0: Buchmesse der Welt, zunächst für das Fachpublikum. Ab Freitag dürfen dann auch Privatbesucher aufs Gelände. Aus Frankfurt, Julia Herzka.
1: Das größte Thema ist die Lesekrise in der jungen Zielgruppe, denn die Verkaufszahlen bei den 10- bis 15-Jährigen sind im letzten Jahr rapide eingebrochen. Die Messe versucht dieses Jahr auch ganz neue Zielgruppen zu erschließen durch Filmadaption, Gaming und vor allem im Hörbuchmarkt. Weiteres Thema beim Fachpublikum: Wie kann die Buchbranche KI gut nutzen? Und welche Regeln braucht es, damit KI der Branche nicht weiter schadet?
0: Das waren die Nachrichten. Das Wetter in Deutschland: viele Wolken und einzelne Schauer möglich. Tiefstwerte 14 Grad auf den Nordseeinseln bis örtlich 4 Grad in der Lausitz. Tagsüber viele Wolken und einzelne Schauer möglich, meist trocken, Höchstwerte 17 bis 26 Grad. Am Donnerstag Regen und Gewitter möglich, später von Westen her freundlicher 12 bis 22 Grad. Am Freitag wechselhaft und windig, nur im Süden etwas Sonnenschein. Es ist 2.03 Uhr.
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3: Dazu begrüßt Sie Tobias Hürenbach. Hallo, herzlich willkommen. Und es geht stimmungsvoll zur Sache hier zu Beginn dieser Stunde im ARD-Nachtkonzert mit dem Klarinettisten Paul Meyer und der Kammerakademie Potsdam. Wir hören das wunderbare Klarinettenkonzert A-Dur, Köchelverzeichnis 622 von Wolfgang Amadeus Mozart.

Paul Meillier und die Kammerakademie Potsdam mit dem Klarinettenkonzert A-Dur, Köchelverzeichnis 622 von Wolfgang Amadeus Mozart. Eine einzige Liebeserklärung an die Klarinette. Nach Mozart bleiben wir in der Wiener Klassik, kommen zu Beethoven. Ludwig van Beethovens Klaviersonate S-Dur präsentiert uns hier Stephen Kovacevic.

Steven Kovacevic präsentierte die Klaviersonate S-Dur von Ludwig van Beethoven. Sie sind im ARD-Nachtkonzert gelandet, das Ganze präsentiert von BR Classic. Schön, dass Sie mit dabei sind hier in dieser Nacht auf Mittwoch. Und da haben wir jetzt Symphonisches ausgewählt von Karl Löwe, nämlich seine Sinfonie E-Moll, präsentiert von der Jenaer Philharmonie, dirigiert von Simon Gaudenz.

Die Jenaer Philharmonie präsentierte unter dem Dirigat von Simon Gaudenz die Sinfonie E-Moll von Karl Löwe. In dieser Nacht auf Mittwoch Musik nun von Armas Launis, dem finnischen Komponisten, eine Entdeckung des Quartetts Nix. Das sind Paulina Valtasari, Lili Majala, Markus Ruti und Terry Jeskelainen. Ja, und die haben sich hier mit Armas Launis beschäftigt, mit seinem Klavierquartett. Das ist vom Ausdruck her eher chromatisch und komplex, aber dennoch der Romantik zuzuordnen. Hören wir uns gerne an.

Paulina Waltasari, Violine, Lili Maiala, Viola, Markus Hoti, Violoncello und Terry Jeskeleinen, Klavier. Das Quartett Nix, ja, aber war wohl nix, das kann man nicht sagen. Es war großartig hier, das Klavierquartett G-Moll von Amas Launis, dem finnischen Komponisten. Und gleich noch eine Entdeckung im ARD-Nachkonzert, nämlich Musik von Henri Sauguet, dem französischen Komponisten. Und zwar hören wir La Chatte, die Katze, das Ballett in einem Akt. Die Musiken dazu präsentiert von der Deutschen Radiophilharmonie Saarbrücken, Kaiserslautern unter Robert Reimer.

Der Komponist Henri Sauguet, der feierte große Erfolge und zwar im Ballettbereich. Das hier, das waren Ballettmusiken zu Die Katze, La Chatte, mit der Deutschen Radiophilharmonie Saarbrücken-Kaiserslautern unter der Leitung von Robert Reimer. Soweit diese Stunde hier im ARD Nachkonzert mit Musik von Georg Friedrich Händel raus aus dieser Stunde.

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1: Um 4 Uhr mit Wolfgang Berger. Heute vor 3 Jahren haben Hamas-Terroristen Israel überfallen, 1200 Menschen getötet und mehr als 200 Geiseln genommen. Weltweit wird heute der Opfer gedacht, auch in Berlin. Bundestagspräsidentin Klöckner eröffnet am Abend eine Ausstellung zu den Hamas-Massakern im Bundestag. Aus Berlin Lissy Kaufmann.
2: Dem ARD-Hauptstadtstudio sagte Klöckner, es sei wichtig, an den 7. Oktober zu erinnern. Gerade in einer Zeit, in der Judenhass weltweit zugenommen habe. Die Ausstellung zeige, dass der Krieg in Gaza eine Ursache gehabt habe. Nämlich, wie Klöckner sagt, das furchtbare Massaker und Abschlachten durch die Hamas. Das Leid der Menschen in Gaza werde dadurch aber nicht geleugnet. Beim zentralen Gedenken auf dem Bebelplatz in Berlin am Nachmittag werden Innenminister Dobrindt und Israels Botschafter Prosor sprechen.
1: Die Wahl des AfD-Politikers Rausch zum Landtagspräsidenten in Sachsen-Anhalt sorgt weiter für Empörung im politischen Berlin. Die SPD-Bundestagsfraktion hat sich in Berlin am Abend zu einem Protestmarsch getroffen. Fraktionschef Miersch sagte dabei, es sei alarmierend, dass nun erstmals in der Bundesrepublik Rechtsextreme in ein Landtagspräsidium gewählt wurden.
3: Und deswegen ist der Auftrag jetzt an uns, Flagge zu zeigen, für die Demokratie einzustehen. Wir haben ein Buch, das sehr entscheidend auch für die nächsten Wochen, Monate und Jahre ist. Wir haben die Verfassung der Bundesrepublik Deutschland. Und diese Verfassung ist auf unserer Seite. Und deswegen ist es an uns, jetzt diese Werte zu verteidigen, zu vertreten und alles dafür zu tun, dass diese Werte sich durchsetzen.
1: SPD-Fraktionschef Miersch. Nach dem angeblichen Lungenpest-Todesfall in Russland hat die Weltgesundheitsorganisation ihre Hilfe angeboten. WHO-Chef Tedros sagte, man stehe mit den russischen Behörden in Kontakt, um bei der Aufklärung zu unterstützen. Außerdem habe man um weitere Informationen gebeten. Am Freitag war in Sibirien die Mitarbeiterin eines Pest-Forschungszentrums gestorben, nach offiziellen Angaben an einer Lungenentzündung unbekannter Herkunft. Medienberichten zufolge könnte sie sich im Labor mit der Lungenpest infiziert haben. Auch ein zweiter Mitarbeiter soll erkrankt sein. Die im US-Bundesstaat Tennessee zu Tode verurteilte Christa Pike hat nach ihrer gescheiterten Hinrichtung das Bewusstsein wiedererlangt. Das haben ihre Anwälte mitgeteilt. Pike könne auch sprechen. Wie groß ihre Überlebenschancen sind, sei aber unklar. Die Frau hatte am Mittwoch vergangener Woche 2 Giftspritzen überlebt. Das waren die Nachrichten. Das Wetter in Deutschland. Tagsüber viele Wolken und einzelne Schauer möglich, meist trocken. Höchstwerte 17 Grad auf Sylt bis 26 Grad am Oberrhein. Am Donnerstag Regen und Gewitter möglich, später von Westen her freundlicher. Es ist 4.03 Uhr.
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4: Domenico Scarlatti, Antonín Dvořák und Leopold Karl Wolff. Diese 3 Komponisten teilen sich die Stunde hier im ARD-Nachtkonzert. Und wir beginnen mit dem jüngsten dieser 3, vom Jahrgang her, 1859 geboren, Leopold Karl Wolff. Seine Serenade in F-Dur, ein Fall für Streichorchester, das ist hier das Südwestdeutsche Kammerorchester Pforzheim.

Das Südwestdeutsche Kammerorchester Pforzheim unter Wladislaw Czarnecki mit der Streicherserenade F-Dur, komponiert von Leopold Karl Wolff. Wir gehen etwas weiter nach hinten auf dem Zeitstrahl, landen bei Antonín Dvořák. Der hat hier eine Sonate in G-Dur verfasst für Violine und Klavier, Pavel Sporzl und Peter Jerzykowski.

Pavel Sporzl Violine und Peter Jezikowski Klavier mit der Sonate G-Dur von Antonín Dvořák. Sie hören das ARD-Nachtkonzert, präsentiert von BR Classic. Jetzt geht's nach Venedig in die wilde Karnevalszeit und da dreht sich vieles natürlich um Liebeswirren, um Verkleidungen, aber auch um Listigkeit, zumindest wenn es nach dem Ballett Die wohlgelaunten Frauen geht. Da wurde Musik verwendet von Domenico Scarlatti, um dieses Ballett quasi musikalisch zu würzen, bearbeitet von Vincenzo Tomassini. Und einige Tänze hören wir uns an mit der Deutschen Radiophilharmonie Saarbrücken-Kaiserslautern. Robert Reimer hat die Leitung inne.

Musik zum Ballett Die wohlgelaunten Frauen von Domenico Scarlatti mit der Deutschen Radiophilharmonie Saarbrücken, Kaiserslautern, dirigiert von Robert Reimer. Kurz vor 5 Uhr aus dieser Stunde raus summen wir uns mit Musik von Giacomo Puccini.

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1: Um 5 Uhr mit Wolfgang Berger. Am 7. Oktober vor 3 Jahren haben Terroristen aus dem Gazastreifen israelische Orte und Armeestützpunkte entlang der Grenze angegriffen. Mehr als 1200 Menschen wurden getötet. Aus Tel Aviv, Felicitas Böselager.
2: Vor 3 Jahren, um 6.29 Uhr, schrillten in ganz Israel die Sirenen. Die groß angelegte Terrorattacke der Hamas überraschte das Land. Die Hamas-Kämpfer töteten mehr als 1200 Menschen und verschleppten 251 Geiseln in den Gazastreifen. Kurz nach dem Angriff begann die israelische Armee ihre Offensive gegen die Hamas im Gazastreifen, die auch tausenden Zivilisten das Leben kostete. Dieses Jahr gedenkt Israel dem Terror zum ersten Mal, nachdem alle Geiseln befreit wurden. Sie kamen kurz nach dem vergangenen Jahrestag frei. Seitdem herrscht im Gazastreifen eine, wenn auch brüchige, Waffenruhe.
1: Nach der Wahl des AfD-Politikers Rausch zum Landtagspräsidenten in Sachsen-Anhalt hat sich in Berlin die SPD-Bundestagsfraktion spontan zu einem Protestmarsch versammelt. Er führte vom Bundestag durch das Brandenburger Tor zum Bebelplatz, dem Ort der Bücherverbrennung nach der Machtergreifung der Nationalsozialisten 1933. Fraktionschef Miersch sagte, die SPD spüre die Pflicht, Flagge zu zeigen, wenn die Demokratie unter Druck stehe. Unionsfraktionschef Frei sagte, man schaue mit allergrößter Besorgnis auf die Wahl in Sachsen-Anhalt. Bundeswirtschaftsministerin Reiche sieht in diesem Winter keinen Gasmangel auf Deutschland zukommen, trotz vergleichsweise niedriger Speicherstände. Entsprechend äußerte sie sich im Gespräch mit der Süddeutschen Zeitung. Aus der Nachrichtenredaktion David Rühl.
3: Schon heute liege mehr Gas in den deutschen Speichern, als selbst im bislang kältesten Jahr verbraucht worden sei, heißt es von der Wirtschaftsministerin. Tatsache ist aber, Deutschland verfehlt dieses Jahr mit Abstand die eigenen gesetzlichen Vorgaben. Demnach müssen die Speicher nächsten Monat zu 80% gefüllt sein. Das wird Experten zufolge allein aus technischen Gründen nicht mehr erreicht werden können. Derzeit liegt der Füllstand etwas unter 60%. Das hat Sorgen über die Gasversorgung im Winter und Kritik an Ministerin Reiche ausgelöst.
1: In Frankfurt am Main ist zum 78. Mal die Buchmesse eröffnet worden. Gastland ist in diesem Jahr Tschechien. Neben Themen wie Urheberrecht oder Leseschwäche liegt der Fokus auch auf künstlicher Intelligenz. Der Börsenverein des deutschen Buchhandels fordert strengere Regeln beim Umgang mit KI. Bis Sonntag werden mehr als 250.000 Besucher erwartet. Das waren die Nachrichten. Das Wetter in Deutschland. Tagsüber viele Wolken und einzelne Schauer möglich, meist trocken. Höchstwerte 17 Grad auf Sylt bis 26 Grad am Oberrhein. Am Donnerstag Regen und Gewitter möglich, später von Westen her freundlicher, 12 bis 22 Grad. Am Freitag wechselhaft und windig, nur im Süden etwas Sonnenschein bei 9 bis 18 Grad. Es ist 5.03 Uhr.
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4: Am Mittwochmorgen mit Tobias Führenbach ganz herzlich willkommen. Schön, dass Sie Ihren Mittwoch mit uns beginnen.

Flotte frische Grüße aus Dänemark von Niels Wilhelm Gade. Das war der Finalsatz aus seiner 4. Sinfonie B-Dur mit dem Sinfonieorchester des Dänischen Rundfunks Kopenhagen unter der Leitung von Christopher Hogwood. So kann man starten in diese Stunde ARD-Nachkonzert. Und da haben wir jetzt Musik ausgewählt von Johann Franz Xaver Stärkel. Ja, ein Meister, der in Würzburg und später dann auch in Mainz tätig war. Wir hören einen Auszug aus seinem Klavierkonzert in D-Dur mit Jörg Kronenberg und dem Orchester Capriccio.

Jörg Kronenberg und das Ensemble Capriccio unter der Leitung von Dominik Kiefer mit diesem Auszug hier aus dem Klavierkonzert D-Dur von Johann Franz Xaver Sterkel. Am Mittwochmorgen im ARD-Nachtkonzert, präsentiert von BR Classic. Und da haben wir jetzt Musik rausgesucht von der Komponistin Ethel Smyth. Die hat sich damals bei Johannes Brahms und Robert Schumann inspirieren lassen, dann aber auch so ihren eigenen englischen Sound gefunden und das Ganze dann wunderbar kombiniert. Hören wir uns gerne an. Hier der fünfte Satz ihrer Suite für Streichorchester.

Ein Auszug aus der Suite für Streichorchester von Ethel Smyth. Das war der 5. Satz Allegro con Moto mit dem Südwestdeutschen Kammerorchester Pforzheim unter dem Dirigat von Douglas Bostock. Jetzt kommen wir zu einem besonderen Walzer von Johann Strauss Sohn, nämlich das Stück Morgenblätter. Ja, und das war ein Ergebnis eines kleinen Wettstreits mit seinem Kollegen Jacques Offenbach. Die haben sich nämlich da 1864 bei einer Veranstaltung getroffen und beide wollten unbedingt ein Stückchen präsentieren. Jacques Offenbach, der Meister der Pariser Operette, der hat sein Stück Abendblätter genannt. Ja, und Johann Strauss, der hat seinen Walzer Morgenblätter genannt. Und das passt natürlich wunderbar hier an diesem Mittwochmorgen im ARD-Nachtkonzert. Schön, dass Sie mit dabei sind.

Mittlerweile fester Programmpunkt bei den Neujahrskonzerten in Wien. Die Morgenblätter, der Walzer von Johann Strauss Sohn, mit den Wiener Philharmonikern hier eben zu hören, unter der Leitung von Willi Boskowski. Mit Musik von Trevor Duncan geht es jetzt weiter hier im heutigen ARD-Nachtkonzert British Light Music. Dafür steht er, Trevor Duncan. Wir hören seine Little Suite für Orchester.

Super stimmungsvolle Orchester-Suite von Trevor Duncan, hier präsentiert vom Radio-Sinfonieorchester aus Bratislava unter der Leitung von Andrew Perny. Sie hören das ARD-Nachtkonzert und da haben wir jetzt noch Musik von Georg Friedrich Händel zum Abschluss dieser Stunde, nämlich den Allegro-Satz aus seinem Konzert A-Dur, eigentlich für Orgel und Orchester geschrieben, geht aber auch wunderbar mit Klavier und Orchester. Das zeigen hier Ragnar Schirmer und die Musikerinnen und Musiker des Ensembles Da Cuore.

Ragnar Schirmer und das Ensemble d'Accuore präsentierten Musik von Georg Friedrich Händel. Zum Abschluss des heutigen ARD-Nachtkonzerts. Tobias Führenbach bedankt sich bei Ihnen fürs Einschalten. Ich wünsche Ihnen weiterhin einen guten und erbaulichen Start in den Mittwochmorgen. Zum Abschluss hier dieser Sendung, da gibt es jetzt noch das wunderbare Herbert-Pixner-Projekt. Damit geht's raus. Ich sag ciao, tschüss.

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1: 6 Uhr. 3 Jahre nach dem Hamas-Angriff auf Israel bekräftigt Kanzler Merz die Solidarität Deutschlands mit Israel. Er sei in Gedanken bei den Opfern und ihren Angehörigen, teilte das Bundespresseamt mit. Gleichzeitig warnt Merz vor einem wachsenden Antisemitismus in Deutschland. Aus Berlin Mario Kubina.
2: Ein Punkt ist dem Kanzler besonders wichtig. Deutschland steht fest an der Seite Israels, wie es Friedrich Merz ausdrückt. Die Bundesregierung werde ihren Beitrag leisten, damit sich so etwas wie die Hamas-Attacke vor 3 Jahren nicht wiederhole. Der Kanzler wörtlich: Wir stehen für die Sicherheit und Existenz Israels ein, als Lehrer aus dem Holocaust. Jüdischen Menschen in Deutschland verspricht Merz, dass die Bundesregierung alles tun werde, um Antisemitismus zu bekämpfen. Zum Schutz jüdischen Lebens gibt es heute auch eine Debatte im Bundestag. Und auf dem Bebelplatz in Berlin-Mitte findet am Nachmittag eine Gedenkveranstaltung statt, bei der an die Opfer des Angriffs erinnert wird.
1: Bei der islamistischen Attacke auf Israel vor 3 Jahren wurden rund 1200 Menschen getötet und 250 verschleppt. Der frühere BND-Chef Hanning wird heute dem Ermittlungsrichter beim Bundesgerichtshof vorgeführt. Er soll entscheiden, ob Hanning in Untersuchungshaft kommt. Die Bundesanwaltschaft wirft dem ehemaligen Chef des Bundesnachrichtendienstes unter anderem geheimdienstliche Agententätigkeit und versuchten Landesverrat vor. Hanning soll über Jahre hinweg geheime Informationen des BND erhalten und diese bei seiner Beratertätigkeit genutzt haben. Politiker von SPD und Grünen fordern deshalb strengere Regeln für die Jobs ehemaliger Geheimdienstchefs. Die SPD-Bundestagsfraktion hat gegen die Wahl des AfD-Politikers Rausch zum Landtagspräsidenten in Sachsen-Anhalt protestiert. Die Abgeordneten zogen gestern Abend in Berlin vom Bundestag zum Bebelplatz. Das ist der Ort der Bücherverbrennung nach der Machtergreifung der Nationalsozialisten 1933. Mehrere SPD-Politiker trugen dabei Ausgaben des Grundgesetzes. SPD-Fraktionschef Mirsch sagte, die Wahl müsse alle alarmieren. In Riegelsberg ist gestern Abend ein unbewohntes Haus eingestürzt. Das Gebäude war bereits teilweise abgerissen worden. Allerdings fiel es in sich zusammen, als die Bauarbeiten ruhten. Nach Polizeiangaben wird seitdem nach möglicherweise verschütteten Personen gesucht. Hinweise für Menschen im Gebäude gäbe es allerdings nicht. Wie die Saarbahn mitteilte, ist die Strecke zwischen Riegelsberg Süd und Etzenhofen blockiert. Als Ersatz fahren Busse. Anderthalb Monate nach dem großen Waldbrand bei Illingen-Hirzweiler erholt sich die Natur langsam. Wie der Saarforst mitteilte, wachsen auf dem verbrannten Gelände bereits wieder erste Pflanzen. Bis sich der Wald vollständig erholt hat, können allerdings noch mehrere Jahrzehnte vergehen. SR-Reporter Felix Schneider.
3: Den Adlerfarn beobachten die Försterinnen und Förster vom Saarforst-Landesbetrieb als ersten breitflächigen Rückkehrer im ausgebrannten Waldgebiet in Illingen. Das habe vor allem mit den gut 8 Millionen Liter Wasser zu tun, die bei den Löscharbeiten ins vertrocknete Gelände kamen. Vor dem Feuer im August standen hier überwiegend Traubeneichen, Hainbuchen und Winterlinden. Große Teile des 18 Hektar großen ausgebrannten Waldgebiets sollen ab nächstem Jahr wieder aufgeforstet werden. Das will die Gemeinde Illingen als Waldeigentümerin über die Versicherung des Waldes, EU-Mittel und mit Unterstützung des Umweltministeriums finanzieren.
1: Fußball-Superstar Lionel Messi ist zum letzten Mal für die argentinische Nationalmannschaft aufgelaufen. Vor dem Testspiel gegen Benin gestern Abend wurde er von den Fans im Stadion in Buenos Aires frenetisch gefeiert. Messi hatte mehr als 21 Jahre für die Nationalmannschaft gespielt und gewann unter anderem 2022 den WM-Titel. Das waren die Nachrichten mit Carina Deves. 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
4: Und damit schauen wir aufs Wetter im Saarland heute. Zum Start in den Tag bekommen wir nach erstmal Nebel vor allem wieder viel Sonne heute. Am Nachmittag dann ziehen von Lothringen auch ein paar Wolken rein und dann kann es auch mal erste Schauer geben. Hier und da ein bisschen Blitz und Donner, die Temperaturen dazu wieder spätsommerlich warm. Wir schaffen noch mal bis 21 bzw. sogar 25 Grad. Die werden wir in Dillingen wohl auf dem Thermometer stehen haben. In Schaumberg sollen es 21 Grad werden. Der Blick auf die Straßen. Aktuelles aus der SR-Verkehrsredaktion habe ich gerade nicht. Alles frei, alles gut. Sie kommen gut durch. Also kommen Sie auch gut an.
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4: Ja Mensch, was haben wir gestern noch rumgerechnet, ne? 39 Sitze hat die AfD im Landtag in Sachsen-Anhalt. 42 Stimmen bräuchte Tobias Rausch, um gewählt zu werden. Bekommt er die wohl vom BSW wie angekündigt? Wenn nicht, werden wohl Abgeordnete anderer Parteien für ihn stimmen. Tja, sowohl BSW als auch Abgeordnete anderer Parteien müssen für Rausch gestimmt haben, denn statt der 42 Stimmen, die er gebraucht hätte, hat er 48 bekommen. Und so wird in Sachsen-Anhalt der Politiker einer als gesichert rechtsextrem eingestuften Partei Landtagspräsident. Eine historische Premiere, eine Zäsur im deutschen Parlamentarismus, sowas war danach zu lesen. Für mich ist es einfach ein sehr, sehr dunkler Moment, sage ich Ihnen ehrlich, der uns heute Morgen aber noch beschäftigen wird hier. Jetzt aber atmen wir erstmal durch und schauen ein bisschen in unser inneres Licht, weil da brennt ja wohl noch eins, ne? Ich bin Linda Reitinger. Guten Morgen.

0: Mut Ode, ein bisschen voreilig hier auf SR Kultur mit Il Pleut. Es regnet noch nicht, aber heute Nachmittag kann es ja durchaus mal vorkommen bei uns im Saarland. Es ist Mittwochmorgen, 6.12 Uhr und ja, vielleicht haben Sie entschieden, dass Sie mal eine kleine Pause brauchen von der Welt und bewusst ignoriert, was los war gestern in Magdeburg. Die meisten von uns aber haben es verfolgt. Im Landtag ist mit Tobias Rausch ein AfD-Politiker zum Landtagspräsidenten gewählt worden. Zum ersten Mal in der Geschichte der Bundesrepublik und mit 6 Stimmen mehr, als er gebraucht hätte. Bei der AfD sorgt das für Jubel, bei anderen Parteien für Entsetzen und Wut. Die SPD-Bundestagsfraktion zum Beispiel hat in Berlin gestern spontan demonstriert. Aus Berlin Mario Kubina.
1: Das Entsetzen in der SPD-Fraktion ist groß. So groß, dass sich sozialdemokratische Abgeordnete am Abend spontan zu einem Protestmarsch versammeln. Sie ziehen vom Brandenburger Tor zum Bebelplatz, dem Ort der Bücherverbrennung nach der Machtergreifung der Nazis 1933. Der SPD-Fraktionschef erinnert daran, wie sich Sozialdemokraten bis zuletzt gegen die NS-Herrschaft gestemmt haben.
2: Und wir haben die verdammte Pflicht, in Zeiten, wo Demokratie wieder unter Druck steht, Flagge zu zeigen. Deswegen sind wir hier,
1: sagt Matthias Mirsch unter dem Applaus seiner Fraktionskollegen. Die Entwicklung in Sachsen-Anhalt kommentiert er so.
2: Das erste Mal seit Gründung der Bundesrepublik Deutschland sind Rechtsextreme in ein Landtagspräsidium gewählt worden. Das muss uns alle alarmieren.
1: Auch Boris Pistorius ist zum Bebelplatz gekommen. Der SPD-Verteidigungsminister spricht von einem Tabubruch in der Geschichte der parlamentarischen Demokratie.
3: Es ist der Tag von Wut. Es ist der Tag von Enttäuschung darüber, dass Demokratinnen und Demokraten offenbar nichts gelernt haben aus der Geschichte und die Geschichte sich wieder wiederholen lassen. Und ich sage es in aller Deutlichkeit, wer das zugelassen hat, hat sich an der Demokratie unseres großartigen Landes vergangen.
1: Damit bezieht sich Pistorius auf das Abstimmungsverhalten im Magdeburger Landtag. Der AfD-Politiker Tobias Rausch hat gestern 4 Stimmen mehr bekommen, als AfD und BSW im Landtag zusammen haben. Die beiden Parteien stimmen sich in Sachsen-Anhalt in bestimmten Fragen ab. Und das BSW hat den Kandidaten der in Sachsen-Anhalt als gesichert rechtsextremistisch eingestuften AfD gestern bei der Wahl zum Landtagspräsidenten unterstützt. Für BSW-Gründerin Sarah Wagenknecht ist klar, dass damit auch die Wahl eines ersten AfD-Ministerpräsidenten wahrscheinlicher wird. Wie Wagenknecht nochmal deutlich macht, wird sich das BSW bei der für Dezember geplanten Ministerpräsidentenwahl enthalten. Unter Umständen könnte ihre Partei damit dem AfD-Politiker Ulrich Siegmund den Weg in die Magdeburger Staatskanzlei ebnen. Die Brandmauer im Umgang mit der AfD hält Wagenknecht sowieso für gescheitert. Da ist sie sich mit AfD-Chefin Alice Weidel einig.
4: Die Brandmauerpolitik der CDU zerstört vor allen Dingen die CDU selbst.
1: So Weidel gestern bei einem Statement im Bundestag. Allerdings, die Union selbst sieht das anders, jedenfalls auf Bundesebene. Der stellvertretende Fraktionschef Alexander Hoffmann von der CSU schaut mit Sorge nach Magdeburg.
5: AfD und BSW verfügen über eine destruktive Mehrheit in Sachsen-Anhalt und die nutzen sie auch.
1: Aber der neue Landtagspräsident von der AfD hat eben nicht nur Stimmen aus der eigenen und aus der BSW-Fraktion bekommen. Ein Punkt, der jetzt viele bei Union und SPD auf Bundesebene beschäftigt und der auch bei einem Spitzentreffen von Schwarz-Rot heute Abend zur Sprache kommen dürfte.
0: Das war Mario Kubina für Sie hier auf SR Kultur.

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0: Musik aus Birmingham, die uns sanft in den Tag schickt. Ocean Color Scene waren das mit Justine hier auf SR Kultur am Mittwochmorgen, 6.24 Uhr. Und wir zählen mal gerade durch, beziehungsweise hat das Berlin-Institut für Bevölkerung und Entwicklung mal wieder gemacht und dabei eben vor allem geschaut, wie sich unsere Zahlen entwickeln in ihrer neuen Studie zur demografischen Lage der Nation. Das Ergebnis auch fürs Saarland: wir schrumpfen. Fast jeder 10. Einwohner könnte dem Saarland bis 2045 verloren gehen. Die Zahl der Menschen im Erwerbsalter soll sogar um 12% zurückgehen. Gleichzeitig fehlt es an Arbeitskräften. Ja, was bedeutet das für den Arbeitsmarkt im Saarland? Darüber haben wir mit Dagmar Ertl von der Arbeitskammer des Saarlandes gesprochen.
1: Das Saarland steht zweifellos vor großen Herausforderungen durch Alterung und Strukturwandel und Fachkräftemangel. Gleichzeitig gibt es aber positive Entwicklungen. Die Beschäftigung ist gestiegen, die Zuwanderung hat zur Stabilisierung der Bevölkerung beigetragen und die Erwerbsbeteiligung von Frauen und Älteren hat deutlich zugenommen.
0: Ja, trotzdem muss man sagen, landet das Saarland beim sogenannten Zukunftsfähigkeitsindex des Berlin-Instituts auf dem letzten Platz aller Bundesländer. Dagmar Ertl sieht aber keinen Grund, besonders alarmiert zu sein. Der demografische Wandel sei voraussehbar und mögliche Folgen könnten frühzeitig angegangen werden. Wir schauen da jetzt nochmal auf die Bevölkerung im Erwerbsalter, die ja besonders schrumpft. Was sich nämlich konkret bei Pflege, Handwerk oder Industrie bemerkbar machen kann und wohl wird. Da kann zum Beispiel Zuwanderung den Rückgang in der Bevölkerung abfedern, sagt Dagmar Ertl.
1: Wir brauchen Zuwanderung aus dem Ausland, wir brauchen aber auch Zuwanderung aus anderen Bundesländern. Oder besser gesagt, wir müssen gucken, dass die Menschen, die bei uns gut ausgebildet sind, dann auch hier bleiben. All diese Aspekte sind wichtig bei der Bewältigung des demografischen Wandels.
0: Ja, neue Arbeitskräfte müssen also gewonnen werden. Dafür muss das Saarland aber ja auch weiterhin attraktiv bleiben, ne? Auch um bestehende Arbeitskräfte halten zu können.
1: Natürlich müsste man auch noch mehr machen, zum Beispiel bei den ausländisch Beschäftigten. Da kann man noch mehr mit Sprachförderung machen oder bei der Anerkennung im Ausland erworbener Qualifikationen. Das könnte schneller und besser gehen. Dann würde es leichter fallen, die Menschen in den Arbeitsmarkt zu integrieren.
0: Aber auch wenn die Bevölkerung des Saarlandes schrumpft, lassen sich die Folgen für den Arbeitsmarkt zumindest teilweise abfangen, sagt Dagmar Ertl von der Arbeitskammer des Saarlandes hier auf SR Kultur.

0: ganz viel Sehnsucht liegt da drin. Greyhound Station, Arnie Margaret war das für Sie hier auf SR Kultur. Mittwochmorgen, 6:30 ist es.
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0: Merz bekräftigt Solidarität mit Israel. Anlass ist der Jahrestag des Hamas-Überfalls vor genau 3 Jahren. Der Bundestag debattiert heute über den Kampf gegen Antisemitismus und den Schutz jüdischen Lebens in Deutschland. Entscheidung über U-Haft für Hanning. Der frühere Chef des Bundesnachrichtendienstes wird heute dem Ermittlungsrichter beim Bundesgerichtshof vorgeführt. Hanning wird unter anderem vorgeworfen, nach seinem Ausscheiden geheime BND-Informationen erhalten und bei seiner Beratertätigkeit genutzt zu haben. Oscar-Preisträgerin gestorben. Die US-Schauspielerin Eva Marie Saint wurde 102 Jahre alt. Sie wurde in den 50er Jahren durch Filme wie Die Faust im Nacken und Der unsichtbare Dritte berühmt. 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Das Wetter heute erstmal noch sonnig vor allem. Also wenn die Sonne dann da ist, dann scheint sie auch. Richtung Nachmittag, dann aber ziehen immer mehr Wolken rein und dann kann es auch den einen oder anderen ersten Schauer geben bei uns im Saarland. Die Natur freut sich. Hier und da kann aber auch mal ein Blitz und Donner mit dabei sein, da dann aufpassen. Die Temperaturen heute nochmal ordentlich warm, bis 25 Grad steigt das Thermometer. Dann schauen wir auf die Straßen. Aktuelles aus der SR-Verkehrsredaktion habe ich aktuell nicht. Sie kommen gut durch. Kommen Sie gut an.
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0: Dann machen wir uns gleich mal auf eine kleine Reise zu unseren Nachbarn nach Tschechien und erkunden das Land jenseits von Prag. So nämlich heißt eine Sammlung von Geschichten und Erzählungen, die 12 Schriftstellerinnen und Schriftsteller geschrieben haben, nachdem sie selbst mal eingetaucht sind. Jeder und jede an einem eben anderen Ort in Tschechien, das so viel mehr ist als seine Hauptstadt. Ich spreche mit einem der Herausgeber und Autoren der Anthologie gleich hier. Ich bin Linda Reitinger. Guten Morgen.

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0: David Buckley mit Musik aus der Serie The Good Wife auf SR Kultur. Es ist Mittwochmorgen, 6.38 Uhr jetzt und wir reisen nach Tschechien. Als erstes fällt Ihnen da vielleicht auch Prag ein, klar, mit Karlsbrücke, Burg, Kafka. Vielleicht denken Sie auch an tschechisches Bier als erstes, aber wenn Sie ehrlich sind, ne, wie viele andere Städte in Tschechien könnten Sie spontan nennen? Dabei ist es ja unser Nachbarland, ne? Und in dieser Woche sogar Ehrengast der Frankfurter Buchmesse. 12 Schriftstellerinnen und Schriftsteller aus Deutschland und der Schweiz haben sich deshalb was überlegt, beziehungsweise haben deshalb was ausprobiert. Sie sind jeweils für einen Monat in eine tschechische Stadt gezogen, ganz bewusst nicht nach Prag, und haben aus dem, was sie da erlebt und beobachtet haben, Geschichten gemacht. Herausgekommen ist die Anthologie Jenseits von Prag. Einer der Herausgeber und Autoren ist Gregor Sander. Und jetzt müssen Sie mir erstmal mit der Aussprache helfen.
1: Oh Gott, hoffentlich kann das, weil ich.
0: Sie waren da, Herr Sander, Sie waren da. Und zwar in Ostrava?
1: Ostrava würde ich sagen, ja.
0: Erstmal nochmal ordentlich.

0: war lange in Gelsenkirchen. Und das heißt, ich hatte den Vergleich zum deutschen Stahlherz und Kuhle Revier. Und da muss ich sagen, saßen in Ostrava viel besser aus. Also die haben diese sogenannte Transformation besser gewuppt, wie man so schön sagt. Es gibt den Altstadtkern. Wenn man jetzt gar nicht weiß, dass es das alte Kohle- und Stahlzentrum der Tschechischen Republik ist, dann würde man das auf den ersten Blick gar nicht sehen unbedingt.
1: Die Idee dieses Projekts, die war ja ziemlich außergewöhnlich. 12 Autorinnen und Autoren, 12 Städte, jeweils einen Monat Zeit und dann schreibt jeder eine Geschichte. Mhm. Warum wollte man ausgerechnet Menschen von außen auf Tschechien schauen lassen? Also was sieht ein fremder Schriftsteller möglicherweise, was jemand übersieht, der da jeden Tag lebt?
0: Ach, ich fand das eine ganz reizende Idee unseres tschechischen Verlages. Die sitzen in Brünn und die haben natürlich alle so ihre Probleme mit Prag, weil die ganze Welt nur auf Prag schaut. Und dann war deren Idee auch mal diese Gastland-Idee umzudrehen und zu sagen, wir laden uns die Deutschen ein und die sollen mal hier gucken. Und das fand ich originell. Also das war eine schöne Idee und natürlich guckt man da als Fremder drauf. Und in 4 Wochen kann man auch jetzt nicht wahnsinnig tief eindringen in die tschechische Gesellschaft. Und ich spreche auch gar kein Tschechisch zum Beispiel. Mhm. Und das macht die Sachen natürlich ein bisschen schwierig, aber ich fand das total reizvoll.
1: Und Sie haben vielleicht dann nicht so wahnsinnig viel sprechen können mit den Menschen vor Ort, aber Sie haben ja sehr viel beobachtet, ne? Sie sind ja in Ostrava auch viel zu Fuß unterwegs gewesen.
0: Genau.
1: Und da sind Ihnen nicht nur die Häuser aufgefallen, sondern auch die Lücken dazwischen, abgerissene Gebäude, leere Flächen, hinter denen man Geschichten vermutet. Und da finde ich ganz spannend, wie wird denn dann aus solchen Beobachtungen Literatur? Also an welchem Punkt hört dann auch die wirkliche Stadt auf und ihre Erfundene beginnt?
0: Das ist eine gute Frage. Ich mache das immer. Also es ist für mich gar nicht so besonders, sondern für mich gehört das Reisen zum Schreiben immer dazu, auch für alle anderen Bücher. Das heißt, für mich war das jetzt gar nicht so ungewöhnlich. Und für mich ist das dann ganz schlicht Kulisse, ne? Also möchte gerne, dass diese Erzählung dann nach Ostrava riecht und schmeckt und dass man die Stadt vor sich sieht. Aber die Geschichte könnte vielleicht sogar auch irgendwo anders spielen. Also das ist das, was ich so mitnehme. Ich lasse das einfach wie eine Kulisse auf mich wirken und gucke, was kann ich mir nehmen, was kann ich brauchen und was brauche ich nicht. Das ist eben ganz anders als ein Wissenschaftler zum Beispiel oder ein Historiker daran gehen würde. Das ist auch das Angenehme für mich. Also ich bin zu nichts verpflichtet. Ich kann mir einfach, wie ein Kind das Lego spielt, den Stein aus der großen Kiste raussuchen, den ich gebrauchen kann. Und das mache ich auch.
1: Ja, und wenn ich einen Reiseführer über Tschechien lese, dann weiß ich danach vielleicht, welches Schloss ich besuchen kann, wo ich gut essen kann. Was erfahre ich über ein Land durch eben auch so erfundene Geschichten, dass mir ein Reiseführer oder eine Reportage gar nicht zeigen kann?
0: Tja, das ist dann auch wieder bei jeder Autorin und bei jedem Autor in diesem Band unterschiedlich, glaube ich. Jeder geht da irgendwie ein bisschen anders ran. Aber das Reizvolle, glaube ich, ist, die meisten deutschen Leserinnen und Leser werden von diesen Städten teilweise noch gar nicht gehört haben. Ne? Mhm. Also gut, Pilsen und Budweis oder Brno, das hat man schon mal gehört. Aber es gibt eben auch Ústí nad Labem, wo Peggy Mädler war. Ich weiß nicht, wie viele Leute das in Schleswig-Holstein kennen. Und ich glaube, dieser Versuch, dich da einfach mal drauf einzulassen und mal zu gucken, wie beschreibt denn Peggy Mädler diese kleine Stadt an der sächsischen Grenze? Das finde ich ehrlich gesagt das Reizvolle daran.
1: Haben Sie eine Lieblingsgeschichte Ihrer Kolleginnen oder Kollegen? Vielleicht gerade die von Peggy Mädler?
0: Die mag ich gern. Das ist eine. Die mag ich wirklich gern. Das ist eine gute Geschichte, aber auch die von Clemens Meyer hat eine tolle Geschichte geschrieben. Ich will jetzt gar nicht so viele rausheben, aber das ist reizvoll und eben auch durch die Unterschiede, wie Kolleginnen und Kollegen da rangehen.
1: Wir haben für alle, die vielleicht tatsächlich bisher nur Prag kennen, ne? Was würden Sie uns nach diesem Projekt zurufen? So, was verpassen wir, wenn wir in Tschechien nie über Prag hinauskommen?
0: Ja, Brünn zum Beispiel. Also Brünn ist das wirklich Einfachste. Ne? Also das ist das kleine Prag. Also es liegt auf dem Weg zwischen Prag und Wien. Und da muss man wirklich mal ausgestiegen sein. Aber ich finde auch, Ostrava hat seinen Charme. Das ist eine große Stadt. Das hat fast 300.000 Einwohner. Das ist eine Universitätsstadt. Da spricht man auch Englisch. Ne? Also das war für mich gar kein Problem, dort mit den Leuten zu sprechen. Ich bin zum Beispiel auch an die Universität in die Germanistik dort eingeladen worden, konnte mit jungen Leuten dort sprechen. Banik Ostrava ist ein bekannter Fußballverein. Da bin ich natürlich auch hingegangen. Ich bin ins Theater gegangen, in die Oper. Man kann da viel erleben und manchmal macht es ja Spaß, nicht das zu machen, was immer alle machen.
1: Ja.
0: Und, einfach mal zu gucken. Man ist auch ganz schön, das Land ist klein. Ne? Es ist ein bisschen vielleicht wie die Schweiz. Also man ist in 2-3 Stunden eigentlich überall.
1: Ja, und kann in diesen 2-3 Stunden eben ganz, ganz viel entdecken, lernen wir gerade. Wenn wir einfach mal Prag hinter uns lassen.
0: Genau.
1: Auf jeden Fall entdecken wir auch viel, wenn wir eintauchen in die Anthologie Jenseits von Prag. Ich habe gesprochen mit dem Autoren und Mitherausgeber Gregor Sander. Danke fürs Sprechen.
0: Sehr gern.

0: Musik, die Emotionen in uns reinspült, wollen wir es oder wollen wir es nicht. Phoebe Bridgers war das für Sie mit Haunted hier auf SR Kultur am Mittwochmorgen, 6.52 Uhr. Ja, es war abzusehen und hat das politische Deutschland doch ziemlich durchgeschüttelt. Der AfD-Abgeordnete Tobias Rausch ist gestern zum Landtagspräsidenten in Sachsen-Anhalt gewählt worden. Und auch den Landtagsvizepräsidenten stellt die AfD in Zukunft mit dem Fraktionskollegen Hans-Thomas Tillschneider. Besonders der gilt als Rechtsaußen in seiner Partei. Und schauen wir allein auf die Stimmen für Rausch, sehen wir, dass auch 9 Abgeordnete anderer Fraktionen abgestimmt haben. Das BSW hatte seine Unterstützung ja schon vorher angekündigt. Das erklärt aber nur 5 Stimmabgaben. Der Rest muss eben aus anderen Fraktionen kommen. Das kommentieren heute auch viele Zeitungen. Lisa König hat sich durch die Kommentarspalten gearbeitet. Guten Morgen, Lisa.
1: Guten Morgen.
0: Ja, was ist da zu lesen zur Wahl?
1: Ja, da herrscht im Grunde eine sehr einhellige Stimmung. Das war auch ein bisschen zu erwarten. Mit ihrer Kritik und ihren Warnungen wenden die Zeitungen sich allerdings in ganz verschiedene Richtungen. Also sehr deutlich fasst die Glocke erstmal in Worte: Es ist eine tiefe Zäsur. Erstmals in der Geschichte der Bundesrepublik ist ein Politiker einer gesichert rechtsextremistischen Partei zum Landtagspräsidenten gewählt worden. Und die Pforzheimer Zeitung schreibt, die Brandmauer ist in sich zusammengekracht. Die Wahl war ein Test für die AfD. Er ist ihr geglückt. Vielfach ist da natürlich die große Sorge, wie der frisch gewählte Landtagspräsident mit seinem Amt nun umgehen wird. Die Nürnberger Nachrichten ermahnen in dieser Hinsicht Opposition und Zivilgesellschaft, sie seien nun in der Pflicht, aufmerksam darüber zu wachen, ob der 35-Jährige sein Amt missbraucht oder nicht. Wenn er das tut, ist es schärfstens anzuprangern und zu dokumentieren. Und die Nürnberger Nachrichten erinnern gleichzeitig an die maximale Neutralität, zu der das Amt des Landtagspräsidenten verpflichtet. Sie sagen, dass Rausch auch Generalsekretär der Landes-AfD bleiben möchte, sei keine gute Entscheidung.
0: Also tatsächlich sehr deutliche Worte. Bisher gibt es auch, sage ich mal, moderatere Meinungen.
1: Von moderat kann man da sicher nicht sprechen. Die FAZ aber erlaubt sich zumindest kein abschließendes Urteil. Sie bezieht sich auf die Worte der grünen Fraktionsvorsitzenden und bewertet richtig, es sei eine Grenze überschritten worden, indem das Mitglied einer vom Verfassungsschutz als rechtsextremistisch eingestuften Partei zum obersten Repräsentanten des Landes gewählt wurde, hat sich deren Ausgrenzung ins Gegenteil verkehrt. Die AfD ist nun mittendrin. Sie sagt aber auch, im Amt werde sich erst noch zeigen, ob Grenzen überschritten werden oder ob in Sachsen-Anhalt ein Machtwechsel stattgefunden hat, den andere Parteien nur deshalb für eine Grenzüberschreitung halten, weil er nun sie selbst ausgrenzt. Und vielleicht auch noch abschließend, am Anfang hast du es ja schon erwähnt, viele Zeitungen bewegt, woher die Stimmen kommen, die zusätzlichen Stimmen, also die Glocke etwa. Besonders fatal ist, dass der AfD-Mann in Magdeburg nicht nur mit den Stimmen seiner eigenen Partei und des BSW in das Amt gewählt wurde, sondern mutmaßlich auch mit Stimmen der CDU.
0: Tobias Rausch ist der Name dieses AfD-Manns, der eben gestern zum Landtagspräsidenten in Sachsen-Anhalt gewählt worden ist. Die Pressestimmen dazu hatte Lisa König hier auf SR Kultur.

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1: 7 Uhr. Bundeskanzler Merz hat Israel zum heutigen dritten Jahrestag des Hamas-Angriffs Unterstützung zugesichert. Deutschland werde sich dafür einsetzen, dass sich ein solches Verbrechen nicht wiederhole, erklärte Merz. Bei der islamistischen Attacke auf Israel vor 3 Jahren wurden rund 1200 Menschen getötet und 250 verschleppt. In vielen deutschen Städten wird mit Gedenkveranstaltungen an die Opfer erinnert. Bundeswirtschaftsministerin Reiche sieht in diesem Winter keinen Gasmangel auf Deutschland zukommen, obwohl die Speicher lediglich zu knapp 60% gefüllt sind. Vor genau einem Jahr waren es noch über 75%. Aus Berlin für SR Info Frank Eichmann.
2: Stand heute liegt mehr Gas in den Speichern, als selbst im kältesten Jahr verbraucht wurde, beruhigt Wirtschaftsministerin Reiche im Interview mit der Süddeutschen Zeitung. Allerdings räumt Reiche ein, angesichts zunehmender Bedrohungen sei es sinnvoll, bildlich gesprochen, neben Gürtel auch Hosenträger vorzuhalten. Gemeint einerseits der schon mehrfach angekündigte Aufbau einer zusätzlichen strategischen Gasreserve, um sich gegen unvorhergesehene Ereignisse abzusichern. Und andererseits langfristige Lieferverträge, um den Preis abzusichern. Am 1. November müssen die Gasspeicher zu 80% gefüllt sein, so schreibt es die Gasspeicherfüllstandsverordnung vor.
1: Die saarländische Ministerpräsidentin Rehlinger reist heute mit Bundespräsident Steinmeier nach Paris. Wie die Staatskanzlei mitteilte, begleitet sie ihn als Teil der deutschen Delegation bei seinem Staatsbesuch bei Frankreichs Präsident Macron. Auch Bundesminister, Abgeordnete und Ministerpräsidenten angrenzender Bundesländer sind dabei. Rehlinger betonte die grenzüberschreitende Zusammenarbeit mit Frankreich. Als Beispiel nannte sie den Aufbau eines Wasserstoffnetzes von Frankreich bis ins Saarland. Das Saarland gehört bundesweit zu den Regionen mit der schlechtesten Bevölkerungsentwicklung. Das zeigt der aktuelle Demografieatlas, der alle 400 Landkreise in 26 Kategorien bewertet und eine Prognose bis 2045 erstellt. SR-Reporterin Stefanie Balle.
3: Das Saarland gehört mit Südwestfalen, Nordbayern und Südniedersachsen zu den Verlierern im demografischen Wandel. Weniger junge Menschen und eine alternde Bevölkerung bei gleichzeitig geringer Zuwanderung lassen die Prognose für die nächsten 20 Jahre düster aussehen. Innerhalb des Saarlandes bildet der Kreis Neunkirchen das Schlusslicht auf Rang 376 von 400. Eine höhere Kinderarmut und wenige Vereine pro Kopf drücken unter anderem hier die Zahlen. Platz 260 erreichen Saarpfalz und St. Wendel, die zwar auch insgesamt an Bevölkerung verlieren, wirtschaftlich aber die besseren Aussichten haben als andere Kreise. Saarlouis, Saarbrücken und Merzig-Wadern liegen dazwischen.
1: Die Studienautoren rechnen damit, dass die saarländische Bevölkerung bis 2045 um über 10% schrumpft. Die Staatsanwaltschaft Saarbrücken hat die untreue Ermittlungen gegen den St. Ingberter Oberbürgermeister Meyer wieder aufgenommen. Es geht um den Verkauf der Seniorenwohnanlage Bläsehaus. Der ehemalige St. Ingberter Oberbürgermeister Wagner wirft Meyer vor, die Anlage 2019 unter Wert an einen Freund verkauft zu haben. Grund für die Wiederaufnahme der Ermittlungen ist ein Widerspruch Wagners. Die Ermittlungen waren nach 3 Jahren im Juli dieses Jahres zunächst eingestellt worden. Die im US-Bundesstaat Tennessee zum Tode verurteilte Krista Pike ist wieder bei Bewusstsein. Wie ihre Anwälte mitteilten, kann die 50-Jährige auch widersprechen. Pikes Hinrichtung war vor einer Woche abgebrochen worden, weil das verwendete Medikament nicht wie erwartet wirkte. Sie kam daraufhin ins Krankenhaus. Tennessee will in diesem Jahr keine weiteren Hinrichtungen durchführen. Das waren die Nachrichten mit Carina Deves. 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
4: Damit schauen wir aufs Wetter und erstmal auf die Temperaturen vielleicht. Noch ist es ganz schön frisch bei uns im Saarland, in Homburg zum Beispiel 7 Grad jetzt noch auf dem Thermometer, in St. Wendel aber sind es schon 14 und die Thermometer bzw. die Anzeigen werden noch ordentlich klettern heute. Bis 25 Grad in der Spitze sind nämlich drin im Saarland. Dazu viel Sonne, vor allem am Vormittag Richtung Nachmittag ziehen dann von Lothringen auch mal ein paar Wolken rein und dann kann es auch erste Schauer geben, sogar ein paar kleine Gewitter sind möglich. Jetzt der Blick auf die Straßen, aktuelles aus der SR-Verkehrsredaktion. Habe ich nicht, alles frei. Kommen Sie gut an.
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4: am 7. Oktober 2026. Damit jährt sich zum dritten Mal der Überfall der Hamas auf Israel. Ein Datum, das für viele Israelis mit Trauer und Trauma verbunden ist, für viele Palästinenser, aber auch mit einem Krieg, der seither unermessliches Leid gebracht hat. Was bedeutet dieser Jahrestag heute eigentlich? Gibt es inzwischen einen Weg raus aus Gewalt und gegen Gewalt? Und wie könnte ein Ende dieses Konflikts aussehen? Ich spreche drüber mit der Nahost-Expertin Muriel Asseburg. Gleich hier, ich bin Linda Reitinger. Guten Morgen.

0: ganz neue Musik von Mina Richman. Erst seit August beschenkt sie uns mit diesem Song Take It To Go hier auf SR Kultur. Es ist Mittwochmorgen, 7:12. 3 Jahre ist es heute her. Am 7. Oktober 2023 haben Terroristen der Hamas und anderer bewaffneter Gruppen Israel überfallen. Rund 1200 Menschen sind getötet worden, 251 als Geiseln in den Gazastreifen verschleppt. Es war der Beginn eines Krieges, der auch Gaza verwüstet und zehntausende Palästinenser das Leben gekostet hat. 3 Jahre später stellt sich deshalb nicht nur die Frage, wie an diesen Tag erinnert wird, sondern ob es inzwischen überhaupt noch einen Weg raus gibt aus diesem Konflikt. Die Hamas hat einer schrittweisen Abgabe bzw. Stilllegung ihrer Waffen grundsätzlich zugestimmt. Umgesetzt ist davon bislang wenig. Ich spreche mit der Nahost-Expertin Dr. Muriel Asseburg von der Stiftung Wissenschaft und Politik. Guten Morgen, Frau Asseburg.
1: Ja, guten Morgen, Frau Reitinger.
0: Wenn man die Schlagzeilen liest zum Thema, dann könnte man ja denken, so die Hamas hat ihrer Entwaffnung zugestimmt. Damit wäre ja eins der größten Hindernisse eigentlich aus dem Weg. Aber wie weit sind wir davon in der Realität tatsächlich entfernt?
1: Also ich glaube, es ist wichtig zu sehen, dass die Hamas in der Tat Ende Juli zugestimmt hat, dass sie ihre schwere Waffen und auch diese ganze Tunnelinfrastruktur dem palästinensischen Verwaltungskomitee unterstellen würde. Gleichzeitig soll die israelische Armee schrittweise ihre Truppen zurückziehen. So hat es Nikolai Mladenov, also der hohe Repräsentant des Friedensrates, ausgehandelt. Allerdings ist davon bislang überhaupt nichts passiert. Letztlich, weil Israel dem nicht zugestimmt hat und dieser Prozess völlig blockiert ist.
0: Ja, so wie ich das verstanden habe, scheint ja gerade das Ganze an einem grundlegenden Streit eben zu hängen, dass Israel sinngemäß sagt, erst muss die Hamas ihre Waffen abgeben, dann ziehen wir uns zurück. Die Hamas sagt, erst braucht es israelischen Rückzug und Sicherheitsgarantien, dann geben wir die Waffen ab. Also wie kommt man aus so einem gegenseitigen Misstrauen auch überhaupt raus? Wer muss den ersten Schritt machen?
1: Das war ja genau die Idee dieses Ansatzes von Mladenov, zu sagen, wir machen das reziprok, ein Schritt folgt auf den anderen und dann kann man immer überprüfen, ob denn die eine und die andere Seite das erfüllt hat, was sie in diesem Schritt tun muss. Also nicht erst alles von der einen Seite und dann alles von der anderen Seite, sondern kleine Schritte auf beiden Seiten mit internationaler Überprüfung. Das Problem ist, dass bislang weder die internationale Stabilisierungstruppe, die in Gaza eingesetzt werden sollte, da ist, noch dieses unabhängige palästinensische Technokratenkomitee, das die Kontrolle übernehmen soll. Und so bleibt in der Tat alles blockiert. Und es hängt daran, dass kein Vertrauen der beiden Seiten in die Redlichkeit der anderen Seite da ist.
0: Okay. Das zum Stand jetzt, wenn wir mal ganz vorsichtig optimistisch sind und mal annehmen, irgendwann tatsächlich gelingt die Entwaffnung. Was würde das bedeuten? Wer regiert Gaza dann am nächsten Morgen?
1: Ja, also tatsächlich gibt es den Plan von Donald Trump vom September letzten Jahres, den sogenannten 20-Punkte-Plan. Und es gibt eine Operationalisierung durch den hohen Beauftragten des Friedensrates. Und diese beiden Pläne legen letztlich vor, wie der Weg von der Situation jetzt bis zu einem befriedeten Gazastreifen aussehen könnte. Dazu gehört die Entwaffnung der Hamas, dazu gehört der Rückzug der israelischen Truppen, dazu gehört die Stationierung einer internationalen Friedenstruppe und die Übernahme der Kontrolle durch das palästinensische Verwaltungskomitee, aber natürlich auch der Wiederaufbau des Gazastreifens. Und das alles ist vorgesehen in einem Zeitraum von 3 bis 5 Jahren. Und danach ist dann die Idee, dass auch die palästinensische Autonomiebehörde in Ramallah hier wieder eine Rolle übernehmen könnte. Und dass man vielleicht auch wieder zu Verhandlungen kommt zwischen Israel und der palästinensischen Seite über ein endgültiges Friedensabkommen. Allerdings ist all das sehr weit von der jetzigen Realität entfernt. Und wir wissen tatsächlich nicht, ob es gelingen kann, diese Transformation der Hamas in eine rein politische Kraft statt einer bewaffneten Kraft und ob Israel tatsächlich bereit sein wird, sich auf so einen Prozess einzulassen. Und das wissen wir auch nicht, ob das nach den Wahlen in Israel der Fall sein wird. Zumindest ist es nicht sehr wahrscheinlich, dass wir als Ergebnis der Wahlen eine Regierungskoalition in Israel haben werde, die bereit ist, für eine palästinensische Souveränität irgendwo westlich des Jordans und für einen Abzug aus dem Gazastreifen.
0: Ja, weil es gibt ja neben all den politischen Plänen ja noch was, das man nicht einfach verhandeln kann. Ich meine, der 7. Oktober hat sich tief in die israelische Gesellschaft eingebrannt. Gleichzeitig haben die Menschen in Gaza 3 Jahre Krieg, Tod, Zerstörung erlebt. Also wie sollen Gesellschaften mit solchen Erfahrungen irgendwann wieder genug Vertrauen entwickeln können, tatsächlich, um überhaupt über friedliches Zusammenleben zu sprechen?
1: Absolut, ja. Die Entwicklungen seit dem 7. Oktober haben tatsächlich die kollektiven Traumata in beiden Gesellschaften wieder wachgerufen. Und das führt natürlich dazu, dass es wenig Empathie für die andere Seite gibt, dass es wenig Interesse daran gibt, gemeinsam darüber nachzudenken, wie ein Zusammenleben in der Zukunft aussehen kann. Dass diejenigen, die die Sprache der Gewalt sprechen, letztlich dominant sind. Aber letztlich braucht es eben die politischen Schritte, braucht es die Unterstützung von internationaler Seite, um politische Lösungen für diese Probleme zu finden, damit ein gleichberechtigtes, ein friedliches Zusammenleben möglich ist, weil es gibt ja keine Alternative. Die beiden Bevölkerungen sind ja da und keine der beiden wird vertrieben werden, auch wenn das die Fantasie von manchen ist. Und das heißt, man muss Lösungen finden und Wege finden, um die Gewalt einzuhegen und um allen in diesem Gebiet ein Leben in Würde zu ermöglichen.
0: Sagt die Nahostexpertin Muriel Asseburg. 3 Jahre nach dem 7. Oktober 2023 haben wir darüber gesprochen, wie realistisch eine Entwaffnung der Hamas ist und ob nach all der Gewalt überhaupt noch sowas wie Versöhnung möglich ist.

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0: Song, den ich auch inhaltlich sehr mitgehe und fühle. Sorry, I don't speak Portuguese, auch wenn ich es voll gern würde. Wobei, er kann es ja dann eigentlich doch ganz gut, ne? Bob Jr. war das mit Kids Not Saints hier auf SR Kultur. Mittwochmorgen, 7.24 Uhr ist es.
1: Zwischenruf von Thomas Mann, Katholische Kirche.
2: Ertönt das Signal zur Luftgefahr, packen wir die Bücher ruhig zusammen. Wir gehen im Gleichschritt und ohne Hast paarweise aus dem Raum. Der Keller wird zügig betreten. Im Schutzraum bewahren wir eisernes Schweigen. Wir sparen den Sauerstoff und zeigen keine Angst. Ein deutscher Junge und ein deutsches Mädel kennen keine Furcht. So steht es feinsäuberlich in altdeutscher Schrift im Diktatheft der inzwischen 94-Jährigen. Sie ist als Zeitzeugin zum Kaffeekränzchen gekommen und hat ihr altes Diktatheft mitgebracht. Schülerinnen und Schüler des Albertus-Magnus-Gymnasiums in St. Ingbert haben zu Kaffee und Kuchen eingeladen. Sie wollen mehr erfahren über ihre Stadt im Zweiten Weltkrieg und darüber, was aus den jüdischen Familien wurde. Einige der ältesten Stadtbewohner sind der Einladung gefolgt. Die Jugendlichen hören zu, fragen und lernen von ihnen. Wozu das Treffen? In St. Ingbert sind 52 Stolpersteine verlegt. Pflastersteine, die auf ehemalige Bewohner der Stadt verweisen. Menschen, die in der NS-Zeit verfolgt, deportiert und getötet wurden. Die Schülerinnen und Schüler werden die Steine säubern, die Menschen und ihre Schicksale hinter den Steinen sichtbar machen, Gruppen zu den Stolpersteinen in der Stadt führen, Klassen besuchen und die Geschichten erzählen. So werden sie selbst zu Zeitzeugen, damit nie wieder ein Kind ein solches Diktat schreiben muss.
1: Sie hörten einen Beitrag der Katholischen Kirche.

0: Emilie Landry für Sie hier auf SR Kultur. Es ist Mittwoch, morgen 7:30.
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0: Merz bekräftigt Solidarität mit Israel. Anlass ist der Jahrestag des Hamas-Überfalls vor genau 3 Jahren. Der Bundeskanzler sagte, Deutschland werde sich dafür einsetzen, dass sich ein solches Verbrechen nicht wiederhole. Gleichzeitig forderte er eine Friedenslösung für Israelis und Palästinenser. Entscheidung über U-Haft für Hanning, der frühere Chef des Bundesnachrichtendienstes, wird heute dem Ermittlungsrichter beim Bundesgerichtshof vorgeführt. Hanning wird unter anderem vorgeworfen, nach seinem Ausscheiden geheime BND-Informationen erhalten und bei einer Beratertätigkeit genutzt zu haben. Rehlinger bei Staatsbesuch in Paris. Die saarländische Ministerpräsidentin begleitet Bundespräsident Steinmeier auf dessen Reise nach Frankreich. Rehlinger betonte die grenzüberschreitende Zusammenarbeit mit Frankreich unter anderem beim Aufbau eines Wasserstoffnetzes. Frankfurter Buchmesse. Sie wurde gestern von Kulturstaatsminister Weimar eröffnet und dauert bis Sonntag. Die Messe ist das wichtigste Jahrestreffen der internationalen Buchbranche und zugleich Handelsplatz, Lesefestival und Debattenforum. Ehrengastland ist in diesem Jahr Tschechien. 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Ist mir am Schluss dann doch ein bisschen die Spucke weggeblieben. So, jetzt gucken wir aufs Wetter. Das ist einigermaßen unauffällig, auch heute wieder, vor allem zum Start in den Tag gibt es hier und da noch ein bisschen Nebel, dann vor allem Sonnenschein und am Nachmittag dann auch die ersten Wolken und vor allem, und das ist ja auch gar nicht so verkehrt, mal wieder ein bisschen Regen. Den ein oder anderen Schauer kann es geben, auch hier und da ein bisschen Blitz und Donner. Die Temperaturen dazu aber bleiben weiter spätsommerlich warm. Das Thermometer geht hoch bis auf 25 Grad. Der Blick auf die Straßen aktuell ist aus der SR-Verkehrsredaktion. Habe ich nix? Habe ich nicht? Habe ich nix? Auf jeden Fall nichts los. Sie kommen gut durch, kommen Sie auch gut an.
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0: Ich bin Linda Reitinger. Und ich muss ja sagen, so manchmal ist eine Hommage ja sehr gut gemeint und nur geht so gemacht. Denken wir allein mal an sich sehr in die Länge ziehende Gedichte von Onkels und Tanten auf einer Hochzeit zum Beispiel. Immer wieder niedlicher Versuch der Wertschätzung, aber meistens doch auf eine Art schwer auszuhalten. Dagegen nehmen wir sehr gern, was José James erschaffen hat. Als Hommage an einen seiner Lieblingskünstler, Bill Withers. Seine Version von dessen, Just the Two of Us. Jetzt hier für Sie. Guten Morgen.

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0: Die NDR Radio Philharmonie war das mit Florian Christel für uns am Klavier mit seinem Stück Glas hier auf SR Kultur. Es ist 7.42 Uhr am Mittwochmorgen und schon gestern haben wir ein bisschen mitgefeiert mit den deutschen Forschern Peter Hegemann und Georg Nagel und auch ihrem US-Kollegen Carl Dieseroth. Alle drei nämlich sind ja mit dem Medizin-Nobelpreis ausgezeichnet worden für ihre Grundlagenforschung auf dem Gebiet der Optogenetik. Die macht möglich, bestimmte Nervenzellen im Gehirn genetisch lichtempfindlich zu machen, so dass man sie dann mit Licht eben gezielt aktivieren oder hemmen kann. Das mal so grob zusammengefasst, wie so eine Art Lichtschalter im Gehirn also. Und wenn wir das mal weiterdenken, ne, so ein Lichtschalter im Gehirn, wie irre und cool, weil dann bitte mal gerade Angst aus, Stress runter, gute Laune an. Aber ob das wirklich so funktioniert und ob wir das überhaupt wollen sollten, da muss er mal ran.
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0: Hi Ricardo.
2: Morgen, hi.
0: Also gut, hier Nobelpreis für einen Lichtschalter im Gehirn. Das klingt ja schon auf eine Art echt ziemlich irre. Aber jetzt erklär noch mal ein bisschen genauer, was können die da tatsächlich? Also und vor allen Dingen auch, wie weit sind wir noch von dem entfernt, was ich mir unter Gehirn auf Knopfdruck steuern vorstelle?
2: Ja, also ich finde, die Lichtschalter, die kann man ja fast wörtlich nehmen. Also die Nervenzellen sorgen tatsächlich dafür, dass über Lichtsignale Nervenzellen im Gehirn theoretisch an- und ausgeschaltet werden können. Also wir können Nervenzellen innerhalb von Millisekunden praktisch durch Lichtsignale an- und ausschalten. Das ist, finde ich, ein zumindest erstmal theoretisch unglaublich spektakulärer Befund. Ich meine, die haben ja auch einen Nobelpreis.
0: Ich wollte gerade sagen, gab einen Nobelpreis.
2: Eben, genau. Also das ist schon sehr, sehr spektakulär. Es gibt aber noch so ein paar Probleme, warum das jetzt fürs menschliche Gehirn noch nicht funktioniert. Und bei all den Problemen sind zwei, finde ich, sehr vordergründig. Das eine ist, man müsste erstmal gezielt die richtigen Nervenzellen finden. Und ich meine, wir haben 86 Milliarden Stück davon, das ist gar nicht so einfach. Und das zweite Problem liegt irgendwie auch auf der Hand, man muss das Licht ja auch noch irgendwie tief ins Gehirn reinbekommen.
0: Aber mal angenommen, ne, ich bin ja gern auch optimistisch, wir kriegen das trotzdem irgendwann wirklich hin, dass wir Nervenzellen eben gezielt an- und ausschalten können. Gibt es dann theoretisch auch irgendwann so einen Schalter, tatsächlich Angst aus, Stress aus, schlechte Laune aus?
2: Also für Angst ist das, würde ich sagen, tatsächlich gar nicht so Science-Fiction-mäßig. Bei Mäusen kann man schon heutzutage relativ gut Angstnetzwerke an- oder ausschalten, sodass Angst oder angstähnliches Verhalten, sage ich mal, zumindest deutlich stärker oder schwächer wird. Also das funktioniert schon. Und auch beim Menschen beeinflussen wir ja durchaus Angst auch schon biologisch, also durch Medikamente zum Beispiel. Also bei Angst funktioniert schon. Der große Unterschied aktuell ist aber, dass die Medikamente aufs gesamte Gehirn wirken und die Lichtschalter, die wären da deutlich präziser. Aber nochmal, damit die Lichtschalter funktionieren, bräuchten wir ein deutlich, deutlich besseres Verständnis des menschlichen Gehirns. Und da stehen wir aktuell wirklich noch ziemlich am Anfang. Deswegen glaube ich, ist das, wenn es überhaupt möglich wird, echt noch Zukunftsmusik.
0: Jetzt haben wir aber ja alle schon gehört, so die Angst sitzt in der Amygdala, das Gedächtnis im Hippocampus, Belohnung passiert da und da. Also dieses Bild vom Gehirn auch, ne, mit seinen kleinen zuständigen Abteilungen sozusagen. Ist das eigentlich kompletter Unsinn oder einfach nur eine sehr grobe Vereinfachung?
2: Also im Kern stimmen diese Zentren. Für Angst ist die Amygdala zuständig, das Belohnungszentrum bei uns im Gehirn, das gibt es auch tatsächlich, das sitzt in den Nucleus Accumbens. Es gibt auch Gedächtnisstrukturen, Hippocampus hast du gerade erwähnt, ist für die Überschreibung von Gedächtnisinhalten ins Langzeitgedächtnis wichtig, ja auch für den späteren Abruf. Also es gibt schon diese Kerngebiete, die sehr, sehr präzise Aufgaben haben, aber die vollständige Verarbeitung von Informationen, die läuft bei so ziemlich allen komplexen psychischen Funktionen über

0: deutlich größere Netzwerke ab, die sich eigentlich über fast das gesamte Gehirn erstrecken. Und wie gesagt, bei der Entschlüsselung dieser gesamten Netzwerke, das ist so hochkomplex, dass wir da nur wenige Prozente bisher verstanden haben.
1: Und ich muss dir auch ehrlich sagen, ich bin mir insgesamt auch noch so ein bisschen uneins, wie ich diese Schaltergeschichte überhaupt finde. Weil ich meine, klar, bei einer schweren Angststörung so, ne, da klingt Angst abschalten natürlich erstmal super gut. Aber Angst hat ja auch einen Sinn oder Trauer hat einen Sinn. Viele Emotionen haben einen Sinn. Also selbst schlechte Gefühle gehören ja zu unserem psychischen System so. Was verlieren wir also möglicherweise, wenn wir tatsächlich anfangen, unangenehme Emotionen so technisch wegzuoptimieren?
0: Ich muss so ein bisschen lachen. Also bei einer schweren Angststörung, das ist natürlich so, Angst darf da ganz klar weniger werden. Interessanterweise machen wir in der Psychotherapie eigentlich genau das Gegenteil. Also es klingt erstmal bekloppt, aber wir behandeln Ängste ja mit Angst. Also wir lösen bei den Menschen massiv Angst aus, machen eine Exposition, pressen sie gezielt in gefürchtete Situationen, also jetzt nicht gegen ihren Willen, aber ne, so funktioniert die Therapie, damit das Gehirn sich an diese Ängste oder an unangenehme Emotionen adaptiert, dass es sich daran gewöhnen kann und lernt, es auszuhalten. Also in der Therapie geht es genau darum, die eben nicht wegzudrücken, sondern lernen, dass sie dazugehören, dass sie Teil des Alltags sind und dass sie für uns nicht gefährlich sind. Und wenn man sich aber anschaut, du hast es eben schon angesprochen, wozu Emotionen überhaupt da sind, dann merkt man eben ziemlich schnell, die haben alle einen Sinn. Aber wenn die Evolution das über so lange Zeit mitschleppt, dann würde ich erstmal davon ausgehen, das Zeug hat eine Funktion und wegdrücken ist vielleicht nicht die beste Option.
1: Trauen wir da mal der Evolution. Was ist denn so deine psychologische Botschaft der Woche?
0: Ein Gefühl muss nicht angenehm sein, um sinnvoll zu sein.
1: Und da müssen wir uns einfach mit abfinden. Ricardo, ich danke dir.
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0: das ja nicht sein.
1: Namika und Sass, Liebe ist hier auf SR Kultur am Mittwochmorgen 7.51 Uhr. Und eigentlich ja, war es ein ganz normaler Weg nach Hause. Sie hatte Einkaufstaschen in der Hand, noch ein paar Schritte durch den Hausflur, dann der Fahrstuhl für Anna Politkovskaya. Aber endete dieser Weg tödlich. Am 7. Oktober 2006 ist die Journalistin in Moskau erschossen worden. Sie hatte über Folter, Korruption und die Verbrechen des Krieges in Tschetschenien berichtet und hat sich trotz Drohungen auch nicht zum Schweigen bringen lassen. Heute, 20 Jahre später, ist ihr Mord noch immer nicht vollständig aufgeklärt. Stefan Lack erinnert an
2: Anna Politkovskaya. Für die Bürgerrechtlerin Svetlana Ganushkina bleibt sie bis heute ein Vorbild an Unerschrockenheit. Im Interview mit dem ARD-Studio Moskau schildert sie ihre Erinnerungen an die ermordete Reporterin. Anna war beeindruckend. Sie war verständnisvoll, mitfühlend, sehr entschlossen und ungeheuer mutig. Nach den bedrohlichen Situationen, die sie etwa im Zusammenhang mit Ramzan Kadyrov erlebt hatte, kehrte sie trotzdem immer wieder nach Tschetschenien zurück. Sie überwand diese ganz natürliche Angst, die jeder Mensch in einer solchen Lage verspüren würde. Das hat mich immer tief beeindruckt. Bis heute ist ungeklärt, wer den Mord an ihr in Auftrag gegeben hat. Die Auftraggeber wurden nie ermittelt. Ihre Recherchen über Kriegsverbrechen, Folter und Menschenrechtsverletzungen in Tschetschenien brachten Anna Politkovskaya in Konflikt mit den Mächtigen. Vor allem der tschetschenische Machthaber Ramzan Kadyrov sah in ihr eine Gegnerin. Er bedrohte sie mehrfach, ließ sie sogar festnehmen. Morddrohungen zwangen die Journalistin zeitweise ins Exil nach Österreich. Doch Politkovskaya kehrte zurück nach Russland. In der Dokumentation »Ein Brief an Anna« spricht Politkovskaya im Jahr 2003 offen darüber, wie sehr die ständige Gefahr ihr Leben bestimmte. Natürlich kann man fragen, warum lebst du noch? Wenn ich mir das ernsthaft vor Augen führe, ist es für mich ein Wunder. Es ist zweifelsohne ein Wunder, dass mich jemand noch auf der Erde halten will. Ein Wunder, das nicht ewig anhielt. Vor 20 Jahren starb Politkovskaya durch mehrere tödliche Schüsse im Aufzug vor ihrer Wohnung in Moskau. Kremlchef Wladimir Putin reagierte damals mit einem sarkastischen Kommentar. Bei einem Besuch in Dresden sagte er: Politkovskaya kritisierte die russische Führung. Politisch war ihr Einfluss jedoch eher begrenzt. Ihr Mord richtete daher größeren Schaden für das Ansehen der Staatsführung an als ihre Recherchen und Veröffentlichungen. Es folgten jahrelange Ermittlungen, die immer wieder von Pannen und Verfahrensfehlern überschattet wurden. Verdächtige konnten sich zeitweise dem Zugriff der Justiz entziehen und 2009 wurde mit Stanislav Makelov auch Politkovskayas erster Anwalt ermordet. Zwar wurden nach mehreren Gerichtsverfahren die unmittelbaren Täter verurteilt, doch die Frage nach den Auftraggebern blieb unbeantwortet. Bis heute konnten die russischen Ermittlungsbehörden nicht klären, wer den Mord in Auftrag gegeben hat. Beobachter vermuten die Hintermänner entweder im Umfeld tschetschenischer Machtstrukturen oder in staatlichen Sicherheits- und Regierungsapparaten. Belege dafür gibt es jedoch nicht. Fest steht jedoch, der Mord an Anna Politkovskaya markierte eine Zäsur. Mit ihr verlor Russland eine seiner bekanntesten Journalistinnen. Es folgten weitere tödliche Angriffe auf Medienschaffende, darunter mehrere aus dem Umfeld der Novaya Gazeta, für die auch Anna Politkovskaya schrieb. Als deren Chefredakteur Dmitri Muratov 2021 mit dem Friedensnobelpreis ausgezeichnet wurde, sagte er: Dieser Preis geht an Anna Politkovskaya, Juri Kostschischin, Igor Domnikov, Nastja Baburova, Stas Makelov und Natascha Estimirova. All unsere verstorbenen Kenner, die für ihren Beruf ihr Leben opfern. Muratov, so sagte er selbst, sei nicht der eigentliche Preisträger. Er erhalte den Nobelpreis stellvertretend für seine ermordeten Kolleginnen und Kollegen.
1: Das war Stefan Lack hier auf SR Kultur.

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1: 8 Uhr. Vor genau 3 Jahren hat die islamistische Hamas israelische Orte und Armeestützpunkte entlang des Gazastreifens angegriffen. Mehr als 1200 Menschen wurden getötet, rund 250 Geiseln verschleppt. Heute wird an vielen Orten an die Opfer erinnert. Aus Tel Aviv Felicitas Böselager.
2: Kurz nach dem Angriff begann die israelische Armee ihre Offensive gegen die Hamas im Gazastreifen, die auch tausenden Zivilisten das Leben kostete. Dieses Jahr gedenkt Israel dem Terror zum ersten Mal, nachdem alle Geiseln befreit wurden. Sie kamen kurz nach dem vergangenen Jahrestag frei. Seitdem herrscht im Gazastreifen eine, wenn auch brüchige, Waffenruhe. Bei einer Veranstaltung Anfang der Woche in Jerusalem sagte Israels Premierminister Benjamin Netanyahu, es werde in Zukunft keine Herrschaft der Hamas im Gazastreifen geben.
1: Bundeskanzler Merz hat Israel Unterstützung zugesichert. Deutschland werde sich dafür einsetzen, dass sich ein solches Verbrechen nicht wiederhole, erklärte Merz. Gleichzeitig forderte er eine Friedenslösung für Israelis und Palästinenser. Als Grundlage nannte er einen palästinensischen Staat an der Seite Israels. Bundeswirtschaftsministerin Reicher erwartet in diesem Winter keinen Gasmangel. Die CDU-Politikerin sagte der Süddeutschen Zeitung, in den deutschen Speichern liege bereits mehr Gas, als im bisher kältesten Jahr verbraucht worden sei. Zurzeit sind die Speicher lediglich zu knapp 60% gefüllt. Reiche kündigte deshalb unter anderem eine strategische Gasreserve an, um die Versorgung bei unvorhergesehenen Ereignissen abzusichern. Der Verband kommunaler Unternehmen im Saarland fordert mehr Geld für den Schutz kritischer Infrastruktur. Dazu gehören zum Beispiel Wasserwerke und Stromanlagen. Der Landesgruppenvorsitzende Leverscher kritisierte bei einer Diskussionsveranstaltung im Saarbrücker Schloss, der Verband sei zu spät in die Gestaltung des Bevölkerungsschutzgesetzes eingebunden worden. Für SR Info Nicola Ecker.
3: Man begrüße es jedoch, dass die Landesregierung die kommunalen Unternehmen bei der Entwicklung der konkreten Rechtsverordnungen einbeziehen wolle. Es müsse genau festgelegt werden, um was sich der Staat zu kümmern habe und was Aufgabe der einzelnen Unternehmen sei. Im Moment seien viele systemkritische Informationen über die Anlagen außerdem für die Öffentlichkeit leicht einsehbar. Um Strom- und Wassernetz zu schützen, sollte die Politik Transparenzpflichten in dem Bereich daher lockern. Die Bundeswehr wies darauf hin, dass für den Schutz systemkritischer Anlagen vor allem die Unternehmen selbst verantwortlich seien. Nicht vor jedem Wasserwerk könne überspitzt ausgedrückt ein Soldat stehen.
1: Die Trockenheit im Sommer hat die Obsternte im Saarland stark beeinträchtigt. Das hat Geschäftsführer des Verbandes der Gartenbauvereine im Saarpfalzkreis Laval im SR-Fernsehen gesagt. Viele Vereine hätten ihre Kälteanlagen nicht geöffnet, weil sich der Aufwand nicht lohne. Steinobst sei dagegen in ausreichender Menge für die Brennereien vorhanden. Nach der reichen Ernte im vergangenen Jahr seien die Bäume außerdem erschöpft und hätten nur wenige Blütenknospen gebildet. Das Begegnungscafé Momentum in Neunkirchen ist saarländischer Landessieger des Deutschen Nachbarschaftspreises. Vergeben wird der Preis seit 10 Jahren von der nebenan.de-Stiftung, die ehrenamtliches Engagement fördert. Den Angaben nach wurde das Neunkircher Café ausgewählt, da dort engagierte Nachbarn zahlreiche Aktionen organisieren, wie etwa einen Kleidermarkt oder spendenfinanzierte Friseurbesuche. Die 16 Landessieger werden im November in Berlin ausgezeichnet. Sie erhalten jeweils 2.000 Euro. Die deutsche U21 hat sich für die Fußball-Europameisterschaft qualifiziert. Das Team gewann in Bielefeld mit 2:0 gegen Georgien und sicherte sich damit den Gruppensieg. Die EM findet im kommenden Sommer in Albanien und Serbien statt. Das waren die Nachrichten mit Carina Deves. 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
4: Damit zum Wetter. Ich glaube, die Natur ist heute richtig gut drauf, weil sie sich schwer freut auf ein bisschen nass von oben. Das soll es heute Nachmittag ein bisschen geben im Saarland. Ein paar erste Schauer und auch Gewitter hier und da. Gerade zum Nachmittag ziehen nämlich aus Lothringen ein paar Wolken zu uns rein. Vorher haben wir aber vor allem noch viel Sonne und auch heute wird es noch mal gut warm. Die Temperaturen klettern auf bis 25 Grad in Dillingen zum Beispiel. Dann schauen wir auf die Straßen. Aktuelles aus der SR-Verkehrsredaktion. Nix los, alles frei. Kommen Sie gut an.
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4: Ja, falls Sie bei Instagram sind, werden Sie auch schon solche Videos gesehen haben.
5: I am Jane Doe and I think this is a movement that is meant to help bring light to the issues of women who has to deal with like sexual harassment or assault.
6: This isn't just like a present issue, but it has been happening for so many years and you know, it's still like an ongoing thing.
4: Videos von Frauen nämlich, die sich solidarisieren mit der ehemaligen Studentin einer Elite-Uni in den USA, die einer Gruppe von Mitstudenten vorwirft, sie vergewaltigt zu haben. Anonym macht sie das eben unter diesem Kürzel Jane Doe. Allein gestern haben mehr als 1000 Menschen an der Cornell-Uni demonstriert, auch gegen den Umgang mit den Tätern. Gerade von Seiten der Uni. Juristisch ist noch nichts geklärt bisher, muss man sagen, aber es scheint sich da gerade wirklich eine neue Bewegung zu bilden, wie die Studentin gerade auch gesagt hat, um auf sexuelle Übergriffe gegen Frauen aufmerksam zu machen. Vielleicht ein neuer MeToo-Moment, das bespreche ich mit Heike Paul, die unter anderem zu Gender und amerikanischer Kultur forscht. Gleich hier, ich bin Linda Reitinger. Guten Morgen.

0: Göttingen.
1: Vielleicht waren Sie ja auch schon mal in Göttingen, spätestens aber eben gerade hier mit Daphne und Jean-Louis Hubert. Auf SR Kultur ist es Mittwochmorgen, 7:55. Ich bin Jane Doe. Diesen Satz posten gerade immer mehr Frauen in den sozialen Medien und viele erzählen dabei auch von eigenen Erfahrungen mit sexualisierter Gewalt. Hintergrund ist der Fall einer ehemaligen Studentin der US-Elite-Uni Cornell. Sie wirft 7 damaligen Mitgliedern einer Studentenverbindung vor, sie 2024 vergewaltigt zu haben. Die Vorwürfe sind bislang nicht gerichtlich geklärt. Die junge Frau klagt anonym unter dem Namen Jane Doe und inzwischen übernehmen eben Tausende genau diesen Namen aus Solidarität. Das erinnert an Me Too, aber erleben wir gerade tatsächlich einen solchen neuen Moment, sage ich mal. Darüber spreche ich jetzt mit Professor Heike Paul. Sie ist Amerikanistin an der Universität Erlangen-Nürnberg und forscht unter anderem zu Gender und amerikanischer Kultur. Guten Morgen, Frau Paul.
2: Guten Morgen.
1: Ja, starten wir erstmal mit dem konkreten Fall. Was macht den aus Ihrer Sicht so alarmierend und welche Rolle spielt dabei auch das System dieser Studentenverbindung, also dieser Fraternities?
2: Besonders ist ja zunächst einmal, dass der Fall schon 2 Jahre zurückliegt und jetzt eben wieder Aufmerksamkeit bekommt, weil die betroffene Person nun Klage eingereicht hat. Es ist deswegen besonders, weil man jetzt hier rekonstruieren kann, dass die Universität diese Vorwürfe nie aufgearbeitet hat, dass auch die zuständige Staatsanwaltschaft das nicht weiterverfolgt hat und dass man diese junge Frau quasi alleine gelassen hat mit den Folgen dieses Abends im Oktober 24.
1: Inzwischen mischt sich ja sogar die Politik ein. Ne? Was sagt das über die Dimension eben auch dieses Falls dann aus?
2: Ja, die Dimensionen sind schon erheblich. Also man sieht, dass das immer weitere Kreise zieht. Die Gouverneurin hat sich als nun eingemischt und hat eine Sonderermittlerin beauftragt, Letitia James. Donald Trump hat sich übrigens auch dazu geäußert. Wir sehen ja auf ein Land, das von einem verurteilten Sexualstraftäter regiert wird im Moment. Mhm. Und Trump hat natürlich jetzt erstmal sein Mitgefühl mit den Männern zum Ausdruck gebracht.
1: Aber was würden Sie sagen, gerade weil sich eben jetzt auch so viele Frauen solidarisieren mit dieser Jane Doe, wie nah sind wir dran eben an einem neuen MeToo-Moment auch?
2: Zunächst einmal, denke ich, sehen wir, dass es eben kein Einzelfall ist. Und das ist, glaube ich, erstmal wichtig zu konzidieren. Wir sehen mit der Berichterstattung über diesen konkreten Fall, dass überall sich eben Frauen melden, sodass wir von einem Muster sprechen können. Das ist erstmal ein Muster, das nationale Ausmaße hat und auch verschiedene Universitäten, insbesondere Universitäten und dieses System der Studierendenverbindung betrifft. Und hier sagen ja viele Frauen, dass es nicht nur ein Cornell-Problem ist, obwohl da auch Tausende von Fällen jetzt ja wieder benannt werden, aber dass eben dieses System der Studierendenverbindungen auf vielen amerikanischen Universitäten da ein Problem darstellen.
1: Jetzt habe ich ja eingangs schon gesagt, was in dieser Nacht passiert ist oder sein soll, ist bislang nicht gerichtlich festgestellt. Ein paar der Beschuldigten, die bestreiten auch die Vorwürfe. Gleichzeitig entsteht eben im Netz diese starke öffentliche Bewegung. Wie schafft man jetzt diesen Spagat, so Betroffenen glauben und ihnen Raum geben und gleichzeitig nicht so tun, als hätte ein Gericht den Fall schon entschieden?
2: Ja, das ist sehr schwierig und da gibt es ja auch schon Kritik von den Anwälten der betroffenen Männer, die sagen, dass jetzt das Verfahren eigentlich schon eine Vorverurteilung erlebt hat durch diese Ernennung von verschiedenen Personen. Aber ich denke, dass diese Protesthaltung natürlich auch durchaus gerechtfertigt ist. Und wenn wir das jetzt vergleichen mit dem MeToo-Fall, das haben Sie ja anfangs auch angesprochen, auch MeToo ist ja jetzt nicht über Nacht entstanden, sondern diesen Hashtag gab es ja schon 2006 und der hat sich dann 2017 in dem Skandal um Harvey Weinstein dann noch weiter verstärkt, ja, und verbreitet, ja. Also insofern denke ich, gibt es eben diese beiden Ebenen und dass dieser Prozess jetzt so spät erst geführt wird, ist ja eben auch Teil des Problems in diesem besonderen Fall.
1: Was glauben Sie aber, müsste deshalb jetzt vielleicht auch passieren, damit wir eben in ein paar Jahren auch sagen können, das war nicht nur ein kurzer weiterer Moment irgendwie der Empörung, sondern es hat sich jetzt auch wirklich was verändert?
2: Auch wissen Sie, die Kritik an diesen Studierendenverbindungen als Ort von Gewalt, von Missbrauch, die ist so alt, ja. Die ist so alt wie die Kritik an dem US-Waffengesetz, ja. Und da werden immer wieder Dinge unternommen, zu sagen, wir müssen diese Verbindungen vom Campus verbannen, wir müssen sie unter stärkere Aufsicht stellen. Und trotz dieser vielen Fälle, ja, wirklich tausende von Fällen, die auch dokumentiert sind, hat sich da bisher nicht viel getan. Insofern sehe ich da strukturell gar nicht so viel Potenzial für Verbesserung. Aber ich denke, man kann natürlich andererseits auch versuchen, die Frauen einfach besser zu schützen. Mhm. Und auch dafür ist eine Uni zuständig, die ja viel Geld einnimmt dafür, dass sie diesen Frauen Studienplätze gibt.
1: Insofern lohnt sich es aber auch, denke ich, dann eben weiter laut zu bleiben und sich zu solidarisieren mit Frauen, die sowas erleben. Ja, ich habe gesprochen mit der Amerikanistin Heike Paul über den neuen, ich sag mal, Jane Doe-Fall in den USA. Ich danke Ihnen fürs Sprechen.
2: Ich danke Ihnen.

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0: Emotionen so zärtlich in Musik gegossen. Das waren Being Anne und Tell Me, Wilhelm Tell Me auf SR Kultur mit What Did You Do am Mittwochmorgen 8:45. Und auf eine Art ist das schon sehr absurd. Ne? Er war Deutschlands oberster Auslandsgeheimdienstler. Jetzt steht August Hanning selbst unter Spionageverdacht. Der frühere BND-Präsident soll über Jahre geheime Informationen aus dem Dienst bekommen und zumindest in einem Fall für den ausländischen Nachrichtendienst ausgewertet haben. Heute wird entschieden, ob er in Untersuchungshaft kommt. Ein Fall, der nicht nur Hanning trifft, sondern das Vertrauen in Deutschlands Geheimdienste berührt. Holger Schmidt kommentiert.
1: In Geheimdienstromanen und Filmen wohnen ehemalige Geheimdienstchefs üblicherweise auf dem Land, schneiden versonnen ihre Rosen und empfangen ab und an geheimnisvolle Gäste, denen sie verklausulierte Einschätzungen geben oder für sie aus altem Wissen die Lösung auf Fragen der nationalen Sicherheit haben und so die Welt retten. Die Welt retten ist nicht unbedingt ihr Alltag, aber bei den deutschen Ex-Chefs von Sicherheitsbehörden ist das Weitermachen und nicht loslassen können eine häufiger anzutreffende Eigenschaft. Hans-Georg Maaßen mag so ein Beispiel sein, ohne dass ich ihn auch nur in die Nähe einer Straftat bringen möchte. Weitere Chefs von Sicherheitsbehörden fallen mir ein, als Personen in exklusiven Gesprächskreisen und Beratungsfirmen oder mit dem Wunsch, in den Aufsichtsrat eines Waffenherstellers zu wechseln. Aber der Fall August Hanning, der hat eine ganz besondere Dimension. Natürlich, was August Hanning so nebenbei trieb, das war öffentlich schon bekannt, bevor das Bundeskriminalamt bei ihm klingelte. Eine eigene Beratungsfirma im Sicherheitsbereich, Schlagzeilen rund um sein Engagement für eine zweifelhafte Bank in Lettland und dann seine Rolle als möglicher Schattenrat im Entführungsfall Block. Der Entführungsfall Block war es dann auch, der die aktuellen Vorgänge ins Rollen brachte. Im Prozess um die Frage, ob die Hamburger Unternehmerin und Gastronomin Christina Block im Rahmen eines Sorgerechtsstreits mit ihrem Ex-Mann ihre eigenen Kinder mit Hilfe eines dubiosen israelischen Geheimkommandos aus Dänemark hatte entführen lassen, tauchte immer wieder der Name August Hanning auf. Und zwar so konkret, dass die Staatsanwaltschaft Hamburg Hannings Haus durchsuchen ließ. Nicht schlecht gestaunt dürften die Ermittler dann aber haben, als sie neben möglichen Hinweisen zum Fall Block vor allem tausende Dokumente rund um die Arbeit des Bundesnachrichtendienstes fanden. Dokumente, die Hanning offenbar nicht hätte haben sollen. Generalbundesanwalt und Bundeskriminalamt wurden hinzugezogen. Die Bundesanwaltschaft ermittelt in der Sache schon seit Mai. Für seinen alten Dienst im BND kommt der Fall dabei zu einer Unzeit. Gerade erst hat der derzeitige Präsident Martin Jäger in deutlichen Worten die Herausforderungen seines Dienstes beschrieben. 40 Mal hat er in seinem Eingangsstatement Russland als die größte Gefahr beschworen und dürfte da schon gewusst haben, dass dem BND jedenfalls in der Vergangenheit auch eine hauseigene Gefahr drohte. Ein weiterer Verratsfall mitten im Auslandsdienst, nachdem schon durch die vorherigen Verratsfälle im Ausland die Frage auftauchte, was man denn so alles unbemerkt aus dem BND tragen kann. Der Fall Hanning ist das Letzte, was der Bundesnachrichtendienst gerade gebrauchen kann. Sollten sich die Vorwürfe bewahrheiten, ist es der maximale Absturz für den früheren Präsidenten, der besser Rosen geschnitten hätte, als sich in ein so dunkles Gewerbe zu begeben. Aber manchmal ist das Leben dann eben doch tatsächlich so wie im Geheimdienstroman. Allerdings gilt das auch für die Bedrohung, in der Deutschland gerade von außen steht. Die ist auch so real wie in manchem Roman. Drücken wir unserem Auslandsnachrichtendienst also die Daumen, dass er sich rasch wieder auf die Gegenwart konzentrieren kann.
0: Das war ein Kommentar von Holger Schmidt hier auf SR Kultur.

0: Spätestens nach dem dritten Kaffee sind Sie es bestimmt auch on fire. SR Kultur ist hier am Mittwochmorgen kurz nach 8:30.
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0: Israel erinnert an Hamas-Angriff. Vor genau 3 Jahren hatten Extremisten 1200 Menschen ermordet und über 250 weitere in den Gazastreifen verschleppt. Der Angriff führte zu israelischen Angriffen, bei denen Zehntausende Palästinenser starben. Gasvorräte für den Winter. Bundeswirtschaftsministerin Reiche geht davon aus, dass sie trotz niedriger Speicherstände ausreichen werden. Die Gasspeicher sind zurzeit nur zu knapp 60% gefüllt. Vorgeschrieben sind für Anfang November 80%. Auszeichnung für Brigitte Fassbender. Die 87-jährige Sängerin und Regisseurin wird vom Deutschen Bühnenverein für ihr Lebenswerk geehrt und erhält den Deutschen Theaterpreis Der Faust. Zur Begründung heißt es, Fassbender habe das Musiktheater geprägt wie kaum eine Sängerin ihrer Generation. 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Wir schauen aufs Wetter. Da haben wir jetzt schon wieder einiges an Sonne im Saarland. Die bleibt auch noch ein bisschen, bevor dann aus Lothringen ein paar Wolken zu uns rüberziehen. Und die haben auch ein bisschen was dabei. Es kann erste Schauer geben heute. Sogar ein bisschen Blitz und Donner sind möglich bei weiter aber spätsommerlichen Temperaturen. Das Thermometer klettert hoch auf Höchstwerte zwischen 21 und 25 Grad. In Schaumberg zum Beispiel werden es 21, in Pellnernich heute im Laufe des Tages bis 23 Grad. Der Blick auf die Straßen, aktuelles aus der SR-Verkehrsredaktion, habe ich gerade nicht. Alles frei, kommen Sie gut an.
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0: Jetzt mit einem Beispiel dafür, dass man nicht immer alles selber und alleine machen muss, auch wenn man es könnte. Weil klar könnte sich Eric Clapton entscheiden, nur Songs zu machen, die er auch selbst schreibt. Aber warum? Wenn auch andere tolle Ideen haben, ne? Wie in dem Fall Simon Climie und Dennis Morgan. Die nämlich haben Broken Down geschrieben. Und Eric Clapton packt in seiner Performance noch die eigene Liebe rein. Das ist der Song jetzt hier für Sie. Ich bin Linda Reitinger. Kommen Sie gut in den Tag.

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0: ja. Einmal mit Edward durch die Baumwipfel hüpfen, steht auch immer noch auf meiner Bucketlist. Das war Musik aus den Twilight-Filmen hier auf SR Kultur am Mittwochmorgen, 8.42 Uhr. Und wir hüpfen nach Tschechien. Gastland der Frankfurter Buchmesse gerade, unser Nachbarland. Wenn er an der Grenze wohnt, der fährt zum Beispiel auch ganz gerne mal zum Tanken rüber. Aber was kennen wir da sonst? Vor allem jenseits der Hauptstadt Prag. Genau das wollten 12 Schriftstellerinnen und Schriftsteller aus Deutschland und der Schweiz herausfinden. Sie sind jeweils für einen Monat in eine tschechische Stadt gezogen, bewusst nicht nach Prag. Ja, sie haben da gelebt, sie haben beobachtet, Menschen getroffen und aus ihren Erfahrungen Geschichten gemacht. Das Ergebnis ist die Anthologie Jenseits von Prag. Einer der Herausgeber und Autoren ist Gregor Sander, der sich nach Ostrava gemacht hat, der sich das mal angeschaut hat, das alte Stahlherz Tschechiens. Aber er hätte sich den Ort tatsächlich privat auch als Reiseziel ausgesucht. Da gibt Gregor Sander zu.
1: Wahrscheinlich nicht, nein. Ich war tatsächlich schon einmal da gewesen zu einer Lesung vorher, aber da sieht man die Stadt ja nicht wirklich. Ne? Also da kommt man nachmittags, liest und fährt am nächsten Tag wieder weg. Also ich wäre da sicher nicht normalerweise hingefahren.
0: Aber was war so dann das Erste, das Sie gedacht haben, als Sie dann eben da waren? Vielleicht auch, das habe ich mir ganz anders vorgestellt.
1: Naja, ich hatte ja den Vergleich. Ich habe das Buch Lenin auf Schalke geschrieben. Also ich war lange in Gelsenkirchen. Und das heißt, ich hatte den Vergleich zum deutschen Stahlherz und Kohlerevier. Und da muss ich sagen, sahen in Ostrava viel besser aus. Also die haben diese sogenannte Transformation besser gewuppt, wie man so schön sagt. Es gibt den Altstadtkern. Wenn man jetzt gar nicht weiß, dass es das alte Kohle- und Stahlzentrum der Tschechischen Republik ist, dann würde man das auf den ersten Blick gar nicht sehen unbedingt.
0: Die Idee dieses Projekts, die war ja ziemlich außergewöhnlich. 12 Autorinnen und Autoren, 12 Städte, jeweils ein Monat Zeit und dann schreibt jeder eine Geschichte. Mhm. Warum wollte man ausgerechnet Menschen von außen auf Tschechien schauen lassen? Also was sieht ein fremder Schriftsteller möglicherweise, was jemand übersieht, der da jeden Tag lebt?
1: Ach, ich fand das eine ganz reizende Idee unseres tschechischen Verlages. Die sitzen in Brünn und die haben natürlich alle so ihre Probleme mit Prag, weil die ganze Welt nur auf Prag schaut. Und dann war deren Idee auch mal diese Gastland-Idee umzudrehen und zu sagen, wir laden uns die Deutschen ein und die sollen mal hier gucken. Und das fand ich originell. Also das war eine schöne Idee und natürlich guckt man da als Fremder drauf. Und in 4 Wochen kann man auch jetzt nicht wahnsinnig tief eindringen in die tschechische Gesellschaft. Und ich spreche auch gar kein Tschechisch zum Beispiel. Mhm. Und das macht die Sachen natürlich ein bisschen schwierig, aber ich fand das total reizvoll.
0: Und Sie haben vielleicht dann nicht so wahnsinnig viel sprechen können mit den Menschen vor Ort, aber Sie haben ja sehr viel beobachtet, ne? Sie sind ja in Ostrava auch viel zu Fuß unterwegs gewesen.
1: Genau.
0: Und da sind Ihnen nicht nur die Häuser aufgefallen, sondern auch die Lücken dazwischen, abgerissene Gebäude, leere Flächen, hinter denen man Geschichten vermutet. Und da finde ich ganz spannend, wie wird denn dann aus solchen Beobachtungen Literatur? Also an welchem Punkt hört dann auch die wirkliche Stadt auf und ihre Erfundene beginnt?
1: Das ist eine gute Frage. Ich mache das immer. Also es ist für mich gar nicht so besonders, sondern für mich gehört das Reisen zum Schreiben immer dazu, auch für alle anderen Bücher. Das heißt, für mich war das jetzt gar nicht so ungewöhnlich. Und für mich ist das dann ganz schlicht Kulisse. Ne? Also ich möchte gerne, dass diese Erzählung dann nach Ostrava riecht und schmeckt und dass man die Stadt vor sich sieht. Aber die Geschichte könnte vielleicht sogar auch irgendwo anders spielen. Also das ist das, was ich so mitnehme. Ich lasse das einfach wie eine Kulisse auf mich wirken und gucke, was kann ich mir nehmen, was kann ich brauchen und was brauche ich nicht. Das ist eben ganz anders als ein Wissenschaftler zum Beispiel oder ein Historiker daran gehen würde. Das ist auch das Angenehme für mich. Also ich bin zu nichts verpflichtet. Ich kann mir einfach, wie ein Kind das Lego spielt, den Stein

0: aus der großen Kiste raussuchen, den ich gebrauchen kann. Und das mache ich auch.
1: Ja, und wenn ich sag mal so, wenn ich einen Reiseführer über Tschechien lese, dann weiß ich danach vielleicht, welches Schloss ich besuchen kann, wo ich gut essen kann. Was erfahre ich über ein Land durch eben auch so erfundene Geschichten, dass mir ein Reiseführer oder eine Reportage gar nicht zeigen kann?
0: Tja, das ist dann auch wieder bei jeder Autorin und bei jedem Autor in diesem Band unterschiedlich, glaube ich. Jeder geht da irgendwie ein bisschen anders ran. Aber das Reizvolle, glaube ich, ist, die meisten deutschen Leserinnen und Leser werden von diesen Städten teilweise noch gar nicht gehört haben. Ne? Mhm. Also gut, Pilsen und Budweis oder Brno, das hat man schon mal gehört. Aber es gibt eben auch Ústí nad Labem, wo Peggy Mädler war. Ich weiß nicht, wie viele Leute das in Schleswig-Holstein kennen. Und ich glaube, dieser Versuch, dich da einfach mal drauf einzulassen und mal zu gucken, wie beschreibt denn Peggy Mädler diese kleine Stadt an der sächsischen Grenze? Das finde ich ehrlich gesagt das Reizvolle daran.
1: Haben Sie eine Lieblingsgeschichte Ihrer Kolleginnen oder Kollegen? Vielleicht gerade die von Peggy Mädler?
0: Die mag ich gern. Das ist eine. Die mag ich wirklich gern. Das ist eine gute Geschichte, aber auch die von Clemens Meyer hat eine tolle Geschichte geschrieben. Ich will jetzt gar nicht so viele rausheben, aber das ist reizvoll und eben auch durch die Unterschiede, wie Kolleginnen und Kollegen da rangehen.
1: Wir haben für alle, die vielleicht tatsächlich bisher nur Prag kennen, ne? Was würden Sie uns nach diesem Projekt zurufen? So, was verpassen wir, wenn wir in Tschechien nie über Prag hinauskommen?
0: Ja, Brünn zum Beispiel. Also Brünn ist das wirklich Einfachste, ne? Also das ist das kleine Prag. Also es liegt auf dem Weg zwischen Prag und Wien und da muss man wirklich mal ausgestiegen sein. Aber ich finde auch, Ostrava hat seinen Charme. Das ist eine große Stadt, das hat fast 300.000 Einwohner. Das ist eine Universitätsstadt, da spricht man auch Englisch, ne? Also das war für mich gar kein Problem, dort mit den Leuten zu sprechen. Ich bin zum Beispiel auch an die Universität in die Germanistik dort eingeladen worden, konnte mit jungen Leuten dort sprechen. Banik Ostrava ist ein bekannter Fußballverein, da bin ich natürlich auch hingegangen. Ich bin ins Theater gegangen, in die Oper. Man kann da viel erleben und manchmal macht es ja Spaß, nicht das zu machen, was immer alle machen. Ne? Und, einfach mal zu gucken. Man ist auch ganz schön, das Land ist klein. Ne? Es ist ein bisschen vielleicht wie die Schweiz. Also man ist in 2-3 Stunden eigentlich überall.
1: Ja, und kann in diesen 2-3 Stunden eben ganz, ganz viel entdecken, lernen wir gerade. Wenn wir einfach mal Prag hinter uns lassen.
0: Genau.
1: Auf jeden Fall entdecken wir auch viel, wenn wir eintauchen in die Anthologie Jenseits von Prag. Ich habe gesprochen mit dem Autoren und mit Herausgeber Gregor Sander. Danke fürs Sprechen.
0: Sehr gern.

0: Nassim flüsternd hier auf SR Kultur Mittwoch, morgen kurz vor neun. Flüsternd, aber ja, kann man Wolf Biermann, glaube ich, kaum begegnen, leise. Er ist rau in der Stimme, scharf in den Fersen und unbequem im besten Sinne. Geboren ist er 1936 in Hamburg. Als Jugendlicher ist er in die DDR gegangen und da zum scharfen Kritiker geworden des SED-Staates. 1976 dann wurde er ausgebürgert aus der DDR. Eine tiefe Zäsur zum 90. Geburtstag und zum Jahrestag dieser Ausbürgerung erscheinen jetzt neue Bücher von Wolf Biermann. Eine Auswahl seiner Tagebücher und ein Band mit späten Gedichten mit uralten Kinderaugen. Das ist ein Beitrag von Nils Beinker.
1: Ich lebte mein Leben nie dumpf dahin. Ich trieb es und wurde getrieben.
2: Und er sei wunderbar lebend geblieben im, mit den Worten seines Leitsterns Heine, Freiheitskrieg der Menschheit. Wolf Biermann blickt in seinen Gedichten und Liedern und eben mit uralten Kinderaugen auf die Welt und genauso zurück auf den eigenen Lebensweg, auf Zäsuren wie die Ausbürgerung aus der DDR im November 1976.
1: Die Freiheit so verflucht leicht und so schwer. Von Deutschland nach Deutschland, tja nun, im Exil.
3: Mein Glück, dass ich dann doch endlich rausgeschmissen wurde, gegen meinen Willen, das war der Bruch, wie man auf Deutsch sagt, der Break in meinem Leben.
2: Die Gedichte und Lieder sind in den vergangenen 20 Jahren entstanden, mit einer Ausnahme, Frau Freiheit.
1: Freiheit heiß ich und dich reiß ich tief rein in mein Herz. Bleib mir treu.
2: Ein Text aus dem Jahr 1963, in dem Wolf Biermann den Parteibonzen in der DDR längst den Fehdehandschuh zugeworfen hatte. Aus Furcht vor dem imaginären Spott Brechts, seines anderen Leitsterns, blieb es bis jetzt in der Schublade.
1: Idiot Biermann, wie kannst du so dumm sein und dieses Lied eines jungen Mannes verraten, verfaulen lassen im Archiv? Ist das nicht komisch? Jetzt erst bin ich diesem Text geistig, moralisch, politisch, ästhetisch gewachsen.
2: Die Gefährdungen der Freiheit zu unterschiedlichen Zeiten waren immer Thema für Wolf Biermann. In den Texten in »Mit uralten Kinderaugen« schreibt er an gegen den völkerrechtswidrigen russischen Angriffskrieg gegen die Ukraine, gegen den Kriegstreiber Putin. Ebenso gegen den Terroranschlag der Hamas in Israel am 7. Oktober 2023.
3: Ich schreibe Gedichte über diese Themen, weil ich mir selber helfen muss, damit ich selber nicht verrückt werde.
2: Mit dem Lebensliederbuch erscheint eine Auswahl aus dem umfangreichen Tagebuchwerk Wolf Biermanns. Die Texte aus den Jahren 1962 bis 90 knüpfen an die Autobiografie und führen immer wieder auch zu den viel später entstandenen Gedichten. Ein Glückskind sei er, schreibt Wolf Biermann immer wieder und nennt als eine der wichtigen Erfahrungen eben auch die Abkehr vom Kommunismus nach dem Rauswurf aus der DDR. Und er erklärt, dass Biermann erst im Nichts und im ewigen Frieden seine Schnauze halten werde. Ein guter Vorsatz.
0: In diesem Sinne halte ich auch meine erstmal nicht. Wir hören uns morgen wieder. Ich bin Linda Reitinger. Tschüss.
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5: 9 Uhr. Vor einem Jahr hat die Bundesregierung rund 100 Maßnahmen festgelegt, wie Bürokratie abgebaut werden kann. Heute will sie eine erste Bilanz ziehen. Der zuständige Digitalminister Wildberger legt dazu dem Kabinett einen Bericht vor. Vorab sagte der CDU-Politiker, vieles sei umgesetzt, vieles aber noch in Arbeit. Aus Berlin Markus Sambale.
6: Weniger Bürokratie und weniger Vorschriften, dafür mehr Digitalisierung und mehr Tempo. Das ist das Ziel, das sich die Bundesregierung mit ihrer Modernisierungsagenda vor einem Jahr gesetzt hat. Der Bericht nennt Positivbeispiele. So ist der sogenannte Bauturbo in Kraft, der mit weniger Vorschriften den Wohnungsbau fördern soll. Wer Auto fährt, kann jetzt seinen Fahrzeugschein digital in einer App speichern. Von den insgesamt 103 angekündigten Maßnahmen sind nach einem Jahr aber erst 12 komplett abgeschlossen. Die meisten stecken noch in der Umsetzung. Minister Wildberger spricht von 10 Milliarden Euro Entlastung für Unternehmen, Bürger und Verwaltung.
5: Israel erinnert heute mit zahlreichen Gedenkveranstaltungen an die Opfer des Hamas-Angriffs vor 3 Jahren. Damals wurden mehr als 1200 Menschen getötet und mehr als 250 als Geiseln in den Gazastreifen verschleppt. Auch in Deutschland wird der Opfer gedacht. Das Brandenburger Tor wird am Abend in den Farben der israelischen Flagge beleuchtet. Bundeskanzler Merz bekräftigte Deutschlands Unterstützung für Israel. Der frühere BND-Chef Hanning wird heute dem Ermittlungsrichter beim Bundesgerichtshof vorgeführt. Er soll entscheiden, ob Hanning in Untersuchungshaft kommt. Die Bundesanwaltschaft wirft dem ehemaligen Chef des Bundesnachrichtendienstes unter anderem geheimdienstliche Agententätigkeit und versuchten Landesverrat vor. Hanning soll nach seinem Ausscheiden über Jahre hinweg weiterhin geheime Informationen des BND erhalten und diese bei seiner Beratertätigkeit genutzt haben. Politiker von SPD und Grünen fordern deshalb strengere Regeln für die Jobs ehemaliger Geheimdienstchefs. Die saarländische Ministerpräsidentin Rehlinger reist heute mit Bundespräsident Steinmeier nach Paris. Wie die Staatskanzlei mitteilte, begleitet sie ihn als Teil der deutschen Delegation bei seinem Staatsbesuch bei Frankreichs Präsident Macron. Auch Bundesminister, Abgeordnete und Ministerpräsidenten angrenzender Bundesländer sind dabei. Rehlinger betonte die grenzüberschreitende Zusammenarbeit mit Frankreich. Als Beispiel nannte sie den Aufbau eines Wasserstoffnetzes. 1,5 Monate nach dem großen Waldbrand bei Illingen-Hirzweiler erholt sich die Natur langsam. Wie der Saarforst mitteilte, wachsen auf dem verbrannten Gelände bereits wieder erste Pflanzen. Bis sich der Wald vollständig erholt hat, können allerdings noch mehrere Jahrzehnte vergehen. SR-Reporter Felix Schneider.
4: Den Adlerfarn beobachten die Försterinnen und Förster vom Saarforst-Landesbetrieb als ersten breitflächigen Rückkehrer im ausgebrannten Waldgebiet in Illingen. Das habe vor allem mit den gut 8 Millionen Liter Wasser zu tun, die bei den Löscharbeiten ins vertrocknete Gelände kamen. Vor dem Feuer im August standen hier überwiegend Traubeneichen, Hainbuchen und Winterlinden. Große Teile des 18 Hektar großen ausgebrannten Waldgebiets sollen ab nächstem Jahr wieder aufgeforstet werden. Das will die Gemeinde Illingen als Waldeigentümerin über die Versicherung des Waldes, EU-Mittel und mit Unterstützung des Umweltministeriums finanzieren.
5: Das Urteil im Fall des Angriffs auf eine Wanderin auf dem Saar-Hunsrück-Steig ist rechtskräftig. Der Bundesgerichtshof in Karlsruhe bestätigte die Entscheidung des Saarbrücker Landgerichts. Im September vergangenen Jahres hatte ein Mann dem Urteil zufolge versucht, die Wanderin zu vergewaltigen. Als sie flüchtete, fuhr er ihr mit einem Quad hinterher und griff sie an. Wegen versuchten Mordes und besonders schweren sexuellen Übergriffs wurde der Mann zu 8 Jahren Haft verurteilt. Das waren die Nachrichten mit Carina Deves. 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
7: Und das Wetter im Saarland. Heute scheint zunächst mal die Sonne. Zum Teil bleibt es auch da noch wolkenlos. Aber in Richtung Mittag, Nachmittag wird es dann eventuell doch etwas regnerischer. Es gibt erste Schauer, 21 bis 25 Grad, dann die Temperaturen. In der Nacht 10 bis 14 Grad, morgen am Donnerstag aus der Nacht heraus Regen. Ab Mittag gibt es Auflockerungen, aber auch weitere Schauer. Und es ist im Lauf des Nachmittags wirklich kühler, 12 bis 16 Grad. Und die weiteren Aussichten am Freitag nach teils freundlichem Beginn zunächst mal dichte Wolken, schauerartiger Regen, 9 bis 13 Grad die Temperaturen.
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7: Roland Kunz ist im Studio und wir haben gleich unser Zeitwort und natürlich heute auch unser Urspiel, so gegen 9:30. Herzlich willkommen.

0: Das war Musik von Mauro Dallai mit dem Ensemble Reale Concerto, der dritte Satz aus einem Violinkonzert in B-Dur. Unser Zeitwort zum heutigen Mittwoch, dem 7. Oktober. Vor wenigen Tagen wurde ja in Bremen mit einem Festakt und einem ausführlichen Begleitprogramm der Jahrestag der Deutschen Einheit begangen. Jedes Jahr finden die Feierlichkeiten in dem Bundesland statt, das die Präsidentschaft im Bundesrat innehat. Und regelmäßig sind bei diesen Feierlichkeiten neben den Bundesländern auch die Bundesregierung und das Bundesverfassungsgericht vertreten. Idealerweise mit ihren jeweils höchsten Repräsentanten. 36 Jahre ist das wiedervereinigte Deutschland jetzt alt. Knapp 41 Jahre hat die DDR existiert, bevor es zur Wiedervereinigung kam. Und am 7. Oktober 1949, heute vor 77 Jahren, wurde die DDR gegründet.
1: Der 7. Oktober ist für DDR-Bürger 4 Jahrzehnte lang gleichbedeutend mit dem Tag der Republik. Katrin Göring-Eckardt verlebt ihre Jugend in Gotha und kann sich noch gut an diesen höchsten Feiertag der SED, Partei und Staatsführung erinnern.
2: Tag der Republik hieß 2 Dinge. Erstens Halstuch umbinden, das Pionierhalstuch, und es gab eklige Bockwurst.
1: Im ganzen Land wird der Tag mit Volksfesten und Paraden gefeiert. Bei denen müssen auch die Jugendlichen, also auch Göring-Eckardt und ihre Freunde, mitmarschieren und den Parteioberen zuwinken.
2: Unser Versuch war immer, das irgendwie zu torpedieren. Das war so kleiner, niedlicher Widerstand. Wir gehen nicht im Gleichschritt oder wir winken in die andere Richtung oder wir winken erst später oder sowas. Also das Entscheidende war natürlich die Verabredung hinterher, wo man sich trifft und was Schönes miteinander macht.
1: Mit dem Tag der Republik wird dem 7. Oktober 1949 gedacht. An diesem Tag konstituiert sich auf dem Gebiet der sowjetischen Besatzungszone die Deutsche Demokratische Republik. 25 Jahre später, 1974, fällt auch die Verfassungsänderung auf diesen Tag, in der das Ziel der Wiedervereinigung beider deutscher Staaten aufgegeben wird. In der Hauptstadt in Ost-Berlin rollen zur Feier des Tages jeden 7. Oktober Panzer, Lafetten mit Raketen und anderes Kriegsgerät bei der Ehrenparade der Nationalen Volksarmee an der Partei- und Staatsführung und an tausenden Passanten vorbei. Nicht alle sind freiwillig da.
3: Die Schüler wurden in den Schulen vergattert, per Liste dahin zu gehen. Dann mussten sie hier bei ihrer Lehrerin auf der Demonstrationsstrecke erscheinen. Da wurde dann abgehakt, wer da ist. Bei den Betrieben war es ähnlich. Da hat der Gewerkschaftsheini oder diese Parteifuzis, die haben dann auch registriert, wer ist da. Wenn man dann gefehlt hat, hat das dann also entweder für die Prämien oder fürs Gehalt oder für die weitere berufliche Ordnung, Entwicklung eine Rolle gespielt. Und da wurde dann die Daumenschraube angesetzt.
1: Der Journalist Michael Lachmann arbeitet damals als Kulturredakteur bei Radio DDR2. Am 7. Oktober 1977 kommt Lachmann abends nach dem Besuch einer Oper auf dem Heimweg zum Alexanderplatz. Plötzlich findet er sich inmitten tausender Jugendlicher wieder, die sich nach einem Rockkonzert der Gruppe Express Berlin um den Fernsehturm ballen.
3: Die drängten von allen Seiten, brüllten.
1: Einige der Jugendlichen werden verletzt. Die Situation eskaliert.
3: Und dann kippte das und dann ging das irgendwie gegen die Staatsmacht und hin und her. Und die Polizei machte diesen Kessel und dann gingen sie immer rein und dann natürlich haben die sich gegenseitig dann auch geprügelt.
1: Mehrere Menschen sterben, Hunderte werden festgenommen. Der ARD-Korrespondent Fritz Pleitgen berichtet damals in der Tagesschau.
4: Über die schweren Tumulte, die sich in der letzten Nacht auf dem Alexanderplatz ereigneten, liegen bis zur Stunde widersprüchliche Nachrichten vor. Dass es zu einem massiven Polizeieinsatz gekommen ist, steht außer Frage.
1: Und auch in der DDR spricht sich das Ereignis schnell herum, auch bis nach Gotha. Katrin Göring-Eckardt.
2: Da sind wir erschrocken, weil wir dachten, oh, jetzt hier unser kleiner Mini war ja kein Widerstand. Es war nur so ein bisschen ungehorsam oder wir waren vielleicht auch nur ein bisschen frech als Kinder. Das kann ganz schnell dazu führen, dass man abgeführt wird.
1: Den letzten Republikgeburtstag feiert SED-Generalsekretär Erich Honecker 1989 im Palast der Republik mit hunderten geladenen Gästen aus aller Welt.
5: Auf die internationale Solidarität und Zusammenarbeit, auf den Frieden und das Glück aller Völker. Auf den 40. Jahrestag der Deutschen Demokratischen Republik.
6: Wir sind das Volk! Wir sind das Volk!
1: Am selben Abend protestieren Zehntausende auf den Straßen von Ost-Berlin und auch in anderen Städten der DDR für mehr Freiheit und Demokratie. In Plauen im Vogtland wagen sogar schon am Nachmittag dieses 7. Oktober bis zu 20.000 Menschen den offenen Protest. Es ist der Anfang vom Ende der DDR. Nur 11 Tage nach diesem letzten Tag der Republik nimmt Erich Honecker unfreiwillig seinen Hut. Und 33 Tage später fällt die Mauer.
0: Genau. Vor 77 Jahren, am 7. Oktober 1949, wurde die DDR gegründet. Und das war unser Zeitwort heute zum 7. Oktober. Coming Down, John Blake.

Musik der Spätromantikerin Dorothy Howell. Das war eine Humoreske von ihr mit dem BBC Konzertorchester unter Rebecca Miller. Der nächste Komponist hat wirklich ein tragisches Leben gehabt, insofern, als er sein Meisterwerk uraufführt mit 38 Jahren, nämlich die komische Oper Die lustigen Weiber von Windsor. Und ein paar Tage später stirbt er an einem Schlaganfall, dieser Otto Nicolai. Aber er hat natürlich noch mehr geschrieben als nur die lustigen Weiber von Windsor, auch interessante Klaviermusik. Das Scherzo aus seiner Klaviersonate D-Moll hören wir. Otto Nicolai, gespielt von Christoph Keimer.

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1: Tja, die Frau des Lebens, die hat Valentin Vendée hier besungen. Und jetzt können Sie den Schirm des Lebens vielleicht gewinnen.
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1: Indem Sie diesen kleinen Schnipsel, den wir anspielen, erkennen können. Und zwar werden wir heute etwas ganz Besonderes erleben. Das darf ich Ihnen sagen. Vielleicht wissen Sie es ja. Hier ist dieser kleine Ausschnitt. Tja, was war das? Wenn Sie es wissen, 0681 65 100. Ich bin da.

0: Ja, das war Thomas Newman, Sunlight Silence aus Der Unterhändler, der Film. Im englischen Original Bridge of Spies mit Tom Hanks.
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0: Tja, es war lange still hier, aber auf den letzten Drücker hat sich jemand gemeldet und ich darf hier begrüßen. Schönen guten Morgen, wen?
2: Ja, Georg Veit aus Gondersweiler. Guten Morgen, Herr Kunz.
0: Ich grüße Sie herzlich. Sie sind mutig, denke ich. Sie haben auch ein bisschen lang gewartet, bis Sie angerufen haben.
2: Bin mir nicht ganz hundertprozentig sicher.
0: Ja, aber ich finde es toll, dass Sie es wagen, sagen wir mal so, ja?
2: Ja.
0: Um es mal einzuordnen, spiele ich noch mal ganz kurz das Stück an, ja? Tja, was denken Sie, was das ist?
2: Ich denke, es ist aus Herr der Ringe, Gollum Song und Billie Eilish.
0: Wie kommen Sie denn auf die Idee?
2: Oh, weil ich, ja gut, bin halt ein Fan von Herr der Ringe.
0: Dann kennt man sich da natürlich aus, ne? Sie haben recht, das ist Gollum Song aus Herr der Ringe. Eine der großen Partituren von Howard Shore und eines der ganz bekannten Lieder daraus. Aber ich fand es auch relativ schwer zu hören. Man muss

0: Gollums Song aus Herr der Ringe. Das ist ja ein tief trauriges Lied eigentlich von diesem Gollum. Wird gesungen aus der Sicht von Gollum, der ursprünglich ja ein Hobbit war und durch den verzehrenden Einfluss des Rings zu einer gequälten und bösartigen Kreatur geworden ist. Emiliana Torini hat den Song gesungen. Ja, und das war unser Urspiel, das heute gelöst wurde.
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0: Genau, nämlich die nächste Chance gibt's nachher, kurz nach 10, vor unserer Interpretationssache. Und da bleibt dann die Hoffnung, dass Sie vielleicht nochmal einen Schirm ergattern können. Nicht wahr? Jetzt Florian Paul und die Kapelle der letzten Hoffnung.
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Die schwedische Singer-Songwriterin, aber auch Soul- und Jazzmusikerin, wie wir sie gerade erleben, Ida Sand. Gotta keep moving. 5 Minuten noch bis zu den Nachrichten. Und dazu Robert Schumann, wollte ich gerade sagen. Volkmann heißt er aber. Er hat diese ungarische Skizze geschrieben. Zum Empfang. Stefan Burkhardt und Daniel Heiner am Klavier.

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1: 10 Uhr. Die saarländische Ministerpräsidentin Rehlinger reist heute mit Bundespräsident Steinmeier nach Paris. Wie die Staatskanzlei mitteilte, begleitet sie ihn als Teil der deutschen Delegation bei seinem Staatsbesuch bei Frankreichs Präsident Macron. Rehlinger betonte die grenzüberschreitende Zusammenarbeit mit Frankreich. Als Beispiel nannte sie den Aufbau eines Wasserstoffnetzes von Frankreich bis ins Saarland. Dietrich Karl-Meurer für SR Info.
2: Anlass der Reise sind 75 Jahre diplomatische Beziehungen zwischen Frankreich und der Bundesrepublik. Der Staatsbesuch soll die enge Freundschaft und die tiefe Verbundenheit beider Länder unterstreichen, so heißt es vorab aus dem Bundespräsidialamt. Zudem wollen Paris und Berlin an ihre gemeinsame Verantwortung für ein starkes und demokratisches Europa erinnern. Steinmeiers Delegation besteht aus hochrangigen Vertreterinnen und Vertretern aus Politik, Wirtschaft und Kultur. Zu ihr gehören mehrere Bundesminister sowie die Ministerpräsidenten der drei deutschen Bundesländer an der Grenze zu Frankreich. Es ist der erste Staatsbesuch eines deutschen Bundespräsidenten in Frankreich seit 13 Jahren.
1: Nach der Wahl des AfD-Politikers Rausch zum Landtagspräsidenten in Sachsen-Anhalt fordert die SPD von der CDU Erklärungen. SPD-Chef Klingbeil spricht von einem Tabubruch. Er sagte, es werfe drängende Fragen auf, dass Rausch mehr Stimmen erhalten habe als AfD und BSW zusammen. Unionsfraktionschef Frei hatte es gestern als Spekulation zurückgewiesen, dass CDU-Abgeordnete der AfD geholfen haben könnten. Weil die Wahl geheim ist, ist nicht bekannt, wer Rausch unterstützt hat. Ein Jahr nach dem Beschluss eines Plans für Bürokratieabbau zieht die Bundesregierung heute eine erste Bilanz. Der zuständige Digitalminister Wildberger legt dem Kabinett dazu einen Bericht vor. Vorab sagte der CDU-Politiker, vieles sei umgesetzt, vieles aber noch in Arbeit. Als Beispiel für bereits umgesetzte Maßnahmen nannte er den sogenannten Bauturbo sowie den digitalen Fahrzeugschein auf dem Smartphone. Außerdem berät die Bundesregierung über einen Gesetzentwurf zum Schutz vor sexualisierter Gewalt im Internet. Neu strafbar werden soll der Besitz von Vergewaltigungsvideos. Auch sexualisierte Deepfakes und voyeuristische Aufnahmen, etwa in Saunen oder FKK-Stränden, sollen härter bestraft werden. Israel erinnert heute mit zahlreichen Gedenkveranstaltungen an die Opfer des Hamas-Angriffs vor 3 Jahren. Damals wurden mehr als 1200 Menschen getötet und mehr als 250 als Geiseln verschleppt. Israel reagierte mit einem massiven Militäreinsatz im Gazastreifen, bei dem nach Angaben der Hamas mehr als 74.200 Menschen getötet wurden. Aus Tel Aviv, Julio Segador.
3: Es ist der erste Jahrestag des Hamas-Überfalls, wo nicht mehr die Geiseln im Vordergrund stehen. Alle wurden inzwischen freigelassen. Die sterblichen Überreste der toten Geiseln wurden zurückgeführt nach Israel. Dies führt dazu, dass dieser Jahrestag stärker als sonst politisiert ist. In knapp 3 Wochen findet in Israel die Parlamentswahl statt. Viele Angehörige der Getöteten fordern, dass Regierungschef Netanyahu abgewählt werden soll. Bis heute hatte er es abgelehnt, Verantwortung zu übernehmen für die Sicherheitspannen, die es am 7. Oktober vor 3 Jahren gab und die den Terrorüberfall mit diesen Folgen möglich machten.
1: Die Sanierungsarbeiten an der Vrelissia-Brücke in Ottweiler sind abgeschlossen. Wie der Landesbetrieb für Straßenbau mitteilte, soll die an der Kreuzung B420, B41 liegende Brücke in diesen Minuten für den Verkehr wieder freigegeben werden. Ursprünglich sollten die Sanierungsarbeiten letzte Woche Montag fertig sein. Die Freigabe hatte sich aber verzögert, weil der Asphalt auf der Brücke eingebrochen war. Das waren die Nachrichten mit Carina Deves. 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
4: Und dann schauen wir doch aufs Wetter. Heute scheint zunächst mal die Sonne, aber am Nachmittag wird es dann immer wolkiger und gegen Abend erreichen uns die ersten Schauer, mitunter auch Blitz und Donner. Es ist zunächst mal 21 bis 25 Grad. In der Nacht geht es dann aber runter auf 10 bis 14 Grad. Und morgen am Donnerstag aus der Nacht heraus gibt es Regen. Und ab Mittag wieder Auflockerungen, aber auch weitere Schauer bei 12 bis kühleren 16 Grad. Die weiteren Aussichten am Freitag, teils freundlicher Beginn, aber dann auch wieder schauerartige Regen bei 9 bis 13 Grad. Und das Wochenende sieht etwas gemischt aus.
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4: 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Und in dieser Stunde erwartet uns einiges. Nicht nur Interpretationssache, Message in a Bottle von Police übrigens, sondern auch gleich in ungefähr 4 Minuten unser neues Ohrspiel.

0: Josef Haydn, der dritte Satz aus einem Doppelkonzert in F-Dur. Lena Neudauer, Violine, Matthias Kirschnereit, Klavier und das Württembergische Kammerorchester Heilbronn unter Matthias Kirschnereit. Tja.
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0: Da sind wir mit einer neuen Chance für Sie. Und ich könnte mir vorstellen, dass Sie dieses Stück erkennen. Och ja, das geht so schön weiter. Und die Spatzen pfeifen es von den Dächern, das werden Sie gleich hören. 0681 65 100.

0: Ja, da wird's gepfiffen. Gael Fauré ist das mit dem Siffler.
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0: Nun bin ich gespannt, ob das tatsächlich erkannt wird heute Morgen. Ich bin verbunden jetzt mit Heiko Pfeiffer. Den hat's getroffen.
2: Ja,
0: ganz
2: schön.
0: Spontan. So ja. Geht das. Schönen guten Morgen.
2: Guten Morgen, Herr Kunz.
0: Darf ich Sie fragen, interviewen, was Sie gerade machen?
2: Was ich gerade mache? Mich ein bisschen rumschlagen mit Papieren für die Reha von meiner Lebensgefährtin.
0: Ja, das sind so Sachen, die wünscht man sich,
2: ja,
0: ne?
2: Ja, und zwischendurch halt hier ein bisschen mitspielen.
0: Ja, das sind dann die Schönheiten des Lebens.
2: Ja, genau.
0: Ja.
2: Wenn es funktioniert.
0: Dann bin ich gespannt. Ich spiele mal ganz kurz an. Apropos Schönheiten des Lebens, ne? Was könnte das sein?
2: Ja, also ich bin mir absolut nicht sicher. Also ich bin mal gekommen auf Andante Festivo von Jean Sibelius.
0: Mhm.
2: Ja, wie gesagt, aber ich bin mal total unsicher. Oh, na.
0: Ja, das ist es. Das ist es nicht, aber auf jeden Fall was Festliches und was Klassisches. Das haben Sie schon mal ganz toll eingeordnet. Und der Nächste kann dann weitermachen.
2: Alles klar.
0: Also, ich bedanke mich bei Ihnen fürs Mitmachen.
2: Weiter. Danke.
0: Ja, tschüss.
2: Tschüss.
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0: Ja, also, wir haben es jetzt schon mal ein bisschen eingeschränkt. Es muss was Klassisches sein und es ist auch festlich irgendwo. Aber, tja, gelöst wird es dann wahrscheinlich erst morgen früh gegen 9:30. Ich bedanke mich bei allen, die angerufen haben und sich nach vorne trauen. Da muss man ja ins Feuer gehen. Maya Fadiva meint das auch mit Fire.

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7: Diese Flaschenpost scheint hochexplosives Nitroglycerin zu enthalten. Die Flasche tanzt auf dem Wellenkamm einer stürmischen See, wird hin und her geworfen. Das Glas droht jeden Moment an einem der gefährlichen Felsvorsprünge zu zerschellen. Doch die kleine SOS-Kapsel trotzt allen Angriffen einer Natur, die an ihr rüttelt. Auch eine Flaschenpost braucht das Glück der Tüchtigen, um zu überleben. Letztendlich sind es etwas mehr als 6 tüchtige Jahre, in denen die Bottle namens The Police von der sogenannten New Wave geschüttelt wird. Reggae, Jazz, Punk-Einflüsse. Der amerikanische Drummer Stuart Copeland, Sohn übrigens von Glenn Miller-Trompeter Miles Copeland Jr., er hat endlich den Lebensanker im britischen Newcastle geworfen. Zuvor hatte der 25-Jährige in den USA, Damaskus und Beirut gelebt. Nun ist er nach 2 erfolglosen Rockband-Jahren auf der Suche nach einer neuen Band und begegnet in einem Jazzclub dem Bassisten Gordon Matthew Thomas Sumner, einem Grundschullehrer, den viele einfach Sting nennen. Die beiden Twins verabreden sich zu ein paar heftigen Rock-Sessions. Kurze Zeit später stößt der korsische Punk-Gitarrist Henri Padovani hinzu. Die drei gründen im Januar 1977 ein Trio, nennen es etwas provokant The Police und machen Punk pur.

Eine Zufallswelle treibt einen weiteren Gitarristen, den 10 Jahre älteren Andy Summers, in die Band. The Police werden kurzzeitig zum Quartett, aber Gründungsmitglied Henri Padovani fühlt sich binnen Monaten fehl am Platz und verlässt das Boot auf eigenen Wunsch. Nun steht die Besetzung. Sting, Summers, Copeland, The Police. Sting schreibt die meisten Songs und Texte. Die anderen veredeln die Ideen mit ihrem Ausnahmekönnen. Schon mit den ersten Songs zeigt sich bei dem Trio ein fantastischer Instinkt für Essenz. Knallharte Rhythmen, ein Schuss Reggae, Gitarrenriffs am laufenden Band, Melodien zum Mitsingen und, wow, eine Schmirgelstimme, die ganz da oben am Leidenschaftshimmel kratzt. Rocks!

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Roxanne, So Lonely, Can't Stand Losing You. Alles Hits eines Debütalbums, das mit lächerlichen 1500 geliehenen Pfund innerhalb von 6 langen Monaten aufgenommen wird. Zum Werbefilmdreh für eine Kaugummimarke kommt der Vorschlag, ein wenig punkiger auszusehen und die braunen Haare blond zu färben. Der Spot wird nie ausgestrahlt, aber das Blond bleibt und ist das neue Markenzeichen der Band. The Police werden rasch zu einer gefragten Liveband, gepusht und gemanagt von Stuart Copelands Bruder Miles. Eine Tour durch die USA und Australien bringt die Gewissheit, die Police-Message kommt an. Stuart Copelands, zum Teil irrwitzig vertracktes Drumming, wird von den Gitarreneffekten von Andy und der Reibeisenstimme von Sting zu einem Erlebnispark erster Güte. Das schreit nach einem zweiten Studioalbum. Die Band trifft sich ab Februar 1979 über Monate in den legendären Surrey Sound Studios in Leatherhead, südlich von London. Wir gingen einfach ins Studio und sagten, okay, wer hat den ersten Song? Wir hatten sie nicht einmal geprobt, bevor wir hingingen, erzählt Stuart Copeland später. Und so werfen die drei eine Bottle nach der anderen ins weite Meer der Inspiration, um zu schauen, was die Wellen daraus machen. Regatta de Blanc, das ist der Albumtitel.

Regatta de Blanc setzt sich 4 Wochen auf Platz 1 der britischen Charts. Die Single-Auskopplung Walking on the Moon, wozu es übrigens auch eine Folge-Interpretationssache gibt, ist einer von 5 Number-One-Hits von The Police. Aber den ersten Number-One-Single-Hit überhaupt landen die drei mit ihrer stürmisch auf den Wellen reitenden Flaschenpost.

1979. Sting sitzt hinten im Tourbus auf der Autobahn zwischen Düsseldorf und Nürnberg und klimpert auf seiner Fender Stratocaster. Wie er später mal erzählt, kommt ihm in diesem Moment das entscheidende Auf und Ab, eine Viertonfolge, die meiner Ansicht nach ein bisschen an das Geläut von Westminster Big Ben erinnert. Ein Auf und Ab wie eine Welle. Zu Hause angekommen, fallen Sting Worte zum Auf und Ab seiner Musik ein. Es ist die Idee von einem Gestrandeten. Ein Bild, mit dem sich die unzähligen Einsamen da draußen identifizieren. Just a castaway, an island lost at sea. Nur ein Schiffbrüchiger, eine verlorene Insel im Meer. Another lonely day with no one here but me. Ein weiterer einsamer Tag, an dem niemand außer mir hier ist.

Das ist ein moderner Robinson Crusoe. Einer von vielen Gestrandeten in einer herzlosen Welt. Er wird mit einer markanten Handschrift ein Überlebenszeichen absetzen. Eine Fahne, ein Feuer, ein Rufen, ein verzweifeltes Winken, Leuchtmunition. Jedenfalls ein SOS-Zeichen, das er in die Welt sendet.

Und dieser Hilferuf, diese Message kommt in eine Flasche, wird verkorkt und taucht ins tobende Meer ein. I hope that someone gets my message in a bottle. Die Hoffnung ist riesig, dass irgendjemand die Flaschenpost findet.

Die New Wave schäumt, die Message in a Bottle wird gerüttelt von den Stürmen des Lebens. Aber niemand meldet sich. Ein Jahr vergeht. Das Einzige, was bleibt, ist die Hoffnung, dass doch irgendwann jemand reagieren wird. Ja, love can mend your life or love can break your heart. Liebe kann dein Leben heilen oder dein Herz brechen.

dann eines Morgens das Unfassbare. Walked out this morning, I don't believe what I saw. 100 Milliarden Flaschen angeschwemmt am Ufer. Seems I'm not alone at being alone. Lauter Schiffbrüchige, lauter Einsame, die nach Hilfe rufen, die Heimat suchen.

0: Wie schon gesagt, in dem Song steckt Nitroglycerin. Was Stuart Copeland auf dem Drum hämmert, ist kurz vor Explosion. Andy Summers stapelt mehrere Gitarrenspuren und macht daraus schimmernde Gischt. Sting sendet seine Big Band Bassfigur wie eine unaufhörliche SOS-Glocke. Sending out an SOS. Message in a Bottle, mit dem Abstand der Jahre für Gitarrist Andy Summers, der beste Song, den Sting je geschrieben hat. Für Copeland einer der besten Momente ever im Studio und auf der Bühne. Und Sting, I'm proud of it. Ich bin stolz darauf. Das heißt was bei all den Hits, die der Brite schon abgesetzt hat. Das Echo bei anderen Künstlern ist spannend. 6 Versionen habe ich ausgewählt. Die eine ist knabenhaft, eine andere klingt entkräftet und eine weitere lässt den Energy Drink aus der Bottle. Und dabei wird wieder klar, alles Interpretationssache. Die Nummer 1 ist wie eine Frucht, die sich ganz langsam öffnet. Und was sich offenbart, ist nicht eine einfache Flaschenpost, sondern ein Schatz, den dieses zart vermooste Gefäß freigibt. Seit Jahren treiben die südkoreanische Jazzsängerin Yun Sun Na und der schwedische Gitarrist Ulf Wakenius in traumhaft harmonisierter musikalischer Partnerschaft über die Jazzmeere. Kein Sturm, keine Gischt. Hier fällt der Fokus eindeutig auf eine einsame Schiffbrüchige. Kein drückender Beat. Die Stimme am Anfang ist einsam und scheint mit letzter, schwindender Kraft die Message in a Bottle in die stille Weite des Meeres zu schicken.
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Sehnsuchtsvoll und hörbar entkräftet legt Yun-Sun Na ihre letzte Hoffnung in die lebensrettende Message. Das filigran schaukelnde Gitarrenspiel von Ulf Wokenius lässt die Bottle auf den Wellen schaukeln. Diese reflektieren das Sonnenlicht in ein paar E-Gitarrenstrahlen von Gastgitarrist Nguyen Li. Langsam entwickelt sich die Blüte der Hoffnung. Sending out an SOS. Das Meer ist geduldig, weit und still. Es wird dauern, bis jemand diese wertvolle Flaschenpost findet.

Die Nummer 2. 2023 erwarten die Windmill Lane Studios im irischen Dublin prominenten Besuch. Ex-Police-Drummer Stuart Copeland hat sich angekündigt, um nach 45 Jahren legendäre Police-Songs neu aufzunehmen. Der Arbeitstitel, der später auch auf dem Album prangt, lässt aufhorchen. Police Deranged for Orchestra. Was man übersetzen könnte mit Police entfesselt für Orchester. Genauso ist es. So schäumend und energiestrotzend das Trio Original ist, so kraftvoll ist das Echo, das Copeland selbst für das Irish Studio Orchestra arrangiert bzw. derangiert. Selbstverständlich lässt der 71-jährige Copeland, vom Rolling Stone Magazine als 10. bester Schlagzeuger ever geführt, persönlich das Drum rattern.

Drei Sängerinnen erster Güte sind mit dabei, unter anderem Ashley Tamar, R&B Röhre und Muse von Prince. Die Wogen türmen sich auf, die Flaschenpost ist in wildstürmischer See unterwegs. Das Tempo, identisch mit dem Originalritt, geht ab und es gibt kein Halten. Ich empfinde diesen Moment wie einen Tsunami, der dem jahrelang wartenden Gestrandeten die Millionen an Bottles vor die Füße treibt. So viele SOS-rufende, einsame Menschen.

Auch bei der dritten Version sind Orchesterklänge mit im Spiel, aber sie umspülen und tragen die Flaschenpost eher, als dass sie sie beuteln. Kevin Letau, in Berlin geborene brasilianische Sängerin, wird mit 25 vom legendären Sergio Mendes entdeckt und gefördert, tourt 8 Jahre lang mit dessen Band um den Globus, singt unter anderem auch mit El Jarreau. 2000 widmet Kevin Letau den Songs von The Police ein ganzes Album und lässt uns eine Message in a Bottle entdecken, die zunächst mal wie eine Kostbarkeit auf ruhiger See schimmert. In diese Flasche hat jemand viel Liebe gepackt.

Warm und durchtränkt von Sehnsucht strömen uns die Worte von Kevin Letow entgegen. Das Tempo ist langsam, die Message umso intensiver, auseinandergezogene Rufe, die auf Antwort warten. Es geht um Essentielles. Einsamkeit ist ein Notzustand. SOS von der Seele. Es gibt sie, die Millionen von Gestrandeten, die auf Liebe und Heilung hoffen.

Und nun die vierte Version. Als ich sie entdeckt habe, kam mir ein lautes Huch über die Lippen. Aber warum eigentlich nicht? Warum sollen Knaben nicht auch ein SOS an die Welt senden dürfen bzw. müssen? Schließlich leben sie in einer Welt, um deren Zukunft es nicht so rosig bestellt ist. Da sollten die Wiener Sängerknaben den Verantwortlichen in aller Welt schon mal eine Flaschenpost vor die Füße werfen. Und das machen sie mit Überzeugung.

Natürlich sind es hier eher mal die Kritiker, die einen SOS absetzen. Wiener Sängerknaben? Was? Die sollen Volkslieder singen, aber keine anbiedernden Pop-Produktionen. Ich denke hier anders. Wie schwer es ist, heutzutage, und die Produktion war immerhin noch vor 25 Jahren, wie schwer es ist, heutzutage Knaben, junge Leute zum Singen zu bringen. Da braucht es die Brücken, das Verbinden der Genres, der Kulturen, das motiviert. Also, Flaschenpost mit Knabenhand verschickt. Bei wem sie ankommt, der hat ein kleines Jungbrunnenerlebnis.

Die fünfte Version treibt uns über den Catwalk, den Laufsteg. Je nach Art und Anspruch der Mode läuft die Show in verschiedenen Tempi. Bei elegant luxuriöser Haute Couture geht es eher langsamer zu. 115 Schläge in der Minute, Beats per Minute. Bei Premium- und Designershows wird das Tempo selbstbewusst angezogen bis zu 122 Beats per Minute. Moderne Fashion-Shows bauen dann auf ein kraftvolles Tempo mit bis zu 126 BPM. Und dann haben wir da noch die energiegeladenen Streetwear- oder Avantgarde-Shows. Die liegen manchmal schon knapp über 130 Beats per Minute. So, und jetzt kommt's. Preisfrage. Für welche Art von Catwalk hat der niederländische DJ Sander van Doorn alias Filterfunk diesen Walk kreiert?

Richtig, diese Filterfunk-Elektro-Haus-Variante ist garantiert nicht für elegante Haute Couture gedacht, sondern für den rauen, energiegeladenen Streetwear-Walk. Die Message ist klar, go, go, go. Und das Einzige, was hier aus der Bottle strömt, ist entweder ein Energy-Drink oder Champagner. Nichts mehr, nichts weniger. 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

Das Marimbaphon ist ja ein Percussion-Instrument, sieht ähnlich aus wie ein großes Xylophon, hat aber hölzerne Platten, die mit Schlägeln angeschlagen werden. Und unter diesen Platten befinden sich Röhren, die den Klang verstärken. Dadurch entsteht jener glockig hölzerne Klang, der mal sehr weich, aber bei starkem Anschlag auch knallig sein kann. Vier dieser Marimbaphone bemühen sich hier um eine versteckte Botschaft. Die Message in a Bottle ist verschlüsselt, verwendet keine Worte, sondern einfach nur das, was man Dynamik nennt. Die Entwicklung von sehr sanft und leise zu laut und präsent. Damit wird klar, eine leis verzweifelte Nachricht eines Einsamen kann sich zu einem intensiv wahrgenommenen Hilferuf entwickeln. Die Intensität ist entscheidend. Message of four Marimbaphones.

0: Das waren 6 Versionen Message in a Bottle von The Police. Nochmal zur Erinnerung. Die Nummer 1, sehnsuchtsvoll und hörbar entkräftet. Die Message einer Einsamen. Jazzsängerin Yun Sun Na mit Gitarrist Ulf Wakenius.
1: I hope that someone gets my message in a bottle.
0: Die 2. Original-Police-Drummer Stuart Copeland entfesselt 2023 Message in a Bottle für Orchester und Prince-Sängerin Ashley Tamar. Die 3. Warm und durchtränkt von Sehnsucht, Kevin Letow.
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0: Die 4. Version. Huch, auch die Wiener Sängerknaben wollen eine Flaschenpost absetzen.
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0: 5. Version. Energiegeladener Streetwear Catwalk von Filterfunk. Und die 6. Version. Die Message in Watte gepackt und ohne Worte verschlüsselt. The Wave Marimba Quartet. Schön, dass Sie Interpretationssache, den Musikpodcast von SR Kultur, verfolgen. In ARD Sounds gibt's alle übrigen Folgen, viele Songs und Klassikwerke, die Ihre Message mit viel Intensität an unsere Herzen schicken. Und falls Sie eine Anregung haben, was ich hier in den Vergleich nehmen könnte, wie immer, schreiben Sie an interpretationssache@sr.de. Ich habe mich heute entschieden für die einsam schiffbrüchige Yun Sun Na. Kein lauter Beat, dafür ein fragiles Schaukeln auf den Gitarrenfiguren von Ulf Wakenius. Für mich steckt in dieser Interpretation so viel Emotion, so viel Nachdenklichkeit, aber auch echte Sehnsucht einer Gestrandeten nach Liebe. Eine kostbare Flaschenpost.

0: Tja, das ist schon eine traumhafte Version von Yun Sun-na, die Message in a Bottle, wie sie am Ende doch ganz allein zurückbleibt, die Nachricht. Das war Interpretationssache und alle weiteren Folgen, es sind mittlerweile 100, finden Sie in ARD Sounds, Interpretationssache. Und jetzt was ganz Besonderes. Marilyn Monroe mit türkisen Augenbrauen vor knallbuntem Background oder die berühmte Banane auf dem Plattencover von The Velvet Underground und Nico. Die haben Sie bestimmt sofort vor Augen, wenn Sie den Namen Andy Warhol hören. Und in der modernen Galerie des Saarlandmuseums sind gerade Arbeiten von Andy Warhol zu sehen. Er ist ja die Ikone der Pop-Art. Lisa Felicitas Mattheis, Leiterin des Saarlandmuseums, weiß, warum.
1: Warhol, auch wenn sich das salopp anhören mag, ist letztendlich Instagram vor Instagram. Wir sehen hier in der Ausstellung, wie Ikonen geschaffen und kreiert werden. Und das kann natürlich nur durch das permanente Abbild. Wir sind hier umgeben von insgesamt 12 Marilyns, die uns anschauen und werden sozusagen von ihr beobachtet.
0: Lisa Felicitas Mattheis ist die Leiterin des Saarlandmuseums. 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

Tja, wenn wir schon bei den Ikonen sind und einer Ausstellung zu Andy Warhol, 0681 65 100, Sie können noch anrufen. Wenn wir schon bei Ikonen sind, das ist eine ikonische Szene gewesen. Ryan Gosling und Emma Stone im Film La La Land, Oscar ausgezeichnet mit diesem Song, der so natürlich dahin geht. Sie sitzen beide gemeinsam am Klavier, kommen sich da nah und dieses Lächeln, all das wunderbar gemacht. Big and Wild, so gibt sich Anna B. Savage.

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1: 11 Uhr. Russland hat die Ukraine in der Nacht erneut massiv mit Drohnen und Raketen angegriffen. Nach Angaben von Präsident Selenskyj sind dabei mindestens 11 Menschen getötet worden. Unter anderem in der Stadt Kremenschuk wurden mehrere Wohnhäuser getroffen. Für SR Info Nils Bula.
2: Es handele sich um die massivste Beschädigung von Wohninfrastruktur der Stadt seit Beginn der russischen Großinvasion, teilte der Bürgermeister von Kremenschuk in seinem Telegram-Kanal mit. Laut Behörden wurde bei dem Angriff unter anderem eine 72-jährige Frau getötet. Auch in anderen Orten der Ukraine gibt es nach den Angriffen Tote und Verletzte, etwa in der nördlichen Region Tscherniw. Dort sind nach Behördenangaben mehrere Kinder unter den Verletzten. Gestern Abend hatte der ukrainische Präsident Volodymyr Selenskyj die Bevölkerung vor einem bevorstehenden Angriff gewarnt und dazu aufgefordert, den Luftalarm ernst zu nehmen und sich in Schutzräume zu begeben.
1: Für die wichtige Bahnstrecke zwischen Hannover und Hamburg wird eine neue Trasse gebaut. Nach langem Ringen hat der Verkehrsausschuss des Bundestages den Planungen zugestimmt. Neben CDU, CSU und SPD stimmten auch Grüne und Linke zu. Geplant ist auch, dass es auf der bestehenden Strecke Verbesserungen geben soll, unter anderem mehr Lärmschutz. Allein für diese zusätzlichen Maßnahmen sind rund 250 Millionen Euro vorgesehen. Die Bahnstrecke Hannover-Hamburg ist eine der wichtigsten Verkehrsachsen in Deutschland. Sie ist stark belastet. Gegen einen Neubau gab es bisher aber Proteste. Der Streit dauert schon Jahrzehnte. Nach der Wahl des AfD-Politikers Rausch zum Landtagspräsidenten in Sachsen-Anhalt fordert die SPD Aufklärung. Parteichef Klingbeil spricht von einem Tabubruch. Nicht nur das BSW, sondern auch die CDU müsse erklären, wie es dazu kommen konnte. Aus Berlin Chris Berdrow.
3: Hintergrund: Der AfD-Kandidat bekam bei seiner Wahl 4 Stimmen mehr, als seine Partei und das BSW gemeinsam haben. Auch von der CDU könnten also Stimmen gekommen sein. Die SPD-Bundestagsfraktion versammelte sich am Abend zu einem Protestmarsch. Abgeordnete zogen teils mit dem Grundgesetz in der Hand vom Bundestag durch das Brandenburger Tor zum Bebelplatz. Die stellvertretende CDU-Vorsitzende und Bundesbildungsministerin Karin Prien äußerte sich auf der Rückfahrt von einem Ukraine-Besuch zu den Vorgängen in Sachsen-Anhalt. Sie könne von dort nicht beurteilen, was bei der Wahl in Magdeburg genau passiert sei. Die CDU habe als Bundespartei aber klare Beschlüsse, die wir einfordern werden, sagte Prien wörtlich.
1: Die saarländische Ministerpräsidentin Rehlinger reist heute mit Bundespräsident Steinmeier nach Paris. Laut Staatskanzlei begleitet Rehlinger den Bundespräsidenten als Teil der deutschen Delegation bei seinem Staatsbesuch in Frankreich. Die SPD-Politikerin betonte die grenzüberschreitende Zusammenarbeit. Als Beispiel nannte sie den Aufbau eines Wasserstoffnetzes von Frankreich bis ins Saarland. Anlass des bis Freitag dauernden Staatsbesuchs sind 75 Jahre diplomatische Beziehungen zwischen Frankreich und der Bundesrepublik Deutschland. Die Trockenheit im Sommer hat die Obsternte im Saarland stark beeinträchtigt. Das hat der Geschäftsführer des Verbands der Gartenbauvereine im Saarpfalzkreis Laval im SR-Fernsehen gesagt. Viele Vereine hätten ihre Kälteranlagen nicht geöffnet, weil sich der Aufwand nicht lohne. Steinobst sei dagegen in ausreichender Menge für die Brennereien vorhanden. Nach der reichen Ernte im vergangenen Jahr seien die Bäume außerdem erschöpft und hätten nur wenige Blütenknospen gebildet. Das waren die Nachrichten mit Linda Grothold. 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
4: Das Wetter heute. Es ist noch sonnig, aber im Lauf des Nachmittags sollen die Wolken stärker werden, zuziehen und dann soll es erste Schauer geben. Die Temperaturen werden heute noch einmal bis zu 25 Grad erreichen. In der Nacht 14 bis 10 Grad und morgen am Donnerstag aus der Nacht heraus Regen. Dann aber im Lauf des Mittags Auflockerungen und weitere Schauer, 12 bis 16 Grad, also morgen der Tag wesentlich kühler. Auch die weiteren Aussichten: Freitag teils freundlich am Anfang und dann zunehmend dichte Wolken mit schauerartigem Regen bei 9 bis 13 Grad.
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4: Mit Roland Kunz und wir starten mit einem Duett. James Taylor, John Pizzarelli, and tête-à-tête, as easy as rolling off a log. Ich heiße Sie herzlich willkommen.

Großer Romantiker Friedrich von Flotow komponierte zur Zeit auch von Robert Schumann ungefähr. Das war das Scherzo aus seinem zweiten Klavierkonzert mit Karl Petersen und dem Philharmonischen Orchester Pilsen. Was auch immer geschieht, es ist Poesie, was Kitty Hoff mit Forêt Noire macht.

0: Da musste er ganz schön die Fingerchen rund gehen lassen. George Tosikian, Gitarre, mit diesem Walzer, einem Monsterwalzer von Jan Tiersen. 11.17 Uhr ist es genau. SR Kultur haben Sie eingeschaltet. Heute vor genau 30 Jahren ging der amerikanische Nachrichtensender Fox News auf Sendung. Medienmogul Rupert Murdoch wollte damit ein rechtskonservatives Gegengewicht zu den eher linksliberalen Mainstream-Sendern schaffen. Innerhalb weniger Jahre stieg Fox News zum Markt- und auch Meinungsführer in den USA auf. Die beiden Wahlsiege von Donald Trump wären ohne Fox News kaum denkbar gewesen. Aus New York, Martin Ganselmeier.
1: Guten Morgen und willkommen zum Fox News Kanal. Mit diesen unspektakulären Worten des Morgenmoderators begann am 7. Oktober 1996 die neue Ära im US-Fernsehen.
2: Good morning, welcome to Fox News Channel.
1: Viele waren damals skeptisch, ob ein rechtskonservativer Nachrichtensender überhaupt die ersten Jahre überstehen könnte. Doch innerhalb von nur 6 Jahren überholte Fox News den etablierten Nachrichtensender CNN, der sich seit 1980 um eine ausgewogene und faire Berichterstattung bemühte. Heute erreicht Fox News täglich bis zu 4 Millionen Zuschauer, 4-mal so viele wie CNN und mehr als alle anderen Nachrichtensender zusammen. Das Erfolgsrezept von Fox News hat Reese Peck intensiv erforscht. Es ist nicht nur die rechtskonservative Ausrichtung, sagt der Politikwissenschaftler an der City University in New York. Es ist die Ansprache bei Fox News, die nicht von oben daherkommt. Eben nicht diese bis dahin dominierende Moderatorenhaltung. Ein großer Teil der US-Bürger kann mit dieser professionellen, aber roboterhaften Moderation nichts anfangen. Sie wollten eine andere Ansprache. Reden wie Menschen ohne Uni-Abschluss, klare Kante statt ausgewogener Berichterstattung, Polemik statt politischer Korrektheit. Mit dieser Haltung stieg Fox News zum Marktführer unter den Nachrichtensendern und zum Meinungsführer in den USA auf. Damit hat Fox News nicht nur die US-Medienlandschaft radikal verändert, sondern auch die Politik in den USA. Einen solch meinungsstarken, parteiischen Journalismus gab es vorher nicht. Ein Erfolgsrezept, das Schule machte. Der Nachrichtensender MSNBC, der seit einem Jahr MS Now heißt, wurde zu einem linksprogressiven Nachrichtensender und überholte ebenfalls CNN. Eine Medienentwicklung, die zur Polarisierung der US-Gesellschaft beitrug, sagt Reese Peck. Alle kopieren jetzt das Rezept, Linke wie Rechte. Es geht nicht mehr um Wahrheit oder Fakten, sondern darum, welches Team gewinnt. Ohne Fox News wäre Donald Trump nicht 2-mal zum Präsidenten gewählt worden, ist der Politikwissenschaftler überzeugt. Trump schaut Fox News, richtet seine Politik nach Fox News aus und hat ehemalige Fox News-Moderatoren wie Pete Hegseth zum Verteidigungsminister und Sean Duffy zum Verkehrsminister gemacht. Dennoch war die Beziehung zwischen Trump und Fox News nicht immer reibungslos. Im Präsidentschaftswahlkampf von 2016 wollte Rupert Murdoch Trump zunächst verhindern. Die Rolle Trumps beim Sturm auf das Kapitol am 6. Januar 2021 ging selbst Fox News zu weit. Und kürzlich zeigte sich der Sender solidarisch mit CNN und Politico, nachdem Trump deren Korrespondentinnen den Zutritt zum Weißen Haus entzogen hatte. Auch der unpopuläre Krieg gegen Iran stieß nicht bei allen Fox News-Moderatoren auf Zustimmung. Vielleicht hat Fox News den Höhepunkt seiner Wirkkraft überschritten, meint Politikwissenschaftler Reese Peck. Das Durchschnittsalter der Zuschauer beträgt 70 Jahre. Fox News weiß, dass das Geschäftsmodell für Kabelsender rückläufig ist. Hinzu kommt das Altern der Zuschauer. Die Fangemeinde könnte allmählich wegsterben. Doch solche Abgesänge auf Fox News gibt es seit 10 Jahren. Im vergangenen Jahr erwirtschaftete der Sender immer noch einen Nettogewinn von knapp 1,7 Milliarden Dollar. Im Medienimperium von Rupert Murdoch ist Fox News nach wie vor ein Goldesel.
0: Kleiner Blick auf diesen Sender Fox News, der so vieles an Meinung beeinflusst. Heute vor 30 Jahren ging er auf Sendung und das war aus New York, Martin Ganselmeier.

Stark gemacht. Mumford & Sons von ihrem jüngsten Album Prize Fighter. Erst vor wenigen Wochen erschienen. Alley Cat hieß der Titel. Mit diesem roten Faden, der die ganze Zeit durchläuft. Also harmonisch passiert gar nicht viel und dennoch ist viel Bewegung drin. John Williams nun, das Liebesthema aus Star Wars The Clone Wars mit Anne-Sophie Mutter und dem Recording Arts Orchestra of Los Angeles unter Leitung von John Williams, der unglaublich gerne mit Anne-Sophie Mutter immer zusammengearbeitet hat und ihr sogar ein Violinkonzert geschrieben hat.

Der kanadische Singer-Songwriter Rufus Wainwright, Out of the Game. Ja, das kann ja manchmal ganz schön demütigend sein, wenn man raus ist aus dem Spiel. Auf der anderen Seite öffnen sich dann neue Türen. Man hat vielleicht etwas ganz Neues im Blick und dann ist es gar nicht schlecht, wenn man aus diesem Spiel dann mal raus ist. 11.39 Uhr SR Kultur, hier ein Danzer von Lucas Ruiz Ribayas mit Arte Mandoline.

Morgan Harper Jones, ganz schöner Ohrwurm, der da einem in das Ohr gesetzt wird, mit Lose a Tooth. Und Leah J. mit Bastido hat da auch einen ähnlichen Weg gefunden, Denial.

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Es gibt sie, die Hochsensiblen, und es gibt die hochsensiblen Musikstücke wie dieses hier von Johann Johansson, der viel zu früh gestorben ist, By the Ruse, und das war Alice Sarah Ott am Klavier. 90. Geburtstag heute von Dirigent Charles Dutoit. Er ähnelt so ein bisschen einem Hollywood-Schauspieler. Charles Dutoit, er war mal verheiratet mit Martha Argerich, hat viele, viele Orchester in seinem Leben geleitet, vor allem das Orchestre Symphonique de Montréal. Und wenn Sie auf ein Bild schauen, dann denken Sie manchmal vielleicht Jack Nicholson. Aber es ist Charles Dutoit. Das Galopp aus dem Zauberladen, Ottorino Respighi, zum 90. Geburtstag von Charles Dutoit.

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1: 12 Uhr. Die Zahl der rechtsextremistischen Gewalttaten im Saarland hat sich 2025 im Vergleich zum Vorjahr fast verdoppelt. Das geht aus dem aktuellen Verfassungsschutzbericht hervor. Die Zahl linksextremistischer Straftaten stieg ebenfalls. SR-Reporter Nicola Ecker.
2: 491 rechtsextremistisch motivierte Straftaten seien 2025 im Saarland gezählt worden, so der aktuelle Verfassungsschutzbericht. Das sei ein 5-Jahres-Hoch. Betrachtet man nur die mit Gewalt verbundenen Straftaten, so hätten sich diese im Vergleich zum Vorjahr fast verdoppelt, auf 32 Fälle. Auch auf den Straßen seien Rechtsextreme deutlich sichtbarer geworden. Linksextremistisch motivierte Straftaten seien ebenfalls gestiegen, von 25 im Vorjahr auf 39 Fälle. 11 davon waren Gewalttaten. Im Hinblick auf die Zukunft sei von einem weiteren Anstieg der linksextremen Straftaten auszugehen, so Verfassungsschutzchefin Grandjean. Es handele sich vor allem um Straftaten, die als Reaktion auf das Erstarken der AfD oder einen wahrgenommenen Rechtsruck in der Gesellschaft begangen würden.
1: Die Zahl islamistisch motivierter Straftaten stieg auf 25. Wie im Jahr zuvor gab es eine Gewalttat. In der Ukraine hat es in der vergangenen Nacht wieder massive russische Luftangriffe gegeben. Laut Präsident Selenskyj sind dabei mindestens 11 Menschen getötet worden. Angriffe wurden unter anderem aus der Hauptstadt Kiew und den Industriestädten Dnipro und Kremenchuk gemeldet. Ukrainischen Angaben zufolge nahm Russland gezielt die Energieinfrastruktur des Landes ins Visier. Das russische Militär gab seinerseits an, dass Produktionsstätten für Raketen und Drohnen beschossen worden seien. Das Bundeskabinett hat grünes Licht für einen Gesetzentwurf zum Schutz vor digitaler Gewalt gegeben, insbesondere gegen Frauen. Die Pläne von Bundesjustizministerin Hubich von der SPD sehen unter anderem vor, dass Lücken im Strafrecht geschlossen werden. Aus Berlin Mario Kubina.
3: Das betrifft zum Beispiel sexualisierte Deepfakes, also manipulierte Bilder, die den Anschein erwecken, einen Menschen nackt oder beim Sex zu zeigen. Außerdem soll digitaler Voyeurismus unter Strafe gestellt werden. Beispiele dafür sind Handyaufnahmen nackter Frauen in einer Sauna oder am Strand. Und auch wer Vergewaltigungsvideos im Netz verbreitet oder sich solche Videos privat anschaut, macht sich den Plänen zufolge in Zukunft strafbar. Ein anderer wichtiger Punkt: Opfer von digitaler Gewalt sollen mehr Möglichkeiten bekommen, gegen Täter vorzugehen. Wenn die sich hinter anonymen Accounts verstecken, soll es ein neues Auskunftsverfahren geben, um Online-Plattformen und Messenger-Dienste stärker in die Pflicht zu nehmen.
1: Der Tankrabatt in Deutschland ist bisher nur teilweise an die Verbraucher weitergegeben worden. Das zeigen Untersuchungen des IFO-Instituts und vom ADAC. Beim Diesel und E10 gaben die Tankstellen demnach durchschnittlich 15 Cent weiter, bei E5-Treibstoff waren es gut 16 Cent. Theoretisch wären bei jeder Sorte bis zu 17 Cent pro Liter möglich. Der Nobelpreis für Chemie geht in diesem Jahr an den Franzosen Henri Cargan und den Japaner Kenzo Sohai. Das hat soeben die Königlich Schwedische Akademie der Wissenschaften in Stockholm bekannt gegeben. Zur Begründung hieß es, ihre Entdeckungen seien entscheidend für Chemiker gewesen, die neue Arzneimittel entwickeln. Die Sanierungsarbeiten an der Vrilissia-Brücke in Ottweiler sind abgeschlossen. Nach Angaben des Landesbetriebs für Straßenbau ist die Brücke seit dem Vormittag wieder für den Verkehr freigegeben. Ursprünglich sollten die Arbeiten bereits in der vergangenen Woche beendet sein. Die Freigabe hatte sich aber verzögert, weil der Asphalt auf der Brücke eingebrochen war. Die Vrilissia-Brücke war über ein halbes Jahr gesperrt gewesen. Das waren die Nachrichten mit Linda Grothold. 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
4: Das Wetter im Saarland, noch ist der Himmel blau, die Sonne scheint. Das soll sich im Lauf des Nachmittags ändern, wenn Wolken aufziehen und erste Regenschauer auftauchen. In der Nacht zum Donnerstag dann dichte Wolken, schauerartige Regenfälle bei 10 bis 14 Grad. Heute wird es noch 25. Morgen am Donnerstag wird es kühler, 12 bis 16 Grad nur noch. Am Vormittag wird es regnen, am Mittag, Nachmittag wird es Auflockerung geben, aber immer wieder Schauer. Schauen wir noch auf Freitag, Samstag, die weiteren Aussichten am Freitag teils freundlich am Morgen und dann aber auch im Laufe des Tages schauerartige Regenfälle, 9 bis 13 Grad, da wird es echt kühler. Am Samstag mal Sonne, mal Wolken, ein paar Schauer sind auch möglich bei 13 bis 17 Grad.
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4: Roland Kunz ist im Studio. Nils Lundgren und Joe Sample werden uns jetzt Spaß bereiten mit Love the One You're With.

Schöne Mischung aus Amber and Moon. Das war Ronja Pöhlmanns Band mit Morpheus. Und nun ein recht bekanntes Stück. Er hat ein paar dieser Sorte geschrieben. Erik Satie an Kwefelek am Klavier mit einer Gnossienne Nummer 3.

0: Die dritte Gnosschen von Erik Satie. 12.15 Uhr ist es, ein Thema in der SR-Infobilanz am Mittag. Der 7. Oktober, heute vor 3 Jahren, überraschte die Hamas Israel mit einer groß angelegten Terroroffensive. Die Kämpfer töteten mehr als 1200 Menschen und verschleppten 251 Geiseln in den Gazastreifen. Aus Tel Aviv, Felicitas Böslager.
1: Dieses Jahr gedenkt Israel dem Terror zum ersten Mal, nachdem alle Geiseln befreit wurden. Sie kamen kurz nach dem vergangenen Jahrestag frei. Seitdem herrscht im Gazastreifen eine, wenn auch brüchige, Waffenruhe. Bei einer Veranstaltung Anfang der Woche in Jerusalem sagte Israels Premierminister Benjamin Netanyahu, es werde in Zukunft keine Herrschaft der Hamas im Gazastreifen geben. In Israel finden heute den ganzen Tag an vielen verschiedenen Schauplätzen des Terrors Gedenkveranstaltungen statt.
0: Wir schalten später zu unserer Korrespondentin zu einer Gedenkveranstaltung in Israel in der SR-Info-Bilanz am Mittag hier auf SR Kultur ab 12:30.

0: Manu Chao mit dieser Art von Minimal-Pop-Song hat es tatsächlich geschafft, immer wieder Hits zu landen, wie diesen Bongo Bong Manu Chao. Thorsten Goods haben wir noch auf der Liste, beziehungsweise ganz am Ende dieser Stunde. Mein Name ist Roland Kunz und dann gibt's die SR-Info-Bilanz am Mittag und später ein bisschen Regen. Aber ich hoffe, Sie werden trotzdem einen noch schönen Tag genießen können. Alles Gute.
1: Hi, this is Pete York here from the Spencer Davis Group. We recorded this next song a long time ago in 1965. And here we are again. Are you ready, Thorsten?
2: You betcha, Pete.

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1: Jahrestag des Massakers. Wie geht es den Menschen in Israel 3 Jahre nach dem beispiellosen Überfall der Hamas? Die SPD sieht Klärungsbedarf, nachdem gestern in Magdeburg erstmals ein AfDler zum Landtagspräsidenten gewählt wurde, mutmaßlich mit 4 Stimmen der CDU. Und Krawalle in Frankreich und Belgien. Schülerinnen und Schüler gehen gegen Lehrkräftemangel und marode Schulen auf die Straße. Diese und weitere Themen in der kommenden halben Stunde. Stefan Eising ist mein Name. Schön, dass Sie dabei sind. Es war das größte Verbrechen an jüdischen Menschen seit dem Holocaust. Heute vor 3 Jahren haben Hamas-Terroristen aus dem Gazastreifen Israel überfallen und rund 1200 Menschen getötet, tausende weitere verletzt und hunderte als Geiseln genommen. Es folgte der Gaza-Krieg, bei dem Israel so heftig zurückschlug, dass Regierung und Militär nun selbst international in Erklärungsnot sind. Über all das haben wir schon ausführlich berichtet. Der Tag heute gehört aber den Opfern des 7. Oktober 2023. Aus Israel berichtet Julio Segador.
2: Es sind tiefe Wunden, die der Überfall der Hamas vor genau 3 Jahren geschlagen hat. Und die Narben sind in Israel noch lange nicht verheilt. Das hat sich am Morgen vor allem auf dem Gelände des Nova Musikfestivals gezeigt, wo um Punkt 6.29 Uhr, der Uhrzeit, als vor 3 Jahren die Musik abbrach und die Sirenen schrillten, eine Schweigeminute eingelegt wurde. Hunderte Angehörige standen auf dem Gelände Arm in Arm zwischen den Tafeln mit den Gesichtern der Ermordeten und Entführten. Die Stimmung, eine Mischung aus kollektiver Schockstarre und tiefer Trauer. Viele sagten, für sie sei die Zeit vor 3 Jahren einfach stehen geblieben. Doch diese tiefe Trauer ist hochpolitisch. Der heutige Jahrestag legt die tiefen Risse im Land schonungslos offen. Nur 20 Tage vor der Parlamentswahl ist das Gedenken komplett politisiert. Während die Netanjahu-Regierung den Tag als militärischen Triumph inszeniert, werfen Kritiker der Führung schweres Versagen vor. Bei vielen Opferfamilien herrscht bittere Wut. Sie fordern, dass Regierungschef Netanjahu Verantwortung übernehmen soll für die Sicherheitspannen, die es am 7. Oktober vor 3 Jahren gab und die den Terrorüberfall mit diesen Folgen möglich machten.
1: Soweit der erste kurze Überblick über die Lage und die Stimmung in Israel an diesem 3. Jahrestag des Massakers der Hamas. Gegen 12.50 Uhr schauen wir noch einmal nach Israel. Dann schalten wir live zu unserer Korrespondentin, die auf dem Gelände des Nova Musikfestivals steht, dem Ort, den der Angriff damals besonders schwer getroffen hat. Zunächst schauen wir nach Deutschland, genauer gesagt nach Magdeburg. Dort in der Hauptstadt von Sachsen-Anhalt ist gestern zum ersten Mal ein Mitglied einer gesichert rechtsextremen Partei zum Landtagspräsidenten gewählt worden. Mit Stimmen der AfD selbst, des BSW, das vorher schon Unterstützung angekündigt hatte, und mit 4 weiteren Abgeordnetenstimmen. Streng genommen weiß niemand, aus welcher Fraktion die kamen, weil geheime Wahl. Aber man kann wahrscheinlich einigermaßen sicher behaupten, dass das keine der Abgeordneten der Linken oder der Grünen waren, von der SPD wohl auch nicht. Wer da noch bleibt, können Sie sich denken. Der Fall schlägt jetzt Wellen bis auf Bundesebene und führende SPD-Politiker sehen jetzt den Koalitionspartner CDU in der Pflicht, sich zu erklären. Spätestens heute Abend, denn dann ist wieder Koalitionsausschuss. Ein Treffen mit reichlich Konfliktstoff. Aus Berlin berichtet Katrin Aue.
3: Diese sachsen-anhaltische Wahl birgt Zündstoff, auch für die Koalition im Bund. Immerhin steht die Vermutung im Raum, dass es neben dem BSW 4 CDU-Abgeordnete waren, die in Magdeburg einem AfD-Politiker zur Mehrheit verholfen haben. Nun ist Tobias Rausch Landtagspräsident und in der SPD brodelt es. Verteidigungsminister Boris Pistorius am Abend bei einer spontanen Kundgebung der Fraktion auf dem Berliner Bebelplatz, einem Gedenkort für die Bücherverbrennung der Nationalsozialisten 1933.
4: Das, was wir heute erlebt haben, ist ein einziger Tabubruch, ein einzigartiger Tabubruch der parlamentarischen Demokratie, den wir in dieser Form seit mehr als 90 Jahren nicht erlebt haben. Nämlich, dass Demokratinnen und Demokraten, Rechtsextremisten und Faschisten als Steigbügelhalter gedient haben, liebe Freunde.
3: Dieser Vorwurf gärt jetzt in der schwarz-roten Koalition. Wie sehr kann sich die SPD noch auf die CDU verlassen, beim gemeinsamen Versuch im Bund eine stabile demokratische Regierung zu bilden? Der CDU-Abgeordnete Armin Laschet stellt heute früh im Morgenmagazin von ARD und ZDF erstmal die Frage, ob es wirklich zwingend CDU-Politiker gewesen sein müssen, die Tobias Rausch ihre Stimme gegeben haben.
5: Naja, es war ja geheim, aber die Wahlergebnisse sind nicht so, dass alle CDU-Abgeordneten, wie besprochen, sich enthalten haben. Da weiß ich jetzt noch nicht, ob manche auch noch mal von den anderen Parteien taktisch gewählt hat, um eine solche Debatte zu erzeugen. Das ist das Problem bei geheimen Abstimmungen, dass man es nie weiß.
3: Auch Bundesbildungsministerin Karin Prien von der CDU betont im rbb24-Inforadio, dass es für sie noch nicht ausgemacht ist, dass wirklich CDU-Politiker in Magdeburg für die überzähligen Stimmen gesorgt haben. Aber
0: wir haben dazu klare Beschlüsse und ich halte das für wirklich nicht akzeptabel, wenn CDU-Abgeordnete, auch einzelne CDU-Abgeordnete hier mit AfD und BSW gestimmt haben sollten.
3: Mit den klaren Beschlüssen meint Karin Prien unter anderem einen Parteitagsbeschluss aus dem Jahr 2018. Damals hat die CDU sich festgelegt, keine Koalitionen oder ähnliche Formen der Zusammenarbeit mit der AfD und übrigens auch nicht mit der Linkspartei. Die Stimmabgabe gestern wäre aus Sicht von Karin Prien wohl ein klarer Bruch.
0: Darüber müssen wir sprechen. Wir kommen jetzt wirklich ans Eingemachte in der CDU und ich habe dazu eine klare Haltung.
3: Ans Eingemachte gehen dürfte es jetzt auch zwischen Union und SPD. Denn auch im schwarz-roten Koalitionsvertrag ist, Zitat, auf allen politischen Ebenen jede Zusammenarbeit unter anderem mit rechtsextremen Parteien ausgeschlossen. Ist die CDU da wirklich noch mit im Boot? Der Politikwissenschaftler Thorsten Faas sieht jetzt auch den Kanzler und CDU-Vorsitzenden Friedrich Merz unter Druck.
6: Ja, von Seiten der SPD wird man natürlich fordern, dass der Kanzler sich klar positioniert. Er hatte ja auch klare Ansagen gemacht in der Vergangenheit, dass er ein solches Abstimmungsverhalten in den Ländern, Zusammenarbeit mit der AfD in keiner Weise tolerieren würde. Das ist jetzt eigentlich kaum durchsetzbar, aber trotzdem ist es wieder mal so eine Situation, wo diese Aussage im Raum steht, wo man ihn dann auch mit dieser Aussage konfrontieren wird. Und das bringt ihn natürlich noch weiter in Nöte, in die Enge.
3: Wie stabil die gemeinsame Basis zwischen Union und SPD jetzt noch ist, dafür gibt es heute Abend die Probe aufs Exempel bei einem Koalitionsausschuss im Kanzleramt.
1: Katrin Aue hat aus Berlin berichtet. Der saarländische Verfassungsschutz, der wird nächstes Jahr 70 Jahre alt. Als er 1957 gegründet wurde, da war die Welt noch eine andere. Seitdem sind zu Phänomenen wie Rechts- und Linksextremismus viele neue Herausforderungen dazugekommen, die der Verfassungsschutz im Blick behalten muss. Äußere Bedrohungen wie Fake-News-Kampagnen oder Cyberattacken, aber auch Gefahren wie Reichsbürger oder Islamisten. Wie ist die Lage bei uns im Saarland, wenn es um Extremismus und Verfassungsfeindlichkeit geht? Innenminister Joost hat heute zusammen mit Verfassungsschutzpräsidentin Grandjean das Lagebild für das vergangene Jahr vorgestellt. SR-Landespolitik-Reporter Johannes Schmidt hat sich das Ganze angeschaut. Johannes, welche Gruppe stellt denn bei uns die größte Gefahr für Freiheit und Demokratie dar?
7: Ja, das sind wie schon in den Vorjahren Rechtsextremisten und die haben auch weiter Zulauf. Inzwischen sind es mehr als 400 Saarländer, die der Verfassungsschutz im rechtsextremen Spektrum verortet. Besonders erschreckend dabei, die Zahl rechtsextremer Gewalttaten hat sich im Vergleich zu 2024 fast verdoppelt auf 32. Verfassungsschutzpräsidentin Grandjean hat dabei vor allem auf zunehmende Queerfeindlichkeit hingewiesen, also zum Beispiel Hass und Hetze gegen Homosexuelle oder Transmenschen im Internet. Und was auch auffällt, auf der Straße ist die rechtsextreme Szene wieder sichtbarer als in der Vergangenheit, sagte Verfassungsschutzpräsidentin Grandjean. Vor allem junge Rechtsextreme rufen häufiger zu Demos und Aktionen im Saarland auf. Sie organisieren sich eher in losen Netzwerken als festen Strukturen. Und Grandjean meinte, die jungen Rechtsextremen treten auch wieder eher auf wie die klassischen Skinheads der 90er.
1: Also Rechtsextremismus weiterhin das größte Thema für den saarländischen Verfassungsschutz. Welche Gruppen hat die Behörde noch im Blick?
7: Da wäre einmal die linksextreme Szene, deren Größe der Verfassungsschutzbericht im Saarland auf 250 schätzt. Auch hier haben Straftaten und besonders Gewalttaten zugenommen, aber auf niedrigerem Niveau als auf der rechten Seite. Daneben gibt es bei uns eine recht große islamistische Szene, genauer Salafisten. Die fallen aber laut Grandjean eher mit Propaganda in den sozialen Netzwerken auf. Salafisten würden Gewalt als Mittel der Politik nämlich ablehnen. Und dann haben wir noch eine wachsende Reichsbürgerszene. Das sind Leute, die Bundesrepublik Deutschland nicht anerkennen und sich deshalb zum Beispiel weigern, Bußgelder zu bezahlen. Das ist ja jetzt erstmal an sich nichts Gefährliches. Allerdings horten manche Reichsbürger laut Verfassungsschutz auffällig viele Waffen. Und bei einer Hausdurchsuchung durch die Polizei kann das dann natürlich gefährlich werden.
1: Okay, das sind also die Bedrohungen von innen, mit denen sich der Verfassungsschutz beschäftigt. Was meint der saarländische Innenminister mit Gefahren von außen?
7: Na, da geht's nicht unbedingt jetzt um Phänomene, die speziell für das Saarland gelten, sondern für Deutschland insgesamt. Also zum Beispiel die ganzen Vorfälle mit Drohnen. Der wohl krasseste im August, wirst dich erinnern, mit der Sprengstoffdrohne am Flughafen Leipzig. Und Cyberangriffe sind ein großes Thema, die immer wieder große wirtschaftliche Schäden anrichten. Genaue Zahlen dazu, wie groß die im Saarland sind, hat der Innenminister aber nicht präsentiert. Und nicht zuletzt geht's bei den Gefahren von außen um Desinformationskampagnen im Netz. Da wird ja zum Beispiel Russland immer wieder vorgeworfen, gezielt Fake News über die deutschen Regierungsparteien zu verbreiten. Und das verfängt zum Teil auch hier bei uns, wenn wir solchen Falschinformationen auf den Leim gehen.
1: Informationen von Johannes Schmidt. Das Gespräch haben wir kurz vor der Sendung geführt. Bei unseren Nachbarn in Belgien und in Frankreich, da steckt das Bildungssystem in der Krise. In beiden Ländern gehen Schülerinnen und Schüler auf die Straße, um gegen den Mangel an Lehrkräften und gegen marode Schulgebäude zu protestieren. Die eigentlichen Themen wurden durch Gewalt überschattet, die sich dabei entladen hat. In Frankreich wurde jetzt ein Polizist angeklagt, weil er aus nächster Nähe eine Tränengasgranate auf einen 14-Jährigen abgefeuert hatte. Der Junge verlor dabei den Großteil seiner Zähne. Auch in Belgien gab es Proteste von Schülerinnen und Schülern, auch hier mit Ausschreitungen und Festnahmen. Katrin Schmidt mit Eindrücken und Stimmen der Protestierenden.
8: Angefangen hat alles vor 6 Tagen im französischsprachigen Teil Belgiens. In Mons, Charleroi, Liège. Tausende Schülerinnen und Schüler sind dort seit Tagen auf den Straßen gegen das Schulsystem. Wir blockieren unsere Schulen, damit sich jeder frei dazu äußern kann, wie schrecklich die Lage inzwischen ist. Ich hoffe, dass alles gut und ruhig verläuft. Diese Hoffnung hielt zum Beispiel in Liège nur bis gestern. Straßenblockaden, brennende Bushaltestellen und viele eingeschlagene Fensterscheiben. Und der Verdacht, dass sich auch andere Gruppen unter die Schülerinnen und Schüler mischen, mit mehr Zerstörungswut, zum völligen Entsetzen der Nachbarschaft.
9: Ça choque. J'entendais un peu des bruits de pétards. Tout est détruit.
8: Es ist schockierend. Seit Stunden höre ich Explosionen, Feuerwerkskörper, alles ist zerstört. Ich kann zwar verstehen, dass die jungen Leute wütend sind, aber es waren nicht nur Studenten, sondern offensichtlich Randalierer.
9: C'est pas les étudiants, c'est les casseurs, visiblement.
10: C'est triste, parce que auparavant on n'aurait jamais osé faire ça.
8: Es ist traurig, denn früher hätte man sowas nie gewagt. Ich habe Verständnis für die Wut angesichts der Probleme und all der Preiserhöhungen, aber das rechtfertigt noch lange keine solche Zerstörung. So löst man die Probleme jedenfalls nicht. Allein bei den Protesten in Liège, also Lüttich, gut 30 Kilometer von der deutschen Grenze entfernt, wurden 22 verletzte Polizeibeamte gemeldet, nachdem sie mit Steinen und Feuerwerkskörpern beworfen wurden. Mehrere Dutzend Personen, die meisten minderjährig, wurden festgenommen. Tags zuvor zogen im wallonischen Städtchen Hanoit 52 Demonstrierende von Schule zu Schule, zündeten ebenfalls Feuerwerkskörper, durch die unter anderem eine Gruppe von Grundschulkindern verletzt wurde. Aktuell ist ein Ende der Proteste in Belgien nicht in Sicht. Im Gegenteil, für heute ist eine Großkundgebung in der Hauptstadt Brüssel geplant, als vorläufiger Höhepunkt mehrerer Protesttage, die vor allem Oberschülerinnen und Schüler in der Hauptstadt auf die Straße brachten. Beziehungsweise häufig bildeten sie eine Menschenkette um ihr Schulgebäude herum, um auch den Lehrkräften den Eintritt zu versperren. Wie im Rest des Landes ein Protest gegen Sparmaßnahmen an den Schulen, veränderte Schulzeiten und marode Gebäude, wie Zwölftklässlerin Susanne erzählt. Nehmen wir zum Beispiel die Toiletten. Es hat 10 Jahre gedauert, um sie zu renovieren, obwohl ihr Zustand unmöglich war. Sie stammten wirklich noch aus dem letzten Jahrhundert. Und es fehlen Stühle, Tische, Tafeln und Fenster. Alles verfällt irgendwie. Die Farbe, die Wände, einfach alles. Und auch die Treppen sind in einem Katastrophen.

0: elitär. Das Schulsystem in Belgien sei immer stärker ausgelegt, so der Vorwurf einiger Demonstranten, auf all diejenigen, die die zusätzlichen Mittel und Möglichkeiten haben, erfolgreich zu sein.
1: Carles Puigdemont lebt seit 2017 im Exil. Damals hat es in Katalonien ein illegales Unabhängigkeitsreferendum gegeben. Gegen den Separatistenführer gab es einen Haftbefehl. Jetzt kann er aber in seine Heimat zurückkehren, denn das spanische Verfassungsgericht hat gestern erklärt, die Amnestie, die eigentlich schon seit 2024 für Carles Puigdemont und die Anführer der katalanischen Unabhängigkeitsbewegung gilt, die aber von den Gerichten nie umgesetzt wurde, die ist rechtmäßig. Mehrere Haftbefehle sind damit aufgehoben. Puigdemont trat gestern direkt vor die Presse. Aus Madrid berichtet Hans-Günther Kellner.
2: Die Amnestie für die Anführer der katalanischen Unabhängigkeitsbewegung war wohl die umstrittenste Gesetzesinitiative dieser Legislaturperiode. Spaniens Ministerpräsident Pedro Sánchez lasse sich von den Separatisten erpressen, sagten nicht nur die Konservativen und Ultrarechten, sondern auch Teile der eigenen Partei. Dass die Amnestie jetzt vom spanischen Verfassungsgericht anerkannt wurde, war für den sozialistischen Politiker eine Genugtuung. Zur katalanischen Unabhängigkeitsdebatte sagte Sánchez:
3: Sie war ein politisches Problem und die Politik musste es lösen, nicht die Justiz. Über diese Amnestie wurde viel gesagt, dass sie ungesetzlich ist, nicht mit Europa vereinbar. Aber auch der Europäische Gerichtshof hat sie gebilligt, vom ersten bis zum letzten Buchstaben. Er hat sogar gesagt, dass Amnestien ein zulässiges Instrument sind, um Gesellschaften wieder miteinander zu versöhnen. Das ist doch die Botschaft für das Zusammenleben der Katalanen. Mit der politischen Entwicklung in Katalonien fühlt sich Sánchez mit seinem Kurs bestätigt. Längst beherrscht die Frage der Unabhängigkeit nicht mehr die Debatten in Katalonien und die Sozialisten gewannen vor 2 Jahren die katalanische Parlamentswahl. Junts, die Partei von Carles Puigdemont, ist nur noch viertstärkste Kraft. Vielleicht zeigte sich Puigdemont deshalb so unversöhnlich, als er nach der Bekanntgabe der Aufhebung seines Haftbefehls im belgischen Waterloo vor die Presse trat.
4: Pretendre que vivim en normalitat.
2: Vorzugeben, in Katalonien herrsche Normalität und ein gutes Zusammenleben zwischen der Bevölkerung sei eine Lüge, sagte Carles Puigdemont. Das Urteil sei eine klare Niederlage der spanischen Staatsgewalten, die versucht hätten, ihn vor Gericht zu stellen, einschließlich des amtierenden Ministerpräsidenten Pedro Sánchez, erklärte Puigdemont kämpferisch. Das Selbstbestimmungsrecht und auch einseitige Maßnahmen zu seiner Durchsetzung seien unverzichtbar, wenn alle Versuche einer Verhandlungslösung ausgeschöpft seien. Die spanische Politikwissenschaftlerin Mariam Martínez-Bascuñán hält diese Bewertung für widersprüchlich. Auf der einen Seite ermögliche ihm das spanische Verfassungsgericht die Rückkehr, wenn Puigdemont die spanischen Gerichte als repressiv bezeichnet, sagt die Professorin von der Madrider Autónoma Universität. Und am selben Tag, an dem diese Institutionen ihm die Tür öffnen, besteht er erneut auf der Möglichkeit einer einseitigen Unabhängigkeitserklärung. Dabei weiß doch jeder, wie das beim letzten Mal ausgegangen ist. Katalonien wurde nicht unabhängig, die Regionalregierung wurde aufgelöst, führende Politiker landeten im Gefängnis, während er selbst, im Gegensatz zu anderen, auf eine wenig elegante Weise ins Ausland geflohen ist. Puigdemont sei ein Politiker, der aus der Zeit gefallen sei, sagt die Politologin. Längst sorgten sich auch in Katalonien die Menschen mehr um die Mieten als um die Unabhängigkeit. Auch in Katalonien erleben wir deswegen sehr große Demonstrationen. Und das Problem von Junts ist, dass diese Partei bei all diesen konkreten sozialen Fragen keine Stimme mehr hat. Nach einem Jahrzehnt, in dem alles, wirklich alles dieser einen Achse untergeordnet wurde, der Unabhängigkeit. Wann er in seine Heimat zurückkehren wird, hat Puigdemont unterdessen offen gelassen, auch wenn der Haftbefehl gegen ihn nun aufgehoben ist.
1: Sie hören die SR-Infobilanz am Mittag. Weitere Themen im schnellen Überblick jetzt mit Sarah Sassou.
5: Der frühere BND-Chef Hanning wird heute dem Ermittlungsrichter beim Bundesgerichtshof vorgeführt. Er soll entscheiden, ob Hanning in Untersuchungshaft kommt. Die Bundesanwaltschaft wirft dem ehemaligen Chef des Bundesnachrichtendienstes unter anderem geheimdienstliche Agententätigkeit und versuchten Landesverrat vor. Hanning soll nach seinem Ausscheiden über Jahre hinweg weiterhin geheime Informationen des BND erhalten und diese bei seiner Beratertätigkeit genutzt haben. Der diesjährige Chemie-Nobelpreis geht an die Forscher Henri B. Cagan und Kenzo Soa. Das teilte die Königlich Schwedische Akademie der Wissenschaften in Stockholm mit. Die beiden Wissenschaftler aus Frankreich und Japan wurden für die Entdeckung nichtlinearer Effekte

0: und der Autokatalyse in der asymmetrischen organischen Synthese ausgezeichnet. In der Ukraine hat es in der vergangenen Nacht wieder massive russische Luftangriffe gegeben. Laut Präsident Selenskyj sind dabei mindestens 11 Menschen getötet worden. Angriffe wurden unter anderem aus der Hauptstadt Kiew und den Industriestädten Dnipro und Kremenchuk gemeldet. Ukrainischen Angaben zufolge nahm Russland gezielt die Energieinfrastruktur des Landes ins Visier. Das russische Militär gab seinerseits an, dass Produktionsstätten für Raketen und Drohnen beschossen worden seien. Die saarländische Ministerpräsidentin Rehlinger reist heute mit Bundespräsident Steinmeier nach Paris. Laut Staatskanzlei begleitet Rehlinger den Bundespräsidenten als Teil der deutschen Delegation bei seinem Staatsbesuch in Frankreich. Die SPD-Politikerin betonte die grenzüberschreitende Zusammenarbeit. Als Beispiel nannte sie den Aufbau eines Wasserstoffnetzes von Frankreich bis ins Saarland. Anlass des bis Freitag dauernden Staatsbesuchs sind 75 Jahre diplomatische Beziehungen zwischen Frankreich und der Bundesrepublik Deutschland.
1: In der Mitte Afrikas ist der neue Ebola-Ausbruch schon diverse Monate ein Thema. Genauer gesagt im Kongo und in der Demokratischen Republik Kongo. Jetzt sind aber auch die Menschen in Kenia beunruhigt, denn auch dort gibt es nun einen ersten offiziell bestätigten Ebola-Todesfall. Karin Bentsch berichtet.
2: In Kenia sind die Behörden nun in erhöhter Alarmbereitschaft. Der erste offizielle Ebola-Tote war kenianischer Staatsbürger. Er lebte mehrere Jahre in der Demokratischen Republik Kongo, wo er auch erkrankte. Dort sei er in mehreren Gesundheitseinrichtungen behandelt worden. Ende vergangener Woche war er zunächst mit dem Auto von der Demokratischen Republik Kongo in die ugandische Hauptstadt Kampala gereist. Von dort aus nahm er ein Flugzeug in die kenianische Hauptstadt. Am internationalen Flughafen von Nairobi durchlief er den normalen Gesundheitscheck und ging durch die Einwanderungskontrolle, ohne aufzufallen. Verwandte brachten ihn dann mit dem Auto in ein Krankenhaus. Dort wurde er am vergangenen Samstag isoliert und positiv auf das Bundibugyo-Virus getestet. In der Isolierstation zeigte der Patient bereits schwere Symptome der Ebola-Erkrankung. Nach der Bestätigung des ersten offiziellen Ebola-Toten in Kenia hat sich nun auch die Weltgesundheitsorganisation eingeschaltet. Sie hat angekündigt, eng mit der kenianischen Regierung zusammenzuarbeiten, um eine Ausbreitung des Virus zu verhindern. Im Mittelpunkt stünden das Screening an Grenzübergängen und eine klare Kommunikation mit der Bevölkerung.
1: Als vor genau 3 Jahren Terroristen der Hamas nach Israel eindrangen und über 1000 Menschen töteten, da war eins der Ziele das Gelände des Nova Musikfestivals, eine Institution in Israel für elektronische Musik. Das Gelände liegt im Süden des Landes, direkt neben dem Gazastreifen. Fast 400 Menschen wurden dort während des Massakers von Terroristen getötet, mehr als 40 entführt. Und deswegen läuft auch dort heute eine große Gedenkveranstaltung. Und wir schalten jetzt live dorthin zu unserer Kollegin Bettina Meyer, die auf dem Gelände des Nova Musikfestivals steht. Die aber, wie ich jetzt gerade auf einmal höre, uns offenbar noch nicht so ganz zu hören scheint. Ich versuche mal gerade kurz reinzurufen zu Bettina Meyer, ob sie uns schon hört.
3: Für ein paar
1: Bettina, nee, hörst du uns?
3: Die ist auch, glaube ich, im Hayakon Park unterwegs.
1: Okay, die scheint uns noch nicht zu hören, die Bettina Meyer. Die redet gerade noch offenbar hinter den Kulissen. Da ist dann wohl offenbar mit der Terminplanung vielleicht etwas schiefgelaufen. Und jetzt muss ich mal gerade hinter die Scheibe gucken, wie wir jetzt weitermachen. Gut, also ich höre gerade, die Leitung klappt dann leider nicht so ganz, wie wir uns das vorgestellt haben. Deswegen machen wir jetzt kurzerhand einen, nicht Perspektivwechsel, mir fehlt das richtige Wort. Wir ändern kurzerhand den Plan und hören jetzt zu dem Thema des 3. Jahrestages des Hamas-Massakers in Israel die Reportage von Julio Segador.
4: Langsam wird im Kibbutz Kfar Aza die israelische Flagge auf Halbmast gesetzt. Es ist Punkt 6.29 Uhr, genau die Uhrzeit, zu der vor 3 Jahren die Sirenen heulten und der brutale Terrorüberfall der Hamas über das Land brach. In dem kleinen Kibbutz, unmittelbar an der Grenze zum Gazastreifen, gedenken die Einwohner heute ihrer getöteten Nachbarn und Freunde. Ein extrem schwerer Moment, sagt Zion Regev, der Kibbutz-Vorsteher. Es ist ein sehr emotionaler, ein sehr schwerer Tag für unsere Gemeinschaft. 3 Jahre nach dem 7. Oktober, nach 3 Jahren und all den Gedenkfeiern, die wir hier im Kibbutz abhalten, wobei wir eigentlich seit 3 Jahren gewissermaßen Flüchtlinge in Israel sind, ist dies das erste Mal, dass wir all diese Dinge hier im Kibbutz begehen. Es sind tiefe Wunden, die der Überfall der Hamas vor genau 3 Jahren geschlagen hat. Narben, die in der israelischen Gesellschaft noch lange nicht verheilt sind. Das zeigt sich in Kfar Aza, genauso wie rund 30 Kilometer weiter südlich in Re'im, auf dem Gelände des Nova Musikfestivals. Hier steht Michal Lahav an der Gedenktafel ihrer Tochter Amit, die damals ermordet wurde. Michal hat das Gefühl, ihr eigenes Leben sei vor 3 Jahren einfach stehen geblieben. Es gibt das Leben vor dem 7. Oktober und es gibt das Leben nach dem 7. Oktober. Ich glaube, ich als Mensch, wir als Familie, ich denke, wir als Volk sind nicht wieder dieselben, die wir waren. Ich lerne seit 3 Jahren neu zu leben und hierher zu kommen ist schwer, denn das ist der Ort. Es herrscht eine bedrückende Mischung aus kollektiver Schockstarre, großer Trauer und bitterer Wut. Hunderte Angehörige stehen heute Morgen in Re'im Arm in Arm zwischen den Pfählern und Gedenktafeln mit den Gesichtern der Opfer. Für Michal Lahav ist klar, ein Weiter-so darf es nicht geben. Wir haben die größte Katastrophe seit dem Holocaust erlebt. Und jemand muss sich dafür verantworten. Das Ganze muss untersucht werden. Und man muss verstehen, was passiert ist und warum es passiert ist und wie es passiert ist und wie wir verhindern, dass eine solche Katastrophe noch einmal geschieht. Die Trauer an diesem 3. Jahrestag ist im heutigen Israel längst hochpolitisch. Der Gedenktag legt die tiefen Risse im Land schonungslos offen. Nur 20 Tage vor den richtungsweisenden Parlamentswahlen befindet sich die Nation in einer erbitterten Zerreißprobe. Während die Regierung unter Benjamin Netanyahu den Tag als militärischen Triumph inszeniert, fordern Kritiker und viele Opferfamilien die politische Verantwortung für das katastrophale Sicherheitsversagen am 7. Oktober. Shara Snorman aus Kfar Aza verlor damals seine Nachbarn. Er ist inzwischen in den Kibbutz zurückgekehrt und richtet eine unmissverständliche Ansage an den Premierminister.
5: You are in the government, you have only one job.
4: Du sitzt in der Regierung und du hast nur eine Aufgabe. Du musst für unser aller Leben für Sicherheit sorgen. Alles andere ist nicht so wichtig. Aber leider hast du auf deiner Position deinen Job nicht gut gemacht. Dann geh heim. 3 Jahre nach der schwersten Katastrophe in der Geschichte des Landes ist Israel heute auf der Suche nach Aufarbeitung, nach innerem Frieden und nach einem neuen politischen Weg.
1: Julio Segado hat berichtet. Und wir schauen noch aufs Wetter im Saarland. Erstmal viel Sonne und Temperaturen von 21 Grad auf dem Schaumberg bis 25 Grad in Dillingen. Am Abend dann ziehen von Lothringen her mehr Wolken auf und dann kann es auch etwas Regen geben. Morgen mal so, ab und zu etwas Sonne, aber auch immer wieder dichtere Wolken mit etwas Regen. Teils sind auch Gewitter möglich. Es wird deutlich kühler morgen, nur noch 12 bis 16 Grad. Das war die SR-Infobilanz am Mittag. Stefan Eising ist mein Name. Gabi Savasch nimmt sie gleich mit durch den Nachmittag und wir stecken jetzt noch kurz zusammen die Köpfe in die Zeitungen.
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7: Heute vor 3 Jahren überfiel die Hamas Israel, tötete mehr als 1000 Menschen und verschleppte 251 Geiseln in den Gazastreifen. Der Telegraph aus den Niederlanden befasst sich mit den Folgen des Massakers. Israelis leben in Angst, die Lebensgrundlagen einfacher Einwohner des Gazastreifens wurden zerstört. Und Juden auf der ganzen Welt sehen sich mit zunehmendem Antisemitismus konfrontiert. Auch in unserem Land geht das schon seit 36 Monaten so. Antisemitismus muss jederzeit bekämpft werden. Keine Entschuldigung dafür ist legitim. Das Gleiche gilt für die Verherrlichung des Terrors. In unserer demokratischen Gesellschaft darf es dafür keinen Platz geben. Haaretz aus Israel schreibt, dass dem israelischen Geheimdienst die Pläne für das Massaker teils bekannt gewesen seien, es sei aber nicht gehandelt worden. Die Mehrheit der Geheimdienstmitarbeiter, die sich mit diesen Informationen befassten, erkannte nicht, dass die Hamas es ernst meinte, dass sie ihren Plan auch in die Tat umsetzen würde, sobald sie die Gelegenheit dazu sah. Die Sicherheitsbehörden und die Armee hielten an einer arroganten Sichtweise fest. Demnach war die Hamas nichts weiter als eine Terrororganisation mit begrenzten operativen Fähigkeiten. Mit seiner technologischen und nachrichtendienstlichen Überlegenheit würde Israel genügend Zeit haben, um sich vorzubereiten. Eine erschreckende Nachlässigkeit. Die Zeitung Le Monde aus Frankreich sieht Israel seit dem 7. Oktober 2023 in einem Trauma gefangen. Das Gefühl der Ausweglosigkeit wurde durch das Verhalten von Ministerpräsident Benjamin Netanyahu noch verstärkt. Abgesehen von einzelnen Rücktritten hochrangiger Vertreter der Armee und der Geheimdienste musste kein politisch Verantwortlicher für die Ereignisse vom 7. Oktober Rechenschaft ablegen. Die Presseberichte über Warnungen, die Netanyahu angeblich vor den Massakern von arabischen Verbündeten übermittelt worden waren, zeigen, wie notwendig eine völlig transparente Aufarbeitung des Ereignisses gewesen wäre. Zwar sind die Israelis am 27. Oktober zur Wahl aufgerufen, doch sie werden an die Urnen gehen, ohne über die Informationen zu verfügen, die es ermöglichen würden, zu verstehen, wie es zu dieser Tragödie kommen konnte. Das waren Auszüge aus Kommentaren der internationalen Presse, zusammengestellt von Klaas Christoffersen.
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8: Hallo, ich bin Gabi Stavasch, begrüße Sie ganz herzlich. Ich freue mich auf den Nachmittag mit Ihnen an diesem ja vielleicht letzten sommerlichen, hochsommerlichen Nachmittag, den wir noch haben. Und habe einiges vor mit Ihnen. Zum Beispiel lade ich Sie ein, so gegen 12:45 zu einem kleinen Quiz. Wir haben heute Urspiel Film Edition. Da spiele ich Ihnen nachher was Kleines vor, was Sie gerne raten dürfen. Und wir haben noch ein paar andere schöne Themen, viele bis heute Nachmittag. Zum Beispiel die Gründung der DDR am 7. Oktober 1949. Die wird Thema bei uns sein. Und musikalisch haben wir die Israelin Dekel für Sie. Solo.

Einer der gefeierten Popstars unserer Zeit war ja im vergangenen Jahr auch hier bei uns in Saarbrücken Jan Delay und Zurück. Und davor der, finde ich, sehr prägnante Sound der israelischen Sängerin Dekel. Ich weiß auch von einigen von Ihnen, dass Sie inzwischen große Dekel-Fans geworden sind durch die vielen schönen Stücke, die wir im Programm haben. Und einen davon hatten wir zum Einstieg in die Sendung, nämlich Solo. Jetzt sind wir mal in der Mozart-Zeit unterwegs mit einem Komponisten aus der zweiten Reihe, der aber in den letzten Jahren zum Glück ein bisschen Prominenz auch nochmal nachträglich bekommen hat. Damals zu Zeiten von Mozart und Beethoven war er durchaus ziemlich angesagt und auch sehr prominent. Leopold Anton Koscheluch heißt er. Hier ein Sinfoniesatz in G-Moll.

0: Ich würde mal sagen, Mozart lässt auf jeden Fall grüßen in dieser G-Moll-Sinfonie von Leopold Anton Kosseluch, ein böhmischer Zeitgenosse von Mozart, hier mit dem ersten Satz, den Mozartists und Ian Page. Gleich Viertel nach eins hier auf SR Kultur am Mittwochnachmittag und da ist jetzt bei uns Quiz-Time. Spitzen Sie schon mal die Ohren, wir feiern nämlich heute den Geburtstag eines Filmklassikers und ich suche Namen und Regisseur. Der spricht hier, und zwar synchronisiert er sich selbst auf Deutsch im Trailer zum Film und nimmt uns in diesem kurzen Ausschnitt erstmal mit zur Location, wo die Geschichte des Films spielt.
1: Dies ist ein kleines, ruhiges Autohotel, abseits der belebten Autobahnen. Und wie Sie sehen, erscheint es völlig harmlos. Aber es hat eine traurige Berühmtheit erlangt. Als Tatort eines Verbrechens.
0: Welchen Filmklassiker suche ich? Bin fast sicher, dass Sie ihn alle gesehen haben. Ich habe bewusst nicht die berühmteste Szene ausgesucht, damit es ein bisschen spannender ist. Aber es gibt trotzdem was zu gewinnen. Eine SR Kultur Bluetooth-Box, die Sie überall hin mitnehmen können. Das heißt, Sie können uns überall in kristallklarer Klangqualität und ganz kompakt hören. 0681 65 100 ist unsere Telefon- und WhatsApp-Nummer. Ich freue mich auf Ihre Ideen. Welchen Film suchen wir und welcher Regisseur steckt dahinter?

0: braucht man gar nicht unbedingt eine Stimme dazu, zu diesem Klassiker hier von Charles Aznavour, La Bohème, in dieser Fassung mit Adrien Lamarca und Danae Durkin, der griechischen Pianistin. Chanson Bohème heißt dieses schöne Album. Da haben sie ganz viele solcher Lieder für Bratsche und Klavier arrangiert. Und davor They Called Me Phoebe mit Mad Adventures. Ich suche heute Nachmittag hier auf SR Kultur einen Filmklassiker. Und wir nähern uns langsam, ich würde mal sagen sehr langsam, der berühmtesten Szene. Aber ich will es noch ein bisschen spannender machen. Immerhin gibt es für die richtige Antwort, nämlich des Films und des Regisseurs, eine SR Kultur Bluetooth-Box für Sie. Also ich suche den Film und den Regisseur. Als ganz kleiner Tipp, der Film feiert heute Geburtstag, und zwar was die Deutschland-Premiere angeht. Und hier ist noch ein zweiter Auszug aus dem Trailer, in dem der Regisseur uns ein bisschen mitnimmt in die Location und uns noch einen weiteren Raum vorstellt.
1: Dieser Raum hier war also sein Schlupfwinkel. Sein Hobby war, wie Sie sehen, das Tierhausstopfen. Hier eine Krähe, dort eine Eule. Eine wichtige Szene spürte sich hier ab. Es war während eines Abendessens.
0: Also während eines Abendessens gab es eine ganz berühmte Szene. Welchen Film und welchen Regisseur suche ich? Wenn Sie es wissen, melden Sie sich gerne bei uns. Saarbrücken 65 100. Geht auch per WhatsApp oder WhatsApp-Sprachnachricht 0681 65 100. Ich freue mich sehr auf Ihre Tipps.

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0: Karl Philipp Emanuel Bach, der Finalsatz aus dem A-Dur Cellokonzert hier mit Jan Vogler, dem Münchner Kammerorchester und Reinhard Göbel. Karl Philipp Emanuel Bach hier auf SR Kultur am Mittwochnachmittag. Ich habe Sie eingeladen, mit mir zu quizzen und habe Karl Fickinger am Telefon. Hallo, aus Bückenfeld rufen Sie an und ja, haben uns gesagt, Sie haben eine Vermutung, was dieser Film sein könnte. Ich will ihn aber noch gar nicht lösen jetzt mit Ihnen zusammen. Wir wollen es noch ein bisschen spannender machen, bevor es die Bluetooth-Box vielleicht für Sie gibt, Herr Fickinger. Ich würde sagen, wir hören uns erstmal zusammen noch einen dritten Auszug an und dann quatschen wir und dann schießen Sie los mit Ihrer Vermutung, okay?
1: Okay.
0: Machen wir so.
2: Das Badezimmer. Aber hier haben Sie inzwischen sauber gemacht. Großer Unterschied. Sie hätten nur das Blut sehen sollen. Der ganze Raum war... Na, es ist so grauenvoll, nicht zu beschreiben. Und ich sage Ihnen, hier hat man etwas sehr Wichtiges gefunden.
0: So, da sind wir, glaube ich, schon am Ort des Geschehens, wo eine der berühmtesten Szenen überhaupt, glaube ich, der gesamten Krimi- oder Psycho-Thriller-Geschichte stattgefunden hat. Jetzt dürfen Sie, Herr Fickinger, was vermuten Sie, welchen Film, welchen Regisseur suchen wir heute?
1: Na, ich bin mir ziemlich sicher, dass es Psycho von Alfred Hitchcock ist.
0: Herzlichen Glückwunsch, da liegen Sie 100% richtig. Wie oft haben Sie den Film gesehen?
1: Also bestimmt 4-5 Mal.
0: Warum? Was reizt Sie so sehr an diesem Film?
1: Man kann ihn immer wieder anschauen. Man erkennt ja dann auch immer wieder neue Details. Und ja, es ist halt eben spannend, dass wenn man ihn oftmals gesehen hat, dann ist man doch immer wieder überrascht, wie es einem kalt in den Rücken runterläuft.
0: Und das, obwohl der Film ja schon wirklich so alt ist, ne, über 60 Jahre alt. Ich habe gerade, als ich den Trailer geschaut habe und mir so ein paar Auszüge ausgeschnitten habe aus diesen Gesprächen von Alfred Hitchcock, der einen ja so wirklich schön mitnimmt über die ganze Szenerie, ist mir aufgefallen, wie sehr der Film auch von der Musik lebt. Ist es auch was Sie mögen, dass so ein Film so viel auch von Musik getragen wird zum Beispiel?
1: Ja, auf jeden Fall. Ich meine, die Szene unter der Dusche mit dieser schrillen Musik, ja, das trägt dann noch zum Gänsehautgefühl, trägt das auf jeden Fall noch bei.
0: Ich würde sagen, die spielen wir noch mal kurz vor, damit wir diese berühmteste Szene auch noch haben und den Deckel zumachen können.

0: Ja, da ahnt man schon, dass das pure Grauen kommt. Wie schätzen Sie diese Szene ein? Es ist ja in 60 Jahren Filmgeschichte und vor allen Dingen Filmindustrie einiges passiert. Kriegen Sie da heute noch Gänsehaut, wenn Sie das hören?
1: Ja, auf jeden Fall. Eben, man kann sich so hineinversetzen irgendwie. Also ich glaube schon, dass jemand genauso schreit, wenn er eben mit einem Messer angegriffen wird und vielleicht das erste Blut spritzt. Ne? Und dann ist ja auch diese Szene zum Schluss, wo dieses Blut mit dem Wasser im Siphon verschwindet und es dreht sich so wie ein Strudel. Also das ist schon sehr beeindruckend und manche können wahrscheinlich dann schlecht einschlafen, wenn sie den Film sehen.
0: Großes Kino. Haben Sie denn noch mehr Alfred Hitchcock-Filme gesehen? Weil das klingt schon so, als hätten Sie die Filme wirklich sehr genau sich angeschaut.
1: Ja, also ich denke, ich habe fast alle gesehen. Also Vertigo, Die Vögel, Der unsichtbare Dritte und so weiter und so fort. Ich meine, das kennt ja im Prinzip jeder, weil die Filme ja oft im Fernsehen gelaufen sind.
0: Schauen wir ihn heute Abend nochmal an. Heute zum Geburtstag, der ist ein bisschen schnapszahlrund. Vor 66 Jahren heute nämlich ist Psycho von Alfred Hitchcock zum ersten Mal im deutschen Kino gelaufen und immer noch ein Klassiker. Ist doch schön, wenn so ein Film so lange überdauert. Vielen Dank, Herr Fickinger, dass Sie uns teilhaben lassen an Ihrer Hitchcock-Begeisterung und viel Spaß mit unserer Bluetooth-Box, die Ihnen dann in den nächsten Tagen zugeschickt wird.
1: Vielen, vielen Dank. Es war nett, mit Ihnen zu plaudern.
0: Ebenso. Alles Gute und liebe Grüße nach Birkenfeld.
1: Vielen Dank.
0: Danke. Tschüss. Tschüss.

Da stecken gleich mehrere historische Personen drin, denn Stephen Marley ist der Sohn von Bob Marley, dem großen Reggae-Musiker, und ist auch in seine Fußstapfen getreten. Wir haben es hier gehört. Und auf dieser Platte Old Soul hat er sich aller möglichen Klassikern gewidmet, wie zum Beispiel Hoagy Carmichael's Georgia on My Mind, hier bei uns auf SR Kultur. Wenn Sie Gedichte lieben, dann ist das heute vielleicht Ihr Tag. Es ist nämlich der Random Acts of Poetry Day. Das heißt, es dreht sich heute eigentlich alles um die wunderbare Welt der Poesie. Das heißt, man möchte Poeten dieser Welt hinter ihren Büchern und aus ihren Coffeeshops locken und

sie dazu inspirieren, ihre Gedichte mit der Welt zu teilen. Sie sollen raus auf die Straße und mit einer außerordentlichen Aktion Poesie verbreiten. Zum Beispiel könnte man ein Gedicht mit Kreide auf die Straße schreiben oder Sticker oder Flyer mit Gedichten verschenken. Aber ich finde, es geht auch ein bisschen einfacher. Vielleicht können wir ja heute alle einem Freund oder einer Freundin oder einem sonstigen geliebten Menschen einfach so ein schönes Gedicht schicken und damit eine kleine Freude machen.

Dario Marianelli und Simpsons aus dem Film Liebesleid und Leidenschaft. Ich finde, Dario Marianelli hat wirklich ein gutes Händchen dafür, Stimmungen in seiner Musik aufleben zu lassen, hat man hier sehr schön gehört. Falls am Wochenende der Wind gut steht, im Moment haben wir ja noch eher sommerliches Wetter, aber heute, spätestens morgen, soll es ja dann kippen, auch in Richtung richtig Herbst, dann stehen gute Chancen, dass die Drachen am Wochenende auch besonders gut fliegen. Am 10. und 11. Oktober lädt die Gemeinde Überherrn und die Drachenfreunde Überherrn zum 10. Überherrner Drachenfest ein. Klingt nach sehr bunten und schönen Veranstaltung. Am Samstag zwischen 14 und 19 Uhr ist am Sender Europe 1 die Zeit des freien Drachenfliegens. Das heißt, sie können alle ihre eigenen Drachen mitbringen und steigen lassen. Und am Sonntag, den 11. Oktober von 10 bis 17 Uhr, gibt es dann die Möglichkeit, Piloten und Pilotinnen, also Experten in Sachen Drachenfliegen, dabei zu beobachten, wie sie kunstvolle Pirouetten am Himmel drehen. Klingt auf jeden Fall nach einer schönen Outdoor-Veranstaltung am Wochenende, also Samstag und Sonntag. Das 10. Überherrner Drachenfest.

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1: 14 Uhr. Bundesdigitalminister Wildberger verlangt mehr Tempo, um den Staat digitaler und weniger bürokratisch zu machen. Vor einem Jahr hatte die Bundesregierung rund 100 Maßnahmen zur Staatsmodernisierung beschlossen. In einer Zwischenbilanz im Bundeskabinett hat Wildberger heute unter anderem Erfolge aufgezählt. Markus Sambale berichtet.
2: Vom digitalen Kraftfahrzeugschein auf dem Smartphone über Online-Anträge bei der Unternehmensgründung bis hin zu schnelleren Genehmigungen beim Straßenbau. Digitalminister Wildberger macht aber klar, dass ihm einige Projekte nicht schnell genug gehen. Von 103 angekündigten Maßnahmen sind nach einem Jahr 12 abgeschlossen. Die meisten sind in der Umsetzung oder bislang nur Pilotprojekte in einigen Regionen. Wirtschaftsverbände zeigen sich ungeduldig. Der Digitalverband Bitkom drängt darauf, dass im zweiten Jahr der Modernisierungsagenda aus Pilotprojekten Alltag wird. Und der Bundesverband der deutschen Industrie fordert, aus Ankündigungen müssten endlich Taten werden.
1: Die AfD in Thüringen ist mit einem Versuch gescheitert, Neuwahlen in dem Bundesland zu erreichen. In Erfurt stimmten 34 Abgeordnete für einen Antrag der AfD-Fraktion zur Auflösung des Landtags. Mindestens 59 Stimmen wären nötig gewesen. Die Partei hatte ihren Vorstoß mit der Plagiatsaffäre rund um die Doktorarbeit von CDU-Ministerpräsident Vogt sowie dem Zerfall der Regierungsfraktion des BSW begründet. Der saarländische Innenminister Joost hat sich besorgt über die vielfältigen Gefahren für die innere Sicherheit geäußert. Der SPD-Politiker sagte bei der Vorstellung des Verfassungsschutzberichts für 2025, auf der einen Seite forderten uns Rechts- und Linksextremismus sowie islamistischer Terrorismus von innen heraus. Auf der anderen Seite nehmen Spionage und Sabotage fremder Nachrichtendienste spürbar zu. Im Saarland seien im vergangenen Jahr 491 rechtsextremistisch motivierte Straftaten gezählt worden. Die Zahl der darin enthaltenen Gewalttaten habe sich mit 32 Fällen gegenüber 2024 fast verdoppelt. Die Zahl der linksextremistischen Straftaten sei innerhalb eines Jahres von 25 auf 39 Fälle gestiegen. Der Nobelpreis für Chemie geht in diesem Jahr an die Forscher Henri Cagan aus Frankreich und Kenzo Suai aus Japan. Das hat die Königlich Schwedische Akademie der Wissenschaften in Stockholm bekannt gegeben. Ihre Entdeckungen sind zum Beispiel bei der Entwicklung von Medikamenten wichtig. Für SR Info Arne Bartram.
3: Denn viele Wirkstoffe bestehen aus Molekülen, die es in zwei spiegelbildlichen Varianten gibt. Und obwohl diese beiden Varianten chemisch fast gleich aussehen, können sie im Körper von uns Menschen unterschiedliche Effekte haben. Cagon und Suai haben erforscht, wie man bei chemischen Reaktionen gezielt eine dieser beiden Formen entstehen lässt. Suai entdeckte außerdem eine Reaktion, bei der sich eine zunächst winzige Menge der gewünschten Form weiter vermehrt. Dadurch entsteht am Ende fast nur noch die gewünschte Variante. Das hilft Chemikern zum Beispiel dabei, Medikamente gezielter herzustellen. Die beiden Gewinner bekommen umgerechnet etwas mehr als 1 Million Euro Preisgeld, das sie sich teilen.
1: Wer in den kommenden beiden Nächten auf der A6 bei Kaiserslautern in Richtung Saarbrücken unterwegs ist, muss mit Einschränkungen und kurzen Vollsperrungen rechnen. Zwischen Kaiserslautern Ost und dem Autobahndreieck Kaiserslautern werden neue Schilderbrücken montiert, also die großen Metallträger über der Fahrbahn, auf denen zum Beispiel Tempolimits oder gesperrte Spuren angezeigt werden. In der kommenden Nacht wird die Strecke dafür gegen 1 Uhr für etwa 15 Minuten komplett gesperrt. Zusätzlich ist ab morgen Abend um 19 Uhr am Autobahndreieck Kaiserslautern die Abfahrt in Richtung Kaiserslautern Zentrum und Mainz gesperrt. Diese Sperrung dauert bis Freitagmorgen um 6 Uhr. Das waren die Nachrichten mit Linda Grothold. 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
4: Heute Nachmittag haben wir nochmal Sonne bei sommerlichen 21 Grad am Schaumberg und 25 in Dillingen. Die Wolken kommen aber nach und nach aus Frankreich zu uns. Gegen Abend soll es dann erste Gewitter und Schauer geben mit frischen bis starken Schauerböen. Heute Nacht dann viele Wolken und weiter Schauer mit Blitz und Donner bei 14 bis 10 Grad. Morgen erst grau und regnerisch, später gibt es dann doch noch ein bisschen Sonne, aber weiterhin Schauer und dann sind es nur noch 11 bis 15 Grad.
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4: 36 Jahre haben wir inzwischen ein geeintes Deutschland. 1990 am 3. Oktober ist die Wiedervereinigung vollzogen worden. Der Fall der DDR ist davor schleichend verlaufen und hat sich angekündigt. Auch schon bei den Feierlichkeiten zum 40. DDR-Geburtstag 1989. Man hört es der angestrengten Rede des Staatschefs Erich Honecker auch an.
5: Auf die internationale Solidarität und Zusammenarbeit, auf den Frieden und das Glück aller Völker, auf den 40. Jahrestag der Deutschen Demokratischen Republik.
4: Ja, und am gleichen Abend gab es Proteste für mehr Freiheit und Demokratie in Ost-Berlin und anderen Städten. Knapp einen Monat später ist die Mauer dann gefallen. Gegründet worden ist die DDR am 7. Oktober 1949. Darin erinnern wir gleich im Zeitwort. Und ich bin Gabi Sawasch, freue mich, dass Sie da sind.

0: Landgericht, Geschichte einer Familie, Serienmusik hier von Lorenz Dangel auf SR Kultur am Mittwochnachmittag. Letztes Jahr waren wir dran hier in Saarbrücken mit der Ausrichtung des Tags der Deutschen Einheit. War ja ein riesiges Bürgerfest, das uns allen, glaube ich, noch in guter Erinnerung ist. 36 Jahre sind wir inzwischen schon wieder vereint. Die DDR hat 5 Jahre länger existiert. Gründungstag war der 7. Oktober 1949, also heute vor 77 Jahren. Rebecca Lühr mit dem Zeitwort.
1: Der 7. Oktober ist für DDR-Bürger 4 Jahrzehnte lang gleichbedeutend mit dem Tag der Republik. Katrin Göring-Eckardt verlebt ihre Jugend in Gotha und kann sich noch gut an diesen höchsten Feiertag der SED, Partei und Staatsführung erinnern.
2: Tag der Republik hieß 2 Dinge. Erstens Halstuch umbinden, das Pionierhalstuch, und es gab eklige Bockwurst.
1: Im ganzen Land wird der Tag mit Volksfesten und Paraden gefeiert. Bei denen müssen auch die Jugendlichen, also auch Göring-Eckardt und ihre Freunde, mitmarschieren und den Parteioberen zuwinken.
2: Unser Versuch war immer, das irgendwie zu torpedieren. Das war so kleiner, niedlicher Widerstand. Wir gehen nicht im Gleichschritt oder wir winken in die andere Richtung oder wir winken erst später oder sowas. Also das Entscheidende war natürlich die Verabredung hinterher, wo man sich trifft und was Schönes miteinander macht.
1: Mit dem Tag der Republik wird dem 7. Oktober 1949 gedacht. An diesem Tag konstituiert sich auf dem Gebiet der sowjetischen Besatzungszone die Deutsche Demokratische Republik. 25 Jahre später, 1974, fällt auch die Verfassungsänderung auf diesen Tag, in der das Ziel der Wiedervereinigung beider deutscher Staaten aufgegeben wird. In der Hauptstadt in Ost-Berlin rollen zur Feier des Tages jeden 7. Oktober Panzer, Lafetten mit Raketen und anderes Kriegsgerät bei der Ehrenparade der Nationalen Volksarmee an der Partei- und Staatsführung und an tausenden Passanten vorbei. Nicht alle sind freiwillig da.
3: Die Schüler wurden in den Schulen vergattert, per Liste dahin zu gehen. Dann mussten sie hier bei ihrer Lehrerin auf der Demonstrationsstrecke erscheinen. Da wurde dann abgehakt, wer da ist. Bei den Betrieben war es ähnlich. Da hat der Gewerkschaftsheini oder diese Parteifuzis, die haben dann auch registriert, wer ist da. Wenn man dann gefehlt hat, hat das dann also entweder für die Prämien oder fürs Gehalt oder für die weitere berufliche Ordnung, Entwicklung eine Rolle gespielt. Und da wurde dann die Daumenschraube angesetzt.
1: Der Journalist Michael Lachmann arbeitet damals als Kulturredakteur bei Radio DDR2. Am 7. Oktober 1977 kommt Lachmann abends nach dem Besuch einer Oper auf dem Heimweg zum Alexanderplatz. Plötzlich findet er sich inmitten tausender Jugendlicher wieder, die sich nach einem Rockkonzert der Gruppe Express Berlin um den Fernsehturm ballen.
3: Die drängten von allen Seiten, brüllten.
1: Einige der Jugendlichen werden verletzt. Die Situation eskaliert.
3: Und dann kippte das und dann ging das irgendwie gegen die Staatsmacht und hin und her. Und die Polizei machte diesen Kessel und dann gingen sie immer rein und dann natürlich haben die sich gegenseitig dann auch geprügelt.
1: Mehrere Menschen sterben, Hunderte werden festgenommen. Der ARD-Korrespondent Fritz Pleitgen berichtet damals in der Tagesschau.
4: Über die schweren Tumulte, die sich in der letzten Nacht auf dem Alexanderplatz ereigneten, liegen bis zur Stunde widersprüchliche Nachrichten vor. Dass es zu einem massiven Polizeieinsatz gekommen ist, steht außer Frage.
1: Und auch in der DDR spricht sich das Ereignis schnell herum, auch bis nach Gotha. Katrin Göring-Eckardt.
2: Da sind wir erschrocken, weil wir dachten, oh, jetzt hier unser kleiner Mini war ja kein Widerstand. Es war nur so ein bisschen ungehorsam oder wir waren vielleicht auch nur ein bisschen frech als Kinder. Das kann ganz schnell dazu führen, dass man abgeführt wird.
1: Den letzten Republikgeburtstag feiert SED-Generalsekretär Erich Honecker 1989 im Palast der Republik mit hunderten geladenen Gästen aus aller Welt.
5: Auf die internationale Solidarität und Zusammenarbeit, auf den Frieden und das Glück aller Völker, auf den 40. Jahrestag der Deutschen Demokratischen Republik.
6: Wir sind das Volk! Wir sind das Volk!
1: Am selben Abend protestieren Zehntausende auf den Straßen von Ost-Berlin und auch in anderen Städten der DDR für mehr Freiheit und Demokratie. In Plauen im Vogtland wagen sogar schon am Nachmittag dieses 7. Oktober bis zu 20.000 Menschen den offenen Protest. Es ist der Anfang vom Ende der DDR. Nur 11 Tage nach diesem letzten Tag der Republik nimmt Erich Honecker unfreiwillig seinen Hut. Und 33 Tage später fällt die Mauer.
0: Rebecca Lühr erinnert an den Gründungstag der DDR am 7. Oktober 1949, heute vor 77 Jahren. 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

Antonio Vivaldi und eines seiner vielen, vielen Violinkonzerte, die alle viel mit seiner eigenen Geschichte zu tun haben. Er hat nämlich in Venedig die musikalische Leitung eines kleinen Orchesters gehabt, das nur aus Mädchen bestanden hat, nämlich in einem Mädchenwaisenhaus, und hat viele dieser Violinkonzerte für eine seiner besten Schülerinnen, nämlich Anna Maria, geschrieben. So auch dieses hier in Es-Dur. Der erste Satz mit einem Ensemble, das auf historischen Instrumenten gespielt hat, Concerto Köln, und Barockgeigerin Midori Seiler. Jetzt nimmt uns Modest Mussorgsky mit, der russische Komponist, durch eine Ausstellung mit Bildern von Viktor Hartmann. Zu diesen hat er ja seine Bilder einer Ausstellung geschrieben. Und hier machen wir Station beim alten Schloss Il Vecchio Castello.

0: Ron Sex Smith hier in Bläsersounds gebadet. Dreams are bigger. Einem geheimnisvollen Ruf folgend kommt der junge Krabat in die schwarze Mühle am Koselbruch und muss im mörderischen Malwerk eines grausamen Zauberers schuften. Und dieser Ruf, der geht so vonstatten.
1: 11 Raben saßen auf Stangen und blickten ihn an. Ein Platz war frei.
2: Krabat, komm nach Schwarzkolm in die Mühle. Es wird nicht zu deinem Schaden sein.
0: Ottfried Preußlers Krabat ist ein Märchen, aber auch die Geschichte seiner Generation und die aller jungen Leute, die mit der Macht und ihren Verlockungen in Berührung kommen, so hat es Ottfried Preußler selbst mal gesagt. Es gibt Filme zum Buch, Hörspiele, wie wir gerade gehört haben, und Theaterstücke und auch ein Musiktheater von Himmelfahrt, Scores und Coppelius. Das hat Premiere am kommenden Sonntag, 11. Oktober, hier in Saarbrücken im Saarländischen Staatstheater um 18 Uhr. Mehr Infos und Karten gibt's auch auf staatstheater.saarland.

0: feierliche Musik des Finnen Jean Sibelius Andante Festivo heißt deshalb das Stück auch hier mit Maris Jansons und dem Philharmonischen Orchester Oslo. Mark Zuckerberg war gerade mal 19 Jahre alt und Harvard-Student im zweiten Semester, als er die Plattform Facebook gegründet hat und damit den Grundstein gelegt hat für den Megakonzern Meta. Der Film The Social Network von David Fincher hat vor 16 Jahren aber schon die Schattenseiten von Mark Zuckerberg gezeigt, ein sozial gestörter Egomane, der seine Mitstreiter ausbootet. Jetzt gibt's die filmische Fortsetzung und die enthüllt schonungslos. The Social Reckoning und die soziale Abrechnung wirft ein noch viel schlechteres Licht auf Zuckerberg und sein Unternehmen. Regisseur ist wieder Aaron Sorkin, in den Hauptrollen unter anderem Jeremy Strong und Mickey Madison. Julia Haungs stellt den neuen Film vor.
1: 64% aller Nutzer, die in einer radikalen Facebook-Gruppe landen, sind vom hauseigenen Algorithmus dorthin geführt worden. Zu dieser schockierenden Erkenntnis kommt die junge Tech-Analystin Frances Haugen 2019. Sie versucht, ihre Vorgesetzten bei Facebook zu alarmieren, doch keiner will ihr zuhören. Im Gegenteil, ihre Abteilung, die an ethischen Leitlinien arbeitet, soll aufgelöst werden. Verzweifelt wendet sich Frances an den investigativen Reporter Jeff Horwitz vom Wall Street Journal. Dieser sitzt an einer Recherche zu Facebooks Einfluss auf Politik und Gesellschaft.
2: Ich habe Classifier über Politgruppen laufen lassen. 30% der Inhalte triggern diverse Risikofaktoren.
3: Sekunde, ich verstehe nicht, was das heißt.
2: Sie sind doch Tech-Reporter?
3: Quasi.
2: Quasi?
1: The Social Reckoning erzählt die wahre Geschichte, wie Frances Haugen zur Whistleblowerin wird und Jeff Horwitz mit 20.000 Seiten interner Dokumente versorgt. Diese sogenannten Facebook-Files enthüllen 2021 die skandalösen Geschäftspraktiken des Unternehmens. Zum Beispiel nimmt Instagram in Kauf, dass es die mentale Gesundheit vieler Mädchen ruiniert. Facebook ist nicht nur zu einem Umschlagplatz für Drogen und Menschenhandel geworden. Das Netzwerk, das doch eigentlich alle Menschen miteinander verbinden will, ändert seinen Algorithmus so, dass er das Teilen von Hass, Hetze und Falschinformationen fördert. Denn negative Emotionen bringen die meiste Aufmerksamkeit und damit den größten Profit.
4: Wir sind nicht Schiedsrichter. Wir sind der öffentliche Raum. Ich bin für absolute Meinungsfreiheit, außer wenn Schaden unmittelbar...
5: Absolut und außer geht nicht in einem
4: unmittelbar
5: Satz. Mit der Optimierung auf MSI wirkt die Flut an Falschinformationen, die ihr ungefiltert raushaut wie ein Raketenantrieb, mit vollem Schub.
1: Der Film springt zwischen zwei Zeitebenen hin und her. Zwischen 2019, als die Recherche beginnt, und 2021, als sich Mark Zuckerberg für eine Anhörung vor dem US-Kongress vorbereitet. Dort soll er sich für die Missstände rechtfertigen. Jeremy Strong spielt Zuckerberg mit versteinertem Gesichtsausdruck als Mann, der sich ausschließlich für Macht und Geld interessiert. Aus dem nerdigen Facebook-Erfinder aus The Social Network ist einer der mächtigsten Herrscher der Tech-Industrie geworden.
4: Hier wissen alle, Nein heißt Nein. Es gibt keine Diskussion.

0: Zur Klarstellung. Mein Punkt ist wirklich nicht, dass Tech uns Journalisten Jobs wegnimmt. Ihr macht die Arbeit nur so furchtbar schlecht.
1: An die enorm unterhaltsame Rasanz und Raffinesse des von David Fincher inszenierten Vorgängers The Social Network kommt The Social Reckoning nicht heran. Aber natürlich ist die Frage der gesellschaftlichen Polarisierung, die der aktuelle Film verhandelt, auch deutlich schwerwiegender. Der Blick auf die sozialen Medien hat sich im Vergleich zu 2010 verdüstert. Erst recht, seit sich US-Regierung und Tech-Business zu einer unheilvollen Allianz zusammengeschlossen haben. The Social Reckoning mag ziemlich idealistisch sein, aber die titelgebende Abrechnung macht Mut, dass man auch gegen die übermächtige Tech-Branche Siege erringen kann.
2: Der neue Film über Mark Zuckerberg und vor allem seine Schattenseiten. The Social Reckoning, die soziale Abrechnung, heißt der neue Film. Ab morgen im Kino zu sehen, auch hier bei uns in Saarbrücken im Kamera 2 und im CineStar zum Beispiel und in Saarlouis im Capital Movie World.
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klingt ganz gruselig auch mit diesem Hundegebell im Hintergrund. Eine Band aus Texas ist und war das. Shearwater heißt sie. Daydream Unbeliever hier bei uns auf SR Kultur am Mittwochnachmittag. Und jetzt wird es noch ein bisschen kontemplativ bis zu den SR Info Nachrichten. Ein Gebet nämlich von Max Bruch. Kol Nidre, das er als Adagio nach hebräischen Melodien geschrieben hat, für Cello und kleines Orchester. Da haben wir den zweiten Abschnitt daraus in einer schönen Besetzung, nämlich mit der belgischen Cellistin Camille Thomas, den Brüsseler Philharmonikern und Stéphane Deneuve.

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1: 15 Uhr. Für die rund 50.000 Beschäftigten im saarländischen Einzel- und Versandhandel gibt es einen neuen Tarifvertrag. In 2 Stufen werden die Löhne erhöht. Der Tarifvertrag hat eine Laufzeit von 25 Monaten. Aus der SR-Wirtschaftsredaktion Jimmy Boot.
2: Damit wird im Wesentlichen der Tarifabschluss aus den anderen Bundesländern übernommen. Eine Lohnerhöhung um 3% rückwirkend zum 1. Juli und weitere 2% im kommenden Jahr. Der tarifliche Mindestlohn für die unteren Lohngruppen liegt jetzt bei 14,20 Euro pro Stunde und steigt 2027 auf 14,90 Euro. Diese Einigung hatte sich im Vorfeld des Verhandlungstermins im Saarland schon angedeutet. Ende August hatte es in Nordrhein-Westfalen den ersten Tarifabschluss im Einzelhandel gegeben. Der wurde später in Rheinland-Pfalz übernommen. Die Verhandlungsführerin der Gewerkschaft Verdi, Monika Di Silvestre, spricht von harten Verhandlungen in herausfordernden Zeiten. Zu Beginn des Tarifstreits war eine schnelle Einigung nicht in Sicht. Immer wieder waren Termine abgesagt worden.
1: Wer Vergewaltigungsvideos im Netz verbreitet oder anschaut, macht sich nach Plänen des Justizministeriums in Zukunft strafbar. Das Bundeskabinett hat heute einen entsprechenden Gesetzentwurf beschlossen. Verboten werden soll auch bereits die Herstellung sogenannter sexualisierter Deepfakes. Das sind mithilfe künstlicher Intelligenz erstellte Bilder oder Videos, die den Anschein erwecken, eine Person nackt bzw. bei sexuellen Handlungen zu zeigen. Nicht einigen konnte sich das Kabinett dagegen bei der Expertenkommission zur Zukunft der Pflege. Ihre Einsetzung verzögert sich voraussichtlich auf kommende Woche. Der Ex-Präsident des Bundesnachrichtendienstes Hanning muss in Untersuchungshaft. Ein Ermittlungsrichter des Bundesgerichtshofs hat heute den Haftbefehl in Kraft gesetzt. Hanning wird vorgeworfen, sich nach seinem Ausscheiden über Jahre geheime Informationen des BND gekauft zu haben. Er soll die Daten für seine Arbeit als Berater auch für ausländische Firmen benutzt haben. Hannings ehemaliger Büroleiter sitzt seit gestern ebenfalls in U-Haft. Er soll gegen Geld die sensiblen Infos an den Ex-BND-Chef geschickt haben. Die Bundesregierung hat den Verkauf des Hamburger Logistikunternehmens Zippel an die chinesische Staatsreederei COSCO verboten. Begründet wurde der Schritt mit Sicherheitsbedenken. COSCO wollte 80% der Stimmrechte an Zippel erwerben. Aus Berlin Christina Nagel.
3: Aus Sicht der Bundesregierung würde das bestehende Abhängigkeiten vertiefen. Wichtige Lieferketten in Deutschland und der Europäischen Union müssten geschützt werden, argumentiert das Wirtschaftsministerium. Das Hamburger Unternehmen ist spezialisiert darauf, Containerfracht von Nordseehäfen wie Hamburg und Bremerhaven per Lkw und Bahn nach Ostdeutschland zu transportieren. Es kommt nicht oft vor, dass der Kauf von Unternehmen von Seiten der Bundesregierung gestoppt wird. Geltend gemacht werden dann das Außenwirtschaftsgesetz und entsprechende Verordnungen. Sie werden angewendet, wenn zum Beispiel die Gefahr besteht, dass ausländische Unternehmen über Investitionen Kontrolle über strategisch wichtige Unternehmen bekommen könnten.
1: Die saarländische Ministerpräsidentin Rehlinger wird am frühen Abend zusammen mit Bundespräsident Steinmeier in Paris erwartet. Laut Staatskanzlei begleitet Rehlinger den Bundespräsidenten als Teil der deutschen Delegation bei seinem Staatsbesuch in Frankreich. Die SPD-Politikerin betonte die grenzüberschreitende Zusammenarbeit. Als Beispiel nannte sie den Aufbau eines Wasserstoffnetzes von Frankreich bis ins Saarland. Anlass des bis Freitag dauernden Staatsbesuchs sind 75 Jahre diplomatische Beziehungen zwischen Frankreich und der Bundesrepublik Deutschland. Das waren die Nachrichten mit Linda Grothold. 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
4: Noch scheint die Sonne bei 21 Grad am Schaumberg und um 25 Grad in Dillingen. Die Wolken sind aber schon unterwegs. Die kommen aus Frankreich zu uns. Und gegen Abend soll es dann schon erste Gewitter und Schauer geben mit frischem bis starkem Wind. Heute Nacht gibt es dann viele Wolken und Schauer mit Blitz und Donner. Kühlt ab auf 14 bis 10 Grad. Morgen ist es dann erst grau und regnerisch. Später gibt es dann doch noch mal ein bisschen Sonne. Aber auch weiterhin Schauer bei 11 bis 15 Grad.
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4: Einen schönen Nachmittag wünsche ich Ihnen. Ich bin Gabi Sawasch. Schön, dass Sie da sind.

0: Ja, diese Musik, die steht für sich, da brauche ich, glaube ich, nicht viel dazu zu sagen. Die kennen Sie bestimmt alle und wissen sofort, was dazu auf der Leinwand passiert. Natürlich haarsträubende Action, aber auch Liebesszenen und immer wieder ein paar humorvolle Schlenker. Einen ganzen Abend voll von Filmmusik-Hits und schillernder Hollywood-Atmo rund um James Bond hatte das Saarländische Staatsorchester letzte Saison auf dem Spielplan mit Liebesgrüße aus Hollywood. Und da gab es unter anderem die größten Hits aus den Agentenfilmen von 007 alias James Bond und die Stimme dazu von Daniel Craig mit Dietmar Wunder als Moderator.
1: Bond hat gerade gegen Le Chiffre verloren, geht zur Bar und sagt, einen trockenen Martini. Geschüttelt oder kuriert? Sehe ich so aus, als ob mich das interessiert? Ja! Oder auch sehr schön Casino Royale, diese Zugszene. Wunderbarer Dialog zwischen Vesper und Bond. Bond sitzt schon im Speisewagen, gut gewandet. Vesperlin kommt rein in einem wunderschönen Hosenanzug, setzt sich hin und sagt, ich bin das Geld und jeden Penny wert.
0: Liebesgrüße aus Hollywood mit Filmmusikklassiker von James Bond. Über Mission Impossible bis Harry Potter gibt's in Gänze für Sie nochmal zum Hören und Schwelgen mit dem Saarländischen Staatsorchester. Dirigent Wolfgang Emanuel Schmidt, ein Stück Cello-Solo spielt er auch und Moderator Dietmar Wunder und den beiden Solistinnen Judith Braun und Bettina Maria Bauer. Wir haben das Ganze nochmal für Sie zum Hören in ARD Sounds.

0: Astor Piazzolla, eines seiner bis heute bekanntesten Stücke, gibt es in verschiedensten Besetzungen. Der Liber Tango, hier mit dem Cellisten Mikhail Samsonov und dem Metamorphose String Orchestra. Für Literaturfans gibt es diese Woche wahrscheinlich nur ein Ziel hier in Deutschland, nämlich die Frankfurter Buchmesse. Gastland ist diesmal Tschechien. Tschechische Literatur kennen Sie zwar vielleicht mit Autoren wie Milan Kundera oder Franz Kafka, aber welche tschechische Literatur gibt es noch, die zum Beispiel nicht in der eigenen Heimat spielt? Dieser Frage geht Judith Leister für uns nach.
1: Shortly I arrived to Taiwan.
2: Ich bin vor 20 Jahren nach Taiwan gekommen. Als erstes fiel mir der Kontrast zwischen Tradition und Moderne auf. Ich sah, wie Geschäftsleute vor Wolkenkratzern Opfergaben verbrannten. Über diesen Geisterglauben wollte ich schreiben.
3: Das sagt Klara Wang Tylova, eine tschechische Journalistin, die lange in Taiwan gelebt hat. Das Wang in ihrem Namen geht auf ihren taiwanesischen Ehemann zurück. Tylovas Debütroman »Die Geister von Taipeh« ist ein Erzählreigen um Menschen, deren Schicksale auf unheimliche Art und Weise miteinander verknüpft sind. Immer spielen Geister eine Rolle. Den Anstoß lieferte ein Zeitungsartikel.
2: Der entscheidende Trigger war diese Zeitungsmeldung. Nach einer Gewalttat meldete sich der Mörder bei der Polizei. Er sagte, er könne damit nicht leben, weil er den Geist der Toten gesehen habe.
3: Und so tötet im ersten Kapitel von Tylovas Roman der frustrierte Wei seine Ex-Freundin Mai Lin und fühlt sich dann von ihrem Geist verfolgt. Eine weitere Tote ist die Selbstmörderin Su Wei. Ihr Vermieter hat daraufhin ein ernstes Problem. Wohnungen, in denen Menschen gewaltsam zu Tode gekommen sind, gelten in Taiwan als verflucht. Bei gleichzeitig extremer Wohnungsknappheit. Klara Wang Tylova hat nicht einfach eine Geistergeschichte geschrieben. Ihr faszinierender Roman dreht sich um das, was Menschen glauben. In schmuckloser Sprache schildert sie unterschiedliche Perspektiven auf die Geschehnisse. Von der indonesischen Haushaltshilfe des Vermieters, die Su Weis Apartment reinigen muss, bis zur Nachmieterin, der Engländerin Lucy, die in der Wohnung unbestimmte Furcht empfindet. Fahrradkuriere, prekäre Existenzen mit bunten Quadern auf dem Rücken sind längst ein globales Phänomen. In seinem als Pamphlet, Roman, Allegorie untertitelten Buch »Ausgebrannt« schildert Peter Schestak den Alltag eines sozial isolierten Fahrers, der angesichts von dicken SUVs einen Autohass entwickelt. Dabei hat er sich früher für Autos interessiert und sogar eine eigene sarkastische Typologie aufgestellt.
4: Die deutschen Autos erschienen mir fair, exakt und maßgefertigt für jeden. Audi für die hirnlosen Idioten und aufgestylten Macker, Mercedes für alternde Herren mit gepflegten Schnurrbärten, die die Hoffnung aufrechterhalten müssen, dass Sex für sie noch nicht endgültig passé ist. BMW irgendwo dazwischen und Volkswagen schließlich wie deutsche Wurst fürs gewöhnliche Volk.
3: Der Kurier selbst wird im Verkehr und von seinen Kunden nur als Funktion wahrgenommen, während er alle anderen als Du adressiert. Auf endlosen Wegen entsteht in seinem Kopf ein vielschichtiger und durchaus mitreißender Bewusstseinsstrom, der sich zu einer wütenden Philippika gegen den Kapitalismus auswächst. Zum Schluss beginnt der Mann, gemeinsam mit anderen Radikalen, Autos zu zerstören und beschwört eine Katastrophe herauf. Aus einer Zeit, in der man noch keinen Begriff davon hatte, wie die andere Seite der Welt aussieht, schöpft der Dichter Peter Hruschka in seinem großartigen Gedichtzyklus »Und ich sah mein Gesicht«. Das Buch basiert auf dem Bericht Antonio Pigafettas, der an der Magellan-Weltumsegelung um 1520 teilnahm. In extrem verknappter Sprache beschreibt Hruschka diese Reise als ebenso absurdes wie komisches Abenteuer. Die Brutalität der Kolonisierung fällt dabei spiegelbildlich auf die Europäer zurück. Die Rückkehrer der Expedition berichten, Zitat, dass die Erde keine Ränder und somit keine Ruhe hat. Eine treffendere Metapher für die Globalisierung, die vor 500 Jahren ihren Anfang nahm, dürfte es kaum geben.
0: Judith Leister über tschechische Autoren, Autorinnen, die sich mit internationalen Themen beschäftigen. Tschechien ist Gastland auf der Frankfurter Buchmesse, die in dieser Woche läuft.

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Das ist schon ziemlich opulent hier, was Jan Fasträten hier macht. Tja, die Welt ist derzeit schon ziemlich aus den Angeln gehoben, hat man das Gefühl. Und manchmal würde man einfach gerne Tschüss sagen, so wie hier. Aber ganz so, ja, fatalistisch wollen wir das nicht sehen, sondern sagen, ja, wir kämpfen gegen all das, was uns bedroht und freuen uns an dem, was wir haben. Goodbye World, der Titel hier von Jan Fasträten. Jetzt gibt's noch Serienmusik von Nam Hee Sung, das Thema aus der Serie Mr. Sunshine.

0: die Geschichte eines jungen südkoreanischen Marineoffiziers, der nach einem traumatischen Erlebnis seine Heimat verlässt, später wieder nach Südkorea zurückkehrt und sich dort verliebt. Das erzählt die Geschichte Mr. Sunshine und in der Filmmusik, Sie haben es gehört, ist die Bratsche sehr präsent, das Thema aus dieser Serie Mr. Sunshine. 7 Jahre hat Beck nichts mehr veröffentlicht. Jetzt ist der amerikanische Musiker zurück mit seinem 15. Studioalbum. Ride Lonesome heißt es. Er sattelt also mal wieder sein Pferd und es gibt cineastischen Cowboy-Kammerpop. Mark Mühlenbrock stellt das Album vor.
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2: Beck sattelt die Pferde und reitet los. Einsam und allein. So beginnt sein neues Album Ride Lonesome.

0: Mit der Figur des einsamen Cowboys mit Akustikgitarre hat Beck von Haus aus recht wenig zu tun. Er kommt aus einer kalifornischen Hippie-Familie. Der Freigeist wurde ihm in die Wiege gelegt. Und so geht er auch seit über 3 Jahrzehnten seine Musik an. Für das neue Album passte melancholischer Alternative Country gut zu seiner Stimmung.
1: Ich habe eine schwere Zeit durchgemacht. Es ist verzwickt. Wenn du emotional wirklich zu kämpfen hast, dann fühlst du fast zu viel, um einen Song zu schreiben. So hat es ein bisschen gedauert, bis ich mich wieder zurechtgefunden habe, damit ich was Sinnvolles daraus machen konnte.
0: Es scheint, wann immer Beck lange Phasen der Traurigkeit durchlebt, entsteht bei ihm ein Album wie dieses, das akustische Country-Musik mit sphärischem Orchestersound vereint. Beck gibt offen zu, dass 2 Alben seiner Diskografie Pate standen für Ride Lonesome. Zum einen Sea Change aus dem Jahr 2002 und das ähnlich anmutende Morning Face von 2014. Beide Alben gelten als Höhepunkte seiner Karriere.

0: Woher die Melancholie auf Ride Lonesome kommt, ist nicht bekannt. Die New York Times und der britische Guardian vermuten hinter den traurigen Love-Songs eine Verarbeitung des Endes seiner Ehe. In vielen anderen Songs des Albums sinniert Beck metaphorisch über das Älterwerden.
1: Every difficult thing we go through in life transforms us.
2: Jede schwere Phase, die wir durchmachen, verändert uns. Du brichst dir einen Knochen, aber wenn er heilt, ist er ein bisschen stärker. Und mit Verlust kommt auch eine Wertschätzung für die Schönheit von dem, was gewesen ist.
0: Die melancholische Stimmung fängt Beck ein mit einem wunderbar warmen Klang und gelungenem Songwriting. Ride Lonesome ist der passende Gefährte für alle, die allein unterwegs sind.
3: Ein Albumtipp von Marc Mühlenbrock, das neue Album von Beck, Ride Lonesome, jetzt rausgekommen bei Universal Music. Und wir hören noch einen ganzen Song daraus. Hier ist Beck mit Slow Canyon.

Ein absoluter Klassiker eigentlich inzwischen schon lange von Simon & Garfunkel. Gibt's ja unzählige Coverfassungen davon. Hier zum Beispiel Bridge Over Troubled Water mit ein bisschen Jazz-Touch. Lisa Wallant, Paolo Morello und Sven Faller am Bass. Jetzt nochmal ein Musiker der Beethoven-Zeit, der eher so in der zweiten Reihe gestanden ist, aber trotzdem ist zu seiner Zeit prominent war. Er heißt Paul Franitzky, hat auch böhmische Wurzeln wie viele andere Klassiker der Zeit. Und wir hören rein in seine F-Dur-Sinfonie mit der tschechischen Kammerphilharmonie Pardubice.

0: Ein echter Jubelschrei, dieser vierte Satz aus der F-Dur-Sinfonie von Pavel Vranitzky, hier mit der tschechischen Kammerphilharmonie Pardubice. Vor 55 Jahren gab es in der ARD eine historische Premiere. Zum ersten Mal haben deutsche Zuschauer nämlich eine Kunstform sehen können, die inzwischen zum riesigen Popkulturphänomen geworden ist. Damals allerdings hat sich dieses Stück Fernsehgeschichte zu einem Skandal entwickelt. Kai Löffler spricht in der neuen Folge von Popkult über den ersten Anime im deutschen Fernsehen.
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2: Der 18. November 1971 war ein historisches Datum im deutschen Fernsehen. Die ARD hat damals zum ersten Mal überhaupt eine japanische Anime-Serie ausgestrahlt. Und zwar Speed Racer. Eine Mischung aus Abenteuer, Krimi und Action mit viel Humor und knallbunten Farben.
3: Ich hoffe, Ihr Aufenthalt in Fredonien war bis jetzt angenehm.
2: Der junge Speed Racer, Racer ist der Familienname, fährt in der Serie spektakuläre Autorennen und wird dabei immer wieder in kriminelle Verschwörungen verwickelt.
4: Wer spioniert denn da?
2: Bei den jungen Zuschauern war Speed Racer ein Hit. Aber kurz darauf sind der ARD hunderte Protestbriefe von Eltern und Pädagogen ins Haus geflattert. Der Spiegel hat sogar von einem Blut- und Karambolagespektakel gesprochen. Und nach nur 3 Folgen war Speed Racer wieder aus dem Programm verschwunden. Tja, und das war's dann erstmal für japanische Animation im deutschen Fernsehen. Japanische Serien wurden pauschal als grotesk und geschmacklos bezeichnet und jahrelang wurde nichts mehr eingekauft. Als dann irgendwann ein Anime ins deutsche Fernsehen zurückgekehrt ist, erst 1974 mit Vicky und die starken Männer. Und dann 2 Jahre später die Biene Maya.
5: In einem unbekannten Land.
2: Waren das bewusst nur deutsch-japanische Koproduktionen. Aus heutiger Sicht ist der ganze Skandal ziemlich schräg. In Speed Racer gibt es natürlich Gefahr und Action, aber, auch wenn der Spiegel das so textet, kein Blut.
6: Ich hab da so meine Methode.
2: Heute ist die Serie freigegeben ab 6 und das ist sinnvoll. Sie ist ungefähr so brutal wie Captain Future oder Scooby-Doo. Aber damals hat die Ausstrahlung eben dazu geführt, dass Anime erst Jahre später

0: später in Deutschland angekommen ist und dass Speed Racer hierzulande vor allem für den Skandal bekannt ist oder wenigstens lange Zeit war.
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0: Ende des letzten Jahrhunderts gab es keine cooleren Regisseure als die Wachowskis. Matrix hat die Filmindustrie umgekrempelt, so ähnlich wie Star Wars 20 Jahre davor. Mit einer erwachsenen, düsteren Story, revolutionären Effekten und einer Anime-inspirierten Cyberpunk-Ästhetik. Und dann 2008, 5 Jahre nach dem dritten Matrix-Film, haben die Wachowskis den Nachfolger vorgestellt. Und der war nicht, was die meisten Leute erwartet haben. Es war die Verfilmung einer Kinderserie aus den 60ern. Und ich glaube, ich war damals nicht der Einzige, der gedacht hat, was? In Deutschland war sie eher eine Fußnote. Zuerst nach nur 3 Folgen abgesetzt, weil sie zu brutal fürs Kinderprogramm war und dann auch später kein richtig großer Erfolg. Aber in den USA und anderswo in Europa war Speed Racer eine absolute Kultserie. Und die Wachowskis haben sie als Kinder geliebt. Der junge Speed fährt spektakuläre Rennen, während seine Freundin Trixie im Helikopter über der Rennstrecke kreist.
2: Speed Racer, nicht so schnell!
0: Der geheimnisvolle, maskierte Racer X bekämpft Verbrechen und der kleine Spritel Racer und sein Affe Chim Chim sorgen für Chaos. Der Film war damals ein ziemlicher Flop, sowohl bei den Kritikern als auch beim Publikum. Und ich selbst konnte auch nicht viel damit anfangen, auch weil ich nicht viel über die Serie wusste. Ungefähr 15 Jahre später habe ich dem Film aber nochmal eine Chance gegeben. Und das war eine gute Idee. Speed Racer ist nämlich auf jeden Fall einen zweiten Blick wert.
3: Alles, woran er offenbar denken kann, sind Autorennen.
0: Der Film ist nicht nur ein leidenschaftlicher Liebesbrief an die Vorlage, sondern auch an die Kindheit und ganz allgemein an das Medium Film. Und der naive Charme ist dabei seine effektivste Waffe. Speed Racer überträgt die Bildersprache der Animation perfekt in Realfilm und war damit seiner Zeit weit voraus. Speed Racer gibt es digital auf DVD, Blu-ray und einer spektakulären 4K Blu-ray.
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Olli Schulz, der Hamburger Singer-Songwriter, Podcaster, Schauspieler und Moderator ist auch noch, also eine ganze Menge. Hier bei uns auf SR Kultur am Mittwochnachmittag mit Hamse Nich. Sie kennen das bestimmt auch, dass Sie Chatbots füttern mit Fragen nach bestimmten Dingen, vielleicht wo ist der schönste Wanderweg oder vielleicht auch, welche Diagnose habe ich, wenn ich die und die Symptome habe. Aber das kann problematisch sein, das wissen wir im Prinzip alle. Eine neue Studie hat aber herausgefunden, dass gewisse Chatbots ganze Chatverläufe oder auch sensible private Daten weitergeben an Dritte, zum Beispiel Werbetreiber. Wie problematisch ist das? Dieser Frage gehen wir gleich nach hier auf SR Kultur um 15:45.

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1: 16 Uhr. Nur wenige Unternehmen in Deutschland sind ausreichend auf Cyberangriffe mit künstlicher Intelligenz vorbereitet. Das geht aus einer Studie des TÜV-Verbandes und des Bundesamtes für Sicherheit in der Informationstechnik, kurz BSI, hervor. Die Auswertung zeigt auch, im vergangenen Jahr hat jedes sechste deutsche Unternehmen einen Angriff oder Betrugsversuch erlebt, bei dem KI eine Rolle gespielt haben könnte. Evthymis Angeloudis.
2: Nachgewiesen ist das allerdings nur bei 4% aller Unternehmen. Bei den übrigen beruht es auf einem Verdacht. Meist handelt es sich um täuschend echt aussehende Nachrichten, sogenannte Phishing-Mails. Der TÜV-Verband geht davon aus, dass dies nur die Spitze des Eisbergs ist. Auf solche Angriffe ist kaum eine Firma eingestellt. Nur etwa jedes zehnte Unternehmen hat spezielle Abläufe für KI-bezogene Sicherheitsvorfälle und ein Viertel hat gar keine Regeln dafür. Der TÜV-Verband fordert unabhängige Prüfungen für KI-Anwendungen. Das BSI rät allen Betrieben, sich mit dem Thema zu befassen, auch denen, die bislang keine KI nutzen.
1: In Deutschland wird heute mit zahlreichen Veranstaltungen an die Opfer erinnert, die beim Überfall der Terrorgruppe Hamas auf Israel getötet wurden. Palästinensische Terroristen hatten heute vor 3 Jahren früh morgens mehrere Orte in Israel gestürmt und mehr als 1200 Menschen umgebracht. Mehr als 250 Menschen wurden verschleppt. Bundeskanzler Merz bekräftigte die Solidarität mit Israel. Er warnte vor einem wachsenden Antisemitismus in Deutschland. Auch Bundestagspräsidentin Klöckner rief dazu auf, Antisemiten in ihre Schranken zu weisen. In Frankreich gehen die Schulproteste unvermindert weiter. Auch heute kam es an Gymnasien und Universitäten zu einzelnen Blockadeaktionen. Knapp 530 Schulen blieben vorsorglich geschlossen. Bildungsgewerkschaften riefen auch für morgen zu weiteren Protesten auf. Die Demos richten sich vor allem gegen den maroden Zustand vieler Schulgebäude und gegen den zunehmenden Unterrichtsausfall. Für die rund 50.000 Beschäftigten im Einzel- und Versandhandel im Saarland gibt es einen Tarifabschluss. Darauf haben sich die Gewerkschaft Verdi und die Arbeitgeber heute geeinigt. Laut Verdi erhalten die Beschäftigten rückwirkend ab 1. Juli 3% mehr Lohn und ab April 2027 weitere 2% mehr. Die Vergütungen für die Auszubildenden steigen überproportional. Für die unteren Entgeltgruppen erhöht sich der tarifliche Mindestlohn von 14,20 Euro ab Mai kommenden Jahres auf 14,90 Euro. Der Tarifvertrag hat eine Laufzeit von 25 Monaten. Nach dem Einsturz eines Wohnhauses in Riegelsberg sind die Suchmaßnahmen nun abgeschlossen. Die Einsatzkräfte haben keine Toten oder Verletzten gefunden. SR-Reporter Karl Rolzhofen.
3: Gestern Abend hatten 3 Personen Spürhunde des THW unabhängig voneinander angeschlagen. Um ganz sicher zu sein, dass nicht zum Beispiel spielende Kinder verschüttet wurden, setzte das THW noch ein spezielles Sonargerät ein. Die Polizei schickte Leichenspürhunde. Beides blieb ohne Ergebnis, wie die Gemeinde dem SR mitteilte. Trotzdem entschied die Polizei, den Bereich zu räumen. THW-Einsatzkräfte trugen 32 Tonnen Schutt Stein für Stein von Hand bis in die frühen Morgenstunden ab. Der Eigentümer des Hauses hatte ein Bauunternehmen beauftragt, der das Haus abreißen sollte. Während des Abrisses meldeten sich Nachbarn, weil sie einen Einsturz der Ruine befürchteten. Die Gemeinde wies daraufhin den Abrissunternehmer an, die Baustelle abzusichern. Dazu kam es nicht mehr, weil das Haus vorher einstürzte.
1: Der Porzellanhersteller Kahla aus Thüringen muss zum Jahresende seinen Betrieb einstellen. Wie der Insolvenzverwalter betonte, konnte trotz monatelanger Investorensuche keine tragfähige Übernahmelösung gefunden werden. Die Produktion werde in mehreren Etappen auslaufen, bestehende Aufträge würden abgearbeitet. Die 96 Beschäftigten seien informiert. Als Hauptgrund für das Aus nannte der Insolvenzverwalter die hohen Energiekosten. Das waren die Nachrichten mit Linda Grothold. 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
4: Ja, noch scheint die Sonne heute bei 21 Grad am Schaumberg und um 25 in Dillingen. Aber die Wolken sind angekündigt. Die kommen von Frankreich zu uns und sollen gegen Abend dann erste Gewitter und Schauer bringen. Da kann es auch frische bis starke Schauerböen dazu geben. Heute Nacht dann auch viele Wolken und Schauer mit Blitz und Donner. Kühlt aber 14 bis 10 Grad. Morgen dann erst grau und regnerisch. Später gibt es ein bisschen Sonne, aber auch weiter Schauer bei 11 bis 15 Grad.
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4: Hallo, ich bin Gabi Sawasch. Ja, noch sammeln sich die Kraniche in Ost- und Norddeutschland. Hab auf Instagram und Facebook auch viele schöne Fotos und Videos von ihnen gesehen. Da sind sie noch an den Futterplätzen. Noch ist es warm, aber wenn jetzt die kalten Temperaturen und der Regen zu uns kommen, dann könnte ich mir vorstellen, dass sie sich aufmachen in den warmen Süden, jetzt wenn es kälter wird. Und da freue ich mich schon sehr drauf, die ersten Kranichformationen am Himmel zu sehen. Sie ja vielleicht auch, denn die Glücksvögel, die kann man ja gar nicht oft genug in sein Leben lassen.

0: Olivia Ruiz und Mala wieder hier auf SR Kultur Mittwochnachmittag. Folgende Szene. Sie sind im Ausland unterwegs und haben Lust, eine schöne Wandertour zu machen. Früher hätten Sie dazu vielleicht gegoogelt oder bei Komoot geschaut oder vielleicht Wandertipps von Insidern gesucht. Heute machen das viele eher so.
1: Ich habe eine Wanderung vor. Ich möchte heute aufs Kranzhorn gehen. Kannst du mir mal bitte den Weg zum Kranzhorn raussuchen? Da gibt es, glaube ich, einen Wanderparkplatz, auf dem ich parken kann.
2: Mhm, alles klar. Auf der Karte siehst du die Parkplätze für den Kranzhorn. Einmal den Parkplatz Kranzhorn Ost auf der bayerischen Seite und den Wanderparkplatz Kranzhorn auf der Tiroler Seite.
0: Tja, so einfach ist das inzwischen. Für viele von uns sind Chatbots inzwischen Suchmaschine, Psychologen, Ratgeber, Ärzte, Starköche oder Gartenexperten. Sie bieten Hilfe eigentlich in allen Lebensbereichen. Und durch die vielen Prompts, die wir so nach und nach eingeben, weiß die KI auch sukzessive immer mehr über uns. Privates, vielleicht sogar gesundheitliches oder problematisches. Umso schlimmer, wenn diese Daten dann an Dritte weitergegeben werden, ohne dass wir es wissen. Und genau das zeigt jetzt eine neue Studie. Wie gefährlich ist das für uns User, Userinnen. Das besprechen wir gleich hier auf SR Kultur nach der nächsten Musik von Felix Mendelssohn-Bartholdy. Wir hören noch rein in sein Doppelkonzert für Violine und Streichorchester D-Moll.

0: so ein bisschen die kleine Schwester des großen E-Moll-Violinkonzerts, dieses in D-Moll von Felix Mendelssohn Bartholdy, Tianhua Yang und die Sinfonia Finlander Jyväskylä mit dem Finalsatz daraus. Im Urlaub hatte ich kürzlich ein Bild von einer Bergkette bei ChatGPT hochgeladen, weil ich wissen wollte, wie die einzelnen Gipfel auf dem Foto genau heißen. ChatGPT hat daraus dann sofort gefolgert, wo ich bin und bei jedem neuen Prompt darauf Bezug genommen und geschrieben, weil du ja gerade da und da bist, beachte bitte und so weiter. Das heißt, aus allem, was wir in KI-Chatbots wie ChatGPT, Gemini oder andere eingeben, auch sensible Daten, werden die Bots dann zunehmend ein vollständigeres Bild von uns bekommen. Und ich finde, das gibt einem schon ein mulmiges Gefühl. Und eine neue Studie zeigt jetzt, Infos aus solchen Gesprächen können bei Drittanbietern landen, Daten oder sogar ganze Chatverläufe. Wie problematisch ist das aus Datenschutzsicht und wie können wir uns schützen? Das fragen wir jetzt Monika Gretel. Sie ist Landesbeauftragte für Datenschutz und Informationsfreiheit im Saarland. Frau Gretel, KI-Chats sind ja für viele fast schon zum Freundesersatz geworden. Wie beunruhigend sind diese Ergebnisse der neuen Studie jetzt aus Ihrer Sicht?
1: Ja, das ist, glaube ich, ein wichtiger Punkt, den Sie ansprechen. Man ist so vertraut mit diesen KI-Tools und vertraut ihnen vieles an. Und die Anbieter dieser Tools können sich dann natürlich ein Bild von dem Nutzer machen. Und wie Sie sagen, man wird direkt angesprochen und diese KI-Tools arbeiten mit diesen Daten, die sie von uns bekommen.
0: Und was kann jetzt so ein Chatbot aus meinen Daten über mich speziell erfahren zum Beispiel?
1: Ja, da wird alles, was Sie eingeben, ausgewertet. Es wird ja für das Training im Regelfall verwendet. Und alles, was Sie nun sagen, ob Sie Krankheiten haben, wie Sie sich seelisch gerade fühlen, alles dieses wird zusammengeführt und unter Umständen dann auch an Dritte weitergeleitet, die dann die Möglichkeit erhalten, ihnen Werbung auszuspielen, genau auf die Situation, in der sie sich gerade befinden.
0: Jetzt gibt es aber natürlich Datenschutzgesetze bei uns in Deutschland. Ich kann mich persönlich nicht erinnern, dass ich ChatGPT das erlaubt habe. Also wie sieht denn der Datenschutz in diesem Zusammenhang aus?
1: Im Grunde muss gefragt werden, erteilen Sie die Einwilligung genau für diese Verwendung der Daten und Sie müssen auch genau darüber informiert werden, an wen die Daten gehen, zu welchem Zwecke das Ganze genutzt wird. Also eine solche Einwilligung wäre natürlich erforderlich. Mitunter ist es auch so, dass es schon Grundeinstellungen gibt, dass Daten verwendet werden und sie erst im Nachgang widersprechen können, aber da müssen Sie sich selbst drum kümmern. Sie müssen schauen, wo sind die Einstellungen, wo kann ich widersprechen, wo muss ich die Einwilligung erteilen oder kann sie verweigern. Also das verlangt schon einiges ab von dem jeweiligen Nutzer, der diese Fragen sich stellt und sich denkt, naja, ich möchte eigentlich gar nicht, dass meine Daten verarbeitet werden.
0: Das heißt, wir sollten doch noch mal ein bisschen mehr Zeit investieren und das Kleingedruckte lesen.
1: Ja.
0: Was folgt denn daraus auch? Welche Infos sollte ich denn vielleicht besser wirklich nicht in ChatGPT hochladen?
1: Ja, das sind wirklich solche Daten, die sehr sensibel sind, die vertraulich sind und man eigentlich nicht möchte, dass ein Dritter von diesen Dingen Kenntnis erlangt.
0: Das heißt vielleicht Adresse und irgendwelche Gesundheitsdaten, Blutdruckwerte oder sonst was.
1: Gesundheitsdaten, ja. Die Blutdruckwerte sind vielleicht noch nicht ganz so sensibel, aber wenn es dann ernsthaftere Erkrankungen sind, bei denen man auch davon ausgehen kann, dass sie bei der betroffenen Person eben dauerhaft da sind, ist das schon eine ganz wesentliche Information über die Person.
0: Was mir aufgefallen ist, ist, dass ChatGPT im Dialog immer auf das aufbaut, was ich vielleicht auch schon vor 3 Tagen oder vor 5 Wochen gefragt habe. Bringt es was, alte Chatverläufe zu löschen?
1: Das ist auf jeden Fall ein Punkt, den man ergreifen kann. Wenn ich schon was eingegeben habe, dass ich diesen Verlauf wieder lösche und damit möglicherweise, wir wissen alle nicht so genau, wie diese KIs im Detail funktionieren. Aber die Chancen, dass dann diese Daten nicht mehr verwendet werden, um sie mir anzuzeigen, sind dann jedenfalls höher, als wenn ich die Verläufe nicht lösche.
0: Jetzt haben wir viel über uns selbst, User, Userinnen gesprochen, die vielleicht ein bisschen vorsichtiger werden sollten. Aber sind nicht auf der anderen Seite auch die Anbieter gefragt von zum Beispiel Gemini oder eben ChatGPT?
1: Ja, natürlich. Das wären eigentlich die ersten Adressaten. Da haben wir aber hier schon ein Problem. Also wir Datenschutzaufsichtsbehörden in Deutschland können relativ wenig machen gegenüber solchen Anbietern. Die meisten haben ihren europäischen Sitz in Irland, also müssen alle, sind Ansprechpartner, die irischen Niederlassungen, und die irische Datenschutzaufsichtsbehörde muss dann mit diesen Unternehmen in Kontakt treten. Und letztlich sitzen sie alle außerhalb von Europa, und das macht es natürlich besonders schwer, hier die Anbieter quasi auf die europäische Datenschutzlinie zu bringen.
0: Das heißt, bis dahin liegt der Ball in unserem Teil des Spielfelds.
1: Bei uns aus. Und da sollten wir auch schauen, gibt es vielleicht europäische Anbieter, gibt es Anbieter, die den Datenschutz auch ernst nehmen und denen wir uns dann vielleicht besser anvertrauen können als diesen außereuropäischen, die natürlich darauf ausgerichtet sind, auch mit unseren Daten Gewinne zu erzielen, unsere Daten zu monetarisieren.
0: Ja. Eine neue Studie hat gezeigt, dass Chatbots tatsächlich Chatverläufe und auch sensible Daten an Drittanbieter weitergeben. Wir haben über die Risiken gesprochen und was wir dagegen tun können mit Frau Gretel. Sie ist Landesbeauftragte für Datenschutz und Informationsfreiheit im Saarland. Danke für das Gespräch.
1: Ja, gerne. Vielen Dank.
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0: Easy, saarländische Musikerin hier noch mit ihrem Schlussakkord Hopelessly Fallen. Ein neuer Titel hier bei uns auf SR Kultur am Nachmittag. Es ist so ein bisschen die vom Tellerwäscher zur Millionärgeschichte. Alan Levy schreibt seinen ersten Roman Theo of Golden, veröffentlicht ihn im Selbstverlag und dann wird auf einmal Hollywood aufmerksam. Jetzt soll das Buch verfilmt werden und ins Kino kommen mit Tom Hanks in der Hauptrolle, erzählt uns Gabi Biesinger.
1: Alan Levy hatte mehr als 10 Jahre lang als Musiker getourt. Er hatte als Anwalt und dann als Richter gearbeitet und mit Ende 60 wollte er noch mal was Neues ausprobieren. Als er in seinem örtlichen Café in Columbus im US-Bundesstaat Georgia an den Wänden Porträts von Leuten sah, die ein Künstler gezeichnet hatte, fragte er sich, welche Geschichten hinter den einzelnen Gesichtern stecken könnten.
2: I tried to figure out what is the story that that face is telling me. That is where the idea for the story was born.
1: Und das brachte ihn auf die Idee, eine Geschichte darüber zu schreiben. Er entwickelte seinen Protagonisten Theo, einen weisen, freundlichen älteren Mann, der die Bilder kauft und den Menschen, die darauf abgebildet sind, schenkt. Und dabei mit ihnen ins Gespräch kommt und es entwickeln sich wunderbare Beziehungen, in den meisten Fällen jedenfalls. Es entstand das Buch Theo in Golden. Alan Levy glaubte nicht an den großen Erfolg, verlegte das Buch erstmal selbst und es wurden auch nur ein paar Dutzend Exemplare verkauft. Er hatte sogar gezögert, es überhaupt zu veröffentlichen.
2: I mean, it was never supposed to be published.
1: Und dann wurde ein großer US-Verlag auf das Buch aufmerksam, erkannte das Potenzial, brachte das Buch professionell auf den Markt und es wurde ein Bestseller. Fast 4 Millionen Exemplare hat Levy inzwischen verkauft. Das ist ein außergewöhnlicher Erfolg. Das Buch wurde inzwischen in über 40 Sprachen übersetzt, auch ins Deutsche. Und der Autor kann diesen Überraschungserfolg noch immer nicht fassen, aber er ist sehr glücklich, denn schließlich dauert es lange, so ein Buch zu schreiben.
2: I love the book thing and it's a surprise to me because it takes so long to write a book.
1: Und die Erfolgsgeschichte ist noch nicht zu Ende, denn jetzt hat auch Hollywood Interesse an Alan Levys Geschichte. Das Filmstudio Warner Brothers will seinen Roman verfilmen und verhandelt mit Tom Hanks wegen der Hauptrolle. Und Autor Alan Levy arbeitet, ermuntert durch diesen enormen Erfolg, an einer Fortsetzung. Alan in Golden soll das Buch heißen und es geht um eine obdachlose Frau, die im ersten Buch schon vorkam und deren Geschichte Alan Levy jetzt ausführlicher erzählen will. Er findet, er habe mit Theo, der nichts als Wärme und Herzlichkeit ausstrahle, in Zeiten der gespaltenen Gesellschaften eine Figur erfunden, die jeder von uns tief in sich trage, selbst wenn er ein schlechter Mensch sei.
2: Theo, the character, just a heart of kindness. I think in the worst of us, there is still at least some of that, maybe a lot of that down inside us.
0: Ja, im Selbstverlag veröffentlicht und jetzt bald in Hollywood zu sehen. Ein Überraschungserfolg, der erste Roman von Alan Levy, Theo of Golden, der jetzt mit Tom Hanks verfilmt werden soll.

0: Lenny Kravitz, Heaven Help. Mit 23 Jahren gewinnt Markus Fischer eine der wenigen begehrten Orchesterstellen als Solo-Schlagzeuger bei den Stuttgarter Philharmonikern. Für viele Kollegen und Kolleginnen wäre das der absolute Jackpot.
1: Bei mir war es aber nie das Traumziel und deswegen hatte ich auch nie das Gefühl, dass ich jetzt irgendwie angekommen wäre. Ich weiß noch genau, Gabi, wie ich im Stimmzimmer saß und eben auch da so ein Gespräch hatte mit meinem Kollegen und dann eben auch gesagt habe, du, ganz ehrlich, ich weiß, man darf das echt nicht laut sagen, aber und schon gar nicht im Probejahr, ja, aber das ist nicht das, was ich bis zur Rente machen werde.
0: Eine Depression und ein schwerer Motorradunfall haben ihm in den nächsten Jahren dazu noch extrem zugesetzt. Die Folge der Krise, extreme Auftrittsängste. Kein Coaching hat geholfen, also gab es für ihn eigentlich nur eine Lösung, selbst Auftrittsexperte zu werden. Heute hilft Markus Fischer vielen Musikern und Musikerinnen, entspannter auf die Bühne zu gehen. Seine ganze Geschichte habe ich für Sie in Spot Off, meinem Gesprächspodcast in ARD Sounds. Da finden Sie auch alle 32 anderen Geschichten von Menschen, die von der Musik in neue Berufe gegangen sind.

0: Sonst eher im Jazz unterwegs, Victoria Tolstoy hier mit seinem Popcover, nämlich von Seal, Kiss from a Rose. Der Angriff der islamistischen Terrororganisation Hamas auf Israel jährt sich heute zum dritten Mal. Etwa 1200 Menschen wurden getötet, Hunderte verschleppt. Der 7. Oktober ist zum Markstein einer neuen Stufe der Eskalation im Gaza-Konflikt geworden. Die Folgen spüren wir alle bis ins Kulturleben hinein. Eine neue Fotoausstellung zum Jahrestag erinnert an die Massaker des 7. Oktober in verschiedenen Kibbuzen und kombiniert Aufnahmen mit, also aus wenigen Tagen oder vier Wochen nach diesem Angriff und einer Studienreise von 2025. Heute wird sie eröffnet und heißt Israel 733-02-35. Das steht für die Tage, Stunden und Minuten zwischen den Angriffen und der Freilassung der letzten Geiseln. Wir sprechen mit dem Fotografen und Ausstellungsleiter Christian Weiß über diese Ausstellung hier auf SR Kultur. Herr Weiß, wie sehr ist Ihnen das denn an die Substanz gegangen, eine solche Ausstellung zu kuratieren? Sie haben es eben selbst im Vorgespräch gesagt, 70 Fotos sind da derzeit zu sehen.
1: Ja, guten Tag. Es war eine sehr, sehr, sehr große und auch sehr, sehr schwierige Aufgabe, weil wir sind nach zwei Wochen Projektreise Israel mit etwa 8000 Aufnahmen zurückgekommen und sie mussten gesichtet werden, ausgewählt werden, aufbereitet werden. Und da das Thema ja nicht so ganz einfach ist, war es auch für uns nochmal ein emotionaler Moment, die Bilder zu sehen und drüber zu arbeiten.
0: Was macht das mit einem, wenn man dieses Grauen auf den Bildern dann auch nochmal so direkt sieht?
1: Ja, es ist nicht ganz einfach, weil man kennt viele Geschichten, hat gelesen, hat gesehen. Wir haben uns mit Überlebenden unterhalten und dann gehst du durch diese Gebäude. Unter deinen Schuhen knirscht das Geschirr, das aus den Schränken gerissen wurde. Und du denkst in dem Moment dran, was da passiert ist. Und das geht dir sehr, sehr, sehr nahe.
0: Nachvollziehbar. Ihnen ist es ja sehr wichtig, diesen 7. Oktober in der ganzen Dramatik auch mit den grauenvollen Ereignissen in den Bildern lebendig zu halten. Warum ist Ihnen gerade so diese Erinnerung auch an dieses Datum so wichtig?
1: Naja, wir haben momentan eine große Diskussion über Palästina, Israel und über diesen entsetzlichen Krieg, der zu Tausenden von Toten auf beiden Seiten geführt hat. Ist dieser 7. Oktober ein bisschen ins Hintergrund geraten. Was passiert ist am 7. Oktober, wird zwischen relativiert, vergessen, weggeschoben oder sogar als Erfindung abgetan. Und wir wollen mit dieser Ausstellung den 7. Oktober wieder zurückholen. Wir wollen an den Start dieser Auseinandersetzung, dieses grauenvollen Krieges zurückgehen und sagen, das ist der Auslöser.
0: Wie entscheidet man, welche Bilder von 8000 dann am Ende wirklich gezeigt werden? Weil das ist ja eine Unmasse von Fotos. Also was hat den Ausschlag gegeben, am Ende sich für diese 70 Bilder zu entscheiden?
1: Wir haben mit vielen, vielen Freunden in vielen, vielen Stunden zusammengesessen. Wir haben eine Online-Auswahl gemacht unter Freunden, die dem Thema nahestanden, die selber mal vor Ort waren, und haben das so Stück für Stück in mehreren Stufen reduziert, bis wir letztendlich auf diese 70 Bilder runter waren. Und es war eine sehr schwere Auswahl, weil wir haben bestimmt noch zig hundert, die wir zeigen könnten, aber irgendwann geht der Platz aus und ich glaube, die Reduktion auf das Wesentliche ist auch wichtig.
0: Ich habe jetzt gerade die Tage

0: einen Beitrag gehört über eine junge Frau, die im Rahmen auch dieser Hamas-Angriffe, eine deutsche Frau, die ums Leben gekommen ist und war sehr berührt eben durch diese Vermenschlichung auch dieser dramatischen Ereignisse von damals. Weil manchmal hat man so das Gefühl, das sind so Zahlen, die einen gar nicht berühren. Wie persönlich können auch die Bilder dann sein und wirklich auch Schicksale erzählen?
1: Können sie. Weil wenn Sie zum Beispiel ein Bild sich anschauen, ich stehe gerade vor ihm, und das ist im Kindergarten Beri aufgenommen, in der 7. Oktober war Schabbat, es waren keine Kinder da, aber du gehst durch diese Räume und fotografierst dann zum Beispiel einen klitzekleinen, in der Ecke liegenden, rosanen Elefanten, der verdreckt ist. Hm. Und man weiß, es sind keine Kinder mehr da. Der Kindergarten ist inzwischen abgerissen und das berührt nicht nur mich, sondern hier waren auch schon einige Leute, die sagen, ja, wir können diese Geschichte inzwischen nachvollziehen.
0: Wir haben ja viel mit Fotos zu tun, heutzutage auch auf Social Media. Warum haben Sie sich auch für diese Form der Ausstellung entschieden, eben Fotos zu zeigen?
1: Ich glaube, es ist ein Unterschied, wenn du auf dem Handy oder am Computer Bilder siehst oder direkt vor ihnen stehst. Die Bilder hier sind nicht briefmarkengroß, sie sind teilweise 1,5 Meter groß. Und wenn du direkt davor stehst, fassen sie dich anders an. Sie berühren dich ganz anders, als wenn du auf dem Plattenbildschirm sie anschaust.
0: Es gibt noch eine Parallelausstellung dazu. Das war Ihnen, glaube ich, ganz wichtig. Also welches Gesamtbild zeigen Sie da?
1: Wir zeigen insgesamt quasi eine Zeitline, eine Timeline vom 4 Wochen nach dem 7. Oktober bis zum Ceasefire im vergangenen Jahr 2025, das war übrigens unser Abflugtag und wir hatten ja Glück, noch in Anführungszeichen dabei zu sein. Und die Zeitreise beginnt in der kleinen Ausstellung in Neukölln mit den Bildern von 2023 und wird hier im Paul-Löbe-Haus fortgesetzt bis zum Ceasefire.
0: Heute wird sie eröffnet im Paul-Löbe-Haus, die neue Ausstellung Israel 3703-0235. Vielen Dank, Christian Weiß, dass Sie uns ein bisschen die Hintergründe dieser Ausstellung erklärt haben. Dankeschön.
1: Dankeschön.

Ja, da glaube ich mal ganz fest dran, dass Adele diese Cello-Fassung so saftig und emotional sehr gut gefallen hätte von Rafaela Grummis oder gut gefällt. Sie hat sie bestimmt schon gehört. Julian Riem am Klavier zum Album Fortissima, starken Frauen, Komponistinnen vor allem gewidmet. All I Ask von Adele, dieser Titel daraus. Und hier haben wir noch Odetta Hartmann und Joaquin.

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1: 17 Uhr. In Berlin ist an die Opfer des Terrorangriffs der Hamas auf Israel heute vor 3 Jahren erinnert worden. Zu den Rednern am Bebelplatz gehörte unter anderem der israelische Botschafter in Deutschland. Aus Berlin berichtet Jasper Ruppert.
2: Wir haben genug Sonntagsreden über tote Juden gehört, sagte Ron Prosor. Jetzt brauche es Taten für lebende Juden, eine Offensive gegen Antisemitismus. Bundesinnenminister Alexander Dobrindt sagte auf der Gedenkveranstaltung, dass der Schmerz für immer bleiben werde, den dieser schwarze Tag des Horrors ausgelöst habe. Jüdinnen und Juden und das Existenzrecht Israels seien Teil Deutschlands. Diejenigen, die das in Frage stellten, dagegen nicht und sie dürften es auch nicht werden. Der Angriff der Terrorgruppe Hamas am 7. Oktober 2023 war das schlimmste Massaker an jüdischen Menschen seit dem Holocaust. Über 1200 Frauen, Männer und Kinder starben bei der Attacke. 251 Menschen wurden zudem in den Gazastreifen entführt. Von ihnen starb mehr als die Hälfte in der Geiselhaft.
1: Schätzungsweise jedes 6. Unternehmen in Deutschland ist im vergangenen Jahr Opfer eines KI-Cyberangriffs geworden. Das zeigt eine Untersuchung des TÜV-Verbandes und des Bundesamtes für Sicherheit in der Informationstechnik. Häufig benutzten Hacker für die Angriffe täuschend echt aussehende Phishing-Mails. Nur etwa 10% der Unternehmen habe spezielle Abläufe für KI-bezogene Sicherheitsvorfälle. Ein Viertel der Firmen habe gar keine Regeln dafür. Das BSI rät deshalb allen Unternehmen, sich mit dem Thema zu befassen. Ministerpräsidentin Rehlinger wird am frühen Abend zusammen mit Bundespräsident Steinmeier in Paris erwartet. Rehlinger begleitet den Bundespräsidenten als Teil der deutschen Delegation bei seinem Staatsbesuch in Frankreich. Zu möglichen Gesprächsthemen sagte Rehlinger im SR:
3: Es wird eine Reihe von Gesprächen geben. Thematisch geht es sicherlich auch um die großen Fragen der Weltpolitik, um die Fragen, die Europa bewegen, dort, wo Deutschland und Frankreich Impulse geben kann. Aber eben auch Fragen, die zwischen Deutschland und Frankreich spannend sind. Energiepolitik, Digitalisierung und KI. Und vielleicht hoffe ich auch ein bisschen auf das Thema Wasserstoffwirtschaft, wo wir ja doch auch aus saarländischer Sicht einen guten Beitrag zu leisten können.
1: Anlass für den Staatsbesuch sind 75 Jahre diplomatische Beziehungen zwischen Frankreich und der Bundesrepublik Deutschland. Nach dem Schulbusunfall in Völklingen-Geislautern Mitte September gibt es Hinweise auf technische Mängel als mögliche Ursache. Wie die Staatsanwaltschaft dem SR mitgeteilt hat, geht das aus einem vorläufigen Gutachten hervor. Demnach ist nicht auszuschließen, dass der Bus trotz ordnungsgemäß eingelegter Feststellbremse wegen technischer Mängel ins Rollen geraten ist. Allerdings könne auch ein Bedienfehler bislang nicht sicher ausgeschlossen werden. Die Ermittlungen dauern an. Bei dem Unfall war ein Schulbus unkontrolliert bergab gerollt und gegen mehrere Fahrzeuge und Häuser geprallt. 14 Menschen wurden verletzt. Der Tischtennisprofi des 1. FC Saarbrücken, Patrick Franziska, hat die Terminplanung internationaler Turniere kritisiert. Während am Sonntag in Slowenien die Tischtennis-Europameisterschaft beginnt, läuft in Peking noch das Turnier China Smash. Es ist mit 2 Millionen Dollar dotiert und gilt als Leuchtturm-Event des Weltverbandes. Außerdem werden auch dort Weltranglistenpunkte vergeben. Wörtlich sagte FCS-Tischtennis-Profi Franziska, das sei sehr schlecht geplant und eigentlich eine Katastrophe. Das Turnier in China auszulassen sei keine Option. Mit der Teilnahme sind für die europäischen Topspieler hohe Reisestrapazen und eine unzureichende Vorbereitung verbunden. Das waren die Nachrichten mit Linda Grothold. 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
4: Die Wolken sind inzwischen schon da und der Sturm kommt dann auch so langsam mit. Regen und Gewittern, die heute zu uns kommen nach diesem sommerlichen Nachmittag bei bis 25 Grad. Erste Gewitter und Schauer kann es geben und frische bis starke Böen dazu. Heute Nacht dann auch viele Wolken und Schauer mit Blitz und Donner bei 14 bis 10 Grad. Morgen dann erst grau und regnerisch. Später kann es ein bisschen Sonne geben, aber es wird nicht wesentlich wärmer, 11 bis 15 Grad und es gibt mehr Schauer.
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4: Hallo, ich bin Gabi Sawasch. Einen schönen Nachmittag wünsche ich Ihnen. Wir sind mitten in der Nobelpreiswoche. Medizin und Physik haben wir schon erledigt sozusagen. Heute sind dann die Preisträger im Fach Chemie gekürt worden und die stellen wir Ihnen vor, gleich um 16:45 Uhr.

L. Stewart, Charles View of the Eisenhower Years hier bei uns im Nachmittag. Mittwoch haben wir gleich 17.11 Uhr. Jetzt stolper ich selbst darauf. Superkalifragilistisch, expialidocious, so heißt es genau. Ein Kunstwort natürlich, das viele von Ihnen wahrscheinlich noch kennen, von früher. Ich zumindest habe Mary Poppins, wie man heute so schön neudeutsch sagt, immer gebinged. Ich fand das ganz toll, ihr zuzuschauen bei ihren Abenteuern, die sie mit den Kindern immer gehabt hat auf dem Fernsehbildschirm. Es gibt sogar eine Mary Poppins Suite von Richard Morton Sherman. Und dazu haben wir einen kleinen Satz, nämlich Chim Chim Cherry mit Stephen Huff am Klavier.

0: Mary Poppins, das Kindermädchen mit den magischen Kräften. Hier hatten wir ein bisschen Filmmusik, nämlich die Mary Poppins Suite von Richard Morton Sherman. Chim Chim Cherry, dieser kleine Ausschnitt mit Stephen Huff. Die Nobelpreise in den Fächern Medizin und Physik sind vergeben. Heute geht's weiter mit den Nobelpreiskandidaten im Fach Chemie. Zwei Chemiker aus Frankreich und Japan werden den Nobelpreis bekommen, so ist heute bekannt gegeben worden. Henri Cagon und Kenzo Suai für ihre Forschung zur asymmetrischen organischen Synthese. Was dahinter steckt, erklärt uns Jana Sinram.
1: Årets handlar om att få kemin att välja spegelbild.
2: Beim diesjährigen Chemie-Nobelpreis geht es um Spiegelbilder. So erklärt es die Generalsekretärin der Königlich-Schwedischen Akademie der Wissenschaften, Ellen Moons. Der Franzose Henri Cagin von der Universität Paris-Süd und der Japaner Kenzo Suai von der Tokyo University of Science haben eine Lösung für das Rätsel der sogenannten chemischen Asymmetrie gefunden. Heiner Linke, Vorsitzender des Nobelkomitees für Chemie, bei der Verkündung in Stockholm. Viele Moleküle kommen in zwei verschiedenen Varianten vor. Wie meine Hände sind sie das Spiegelbild voneinander. Sie sehen gleich aus, sind aber nicht identisch. Wenn Chemiker im Labor Moleküle, also winzige Bausteine, herstellen, bekommen sie fast immer beide Versionen. Lebende Organismen enthalten aber nur eine Version des Spiegelbilds, zum Beispiel die linke Version einer Aminosäure. Das nennt man Homochiralität. Ein großes Problem, weil es Chemikern lange nicht gelang, nur eines dieser Spiegelbilder zu erzeugen, erklärt Linke im Interview.
3: Super wichtig, wenn es um Medikamente geht, weil oft nur die eine Version die ist, die die Wirkung hat, die man wirklich haben will, die andere vielleicht keine Wirkung hat oder sogar schädlich ist im schlimmsten Fall.
2: Henri Cagin und Kenzo Suai haben mit ihrer Forschung eine jahrzehntealte, grundlegende Frage der Chemie gelöst, sagt Linke.
3: Wie kann man überhaupt erreichen, dass man nur die eine Art des Spiegelbildes bekommt, so wie das in der Biologie ist. Und das ist die Lösung, die diese Preisträger dieses Jahr geliefert haben. Die haben verstanden, wie das im Prinzip entstehen kann.
2: Und mit ihrer Forschung dazu beigetragen, dass Chemiker Medikamente gezielter herstellen können. Einer der beiden Preisträger, der Japaner Kenzo Suai, war bei der Verkündung zugeschaltet.
4: Well, I'm very excited to receive the very nice news. Nobelpreis.
2: Er freue sich sehr über die schöne Nachricht, den Nobelpreis zu bekommen, so der 76-Jährige. Erreicht habe sie ihn beim Einkaufen. Suai hofft, dass der Nobelpreis für ihn und Cagin zu weiterer Forschung in ihrem Fach beiträgt.
4: We are very glad.
2: Wir sind sehr froh, dass wir eine organische Reaktion gefunden haben, die die Homochiralität erklärt. Aber natürlich ist dies nicht die endgültige Antwort. Das Gebiet sollte weiter vorangetrieben und noch intensiver erforscht werden, um das Leben besser zu verstehen. Die beiden Wissenschaftler teilen sich den Chemie-Nobelpreis zu gleichen Teilen. Wie alle Nobelpreise ist er in diesem Jahr mit 12 Millionen schwedischen Kronen dotiert, umgerechnet gut 1 Million Euro. Verliehen werden die Auszeichnungen am 10. Dezember, dem Todestag des Stifters Alfred Nobel. Nach den drei naturwissenschaftlichen Preisen wird morgen in Stockholm der Literaturnobelpreis verkündet. Am Freitag folgt in Oslo der Friedensnobelpreis.
0: Und heute hat uns Jana Sinran aus Stockholm die beiden Preisträger im Fach Chemie vorgestellt, Henri Cagon und Kenzo Suai.

Franz Schubert, ein Satz aus seiner dritten Sinfonie hier mit Riccardo Muti und den Wiener Philharmonikern. Und zwar war es der zweite Satz daraus. Blind as a Bat haben wir zum Schluss unserer Nachmittagssendung hier auf SR Kultur noch für Sie mit Regmar Gustafsson und Dala Sinfoniettern in der SR Infobilanz am Abend. Gleich ab 17:30 geht es dann auch unter anderem um den dritten Jahrestag der Angriffe der islamistischen Hamas auf Israel und die zentralen Gedenkveranstaltungen unter anderem in Berlin. Ich bin Gabi Sawasch, wünsche Ihnen noch spannendes Weiterhören. Tschüss.

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1: Gedenken in Israel und in Deutschland. Heute ist der dritte Jahrestag des Massakers der Hamas in Israel mit rund 1200 Toten. Neuer Stunk in der schwarz-roten Koalition wegen der gestrigen Wahl eines AfDlers zum Landtagspräsidenten in Sachsen-Anhalt, mutmaßlich mit 4 Stimmen von der CDU, nimmt die SPD jetzt den Koalitionspartner in die Pflicht. Und der Bundespräsident ist in Paris. Warum auch Politikerinnen und Politiker aus dem Saarland dabei sind. Diese und weitere Themen besprechen wir in der kommenden halben Stunde. Stefan Eising ist mein Name. Herzlich willkommen. Nie vergessen, niemals schweigen. Unter diesem Motto ist heute in Berlin an den dritten Jahrestag des Terrorangriffs der Hamas auf Israel erinnert worden. An die rund 1200 Todesopfer, an die Verletzten, an die verschleppten Geiseln. Warum das Thema auch uns hier betrifft, das wurde in allen Reden deutlich: Antisemitismus in Deutschland. Schon am Morgen hatte Bundeskanzler Merz seiner Solidarität mit Israel Ausdruck verliehen und vor einem wachsenden Antisemitismus in Deutschland gewarnt. Aus Berlin berichtet Christina Nagel.
2: Millionen meiner Ahnen haben schon hier gewohnt, doch dieses Land hat sie nicht verschont.
3: Der ehemalige deutsch-israelische Rapper Ben Salomo setzt zu Beginn der zentralen Gedenkveranstaltung auf dem Bebelplatz in Berlin den Ton. Es ist einer, der hart und anklagend ist. Es geht nicht um den 7. Oktober, es geht um Antisemitismus in Deutschland, in Berlin. Weil es, wie die Initiatorin Melody Sucharewitsch betont, einen direkten Zusammenhang gibt zwischen antisemitischen Gedanken, ersten Angriffen und dem Terror des 7. Oktober.
4: Denn Terror beginnt nicht mit der Bombe oder mit dem Gewehr. Er beginnt mit einer Ideologie, mit Propaganda, mit der Entmenschlichung und mit dem Schweigen derjenigen, die es eigentlich besser wissen.
3: Die Gesellschaft müsse lauter werden, fordert sie. Mehr Engagement fordert auch der israelische Botschafter in Deutschland, Ron Prosor. Sonntagsreden für Tote habe es genug gegeben. Er fordert Taten und wird politisch. Eine Brandmauer, betont er, stehe entweder zu allen Seiten oder sei nicht mehr als eine wirkungslose Kulisse.
5: Antisemiten dürfen niemals wieder in Parlamente einziehen, egal ob links oder rechts.
3: Antisemitismus, sagt Innenminister Alexander Dobrindt, sei ein schleichendes Gift, gegen das man sich täglich konsequent wehren müsse. Der CSU-Politiker erinnert aber auch an die Opfer des 7. Oktober. Auch an die aus dem Kibbutz Beeri, in dem die Hamas wütete und den Dobrindt im Dezember 2023 besucht hat.
5: Ich ging durch die Straßen, durch die Wege, durch die Häuser und ich spüre noch heute, wie mich das berührt hat, wie mich das emotional getroffen hat, wie das mein Herz verletzt hat. Und deswegen ist es mir ein Bedürfnis, auch hier sprechen zu dürfen.
3: Wichtig ist ihm, wie zuvor schon Kanzler Friedrich Merz, auch Solidarität mit dem Staat Israel zu bekunden. Ein Staat, der sich verteidigen müsse und dabei auch auf die Unterstützung Deutschlands zählen könne.
5: Jeder Einzelne, der in politischer Verantwortung steht, hat auch die Verantwortung, dafür zu sorgen, dass neuer Antisemitismus weder toleriert noch hoffängig fähig gemacht wird, weil man ihm eine Regierungsbeteiligung ermöglicht, meine Damen und Herren.
3: Auch wenn Dobrindt die Grünen und die SPD nicht konkret anspricht, den auf den Platz Versammelten ist klar, dass dies ein Aufruf an beide Parteien ist, nicht mit der Linkspartei in Berlin zu koalieren. Neutraler, aber nicht minder mahnend, hatte sich zuvor Bundestagspräsidentin Julia Klöckner zu Beginn der Sitzung im Bundestag geäußert. Auch sie erinnerte an den Terror des 7. Oktober, nicht ohne eine Brücke ins Heute zu schlagen.
6: Und wir sagen und wir hören es auch oft, Antisemitismus darf keinen Platz haben auf unseren Straßen, ebenso wenig wie in unseren politischen Debatten. Aber leider, sind wir ehrlich, ist doch die Realität anders. Erschreckend anders. Ob rechtsextrem, linksextrem oder islamistisch begründet, Extremisten wollen, dass wir uns an die Stigmatisierung von Juden gewöhnen.
3: Klöckner appellierte an alle, Antisemiten offen und öffentlich in die Schranken zu weisen. Wer nie wieder sage, dabei aber nur die Vergangenheit meine, betonte sie, der sei nicht glaubwürdig. Es gehe auch um das Heute und um das Morgen.
1: Christina Nagel über das offizielle Gedenken in Berlin zum dritten Jahrestag des Hamas-Überfalls auf Israel. Wie dort, genauer gesagt in Tel Aviv, der Opfer gedacht wird, dazu schalten wir gleich um etwa 17.50 Uhr live zu unserer Korrespondentin in Israel. Zuerst bleiben wir thematisch noch in Deutschland. Und stellen uns die Frage, wer außer AfD und BSW hat in Magdeburg für einen AfD-Politiker als Landtagspräsidenten gestimmt. So gestern passiert. Die Union betont heute, es war eine geheime Wahl. Insofern lässt sich nicht herausfinden, wer es war. Bundesverteidigungsminister Pistorius von der SPD hat da womöglich schon eher jemanden im Sinn. Er spricht von einem, Zitat, Tabubruch der parlamentarischen Demokratie. Heute Abend sitzen Union und SPD wieder an einem Tisch im Koalitionsausschuss mit großem Redebedarf, wie man sich denken kann. Nicole Markwald berichtet aus Berlin.
7: Boris Pistorius zeigt sich bei einer Spontandemonstration am Dienstagabend entsetzt.
8: Das ist ein Desaster für einen Teil der demokratischen Mitte.
7: Für den Verteidigungsminister ein unvorstellbarer Vorgang. Schnell fiel der Verdacht auf einige Abgeordnete der CDU, die möglicherweise, anders als intern abgesprochen, für den AfD-Kandidaten gestimmt hatten. Auch Bundeskanzler Friedrich Merz verspürte
9: ziemlich großes Entsetzen und auch ein großes Unverständnis dafür, dass da offensichtlich einige Abgeordnete, und das muss mal gar nicht allein die CDU-Fraktion sein, offensichtlich nicht bereit waren, sich an die getroffenen Vereinbarungen zu halten.
7: So gibt es beispielsweise den Parteitagsbeschluss von 2018. Für die CDU heißt es seitdem keine Koalitionen oder ähnliche Formen der Zusammenarbeit mit der AfD. Die Abstimmung von Magdeburg verträgt sich nicht mit den Werten der CDU, sagte der Kanzler bei einer Veranstaltung in Berlin und ging dann noch einen Schritt weiter.
9: False-Flag-Operationen gibt es nicht nur militärisch, die gibt es auch politisch. Und deswegen vorsichtig mit voreiligen Schlussfolgerungen.
7: False-Flag-Operationen, also die bewusste Täuschung, um einen politischen Gegner zu diskreditieren. Er deutete in Richtung Linkspartei. Vergleichbare Töne schlug Alexander Hoffmann an, parlamentarischer Geschäftsführer der CSU.
10: Wir dürfen nicht vergessen, dass in Sachsen-Anhalt ist Hypothese. Niemand weiß, wie in geheimer Wahl abgestimmt worden ist. Aber in Berlin ist schwarz auf weiß für alle sichtbar in Interviews, in Statement, wie antisemitisch, wie polizeifeindlich, wie clanfreundlich die Linke tatsächlich ist.
7: Die SPD kocht und erwartet eine klare Äußerung der CDU-Spitze. Die Union zeigt auf die Linke. Und am Abend sitzt der Koalitionsausschuss im Kanzleramt zusammen. Bei dem Treffen sollte es schon vor dem Wahleklat in Magdeburg eher um Atmosphärisches gehen, weniger um die notwendigen Reformschritte der nächsten Wochen. Der Redebedarf ist noch einmal gestiegen.
1: Ein AfD-Politiker wird Landtagspräsident, mutmaßlich mit Unterstützung der CDU. Dazu hat Georg Schwarte aus dem ARD-Hauptstadtstudio folgende Meinung.
11: Da stehen sie also, die Sozialdemokraten. 93 Jahre, nachdem hier auf dem Bebelplatz in Berlin die Bücher brannten und singen die Nationalhymne. Einigkeit und Recht und Freiheit gegen rechten Hass und Extremismus. Das Bild wird bleiben und vielleicht auch wirken. Ein SPD-Politiker Pistorius, der vom Tag der Wut spricht, von der Geschichtsvergessenheit, vom einzigartigen Tabubruch, Rechtsextreme in Ämter zu wählen. Die Steigbügelhalter, sie sind nach 1933 wieder unter uns. Nicht ohne Grund nennt Pistorius all jene in Sachsen-Anhalt so, die als Demokraten, Faschisten und Rechtsextreme zur Macht verhalfen. Zu emotional? Zu dick der Pinsel, mit dem der Verteidigungsminister da in einem Gänsehautmoment diese Republik malte? Im Gegenteil. Vielleicht geht es nur noch so. Mit Momenten voller Emotionen. Reformen allein, Argumente, Fakten helfen bei einer AfD, die selbst meisterhaft die klebrige Emotion zu bedienen weiß, erkennbar längst nicht mehr. Vielleicht also brauchte es dieses ikonische Bild der SPD auf dem Bebelplatz, wo die Nazis damals Bücher verbrannten. Eine SPD, zu deren DNA der Kampf gegen Faschisten gehört. Vielleicht braucht es die SPD tatsächlich wieder, genau dafür. Vielleicht, und es wäre ein Treppenwitz der Geschichte, brauchte es auch ausgerechnet diesen AfD-Moment in Sachsen-Anhalt, um dem tief verstörten Haufen SPD wieder Sinn und Richtung zu geben. Wir gegen die Extremisten. Und die CDU? Niemand kann zur Stunde beweisen, dass es CDUler waren, die in einer geheimen Wahl einen AfDler zum Landtagspräsidenten und den AfD-Ideologen Hans-Thomas Tillschneider zum Stellvertreter machten. Die CDU spricht von unbelegter Unterstellung. Es war der Kanzler und CDU-Chef, der einst jedem Parteimitglied den Ausschluss androhte, sollte er mit der AfD kooperieren. Es ist aber auch der Kanzler, der noch als Oppositionsführer gemeinsam mit der AfD im Bundestag stimmte und damals das vom Sozialdemokraten Mützenich nicht bemühte Tor zur Hölle aufstieß. CDU-Chef Merz muss jetzt Farbe bekennen oder, wie die stellvertretende CDU-Vorsitzende Prien sagt, jetzt geht es ans Eingemachte. Was gilt in der Merz-CDU? Sein Problem? Er und seine Macht gelten in der Partei nur noch wenig. Wie man im Kampf gegen einen wild gewordenen CDU-Landesverband erst Einfluss und später sein Amt verlieren kann, hatte übrigens einst CDU-Chefin Kramp-Karrenbauer in Thüringen erlebt. Am Ende war sie weg. Merz steht gerade erneut vor diesem Thüringen-Moment und die Koalition in Berlin zusammen vor der Aufgabe, wir gegen die Extremisten. Am besten macht es zusammen, mit Einigkeit und Recht und Freiheit. Von mir aus mit Deutschlandfahnen und Gänsehautmomenten, aber macht es zusammen. Nicht als Koalition der Mitte, als Koalition der Demokraten im Land. Die AfD will diese CDU zerstören. Wer ihr dabei hilft, hat nicht nur nichts gelernt, sondern wird wie einst in Weimar irgendwann wieder als Steigbügelhalter in den Geschichtsbüchern auftauchen.
1: Die Meinung von Georg Schwarte. Es klingt wie der Plot für einen Roman von Andreas Eschbach oder Frank Schätzing. Der ehemalige Präsident des Bundesnachrichtendienstes wird wegen Spionageverdachts festgenommen. Gestern so passiert, und zwar mit August Hanning. Der Vorwurf, Hannings früherer Büroleiter soll ihn mit Infos des BND versorgt haben, die Hanning dann gewinnbringend für seine Beratertätigkeit genutzt haben soll. Heute musste der mittlerweile 80-Jährige vor den Ermittlungsrichter. Der hat entschieden, Hanning kommt in Untersuchungshaft. Holger Schmidt.
12: Kurz nach 13 Uhr wurde der frühere BND-Präsident August Hanning in einer Fahrzeugkolonne und in Begleitung von polizeilichen Spezialkräften vom Gelände des Bundesgerichtshofs weg in Richtung einer Justizvollzugsanstalt gefahren. Zuvor hatte ein Ermittlungsrichter am Bundesgerichtshof ihm den Haftbefehl verkündet und den Vollzug der Untersuchungshaft angeordnet. Damit sitzt nun ein früherer BND-Präsident wegen mutmaßlicher landesverräterischer Ausspähung im Gefängnis. Auch wenn bis zu einer rechtskräftigen Verurteilung die Unschuldsvermutung gilt, wird der Vorgang national und auch international mit großer Aufmerksamkeit und mit Fassungslosigkeit beobachtet. Denn als Chef des Auslandsnachrichtendienstes genoss Hanning von 1999 bis 2005 internationale Anerkennung. Sein ebenfalls beschuldigter früherer Büroleiter war bereits gestern in Untersuchungshaft gekommen. Ein möglicher Prozess gegen die beiden dürfte wohl erst im kommenden Jahr stattfinden.
1: Bundespräsident Steinmeier reist heute für seinen ersten und auch letzten Staatsbesuch nach Paris. Das klingt jetzt dramatischer, als es ist, denn im kommenden Jahr wird er als Bundespräsident abgelöst. Doch Steinmeier reist nicht allein, sondern mit einer großen deutschen Delegation. Und zu der zählt auch die saarländische Ministerpräsidentin Rehlinger von der SPD. Jennifer Klein von der SR Landespolitik-Redaktion hat sich mit dem Thema beschäftigt. Jenny, warum begleitet denn Rehlinger Steinmeier auf seiner Reise?
13: Das hat mehrere Gründe. Darüber habe ich heute Nachmittag auch mit ihr gesprochen.
14: Unter anderem deshalb, weil ich ja erstens Bevollmächtigte bin für die deutsch-französischen kulturellen Angelegenheiten, aber eben auch als Ministerpräsidentin eines Bundeslandes, das da eine unmittelbare Grenze zu Frankreich hat. Der Kollege Schmieder und der Kollege Özdemir sind ebenfalls mit dabei und vor Ort.
13: Und übrigens ist noch ein saarländischer Politiker Teil der Delegation, der CDU-Bundestagsabgeordnete Roland Theiss. Der reist auch mit. Er ist Vorsitzender der deutsch-französischen Parlamentariergruppe. Das ist ein Zusammenschluss von Abgeordneten aus Deutschland und Frankreich und die setzen sich für die Zusammenarbeit der beiden Länder ein.
1: Kann man denn dann daraus schließen, dass da vielleicht auch saarländische Themen auf der Agenda stehen?
13: Jein. Also in den Gesprächen soll es insgesamt um aktuelle drängende Fragen gehen, die ganz Deutschland und auch Frankreich betreffen. Dazu zählt zum Beispiel die Energiepolitik. Rehlinger hofft, dass auch die Wasserstoffwirtschaft zum Thema wird. Dort arbeitet das Saarland ja gerade mit Frankreich daran, ein gemeinsames Netz aufzubauen. Weiteres Thema laut Rehlinger aber auch KI.
14: Es gibt bereits gute und hochkarätige Verbindungen zwischen zum Beispiel dem DSKI bzw. dem CISPA und INRIA. Das ist quasi das Pendant für diese Fragen auf französischer Seite. Und das noch ein bisschen stärker auszubauen, das wäre natürlich für beide Länder und ich finde insgesamt für Europa gut.
13: Laut dem Bundestagsabgeordneten Theiss, mit dem habe ich heute Mittag auch gesprochen, da war er gerade am Flughafen, soll der Fokus vor allem auf den Zusammenhalt zwischen den Menschen in Frankreich und den Menschen hier bei uns im Saarland gelegt werden. Dazu zähle der Ausbau von zum Beispiel Schüleraustauschen und auch, dass das Lernen der jeweils anderen Sprache mehr in den Fokus gerückt wird. Ein weiteres Thema laut ihm die Bekämpfung von Waldbränden. Dafür stehe auch eine Fahrt nach Bordeaux auf dem Plan. Da hatte es ja im Sommer den großen Waldbrand gegeben.
1: Was ist denn deine Einschätzung? Was kann man von dieser Reise Steinmeier mit Rehlinger und anderen in Paris, was kann man davon erwarten?
13: Also an konkreten Ergebnissen vermutlich recht wenig. Solche Reisen des Bundespräsidenten sind in erster Linie, muss man sagen, Symbolpolitik. Es geht vor allem darum, die Beziehung zwischen Deutschland und Frankreich nochmal in den Fokus zu rücken, vielleicht auch zu pflegen. Dabei finden natürlich hinter den Kulissen auch viele politische Gespräche statt. Aber bahnbrechende neue Vereinbarungen sind jetzt von dem Besuch nicht gerade zu erwarten.
1: Informationen von SR-Landespolitik-Reporterin Jennifer Klein. Das Gespräch haben wir kurz vor der Sendung geführt. Und während Steinmeier, Rehlinger und Co. in Paris auf Staatsbesuch sind, brodelt es auf vielen Straßen im Land. Aber nicht etwa wegen des Besuchs aus Deutschland, sondern wegen der Zustände an den Schulen in Frankreich. Im ganzen Land haben in den vergangenen Tagen Schülerinnen und Schüler unter anderem gegen Lehrkräftemangel und marode Schulgebäude protestiert. Vielerorts eskalierte die Lage. Und die Politik scheint von der ganzen Sache so ein bisschen überrumpelt worden zu sein und äußert sich bisher nur spärlich. Aus Paris berichtet Kai Rinecker.
15: Barrikaden und Tränengas verwandelten Teile des Boulevard Saint-Germain in Paris zeitweise in ein weiteres Schaufeld der Proteste. Vor der Elitehochschule Sciences Po waren es vor allem Hunderte von Studenten, die sich den Schülern inzwischen angeschlossen haben. An den Schulen gingen die Blockaden nach Regierungsangaben deutlich zurück. Aus dem Bildungsministerium hieß es, 9 von 10 Gymnasien hätten den Schulbetrieb normal wieder aufgenommen. Von Schüler- und Gewerkschaftsseite

0: Kai Rienecke hat aus Paris berichtet. Sie hören die SR-Info Bilanz am Abend. Was die deutsche Umwelthilfe gerade mit der Bundesregierung an Hähnchen zu rupfen hat und was der Luftreinhalteplan damit zu tun hat und wie jetzt der Europäische Gerichtshof bei der ganzen Sache ins Spiel kommt, das ist unser Thema gleich. Vorher weitere Meldungen im schnellen Überblick mit Sarah Sassou.
1: Wer Vergewaltigungsvideos im Netz verbreitet oder anschaut, macht sich nach Plänen des Justizministeriums in Zukunft strafbar. Das Bundeskabinett hat heute einen entsprechenden Gesetzentwurf beschlossen. Verboten soll auch bereits die Herstellung sogenannter sexualisierter Deepfakes werden. Das sind mithilfe künstlicher Intelligenz erstellte Bilder oder Videos, die den Anschein erwecken, eine bestimmte Person nackt bzw. bei sexuellen Handlungen zu zeigen. Nicht einigen konnte sich das Kabinett dagegen bei der Expertenkommission zur Zukunft der Pflege. Ihre Einsetzung verzögert sich voraussichtlich auf kommende Woche. Für die rund 50.000 Beschäftigten im Einzel- und Versandhandel im Saarland gibt es einen Tarifabschluss. Darauf haben sich die Gewerkschaft Verdi und die Arbeitgeber heute geeinigt. Laut Verdi erhalten die Beschäftigten rückwirkend ab 1. Juli 3% mehr Lohn und ab April 2027 weitere 2% mehr. Die Vergütungen für die Auszubildenden steigen überproportional. Für die unteren Entgeltgruppen erhöht sich der tarifliche Mindestlohn von 14,20 Euro ab Mai kommenden Jahres auf 14,90 Euro. Der Tarifvertrag hat eine Laufzeit von 25 Monaten. Nach dem Schulbusunfall in Völklingen-Geislautern Mitte September gibt es Hinweise auf technische Mängel als mögliche Ursache. Das geht aus einem vorläufigen Gutachten hervor, wie die Staatsanwaltschaft dem SR mitgeteilt hat. Demnach ist nicht auszuschließen, dass der Bus trotz ordnungsgemäß eingelegter Feststellbremse wegen technischer Mängel ins Rollen geraten ist. Allerdings könne auch ein Bedienfehler bislang nicht sicher ausgeschlossen werden. Die Ermittlungen dauern an. Bei dem Unfall war ein Schulbus unkontrolliert bergab gerollt und gegen mehrere Fahrzeuge und Häuser geprallt. 14 Menschen wurden verletzt. Der Porzellanhersteller Kahle aus Thüringen muss zum Jahresende seinen Betrieb einstellen. Wie der Insolvenzverwalter betonte, konnte trotz monatelanger Investorensuche keine tragfähige Übernahmelösung gefunden werden. Die Produktion werde in mehreren Etappen auslaufen, bestehende Aufträge würden abgearbeitet. Die 96 Beschäftigten seien informiert. Als Hauptgrund für das Aus nannte der Insolvenzverwalter die hohen Energiekosten.
0: Die deutsche Umwelthilfe und die Bundesregierung streiten gerade über das sogenannte nationale Luftreinhalteprogramm. Die DUH, deutsche Umwelthilfe, sagt, das Programm geht nicht weit genug, und zwar, weil die Daten, auf denen es basiert, veraltet sind. Deshalb haben die Umweltschützer vor dem Bundesverwaltungsgericht in Leipzig geklagt, und das hat jetzt mehrere zentrale Fragen an den Europäischen Gerichtshof zur Beantwortung weitergeleitet. Silvia Stadler aus Leipzig mit den Informationen dazu.
2: Das Bundesverwaltungsgericht in Leipzig hat heute eine Entscheidung über die Rechtmäßigkeit des nationalen Luftreinhalteplans ausgesetzt, bis der Europäische Gerichtshof die Anforderungen dafür präzisiert hat. Geklagt hatte die deutsche Umwelthilfe, weil sie die zugrunde liegenden Werte und Prognosen für nicht ausreichend aktuell hielt. Nach einer EU-Richtlinie müssen die Mitgliedstaaten alle 4 Jahre einen Plan darüber vorlegen, wie die nationalen Luftschadstoffe weiter reduziert werden können. Einbezogen werden sowohl konkrete Messungen als auch Vorausprognosen dazu, wie zum Beispiel der Kohleausstieg oder die Einführung einer E-Auto-Prämie die Luftqualität verbessern können. Der Gang vor den EuGH in Luxemburg dürfte die endgültige Entscheidung um 1 bis 2 Jahre verzögern. Sowohl Vertreter der deutschen Umwelthilfe als auch vom Bundesumweltministerium begrüßten an der Entscheidung, dass sie am Ende für alle EU-Länder mehr Sicherheit bei der Aufstellung der sehr komplexen Luftreinhaltepläne bringen werde.
0: Informationen von Silvia Stadler. Die Gerüchte, die sich gerade um Sibirien ranken, die klingen beunruhigend. Eine Mitarbeiterin eines medizinischen Labors ist mutmaßlich an den Folgen einer Lungenpestinfektion gestorben. Offizielle Informationen dazu aus Russland gibt es bisher nicht, die Behörden mauern. Jetzt hat die Weltgesundheitsorganisation in Genf sich zu Wort gemeldet. Die WHO fordert von Russland mehr Informationen zu dem Fall, unter anderem um mögliche Risiken für die öffentliche Gesundheit genauer einschätzen zu können. Sandra Bieger berichtet aus Genf.
3: Die junge Wissenschaftlerin war in der vergangenen Woche in einem Krankenhaus in Sibirien an einer Lungenentzündung gestorben. Seither steht der Verdacht im Raum, sie könnte sich an ihrem Arbeitsplatz mit Lungenpest infiziert haben. Unbestätigten Internetmeldungen zufolge sollen rund 200 Menschen, die mit der verstorbenen

0: ob nun Labormitarbeiterinnen Kontakt hatten, vorübergehend unter Quarantäne gestellt worden seien. Die Weltgesundheitsorganisation WHO in Genf hatte die Pestgefahr in Sibirien auf, Zitat, Basis der verfügbaren Informationen, Zitat Ende, zunächst als moderat bis niedrig eingestuft. Für eine bessere Risikobewertung sei man jedoch dringend auf weitere Informationen aus Russland angewiesen. Die fordern auch die USA und die Europäische Union. US-Präsident Trump hat angekündigt, in der Sache mit dem russischen Präsidenten Putin sprechen zu wollen. Die EU verlangt von Russland verlässliche wissenschaftliche Erkenntnisse rund um den Todesfall.
1: Ganz Israel hält heute inne und erinnert an die rund 1200 Menschen, die heute vor 3 Jahren von Hamas-Terroristen umgebracht wurden. An die Verletzten und an die 251 Geiseln, die lange in Gefangenschaft waren, bevor sie freikamen oder diese Zeit gar nicht überlebt haben. An verschiedenen Orten in Israel gibt es heute Gedenkveranstaltungen, im Süden zum Beispiel auf dem Gelände des Nova Musikfestivals, das damals angegriffen wurde. Aber auch in der Metropole Tel Aviv, dort läuft im Hayakon Park die zentrale Gedenkveranstaltung der Hinterbliebenen und Opferfamilien. Und genau dort steht auch gerade ARD-Korrespondentin Felicitas Böselager. Und mit ihr reden wir jetzt. Wie erlebst du die Stimmung vor Ort?
2: Ja, es ist insgesamt ein sehr ernsthafter, sehr, sehr trauriger Tag gewesen, der gezeigt hat, wie tief verwundet diese Gesellschaft noch ist und wie tief die Wunde ist, die diese Attacke der Hamas gerissen hat und wie wenig fortgeschritten die Heilung ist. Hier im Hayakon Park ist gleich eine ganz große zentrale Gedenkveranstaltung. Da kommen 50.000 Menschen. Das ist organisiert von Hinterbliebenen selber. Es sieht auf den ersten Blick ein bisschen aus, als ob hier ein Popkonzert, ein Open-Air-Konzert stattfinden würde. Aber dann bei genauerem Hinsehen sieht man, dass es sich um den 7. Oktober handelt. Es sind ganz viele Kerzen aufgestellt. Ein ausgebranntes Auto steht neben der Bühne. Umgekippte Dixie-Klos, die oft an das Nova-Festival erinnern. Und hier wird dann gleich 1,5 Stunden lang gemeinsam gedacht.
1: Wie ist denn so dein Eindruck? Es ist jetzt der 3. Jahrestag. Ist heute was anders als am 1. und am 2. Jahrestag? Also ist das weiter ein reiner Tag des Gedenkens oder mischen sich auch mehr und mehr kritische Fragen an die Politik vielleicht darunter?
2: Es gibt, glaube ich, 2 entscheidende Unterschiede zu den vorherigen Gedenktagen. Der eine ist, dass das der erste Gedenktag ist, an dem alle überlebenden Geiseln frei sind. Das heißt, es dreht sich nicht mehr so sehr darum, dass die Geiseln freigelassen werden sollen. Das hat die letzten Gedenktage geprägt. Und heute gab es, das hast du ja schon angesprochen, auch viele Demonstrationen, viele Menschen, die fordern, dass Benjamin Netanyahu zurücktritt und dass er eine unabhängige Untersuchungskommission einsetzt, die sich damit auseinandersetzt, wie dieses Sicherheitsversagen der Behörden im 7. Oktober passieren konnte. Die Fragen, wie kann es sein, dass ein Mann, der damals regiert hat, als diese große Katastrophe passiert ist, immer noch im Amt ist. Und da gab es über das ganze Land verteilt heute Demonstrationen und Aktionen.
1: Hat das Ganze denn heute dann auch, da wo du bist, eine offizielle politische Komponente? Will sagen, sind auch Politiker, Vertreter der Regierung da oder will man die da gar nicht haben?
2: Nein, die will man nicht haben. Das ist ganz privat. Es soll auch nicht um Politik gehen, jedenfalls offiziell, aber es geht gar nicht mehr unpolitisch. Es gibt kaum Aussagen hier über den 7. Oktober, die unpolitisch sind. Das liegt auch daran, dass in 20 Tagen gewählt wird und diese Wahl in gewisser Weise auch ein Referendum über den 7. Oktober und die Sicherheitsfrage Israels ist. Die Menschen sagen in Umfragen, die jüdischen Israelis sagen in Umfragen, dass die Sicherheit ihre Wahlentscheidung am meisten prägen wird. Also die Frage, welchen Politiker sie zutrauen, das Land zu sichern.
1: Was ist so dein Eindruck? Welche Botschaft geht, kurz gesagt, von diesem Gedenken heute an diesem Ort aus?
2: Die Botschaft ist, dass die Heilung noch lange nicht fertig ist und dass dieses Land immer noch tief verwundet ist und immer noch trauert. Viele Angehörige und Überlebende sagen, dass für sie eigentlich immer noch der 7. Oktober ist, dass sie nicht glauben können, dass 3 Jahre vergangen ist. Ich habe ein Interview mit einem Mann gehört, der gesagt hat, meine Tochter ist 6, damals war sie 3, ich kann es gar nicht glauben, es ist doch eigentlich erst gestern passiert. Und das ist das, was hier ganz spürbar wird, wie offen die Wunde noch ist.
1: Eindrücke und Einschätzungen von Felicitas Böselager live aus Tel Aviv von der zentralen Gedenkveranstaltung der Hinterbliebenen und Opferfamilien. Vielen Dank. Es ist wieder Nobelpreiszeit. Heute sind die Chemiker dran. Und der Nobelpreis in diesem Jahr geht in diesem Fach an zwei Forscher aus Frankreich und aus Japan. Das hat die Königlich Schwedische Akademie der Wissenschaften in Stockholm heute bekannt gegeben. Und Jana Sinram war dabei.
3: Årets pris handlar om att få kemin att välja spegelbild.
4: Beim diesjährigen Chemie-Nobelpreis geht es um Spiegelbilder. So erklärt es die Generalsekretärin der Königlich Schwedischen Akademie der Wissenschaften, Ellen Moons. Der Franzose Henri Cagin von der Université Paris-Sud und der Japaner Kenzo Soai von der Tokyo University of Science haben eine Lösung für das Rätsel der sogenannten chemischen Asymmetrie gefunden. Heiner Linke, Vorsitzender des Nobelkomitees für Chemie, bei der Verkündung in Stockholm. Viele Moleküle kommen in zwei verschiedenen Varianten vor. Wie meine Hände sind sie das Spiegelbild voneinander. Sie sehen gleich aus, sind aber nicht identisch. Wenn Chemiker im Labor Moleküle, also winzige Bausteine, herstellen, bekommen sie fast immer beide Versionen. Lebende Organismen enthalten aber nur eine Version des Spiegelbilds, zum Beispiel die linke Version einer Aminosäure. Das nennt man Homochiralität. Ein großes Problem, weil es Chemikern lange nicht gelang, nur eines dieser Spiegelbilder zu erzeugen, erklärt Linke im Interview.
5: Super wichtig, wenn es um Medikamente geht, weil oft nur die eine Version die ist, die die Wirkung hat, die man wirklich haben will. Die andere vielleicht keine Wirkung hat oder sogar schädlich ist im schlimmsten Fall.
4: Henri Cagin und Kenzo Soai haben mit ihrer Forschung eine jahrzehntealte, grundlegende Frage der Chemie gelöst, sagt Linke.
5: Wie kann man überhaupt erreichen, dass man nur die eine Art des Spiegelbildes bekommt, so wie das in der Biologie ist? Und das ist die Lösung, die diese Preisträger dieses Jahr geliefert haben. Die haben verstanden, wie das im Prinzip entstehen kann.
4: Und mit ihrer Forschung dazu beigetragen, dass Chemiker Medikamente gezielter herstellen können. Einer der beiden Preisträger, der Japaner Kenzo Soai, war bei der Verkündung zugeschaltet.
6: Well, I'm very excited to receive the very nice news.
4: Er freue sich sehr über die schöne Nachricht, den Nobelpreis zu bekommen, so der 76-Jährige. Erreicht habe sie ihn beim Einkaufen. Soai hofft, dass der Nobelpreis für ihn und Cagin zu weiterer Forschung in ihrem Fach beiträgt.
6: We are very glad.
4: Wir sind sehr froh, dass wir eine organische Reaktion gefunden haben, die die Homochiralität erklärt. Aber natürlich ist dies nicht die endgültige Antwort. Das Gebiet sollte weiter vorangetrieben und noch intensiver erforscht werden, um das Leben besser zu verstehen. Die beiden Wissenschaftler teilen sich den Chemie-Nobelpreis zu gleichen Teilen. Wie alle Nobelpreise ist er in diesem Jahr mit 12 Millionen schwedischen Kronen dotiert, umgerechnet gut 1 Million Euro. Verliehen werden die Auszeichnungen am 10. Dezember, dem Todestag des Stifters Alfred Nobel. Nach den drei naturwissenschaftlichen Preisen wird morgen in Stockholm der Literaturnobelpreis verkündet. Am Freitag folgt in Oslo der Friedensnobelpreis.
1: Und wir schauen jetzt noch aufs Wetter im Saarland. Über den Abend hinweg ziehen von Frankreich hier immer mehr Wolken auf. Ab und zu kann es dann auch etwas regnen. Auch in der Nacht sind immer wieder Schauer möglich, dann teilweise auch ein bisschen kräftiger, 14 bis 10 Grad in der Nacht. Morgen geht es dann auch regnerisch los. Zum Mittag ziehen die Wolken dann aber teilweise ab. Ab und zu Sonne gibt es dann, aber auch Schauer sind noch möglich. Und es wird deutlich frischer. Mehr als 11 bis 15 Grad sind nicht mehr drin. Das war die SR-Info-Bilanz am Mittag. Stefan Eising, mein Name. Ich sage danke für Ihr Interesse und wünsche Ihnen noch einen ruhigen Abend. Vielleicht ja mit uns.
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8: 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Hallo und guten Abend. Wie schön, dass Sie eingeschaltet haben. Zu Kovacs und ihrer Goldmine.

Kovacs und ihre Goldmine hier bei uns in der Abendmusik auf SR Kultur. Mozart jetzt. Der erste Satz aus seiner Pariser Sinfonie mit dem Scottish Chamber Orchestra unter Charles McCarris.

Mozart. Der erste Satz aus der Pariser Sinfonie mit dem Scottish Chamber Orchestra unter Charles McCarris. Und jetzt machen wir uns auf nach Island zu Svava Knutur, über den der Rolling Stone geschrieben hat, er mache watteweiche, nordisch entrückte Folkmusik. Hier, Refur Svava Knutur.

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Taylor Swift, Sweet Nothing. Und jetzt nimmt uns Georges Toussikian mit an den Strand La Plage von Jan Tiersen, der ja eigentlich für seine Filmmusik weltberühmt geworden ist. Seine Musik zu fabelhaften Welt der Amelie zum Beispiel. Und er selbst lebt am Strand, kann man fast sagen. Er lebt tatsächlich in der Bretagne auf einer Insel ganz im Westen. Ouessant heißt sie und ist berühmt für ihre Fotos mit meerumtosten Leuchttürmen im wilden Atlantik. Jan Tiersen, La Plage, Georges Toussikian.

0: Hey, du da in der frischen Gasse.
1: Wer? Ich?
0: Psst. Genau. Komm näher.
1: Näher?
0: Ganz dicht. Hast du einen Kulturtipp?
1: Also, ich empfehle jedem...
0: Psst. Nicht jedem. Mir.
1: Dann empfehle ich die Fotoausstellung Close Enough bis 8.11. in St. Louis. SR-Kulturtipp.
0: Eine Fotoausstellung in St. Louis bis 8.11. namens Ganz Dicht?
1: Ja, von 12 Fotografinnen zum 75-jährigen Bestehen der renommierten New Yorker Agentur Magnum Fotos, von Robert Kapermin begründet. Das Motto der Ausstellung lautet: Sind deine Bilder nicht gut genug? Bist du nicht dicht genug dran?
0: Na schön, aber...

Das neue Berliner Kammerorchester unter Michael Erxleben mit dem Allegro, C-Dur von Gaetano Donizetti, eigentlich Opernkomponist. SR Kultur mit der Abendmusik, 6:55 ist es. Einen schönen Abend jetzt mit einem ganz neuen Song von Florian Paul und der Kapelle der letzten Hoffnung, so heißt seine Band, Halt mich fest. Jetzt im September 2026 erschienen, kündigt das Album an Kein Zurück, das im Oktober erscheint.

Der Finalsatz aus der Sinfonie D-Dur von Michael Haydn, der kleine Bruder vom großen Josef, das Franz Liszt Kammerorchester unter Janosch Roller. SR Kultur mit der Abendmusik, 7:15 ist es. Jetzt kommt die Musik aus Portugal von der Band Klar und Manuela Azevedo.

Maria aus der West Side Story von Leonard Bernstein, Daniel Hope, Violin und das Zürcher Kammerorchester. Filmmusik jetzt von Alexandre Desplat zu Little Women. Denn bevor Greta Gerwig ihren berühmten und weltbekannten Film Barbie in die Kinos gebracht hat, hat sie sich ihre eigene Version 2020 des Romanklassikers Little Women zu eigen gemacht. Mit Stars wie Saoirse Ronan, Timothée Chalamet, Florence Pugh und Meryl Streep. Die Geschichte der Schwestern March im 19. Jahrhundert, wo Mädchen nur die Option hatten zu heiraten und doch alle ihren eigenen Weg gehen wollten. Snow in the Garden.

Velvet und Different Storms. Charlie Winston jetzt mit Tongue Tied. Er kommt am 10. November nach Colmar und ist jede Reise wert, Charlie Winston. Bei seinen Eltern in einem kleinen Hotel in East Anglia aufgewachsen, mit zwei Bars und einem Ballsaal, in dem ständig Musik, Theater und Comedy-Künstler aufgetreten sind. Er hat erzählt, dass er das fröhlichste aller vier Kinder gewesen sei und dem Drängen seines Vaters, die Gäste zu unterhalten, nur allzu gerne nachgegeben habe. Und schon mit 8 Jahren jonglieren konnte und Einrad fahren. Charlie Winston, Tongue Tied.

Der österreichische Cellist Martin Rummel mit der Kölner Akademie unter Michael Alexander Willens. Und im dritten Satz aus dem Cellokonzert G-Moll von Andrea Sani, einem italienischen Geiger und Komponisten. Tatsächlich sind die Cellokonzerte, die Martin Rummel auf einem Album komplett eingespielt hat, erst 2010 zufällig wiederentdeckt worden. Übrigens von einer Musikwissenschaftlerin aus Neuseeland. Die, und das ist wohl einer der erstaunlichsten Nebeneffekte des Internetzeitalters, für ihre Nachforschung das Land nicht einmal verlassen musste. Und Martin Rummel selbst hat diese Arbeit, diese Aufnahmen mit einem beglückenden Gefühl verglichen. Zitat, das man beim Betreten eines sonnenbeschienenen Neuschneefeldes in den Bergen hat. Wie schön. Anne Brun jetzt aus Norwegen, This Voice.

Maria Stratego spielte eine Etüde in D-Dur der französischen Komponistin Louise Farranque. Und mit Malakoff Kowalski und How I Think of You verabschiede ich mich und wünsche Ihnen noch einen schönen Abend. Hier folgt die Literatur im Gespräch mit Sarah Malesch. Viel Spaß damit, wünscht Maria Gutierrez.

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1: Ich bin Sarah Malesch. Herzlich willkommen. Es ist Buchmesse in Frankfurt. Heute hat sie begonnen, das literarische Event des Jahres. Und dieses Jahr ist Tschechien das Gastland auf der Frankfurter Buchmesse. Und da wollen wir natürlich wissen, was für aktuelle Literatur es aus Tschechien gibt. Unsere Rezensentin Judith Leister stellt uns gleich ein paar spannende tschechische Neuerscheinungen vor, die auf Deutsch erschienen sind. Außerdem sprechen wir mit dem Autor und Herausgeber Gregor Sander, der mit anderen Autorinnen und Autoren eine literarische Reise nach Tschechien unternommen hat. Seine und andere Geschichten über das Land sind jetzt in einem Band mit dem Titel Jenseits von Prag erschienen. Und genau darum geht's, das Land jenseits der bekannten Hauptstadt zu entdecken. Weitere Themen sind der diesjährige Gewinner des Deutschen Buchpreises. Das ist in diesem Jahr der Roman Die Lücken von Shader Bazia. Und wir schauen auf die neuen Romane von Colson Whitehead und Christoph Kramer. Jetzt kommt aber erstmal ein bisschen Musik. Hier ist You Spin Me Around von Nouvelle Vague.

0: Nouvelle Vague war das, hier auf SR Kultur mit You Spin Me Round. Am Montag gab es wieder ganz viel Spannung in der Frankfurter Paulskirche. Da wurde wie jedes Jahr vor dem Start der Buchmesse der Deutsche Buchpreis verliehen. Und der ging in diesem Jahr an die Schriftstellerin Sheida Bazyar mit ihrem Roman Die Lücken. Da geht es um deutsche Geschichte, genauer gesagt um das Verschwinden von Menschen in einer Kleinstadt während des Nationalsozialismus. Und Sheida Bazyar hat, sagen wir mal, ein bisschen zwiegespalten reagiert, als sie diese Auszeichnung am Montag bekommen hat. Das hat sie in ihrer Dankesrede gesagt.
1: Es fällt mir nicht so richtig leicht, so richtig Freude zu empfinden, muss ich sagen, weil das schon ein sehr merkwürdiges Gefühl ist, wenn man einen Roman schreibt über Menschen, die verfolgt wurden und terrorisiert wurden und ermordet wurden, und sich dann einfach richtig zu freuen. Das kommt mir nicht ganz richtig vor.
0: Ja, gefreut über den Preis hat sie sich dann natürlich aber trotzdem. Aber dieses Hinterfragen von Dingen, die auf den ersten Blick vielleicht erstmal ganz normal erscheinen, das ist ganz bezeichnend für Sheida Bazyar, denn sie ist jemand, der sich gerne mit unbequemen Themen auseinandersetzt. So zum Beispiel in ihrem letzten Roman Drei Kameradinnen. Da geht es um drei Freundinnen und den subtilen Alltagsrassismus, den sie aufgrund ihrer unterschiedlichen Herkünfte in Deutschland erleben. Sonst ist Sheida Bazyar auch bekannt für ihren Debütroman Nachts ist es leise in Teheran, der von ihrer eigenen Familiengeschichte inspiriert sind. Ihre Eltern sind nämlich in den 80ern aus dem Iran geflüchtet. Und Die Lücken ist jetzt ihr dritter Roman. Leonie Berger stellt ihn uns vor.
2: Die Lücken ist ein ganz besonderer Roman. Das wird schon in den ersten Sätzen klar.
3: Wenn wir es gewusst hätten, was hätte es geändert? Hätte unsere Mutter die Fenster geöffnet und der Sonne misstraut? Unser Vater aufgehört, den alten Nachbarn zu grüßen?
2: Diese unbequemen Fragen zeigen, hier wird etwas verschwiegen. Und diejenige, die das aufdecken will, ist ein Geist. Und sie spricht zu ihrer Schwester. Nach ihrem Tod ist sie nicht etwa im Paradies gelandet, sondern in Heimesbach im Hunsrück. Und sie ist sich nicht sicher, ob das vielleicht die Hölle ist. Die Erzählerin wird in der Zeit hin und her geworfen, wird zur Zeitzeugin unterschiedlicher Szenen der letzten 100 Jahre und berichtet ihrer Schwester Lou davon, die Heimesbach natürlich ebenso kennt wie sie. Wir erfahren, dass sie nur 3 Jahre dort verbracht haben. Glückliche Kinder sind sie dort gewesen, dorthin geflüchtet, aber wieder gegangen, bevor man sie wegschicken konnte. Autorin Sheida Bazyar war es wichtig, eine Erzählinstanz zu haben, die das Geschehen, auch die Abgründe, in die sie blickt, kommentieren kann.
4: Ich wollte aber das nicht selber sein. Also ich wollte, dass klar ist, wer spricht denn hier? Und der Geist, der erzählt, der kann natürlich ganz, ganz viel. Der kann sich erlauben, innerhalb von einem Satz die Perspektiven zu wechseln. Der kann viel mehr sehen als alle anderen. Der springt durch die Zeiten. Aber der Geist hat halt auch ein begrenztes Wissen, weil sie auch immer nur die Szenen mitbekommt, die wir als Lesende mitbekommen.
2: Dieser Erzählgeist war eine großartige Idee der Autorin, die im Buch perfekt funktioniert. Häufig nimmt sie sich zurück, erzählt, was sie sieht, ordnet aber gleichzeitig ein. Sie macht ihre Schwester Lou und uns mit vielen Bewohnerinnen und Bewohnern Heimesbachs bekannt, beginnend in den 1920er Jahren bis in die Gegenwart. Wie viele besondere Bücher, so erfordert auch dieses Geduld. Es dauert eine Weile, bis man wiederkehrende Personen erkennt, auch weil sie vielleicht inzwischen gealtert sind, bis man versteht, wer mit wem verwandt oder befreundet ist oder befreundet war, aber diese Freunde an die Ideologie verrät. So wie Lore, die ihre nationalsozialistische Gesinnung bis ins hohe Alter nicht wird ablegen können. Von ihrer einst besten Freundin Johanna, die jüdischen Glaubens ist, wird sie sich abwenden. Johanna wird zu lange in Heimesbach bleiben. Jahre später versucht Petra, eine Lehrerin, das Schweigen zu durchbrechen, was ihr nicht gelingen wird. Aber sie ist eine echte Freundin, auch für die, die neu sind im Ort. Sheida Bazyar hat sich beim Schreiben und der Ausgestaltung der Figuren und Szenen ganz auf ihre Intuition verlassen.
4: Ich hätte zum Beispiel, glaube ich, gar nicht so richtig geplant, dass es 2 geflüchtete Familien aus Iran sind, um die es geht. So, weil ja nach Jahren, Jahrzehnten Geschichten erzählen, man immer so ein bisschen so ein Quotendenken hat. So eine Familie reicht ja, um das zu repräsentieren. Und ich habe beim Schreiben aber gespürt, das funktioniert überhaupt nicht. Ich habe da eben noch eine in der Hinterhand und die haben andere Perspektiven auf diesen Ort und andere Themen, andere Schwierigkeiten. Und ich bin da jetzt total froh drüber, dass ich nicht so richtig wahrgenommen habe, wie viel Text das letztlich werden würde, sondern dem seinen Raum gegeben habe.
2: Gut 500 Seiten sind es geworden und man möchte keine davon missen. So vielschichtig, so reich ist dieses Buch geworden. Sheder Bazian hat sehr schmerzhafte Szenen geschrieben. Szenen von Diskriminierung, unmenschlicher Strenge, Verbohrtheit und Fremdsein. Gleichzeitig aber gibt es sehr zarte Szenen sanfter Annäherung, die von offener Neugier erzählen, von Freundschaft und Zugehörigkeit. Den Anstoß für ihren Roman hat Sheder Bazian durch das Buch »Juden im Gau Musterdorf auf den Spuren ehemaliger jüdischer Nachbarn in Hermeskeil« von Heinz Ganz Ohlig bekommen. Von dessen akribischer Recherche konnte die Autorin profitieren. Mit »Die Lücken« fügt sie die emotionale, die menschliche Dimension hinzu. Und selbst wenn ihr Erzählgeist über das Geschehen traurig oder empört ist, erhebt er keinen durchsichtigen Zeigefinger, verurteilt nicht, sondern sagt, was ist. Wie etwa, als die jüdischen Jungen Emil Ackermann und Heinz Kahn der Schule verwiesen wurden, noch bevor die antisemitischen Gesetze der Nationalsozialisten es verlangten.
3: Vorher fragte der Lehrer die Klasse noch, welche Note man Heinz Kahn zum Abschluss geben solle. Die Kinder sagten, eine 1. Er war ein guter Schüler, jeder wusste das. Der Lehrer gab ihm eine 3. Warum hat er überhaupt gefragt? Frag nicht nach einem Warum. Weil er es wollte. Die höhere Schule also unterrichtete keine jüdischen Schüler mehr, während man die Volksschule auf dem Acker der Familie Heimann baute.
2: Die Schauspielerin Banavsche Hurmasti liest die Hörbuchfassung des Romans. Die Volksschule auf dem Acker der Familie Heimann ist ein Beispiel, das Sheder Bazian von Hermeskeil direkt auf Heimesbach übertragen hat.
4: Die wollten es nicht und der ganze Ort hat die belagert. Die HJ hat Pogrome vor deren Haus veranstaltet. Die Schule wurde darauf gebaut und ist immer noch die Grundschule des Ortes. Das war die Grundschule, auf die ich gegangen bin als Kind. Das heißt, wir profitieren alle nach wie vor davon, dass Juden und Jüdinnen und andere Opfergruppen auch vertrieben, ermordet wurden und beraubt wurden. Also wenn ich davon reden würde, irgendwem Verantwortung zu geben, dann würde ich sagen, allen.
2: Die Arbeit an ihrem Roman habe den Blick auf ihren Heimatort Hermeskeil verändert, sagt Sheder Bazian. Sie sieht die Lücken der bislang nicht erzählten Schicksale, denkt die Vergangenheit immer mit. Mit ihrem Roman kann sie diese auch nicht schließen oder nur auf einer anderen Ebene. Indem sie keinen historischen Roman geschrieben hat, sondern ein sprachlich brillant geknüpftes Netz aus Vergangenheit und Gegenwart, das zeigt, aus wie vielen Facetten die Geschichte eines Ortes besteht. Schreckliches und Schönes liegen nebeneinander. Menschen werden vertrieben und finden ein Zuhause. Die Lücken hält die Erinnerung wach, ein hochaktuelles und zugleich zeitloses Buch, das wir genau jetzt brauchen und immer brauchen werden.
0: Das war Leonie Berger. Sie hat uns die Lücken von Sheder Bazian vorgestellt. Der Roman ist bei Kiepenheuer und Witsch erschienen, hat 512 Seiten und kostet 25 €.

0: Der amerikanische Singer-Songwriter Liam Hayes war das hier auf SR Kultur mit Long Day. Sie hören Literatur im Gespräch, das Magazin mit Sarah Malesch. Tschechien ist Gastland auf der Frankfurter Buchmesse. Das ist natürlich ein Grund, auf die Literatur in dem Land zu schauen und vielleicht noch ein bisschen mehr über unser Nachbarland zu erfahren. Unsere Rezensentin Judith Leister, die hat sich ein bisschen umgeschaut nach spannenden Neuerscheinungen aus Tschechien und dabei vor allem nach solchen Büchern Ausschau gehalten, die nicht direkt in dem Land selbst spielen. Klara Vang-Tylova erzählt in ihrem Roman Die Geister von Taipeh vom tief verwurzelten Geisterglauben in der taiwanesischen Hauptstadt Taipeh. Und Peter Szestak berichtet in Ausgebrannt vom harten Alltag eines Fahrradkuriers. Und dann haben wir noch Peter Hruschka. Der unternimmt eine poetische Reise, zu der ihn der Reisebericht eines Mannes angeregt hat, der vor über 500 Jahren bei der ersten Weltumsegelung der Geschichte dabei war. Judith Leister weiß mehr.
1: Shortly I arrived to Taiwan.
2: Ich bin vor 20 Jahren nach Taiwan gekommen. Als erstes fiel mir der Kontrast zwischen Tradition und Moderne auf. Ich sah, wie Geschäftsleute vor Wolkenkratzern Opfergaben verbrannten. Über diesen Geisterglauben wollte ich schreiben.
3: Das sagt Klara Vang-Tylova, eine tschechische Journalistin, die lange in Taiwan gelebt hat. Das Wang in ihrem Namen geht auf ihren taiwanesischen Ehemann zurück. Tylovas Debütroman »Die Geister von Taipeh« ist ein Erzählreigen um Menschen, deren Schicksale auf unheimliche Art und Weise miteinander verknüpft sind. Immer spielen Geister eine Rolle. Den Anstoß lieferte ein Zeitungsartikel.
2: Der entscheidende Trigger war diese Zeitungsmeldung. Nach einer Gewalttat meldete sich der Mörder bei der Polizei. Er sagte, er könne damit nicht leben, weil er den Geist der Toten gesehen habe.
3: Und so tötet im ersten Kapitel von Tylovas Roman der frustrierte Wei seine Ex-Freundin Mai Lin und fühlt sich dann von ihrem Geist verfolgt. Eine weitere Tote ist die Selbstmörderin Su Wei. Ihr Vermieter hat daraufhin ein ernstes Problem. Wohnungen, in denen Menschen gewaltsam zu Tode gekommen sind, gelten in Taiwan als verflucht. Bei gleichzeitig extremer Wohnungsknappheit. Klara Vang-Tylova hat nicht einfach eine Geistergeschichte geschrieben. Ihr faszinierender Roman dreht sich um das, was Menschen glauben. In schmuckloser Sprache schildert sie unterschiedliche Perspektiven auf die Geschehnisse. Von der indonesischen Haushaltshilfe des Vermieters, die Su Weis Apartment reinigen muss, bis zur Nachmieterin, der Engländerin Lucy, die in der Wohnung unbestimmte Furcht empfindet. Fahrradkuriere, prekäre Existenzen mit bunten Quadern auf dem Rücken, sind längst ein globales Phänomen. In seinem als Pamphlet, Roman, Allegorie untertitelten Buch »Ausgebrannt« schildert Peter Szestak den Alltag eines sozial isolierten Fahrers, der angesichts von dicken SUVs einen Autohass entwickelt. Dabei hat er sich früher für Autos interessiert und sogar eine eigene sarkastische Typologie aufgestellt.
4: Die deutschen Autos erschienen mir fair, exakt und maßgefertigt für jeden. Audi für die hirnlosen Idioten und aufgestylten Macker, Mercedes für alternde Herren mit gepflegten Schnurrbärten, die die Hoffnung aufrechterhalten müssen, dass Sex für sie noch nicht endgültig passé ist. BMW irgendwo dazwischen und Volkswagen schließlich wie deutsche Wurst fürs gewöhnliche Volk.
3: Der Kurier selbst wird im Verkehr und von seinen Kunden nur als Funktion wahrgenommen, während er alle anderen als Du adressiert. Auf endlosen Wegen entsteht in seinem Kopf ein vielschichtiger und durchaus mitreißender Bewusstseinsstrom, der sich zu einer wütenden Philippika gegen den Kapitalismus auswächst. Zum Schluss beginnt der Mann, gemeinsam mit anderen Radikalen, Autos zu zerstören und beschwört eine Katastrophe herauf. Aus einer Zeit, in der man noch keinen Begriff davon hatte, wie die andere Seite der Welt aussieht, schöpft der Dichter Peter Hruschka in seinem großartigen Gedichtzyklus »Und ich sah mein Gesicht«. Das Buch basiert auf dem Bericht Antonio Pigafettas, der an der Magellan-Weltumsegelung um 1520 teilnahm. In extrem verknappter Sprache beschreibt Hruschka diese Reise als ebenso absurdes wie komisches Abenteuer. Die Brutalität der Kolonisierung fällt dabei spiegelbildlich auf die Europäer zurück. Die Rückkehrer der Expedition berichten, Zitat, dass die Erde keine Ränder und somit keine Ruhe hat. Eine treffendere Metapher für die Globalisierung, die vor 500 Jahren ihren Anfang nahm, dürfte es kaum geben.
0: Judith Leister war das mit 9 Büchern aus Tschechien. Und die vorgestellten Bücher sind alle auf Deutsch erschienen. Da ist einmal Klara Wang Tylovas Roman Die Geister von Taipeh. Der ist bei der Parasitenpresse erschienen. Peter Schestak Ausgebrannt ist ebenfalls dort erschienen. Und Peter Hruschkas Gedichtband Und ich sah mein Gedicht, der ist bei Woland und Quist erschienen.

0: Filmmusik aus dem Film Urania, geschrieben von Panayotis Kalantzopoulos war das. Wir bleiben bei dem Gastland der diesjährigen Frankfurter Buchmesse, Tschechien. Waren Sie eigentlich schon mal in Tschechien? Ich war bis jetzt ja nur in Prag. Und wie mir geht es wahrscheinlich vielen Leuten, dass es aber abseits von Prag noch etwas zu entdecken gibt. Das fanden die Herausgeber der jetzt neu erschienenen Anthologie Jenseits von Prag. Der tschechische Verleger Lubomir Suva hatte gemeinsam mit zwei seiner Kollegen vor etwa 2 Jahren die Idee, deutschsprachige Schriftsteller für 1 Monat nach Tschechien einzuladen. 12 deutsche Schriftsteller, darunter Judith Herrmann, Clemens Meyer und Peggy Medler, waren dann in unterschiedlichen Städten und haben aus ihren Reiseerfahrungen 12 Erzählungen geschrieben. Auch der Autor Gregor Sander, der war für 1 Monat in Tschechien, im ehemaligen Stahlherz Ostrava. Wir haben heute Morgen mit ihm gesprochen und ihn als erstes gefragt, ob er sich diesen Ort Ostrava tatsächlich auch privat als Reiseziel ausgesucht hätte.
1: Wahrscheinlich nicht, nein. Ich war tatsächlich schon einmal da gewesen zu einer Lesung vorher, aber da sieht man die Stadt ja nicht wirklich. Ne? Also da kommt man nachmittags, liest und fährt am nächsten Tag wieder weg. Also ich wäre da sicher nicht normalerweise hingefahren.
2: Aber was war so dann das Erste, das Sie gedacht haben, als Sie dann eben da waren? Vielleicht auch, das habe ich mir ganz anders vorgestellt.
1: Naja, ich hatte ja den Vergleich. Ich habe das Buch Lenin auf Schalke geschrieben. Also ich war lange in Gelsenkirchen. Und das heißt, ich hatte den Vergleich zum deutschen Stahlherz und Kohlerevier. Und da muss ich sagen, saßen in Ostrava viel besser aus. Also die haben diese sogenannte Transformation besser gewuppt, wie man so schön sagt. Es gibt einen Altstadtkern. Wenn man jetzt gar nicht weiß, dass es das alte Kohle- und Stahlzentrum der Tschechischen Republik ist, dann würde man das auf den ersten Blick gar nicht sehen unbedingt.
2: Die Idee dieses Projekts, die war ja ziemlich außergewöhnlich. 12 Autorinnen und Autoren, 12 Städte, jeweils 1 Monat Zeit und dann schreibt jeder eine Geschichte. Mhm. Warum wollte man ausgerechnet Menschen von außen auf Tschechien schauen lassen? Also was sieht ein fremder Schriftsteller möglicherweise, was jemand übersieht, der da jeden Tag lebt?
1: Ach, ich fand das eine ganz reizende Idee unseres tschechischen Verlages. Die sitzen in Brünn und die haben natürlich alle so ihre Probleme mit Prag, weil die ganze Welt nur auf Prag schaut. Und dann war deren Idee auch mal diese Gastland-Idee umzudrehen und zu sagen, wir laden uns die Deutschen ein und die sollen mal hier gucken. Und das fand ich originell. Also das war eine schöne Idee und natürlich guckt man da als Fremder drauf. Und in 4 Wochen kann man auch jetzt nicht wahnsinnig tief eindringen in die tschechische Gesellschaft. Und ich spreche auch gar kein Tschechisch zum Beispiel. Mhm. Und das macht die Sachen natürlich ein bisschen schwierig, aber ich fand das total reizvoll.
2: Mhm. Und Sie haben vielleicht dann nicht so wahnsinnig viel sprechen können mit den Menschen vor Ort, aber Sie haben ja sehr viel beobachtet, ne? Sie sind ja in Ostrava auch viel zu Fuß unterwegs gewesen.
1: Genau.
2: Und da sind Ihnen nicht nur die Häuser aufgefallen, sondern auch die Lücken dazwischen, abgerissene Gebäude, leere Flächen, hinter denen man Geschichten vermutet. Und da finde ich ganz spannend, wie wird denn dann aus solchen Beobachtungen Literatur? Also an welchem Punkt hört dann auch die wirkliche Stadt auf und ihre Erfundene beginnt?
1: Das ist eine gute Frage. Ich mache das immer. Also es ist für mich gar nicht so besonders, sondern für mich gehört das Reisen zum Schreiben immer dazu, auch für alle anderen Bücher. Das heißt, für mich war das jetzt gar nicht so ungewöhnlich. Und für mich ist das dann ganz schlicht Kulisse. Ne? Also ich möchte gerne, dass diese Erzählung dann nach Ostrava riecht und schmeckt und dass man die Stadt vor sich sieht. Aber die Geschichte könnte vielleicht sogar auch irgendwo anders spielen. Also das ist das, was ich so mitnehme. Ich lasse das einfach wie eine Kulisse auf mich wirken und gucke, was kann ich mir nehmen, was kann ich brauchen und was brauche ich nicht. Das ist eben ganz anders als ein Wissenschaftler zum Beispiel oder ein Historiker daran gehen würde. Das ist auch das Angenehme für mich. Also ich bin zu nichts verpflichtet. Ich kann mir einfach wie ein Kind, das Lego spielt, den Stein aus der großen Kiste raussuchen, den ich gebrauchen kann. Und das mache ich auch.
2: Ja, und wenn ich einen Reiseführer über Tschechien lese, dann weiß ich danach vielleicht, welches Schloss ich besuchen kann, wo ich gut essen kann. Was erfahre ich über ein Land durch eben auch so erfundene Geschichten, dass mir ein Reiseführer oder eine Reportage gar nicht zeigen kann?
1: Tja, das ist dann auch wieder bei jeder Autorin und bei jedem Autor in diesem Band unterschiedlich, glaube ich. Jeder geht da irgendwie ein bisschen anders ran. Aber das Reizvolle, glaube ich, ist, die meisten deutschen Leserinnen und Leser werden von diesen Städten teilweise noch gar nicht gehört haben. Ne?
2: Mhm.
1: Also gut, Pilsen und Budweis oder Brno, das hat man schon mal gehört. Aber es gibt eben auch Ústí nad Labem, wo Peggy Medler war. Ich weiß nicht, wie viele Leute das in Schleswig-Holstein kennen. Und ich glaube, dieser Versuch, dich da einfach mal drauf einzulassen und mal zu gucken, wie beschreibt denn Peggy Medler diese kleine Stadt an der sächsischen Grenze? Das finde ich ehrlich gesagt das Reizvolle daran.
2: Haben Sie eine Lieblingsgeschichte Ihrer Kolleginnen oder Kollegen? Vielleicht gerade die von Peggy Medler?
1: Die mag ich gern. Das ist eine, die mag ich wirklich gern. Das ist eine gute Geschichte, aber auch die von Clemens Meyer hat eine tolle Geschichte geschrieben. Ich will jetzt gar nicht so viele rausheben, aber das ist reizvoll und eben auch durch die Unterschiede, wie Kolleginnen und Kollegen da rangehen.
2: Wir haben für alle, die vielleicht tatsächlich bisher nur Prag kennen, ne? Was würden Sie uns nach diesem Projekt zurufen? So, was verpassen wir, wenn wir in Tschechien nie über Prag hinauskommen?
1: Ja, Brünn zum Beispiel. Also Brünn ist das wirklich Einfachste, ne? Also das ist das kleine Prag. Also es liegt auf dem Weg zwischen Prag und Wien und da muss man wirklich mal ausgestiegen sein. Aber ich finde auch, Ostrava hat seinen Charme. Das ist eine große Stadt, das hat fast 300.000 Einwohner. Das ist eine Universitätsstadt, da spricht man auch Englisch, ne? Also das war für mich gar kein Problem, dort mit den Leuten zu sprechen. Ich bin zum Beispiel auch an die Universität in die Germanistik dort eingeladen worden, konnte mit jungen Leuten dort sprechen. Banik Ostrava ist ein bekannter Fußballverein, da bin ich natürlich auch hingegangen. Ich bin ins Theater gegangen, in die Oper. Man kann da viel erleben und manchmal macht es ja Spaß, nicht das zu machen, was immer alle machen. Ne? Und, einfach mal zu gucken. Man ist auch ganz schön, das Land ist klein. Ne? Es ist ein bisschen vielleicht wie die Schweiz. Also man ist in 2-3 Stunden eigentlich überall.
0: Ja, unser Reisetipp hier auf SR Kultur war das. Das war nämlich Gregor Sander, der Mitherausgeber der Anthologie Jenseits von Prag. 12 Städte, 12 Erzählungen. Gregor Sander war in Ostrava und hat darüber eine Erzählung für diesen Band beigesteuert. Er hat mit meiner Kollegin Linda Reitinger gesprochen. Erschienen ist Jenseits von Prag bei Schöffling & Co., hat 336 Seiten und kostet 20 €.

0: 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Das gerade war ein Song der britischen Rockband Skunk Anansi von 1996. Und der Titel, den wir eben gehört haben, Pickin' on Me, da geht es um Mobbing und Rassismus in der Schule. Skunk Anansi mit ihrer schwarzen Frontsängerin Skin waren in den 90er Jahren bekannt für ihre explizit politischen Texte. Und es geht weiter mit einem, der auch schon viel über Rassismus geschrieben hat, allerdings in und über die USA, der gefeierte Schriftsteller Colson Whitehead. Sie kennen ihn vielleicht für seine Bestseller-Romane wie Underground Railroad und The Nickel Boys, für die er beide den Pulitzer-Preis erhalten hat. Er beleuchtet in seinen Romanen immer wieder die abgründigen Seiten Amerikas, also die Geschichte und das Erbe von Sklaverei und Rassismus, der immer noch eine große Rolle spielt in der amerikanischen Gesellschaft. Und zuletzt hat er an einer Gangster-Trilogie geschrieben, die in seiner Heimatstadt New York spielt, im einst berüchtigten Viertel Harlem. Und diese New York Trilogy hat er fertiggestellt mit dem dritten und letzten Band. Der heißt Cool Machine. Christine Gorny stellt uns jetzt den Roman vor.
1: Schon die Widmung, die Colson Whitehead in seinem Buch voranstellt, macht deutlich, wer die eigentliche Protagonistin ist, seine Heimatstadt selbst.
2: For New York fucking City.
1: Während die

0: Das Verbrechen in seinem Erfindungsreichtum ersann tagtäglich neue Permutationen und machte jeden Bürger zum Opfer oder zum Zeugen.
1: Zum Täter wird dagegen wieder Hauptfigur Ray Carney, bekannt aus den vorherigen Bänden. Er betreibt zwar noch sein Möbelgeschäft an der 125. Straße im pulsierenden Herzen Harlems, aber obwohl der Laden gut läuft und er sogar als Händler des Monats ausgezeichnet wird, als erster afroamerikanischer Möbelhändler überhaupt, geht er nebenbei weiter seinen kriminellen Neigungen nach, von denen nicht mal seine Frau und seine erwachsenen Kinder etwas ahnen.
0: So lange versuchte er schon, diese oder jene Seite von sich selbst, das einsame Kind, den kriminellen Emporkömmling, den Rachegeist, an die Luft zu setzen, um Platz zu schaffen für den braven Ehemann, den liebevollen Vater, den aufrechten Geschäftsmann.
1: Vergeblich. Das kriminelle Talent hat Carney von seinem Vater geerbt, samt dessen Verbindungen ins Gangstermilieu. Der Ausflug in die Unterwelt führt diesmal tatsächlich tief abwärts in New Yorks stillgelegte U-Bahn-Schächte, wo obdachlose Menschen hausen.
0: Gemäß jenem erbarmungslosen Naturgesetz wurden die unten umso elender und zahlreicher, je vermögender die oben wurden. Und je mehr Abgehängte und Habenichtse, desto höher musste man bauen, um von ihnen wegzukommen.
1: Wie die vorherigen Bände besteht auch Cool Machine aus drei Teilen. Die unterschiedlichen Plots spielen 1981, 83 und 86. Es geht um Rassismus, afrikanische Raubkunst und die Verstrickung von Politik und Mafia. Zwar sind Carney und seine durchaus sympathischen Gangsterkollegen mittlerweile fast im Rentenalter, laufen aber nochmal zur Höchstform auf, trotz Hexenschuss, Sorgen um die Altersvorsorge und Diskriminierung.
0: Gönnten einem nichts, weil man ein Schwarzer war. Und wenn man's trotzdem kriegte, sagten sie, es läge nur daran, dass man ein Schwarzer war. Der Gelackmeierte war man so oder so.
1: Colson Whitehead analysiert gesellschaftliche Zustände in den USA und fokussiert auf das Kaputte und Brutale. Für zart besaitete Seelen sind manche Szenen nicht als Bettlektüre zu empfehlen, wenn, wie in Horrorfilmklassikern, Augen ausgedrückt werden oder Ermordeten ihre Gesichter ausgeschnitten. Whiteheads Ausflug ins New York der 1980er Jahre ist aber weit mehr als ein Horrortrip. Ebenso komplex wie unterhaltsam beschreibt er ein Harlem, das noch schwarz ist, und ein East Village, das gerade von einer No-Go-Area zum Treffpunkt der Party- und Kunstszene wird. Tatsächlich eine packende Zeitreise nach
0: New York fucking City.
1: Übrigens ist das Buch auch für alle gut lesbar, die die vorherigen Bände nicht kennen.
2: Christine Gorney war das, mit einem Beitrag zum neuen Roman von Colson Whitehead. Wenn Sie den Schriftsteller gerne selber einmal treffen würden, aber nicht nach New York fliegen können, dann können Sie ihn jetzt am Freitag auf der Frankfurter Buchmesse erleben, beziehungsweise am Freitag und am Samstag. Also er liest am Samstag um 12.40 Uhr am Stand der FAZ aus Cool Machine und am Samstag um 10 Uhr am Stand der Süddeutschen Zeitung. Cool Machine wurde von Nikolaus Stingel aus dem Englischen übersetzt. Der Roman ist bei Hansa erschienen, hat 448 Seiten und kostet 27 Euro.

0: Der französische Sänger und Schauspieler Benjamin Biolay war das. Es gibt nicht nur Schauspieler, die singen, sondern auch Fußballspieler, die Bücher schreiben. Bastian Schweinsteiger und Philipp Lahm haben zum Beispiel nach dem Ende ihrer Karriere Autobiografien geschrieben, die von ihrem Weg zum Profifußball erzählen. Und auch Christoph Kramer, der hat 2014 mit der deutschen Nationalmannschaft ist er Weltmeister geworden, auch der schreibt, aber im Gegensatz zu seinen Kollegen nicht nur über sein eigenes Leben, sondern eben auch Fiktion. Vergangenes Jahr erschien sein erster Roman »Das Leben fing im Sommer an«. Nun ist sein zweites Buch mit dem Titel »Wolkenberührpunkt« erschienen. Sally Charelle Delin hat das Buch gelesen und mit Christoph Kramer gesprochen.
1: März 2025. Christoph Kramer hat wenige Monate zuvor seinen langjährigen Vertrag bei Borussia Mönchengladbach aufgelöst und seinen ersten Roman geschrieben. Nun steht er in seiner Lieblingsbuchhandlung, rückt seinen ersten Roman auf den Empfehlungsstapeln zurecht und wartet. So beschreibt er es gleich zu Anfang seines aktuellen Buches. Denn er ist neugierig. Wer wird die erste Person sein, die das Buch kauft?
2: Es ist voll spannend, wenn man sein erstes Buch so in der Buchhandlung sieht. Und dann habe ich das auch so zurechtgerückt, dass es jeder sieht. Weil, ja, keine Ahnung, ich wollte ja, dass es gekauft wird. Und dann saß ich da so. Und ja, es war sehr spannend zu sehen, wie das die Leute sich angucken, auch vielleicht mal hinten drauf lesen, dann wieder weglegen. Und ich dachte, komm, jetzt kauf. Und die erste Person, die ich dann gesehen habe, die mein Buch gekauft hat, die habe ich dann, warum auch immer, auch ein bisschen gruselig, wenn man ehrlich ist, angesprochen.
1: Kramer und sein Käufer kommen ins Gespräch und tauschen sich kurz über ihre Leben aus. Dieses Treffen wird schließlich zum Startpunkt seines zweiten Romans »Wolkenberührpunkt«. Aus dieser Szene heraus entspinnt Kramer die Lebensgeschichte seiner Hauptfigur Roman.
2: Also der Anfang ist genauso passiert wie auch im Buch beschrieben. Allerdings hat er meine Gedanken eher angeregt und meine Fantasie angeregt. Und alles, was danach passiert, hat schon einen ganz großen fiktionalen Teil. Das Treffen ging auch nicht über einen Tag, wie im Buch geschildert, sondern, keine Ahnung, ich würde sagen 10 Minuten, Viertelstunde. Aber es war sehr inspirierend für mich und hat mich zu dieser neuen Geschichte im neuen Buch gebracht.
1: Chris Kramers Protagonist Roman wächst in einer recht durchschnittlichen Familie auf. Der Vater, den er nur den Leutnant nennt, ist zeitweise streng und distanziert. Die Mutter und Schwester stehen ihm näher. Doch in der Nacht der Jahrtausendwende eröffnet ihm der Leutnant, dass er adoptiert ist.
3: Die Rakete verglühte. Keine 2000. Dafür eine Wahrheit, die blieb. Er wusste sofort, dass es stimmte. Das war kein missglückter Scherz. Dafür schauten ihn die Augen zu ernst an.
1: Romans Gefühlswelt wird mit dieser Offenbarung ordentlich durcheinandergewirbelt. Die Versuche, sich wieder zu ordnen, schildert Christoph Kramer in Wolkenberührpunkt, genauso wie seine Schwärmereien für seine Nachbarin Mira, die er abends durch 2 Löcher in den Vorhängen seiner Fenster beobachtet und die später eine enge Freundin wird. Und dann ist da noch sein Kumpel Stevie, der in einem Kinderheim lebt. Was genau Roman, der im echten Leben anders heißt, wirklich erlebt hat und was Chris Kramers Kreativität entsprungen ist, erfahren wir nicht. Das wirkt jedoch besonders bizarr, da Kramer das kurze Treffen mit Roman im Buch zu einer stundenlangen Unterhaltung ausschmückt und in kurzen, zwischengesetzten Kapiteln immer wieder auf sich selbst zu sprechen kommt.
3: Allein, dass ich Eltern hatte, die wirklich für mich da waren, auf die ich mich verlassen konnte und deren Liebe ich jeden Tag spürte. Ihre Liebe hatte mich vollständig umfangen wie die Luft, die ich atmete, und genauso wie den Sauerstoff nahm ich die Fürsorge einfach so hin. Ohne zu hinterfragen, ob ich sie verdient hatte. Ohne mir bewusst darüber zu sein, dass ich sie brauchte, um zu überleben.
1: Wolkenberührpunkt ist gesäumt von ausschweifenden Umschreibungen, dicken Metaphern und mittelmäßigen Kalenderblattsprüchen. Auch die sich entfaltende Story wirkt an vielen Stellen etwas weit hergeholt. Eines schafft Christoph Kramer dann aber doch, sich als ehemaliger Profifußballer verletzlich und sensibel zu zeigen. Auch heute noch leider eher eine Seltenheit.
2: Also ich schreibe mir wirklich im wahrsten Sinne des Wortes was von der Seele. Wenn ich was aufschreibe, dann ist es für mich irgendwie ein bisschen ja, mehr getan. Ich finde, dass die Macht vom geschriebenen Wort eine unglaubliche ist für so meine Seele persönlich. Und von daher, ja, ich schreibe viel. Auch Tagebuch und so. Also mir hilft das. Ich mag das.
0: Das war Sally Charelle Delin mit einer Kritik zu Christoph Kramers neuem Roman Wolkenberührpunkt. Und das war's schon für heute mit Literatur im Gespräch. Bleiben Sie jetzt noch da, denn gleich geht's weiter mit den Nachrichten. Ich bin Sarah Malesch und sage jetzt erstmal Tschüss für heute Abend. Bis zum nächsten Mal.

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1: 20 Uhr. Nach dem massiven Beschuss in der Nacht hat Russland auch tagsüber Städte in der Ukraine angegriffen. Nach Angaben von Präsident Selenskyj zielten viele Attacken auf die ukrainische Energieinfrastruktur. Besonders schwer getroffen wurde die nördliche Stadt Priloki. Dort schlug eine russische Rakete in ein 5-stöckiges Wohngebäude ein. Allein dabei wurden den Angaben zufolge mindestens 18 Menschen getötet, 55 weitere wurden verletzt. Selenskyj wies erneut auf einen Mangel an amerikanischen Patriot-Abwehrraketen hin. Zum Auftakt seiner Frankreich-Reise hat Bundespräsident Steinmeier Deutschland und Frankreich dazu aufgerufen, in Europa gemeinsam voranzugehen. Der Jahrestag des Massakers der Hamas in Israel erinnere daran, wie sehr es eine starke, geeinte europäische Politik brauche. Aus Paris, Kai Rienecker.
2: Es sei ein Staatsbesuch in schwierigen Zeiten, sowohl in Frankreich als auch in Deutschland. Bei einer kurzen Rede in der Residenz des deutschen Botschafters in Paris sprach Frank-Walter Steinmeier von einer Zeit der Kriege und Krisen, in der beide Demokratien angefochten seien, wie seit dem Zweiten Weltkrieg nicht mehr. Europa müsse jetzt erst recht geeint und selbstbewusst für Menschenwürde, Frieden, Freiheit und Demokratie eintreten. Am Vormittag wird Bundespräsident Steinmeier einen Kranz am Grab des unbekannten Soldaten unter dem Triumphbogen in Paris ablegen. Es folgt ein dichtes Protokoll zwischen Élysée-Palast, Assemblée Nationale, Premierminister, der nationalen Ruhmeshalle Pantheon bis zum Staatsbankett mit Präsident Macron.
1: Der Bundespräsident wird von einer großen Delegation aus Deutschland begleitet, darunter auch die saarländische Ministerpräsidentin Rehlinger. Nach dem Schulbusunfall in Völklingen-Geislautern Mitte September gibt es Hinweise auf technische Mängel als mögliche Ursache. Wie die Staatsanwaltschaft dem SR mitteilte, geht das aus einem vorläufigen Gutachten hervor. Demnach ist nicht auszuschließen, dass der Bus trotz ordnungsgemäß eingelegter Feststellbremse wegen technischer Mängel ins Rollen geraten ist. Allerdings könne auch ein Bedienfehler bislang nicht sicher ausgeschlossen werden. Die Ermittlungen dauern an. Bei dem Unfall war ein Schulbus unkontrolliert bergab gerollt und gegen mehrere Fahrzeuge und Häuser geprallt. 14 Menschen wurden verletzt. Wer in den kommenden beiden Nächten auf der A6 bei Kaiserslautern in Richtung Saarbrücken unterwegs ist, muss mit Einschränkungen und kurzen Vollsperrungen rechnen. Zwischen Kaiserslautern Ost und dem Autobahndreieck Kaiserslautern werden neue Schilderbrücken montiert. In der kommenden Nacht wird die Strecke dafür gegen 1 Uhr etwa für 15 Minuten komplett gesperrt. Und das waren die Nachrichten mit Daniel Magar. 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Das Wetter: in der Nacht dichte Wolken mit schauerartigem Regen, Tiefstwerte 15 bis 11 Grad. Morgen nächst regnerisch, Mix aus Sonne und Wolken, windig maximal 15 Grad.
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3: Und das kommt heute von MDR Klassik. Annette Mautner begrüßt Sie dazu ganz herzlich. Wir bringen heute eine Aufnahme des Oratoriums Das Paradies und die Peri von Robert Schumann. Dennis Russell Davies hat diese Aufführung im Leipziger Gewandhaus geleitet. Zur Saisoneröffnung am Sonntag, am 13. September 26, mit dem MDR-Rundfunkchor und dem MDR-Sinfonieorchester. Ein weltliches Oratorium, wie Schumann es nannte. Entstanden ist das Werk 1843 in Leipzig. Hier wurde es im Dezember 43 auch erfolgreich uraufgeführt. Die Liedform hatte Schumann längst für sich entdeckt, aber was sollte aus dem Paradies und der Peri werden? Richard Wagner hatte sich dafür schon interessiert, aber keine Form gefunden. Schumann schließlich wählte die Chorsymphonik. Der Stoff an sich geht zurück auf orientalische Vorlagen aus der persischen Märchensammlung Lalla Rookh, geschrieben vom irischen Dichter Thomas Moore, einem Freund Lord Byrons. Ein orientalischer Stoff mit Erlösungsgedanken. Das muss den Sehnsüchten und Erwartungen des Romantikers Robert Schumann voll entsprochen haben. Für das Gedicht »Das Paradies und die Peri« entwarf er eine Art groß angelegtes Liedoratorium in überwiegend lyrischer Stimmung. Gedacht nicht für den Betsaal, sondern für heitere Menschen, wenngleich die berührende Stimmung überwiegt. Die Bandbreite vokaler Ausdrucksmöglichkeiten in diesem Werk ist sehr groß. Sie zeigt sich insbesondere in den Partien der Peri, einem feenhaften geflügelten Wesen, einem gefallenen Engel, aus dem Paradiesverband, Gründe werden nicht genannt. Manche Quellen sagen auch, ihre Herkunft sei nicht standesgemäß gewesen. Muss sie des Himmels liebste Gabe darbringen, um wieder ins Paradies zu kommen. Diese sucht sie zunächst in Indien. Dort kann auch der letzte Patriot das Land nicht vom Tyrannen befreien. Sein Blutstropfen ist Peris erste Gabe, doch sie wird vom himmlischen Wächter abgewiesen. Auch die zweite Gabe, der letzte Seufzer eines Mädchens in Ägypten, das bei seinem an der Pest sterbenden Geliebten bleibt, findet keinen Anklang. Erfolg hat sie erst mit der dritten Gabe. Ein Verbrecher empfindet das erste Mal Reue für seine Taten beim Anblick eines unschuldigen Knaben. Diese Reuetränen des Sünders bringen die erhoffte Erlösung. Die Peri wird im Himmel aufgenommen. Die Leipziger Uraufführung von Das Paradies und die Peri war Schumanns erster großer Erfolg. Das Werk wurde um die 50 Mal aufgeführt in gut 10 Jahren. Dass es danach verschwand, hat vor allem damit zu tun, dass das Werk missbraucht wurde. 1914 hatte man für eine Totenfeier unserer Heldenscharen das Werk kurzerhand umgeschrieben, umsortiert. Man vertauschte die Nummern des ersten und dritten Teils so, dass der Blutstropfen des zum Vaterlandshelden mutierten Freiheitskämpfers die Gabe wurde, die der Peri Erlösung bringt, nicht die Reuetränen. Bei einer Aufführung während der Schumann-Feiern 1943 in Zwickau wurde dies genauso gehandhabt. Erst in den letzten 30 Jahren hat man sich diesem Werk wieder zugewandt. Nikolaus Harnoncourt zum Beispiel hat die Peri aufgeführt, Sir Simon Rattle und John Eliot Gardiner auch. In Hamburg hat Tobias Katzer das Werk inszeniert. Hören wir in unserem Konzertmitschnitt aus dem Leipziger Gewandhaus jetzt die Teile 1 und 2 von Robert Schumanns Oratorium Das Paradies und die Peri. Es wirken mit Lennecke Reuten, Sopran, in der Rolle der Peri, Hanna Herfurtner, Sopran, die Jungfrau, Ulrike Schneider, Alt, der Engel, Manuel Günther, Tenor, der Erzähler und Tobias Berndt, Bariton, ein Mann. Es singt der MDR-Rundfunkchor und es spielt das MDR-Sinfonieorchester. Die musikalische Leitung hat MDR-Chefdirigent Dennis Russell Davies.

Indes die Peri wacht und lichtmild strahlt in ihre Todesnacht, bis ihre Seelen auferwacht. Mit diesen Worten kommentierte der Chor die ersten beiden Versuche der Peri, wieder Zugang zum Paradies zu finden. Im ARD-Konzert, heute präsentiert vom Mitteldeutschen Rundfunk, hören Sie einen Konzertmitschnitt vom 13. September 2026 aus dem Leipziger Gewandhaus. Robert Schumanns Oratorium »Das Paradies und die Peri« steht auf dem Programm. Soeben verklungen ist der zweite Teil dieses Werkes mit Lennecke Reuthen, Sopran, sie singt die Peri, Hanna Herfurtner, Sopran, die Jungfrau, Ulrike Schneider, Alt, der Engel, Manuel Günther, Tenor, der Erzähler und Tobias Berndt, Bariton, ein Mann. Dazu der MDR-Rundfunkchor und das MDR-Sinfonieorchester, alle unter der Leitung von Dennis Russell Davies. Das Oratorium erzählt die Geschichte der Peri, einem aus dem Himmel verstoßenen Engel. Um wieder Einzug ins Paradies zu halten, muss die Peri des Himmels liebste Gabe darbringen. Das ist zweimal nicht gelungen. Nicht durch den letzten Blutstropfen eines Patrioten, nicht durch den letzten Seufzer einer sich opfernden Liebenden. Beim dritten Mal, so ist es im Märchen, muss es gelingen. Und im dritten Teil, den wir gleich hören werden, findet sie diese Gabe und damit Erlösung. Es sind die Tränen der Reue, die ein Verbrecher beim Anblick eines unschuldigen Kindes vergießt. Den roten Faden, der die insgesamt 26 Nummern dieses Oratoriums verbindet, zieht überwiegend der Chor, der in vielfältigen Funktionen agiert. Als Kommentator in den Situations- und Stimmungsschilderungen, im anteilnehmenden Lamento, in hymnischen Anfeuerungen bis hin zum sakralen Schluss, dem Chor der Seligen. Ein jubelnder Aufschwung, in dem sich die Peri nicht genug tun kann. Diesem dritten Teil von Robert Schumanns Oratorium »Das Paradies und die Peri« wurde gelegentlich der Vorwurf minderer Wirksamkeit gemacht. Wie wir gleich hören werden, zu Unrecht. Der Teil beginnt mit dem Chor »Schmücket die Stufen zu Allas Thron, schmückt sie mit Blumen, Freundinnen, dass auf des Himmels Unterste auch gnädig ein Blick des Ewgen falle.« Es singt der MDR-Rundfunkchor und es spielt das MDR-Sinfonieorchester. Die Leitung hat Dennis Russell Davies.

In einer Aufzeichnung vom 13. September 2026 aus dem Leipziger Gewandhaus brachten wir eine Aufführung von Robert Schumanns Oratorium Das Paradies und die Peri, Opus 50, nach einem Text von Thomas More. Sie hörten soeben den dritten und letzten Teil mit folgenden Mitwirkenden: Lenneke Reuten, Sopran, die Peri, Hanna Herfurtner, Sopran, die Jungfrau, Ulrike Schneider, Alt, der Engel, Manuel Günther, Tenor, der Erzähler und Tobias Berndt, Bariton, ein Mann. Aus den Reihen des MDR-Rundfunkchors die Tenöre Jon-Gun Kim, Falk Hoffmann, der Bass Manuel Helmke als Dassner, Lisa Germeshausen, Ulrike Fulde, Susanna Fee und Nadja Zejankova. Es sang der MDR-Rundfunkchor und es spielte das MDR-Sinfonieorchester. Julia Selina Planck hat den Chor einstudiert. Die musikalische Leitung hatte MDR-Chefdirigent Dennis Russell Davies.

Tonmeister der Aufnahme war Christoph Rönnecke, Toningenieur Robert Baldowski. Das ARD-Konzert, heute präsentiert von MDR Klassik, geht zu Ende mit einer Komposition von Marie Jaël, Dans une rêve. Die Interpreten sind Manon Galli, Violine, Celia Oneto Ben-Said, Klavier, Eloise Lusati, Violoncello, Leo Anino, Viola.

Manon Galli, Violine, Seya Oneto Ben Said, Klavier, Eloise Lusati, Violoncello und Leo Enino, Viola, spielten Dans un Rêve von Marie Jaël. Das war das ARD-Konzert, heute vom Mitteldeutschen Rundfunk. Mein Name ist Annette Mautner. Haben Sie weiter einen guten Abend.

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1: 22 Uhr. Nach dem landesweiten Protesttag von Schülern in Frankreich hat sich Premierminister Le Cornu zur Lage geäußert. Er bezeichnete die Demonstrationen als gerechtfertigt, machte aber keine konkreten Zugeständnisse an die Jugendlichen. Aus Paris berichtet Caroline Düller.
2: Niemand kann den Ängsten der Jugendlichen gleichgültig gegenüberstehen, sagte Frankreichs Regierungschef Sébastien Lecornu wörtlich. Wie eine konkrete politische Antwort auf die Proteste aussehen könnte, bleibt aber auch nach der Ansprache vage. Lecornu verwies auf eine extra eingerichtete Online-Plattform der Regierung. Dort können Schüler Vorschläge und Forderungen festhalten. Lecornu stellte in Aussicht, diese Vorschläge in die anstehende Debatte über den Bildungshaushalt einfließen und das Parlament darüber abstimmen zu lassen. Außerdem wolle die Regierung Ende des Monats erste Entscheidungen präsentieren, um auf Forderungen etwa nach mehr Lehrkräften einzugehen.
1: Die Wahl des AfD-Landtagspräsidenten in Sachsen-Anhalt ist Thema im Koalitionsausschuss. Seit dem späten Nachmittag sitzen die Spitzen von Union und SPD im Bundeskanzleramt zusammen. Dabei dürfte es vor allem um die Frage gehen, woher die zusätzlichen Stimmen für den AfD-Abgeordneten Rausch im Landtag in Magdeburg gekommen sind. Die SPD macht die CDU verantwortlich, die bezweifelt das. Bei neuen russischen Angriffen auf die Ukraine sind laut Präsident Zelensky mindestens 25 Menschen getötet worden. Demnach wurden allein in der Stadt Priloki mindestens 19 Menschen getötet und 55 weitere verletzt. Laut Zelensky hat Russland erstmals in diesem Herbst das Land mit einem der gefürchteten kombinierten Angriffe attackiert. Dazu gehören ballistische Raketen, Marschflugkörper und Kampfdrohnen. 3 Jahre nach dem Überfall der Hamas auf Israel ist auch im Saarland an die Opfer erinnert worden. Unter dem Motto »Nie wieder ist jetzt« haben sich am Abend vor der Synagoge in Saarbrücken etwa 150 Menschen friedlich versammelt. Zu Beginn gedachten sie mit einer Schweigeminute der 1200 Opfer der Terrorangriffe auf Israel. Der Vertreter der deutsch-israelischen Gesellschaft forderte, jüdisches Leben müsse im Saarland und überall auf der Welt frei und sichtbar bleiben können, ohne sich verstecken zu müssen. Wer an den kommenden beiden Nächten auf der A6 bei Kaiserslautern in Richtung Saarbrücken unterwegs ist, muss mit Einschränkungen und kurzen Vollsperrungen rechnen. Zwischen Kaiserslautern Ost und dem Autobahndreieck Kaiserslautern werden neue Schilderbrücken montiert. In der kommenden Nacht wird die Strecke dafür gegen 1 Uhr für etwa 15 Minuten komplett gesperrt. Und das waren die Nachrichten mit Franziska Hans. 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Das Wetter. In der Nacht dichte Wolken mit schauerartigem Regen, Tiefstwerte 15 bis 11 Grad. Morgen zunächst regnerisch, später ein Mix aus Sonne und Wolken mit einzelnen Schauern bei maximal 15 Grad.

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1: Das ist ARD Jazz, das Magazin, und ich bin Ulrich Habersetzer. In der nächsten Stunde geht es hier um Jazz und Literatur, um Jazz-Workshops nur für Mädchen, und es gibt natürlich neuen Jazz. Hier am Anfang mal mit richtig heftiger E-Gitarre. Manchmal muss das einfach sein.

0: Ja, Jazz, der bisschen härteren Gangart. Das war die Schlagzeugerin Mareike Wiening und der E-Gitarrist Kalle Kalima. Kai La Noche hieß dieses Stück. Die Nacht bricht herein. Passend zu unserer Sendezeit. Das neue Album der beiden ist im September erschienen. Es heißt Sinfonia della Santa Muerte und ist inspiriert von Santa Muerte, der Heiligen des Todes. Besonders im mexikanischen christlichen Glauben wird diese Heilige sehr verehrt. Das ist doch ein ziemlich schräges Thema und auch eine bisschen abgefahrene Kombi. E-Gitarre und Schlagzeug im Duo. Ich wüsste auch nicht, dass die zwei vorher schon mal zusammengearbeitet haben. Mareike Wiening und Kalle Kalima kenne ich jeweils aus anderen Bands. Sinfonia della Santa Muerte, so ein Thema, in das man auch wirklich tiefer einsteigen kann. Und mir ging es auch so mit der Biografie von Oscar Brown Jr. Er ist ein bekannter Jazzsänger und Texter aus Chicago und hat viele Texte zu schon existierenden Jazzstandards komponiert, zum Beispiel zu All Blues von Miles Davis oder Work Song von Ned Adderley. Er hat auch die Texte zu dem politischen Werk We Insist Freedom Now Suite von Max Roach aus dem Jahr 1960 geschrieben. Was ich bisher aber nicht wusste, war, dass Oscar Brown Jr. wie sein Vater Geschäftsmann werden sollte, aber sich für die Musik entschieden hat. Oscar Brown Jr. war insgesamt politisch sehr interessiert. Er war auch der erste Moderator der ersten Radiosendung mit Nachrichten speziell für afroamerikanische Menschen. Diese Sendung wurde immer wieder auch nicht ausgestrahlt, weil sie den Verantwortlichen zu politisch war. Am Samstag, am 10. Oktober, hätte Oscar Brown Jr. 100. Geburtstag gefeiert. Er starb im Alter von 78 Jahren. In Deutschland war er auch immer wieder zu erleben. Es gab zum Beispiel ein Big Band-Projekt mit dem NDR und am Samstag wird es da eine Sendung auf NDR Blue geben. Die ist dann im Anschluss auch in ARD Sounds verfügbar. Hier jetzt Musik aufgezeichnet bei Jazz Baltica am 13. Juni 1998. Der Worksong von Ned Adderley mit dem berühmten Text von Oscar Brown Jr. Bruce Cox Schlagzeug, Dwayne Dolphin Bass, Peter Madsen Klavier, Stanley Turrentine Tenorsaxophon und Oscar Brown Jr. Gesang.
1: Worksong.

0: Transparent Hood. Eine Komposition von Pianistin Monika Herzig. Das war sie mit ihrer Band. Peter Kienele hat hier Banjo und Gitarre gespielt und Carina Collis Schlagzeug. Monika Herzig leitet im Moment ein tolles Projekt, nämlich den Jazz Girls Day, der in den nächsten Tagen in Deutschland stattfinden wird. Am Sonntag, am 11. Oktober im Friedrichsforum in Bayreuth und am Dienstag, am 13. Oktober in Hannover in der Rampe. Vor der Sendung hatte ich Gelegenheit, mit Monika Herzig über den Jazz Girls Day zu sprechen. Ich habe sie gebeten, sich mal vorzustellen und auch gleich etwas zu dieser Idee der Veranstaltung zu sagen.
1: Ich bin original deutsch, aber bin 1988 in die USA ausgewandert und wohne seitdem dort und habe seit 4 Jahren noch einen Job in Wien, also pendel jetzt hin und her. Jazz Girls Day liegt mir sehr am Herzen, weil ich komme noch von einer Generation, wo wir Instrumentalistinnen ziemlich rar bis sad sind und waren. Und habe dann nach vielen Erfahrungen auch Aktion ergriffen. Da gibt es eine tolle Banddirektorin an Berklee High School, die Sarah Klein, die hat diese Idee gehabt mit den Jazz Girls Days, mit dem Prinzip, dass man einfach beobachtet, dass diese Dropout-Rate in der Pubertät riesig ist. Wir haben ganz viele, wo anfangen, wo starten, bis es dann zur Uni geht, verschwinden sie aus irgendeinem Grund.
0: Woran liegt das?
1: Vom USA-System, da hat es ja diese ganzen Jazzbands in Schulen. Und das Problem ist, in der Pubertät, was Mädchen nicht machen, ist irgendwo hinstehen und vielleicht ein bisschen unsicher sein mit was. Das heißt, wenn es heißt, wer will ein Solo nehmen oder wer will mal, dann werden die sich auf jeden Fall verstecken. Die Peer Pressure ist super hart. Und die Idee ist, was passiert, wenn man erstens mal Vorbilder hinsetzt, starke Musikerinnen, die, wo man sieht, oh, ich kann das ja vielleicht auch, das gibt's jemand wie mich, und diese Peer Pressure wegnimmt, das machen nur Girls und es ist kein Problem, man kann machen, was man will, es gibt keine falsche Note, ist alles gut. Und die probieren das aus. Und in unserer Erfahrung in den letzten 10 Jahren, ich habe ganz viel in die USA gemacht und jetzt auch hier angefangen. Unser Hannover Jazz Girls Day letztes Jahr war ja nominiert für den Deutschen Jazzpreis. Und ich beobachte und kriege auch das Feedback von den Girls, dass sie sagen, oh, das hat super Spaß gemacht. Und ja, ich fühle mich jetzt, ja, ich kann das, ich werde das jetzt noch mehr probieren. Wenn man da halt diese Dropout-Rate, wenn man da dagegen arbeiten, dann sehen wir die Diversität steigen und dann werden wir so eine richtig schöne bunte Palette irgendwann kriegen.
0: Und wie läuft dann so ein Workshop-Tag ab?
1: Also wir kommen zusammen. Ich fange normalerweise an, sie jam Blues, 2 Noten, erstmal was ausprobieren, ein bisschen Echo spielen, dass man sieht, oh, das ist ja ganz einfach mit dem Improvisieren. Dann werden wir sie in Kombos einteilen und ich bringe ja von den USA auch zum Beispiel die Bethany Robinson mit, die war schon 2-mal Grammy-nominated, Educator of the Year, die ist eine von den tollsten Lehrerinnen, und von Mexiko die Carina Collis, super Schlagzeugerin. Und dann werden die Kombos geleitet, wir tun ein Stück einstudieren und dann machen wir zusammen ein Konzert mit Final Jam Session, C-Jam Blues. Die Eltern und die kleinen Schwestern und die großen Brüder kommen und alle freuen sich und alle gehen heim und denken, wow, der Jazz ist ja cool, da machen wir noch mehr davon.
0: Wie alt sind die Mädchen, die da kommen?
1: Also für Jazz Girls Days machen wir normalerweise 10 bis 18, genau diese Altersgruppe, wo wir sie alle verlieren.
0: Und wie gut müssen die Mädchen dann schon ihre Instrumente spielen können? Ich denke, mit 10 Jahren sind vielleicht doch noch ein paar Anfängerinnen dabei.
1: Genau, gar kein Problem. Die nehme ich immer rein. Wie gesagt, im C-Jam Blues muss man 2 Noten kennen auf seinem Instrument. Idealerweise findet man noch ein paar mehr. Aber solange man die Noten findet und ein bisschen Noten lesen kann, ist das alles, was man braucht.
0: Und was ist dann das Ziel eines solchen Tages?
1: Das Wichtigste ist A, dass es Spaß macht. B, dass alle an Improvisieren was ausprobieren. Also wir lassen keine verstecken und sagen, oh, ich will nicht, sondern jeder versucht mal was. Und dass man mit Selbstbewusstsein heimgeht, Das kann ich, das ist ja gar nicht so wild. Weil Improvisieren ist halt ein Lebensskill sozusagen. Man muss ja jeden Tag Probleme lösen und vorwärts gehen. Und wenn man sich da immer versteckt, dann geht es halt nirgends hin.
0: Haben Sie da auch ein längerfristiges Ziel bei diesen Veranstaltungen? Gibt es irgendwas, wo Sie sagen, in 5 oder 10 Jahren möchte ich das erreicht haben?
1: Also die Forschung über Minderheiten zeigt ja, dass solange eine Schwelle unter 20% mit der Teilnahme ist, dann bleibt es eine Minderheit und dann wird die immer irgendwie auf die Seite geschoben. Aber sobald man diese Schwelle überschreitet, dann löst sich das und dann gibt es kein Thema mehr. Also mein Ziel wäre, mich selber out of business zu tun sozusagen. Das muss zu dieser Rate kommen über weit über 20% und dass es einfach kein Thema mehr ist.
0: Und wie ist das für ganz normale Jazzfans, die zu Hause sitzen und die Musik hören, die in Clubs gehen? Bringt denn denen so ein Jazz-Girls-Day auch was?
1: Ja, die Palette wird halt bunter. Erstens mal, was man auf der Bühne sieht, gibt es verschiedene Ausdruckskräfte und alle nehmen teil. Und auch für die Audiences. Ich meine, es müssen ja nicht, eigentlich nichts dagegen, aber es müssen ja nicht die älteren Herren nur sein, die da zu den Jazzkonzerten sind. Es ist ja für alle. Und wenn es dann ganz verschiedene Leute auf der Bühne geht, dann gibt es auch ein ganz verschiedenes Publikum, das mitmacht.
0: Monika Herzig, Pianistin und Pädagogin, herzlichen Dank für dieses lebendige Gespräch, das wir vor der Sendung aufgezeichnet haben. Sie ist beim Jazz Girls Day in Bayreuth am Sonntag, am 11. Oktober im Friedrichsforum und in Hannover, da sind dann Herbstferien, am Dienstag, am 13. Oktober in der Rampe. Infos gibt's im Web. Es gibt zwar keine Website des Jazz Girls Days, aber wenn man die Daten eingibt, dann findet man da mehr dazu. Und jetzt neuer Jazz von Sängerin Mirna Bogdanovic. Ihr Album erscheint am Freitag, es heißt Glimmerance. Hier das Stück Crossroads. Das Saxophon-Solo spielt Vanya Slavin.

0: Irgendwas zwischen Pop-Hymne und Power-Jazz. Ziemlich mitreißende Musik war das von Sängerin Mirna Bogdanovic. Crossroads hieß dieses Stück von ihrem neuen Album Glimmerance, das am Freitag erscheint. Und morgen, am 8. Oktober, tritt sie live im Zigzag Club in Berlin auf. Dann folgen noch mehrere weitere Termine im Oktober in ganz Deutschland. Morgen wäre auch das X-Jazz-Festival in Berlin gestartet. Das fällt ja bekannterweise aus. Es gibt keine Zuschüsse von öffentlicher Seite. Das ist schon bitter. Die Konzerte finden teilweise statt. Informationen dazu gibt es unter xjazz.com. Ja, der Festivalherbst hat begonnen. Am Wochenende zum Beispiel gibt es das Festival Jazz Arise in Amberg in der Oberpfalz und das SWR New Jazz Meeting geht zu Ende. Das war das 60. New Jazz Meeting und die Saxophonistin Camilla Nebia hat in Freiburg ein Projekt erarbeitet. Das wird sie bei Enjoy Jazz in Ludwigshafen präsentieren und in der Manufaktur in Schorndorf. Und heute beginnt die Buchmesse in Frankfurt und wir öffnen unser ARD Jazz Magazin jetzt ein bisschen hin zur Literatur. Es geht um Rainer Maria Rilke, diesen Dichter, der von 1875 bis 1926 lebte. Der hat immer wieder auch Jazzprojekte inspiriert. Deshalb haben wir Rita Aargauer auf Spurensuche geschickt. Was gibt es da so und warum ist Rilke für den Jazz so interessant?
1: Mit

Ganz konkret beginnt Rainer Maria Rilke im Gedicht Das Karussell. Er beschreibt ein Karussell im Jardin du Luxembourg in Paris 1906. Das Dach, die Figuren, der weiße Elefant, der wie ein Refrain jeweils die einzelnen Strophen beschließt. Doch dann wird es abstrakt. Die Bedeutungen verwischen in den letzten Versen, verlieren sich wie in dem Kreisen des Karussells.

0: So klingt das in der Version der Band Assolia. Ganz licht ist der Klang, durchsichtig und offen. Es klingt ein bisschen nach Chanson, das aber dann instrumental immer mal wieder abdreht. Sie hätten nach Textvorlagen gesucht, wollten gerne etwas auf Deutsch, berichtet Saxophonistin und Sängerin Susanne Volk. Sie sei dann
1: irgendwie auf Rilke gekommen, ich weiß nicht mehr genau wie. Und dann haben wir uns halt wirklich Gedichte von Rilke durchgelesen. Ja, ich meine, es ist bei uns immer so, wenn wir die Gedichte lesen und dann fühlt man irgendwie was. Also man muss was fühlen, so. Man kann sich vorstellen, dazu Musik zu schreiben. Dann funktioniert das auch irgendwie.

0: Assolia sind aber nicht die einzigen, die Rilkes Gedichte vertont haben. Sehr abstrakt etwa klingt Brad Meldows Version mit dem Titel Your First Word Was Light, basierend auf Rilkes Dein allererstes Wort war Licht, gemeinsam mit der Sopranistin Renee Fleming. Oder The Song Goes On von Herbie Hancock, das er nach Rilkes Mein Leben ist nicht diese steile Stunde gemeinsam mit indischen Musikerinnen und Musikern in Mumbai aufgenommen hat. Norbert Stein hat mit den Patter Messengers Rilkes Gedichte hingegen ausschließlich ins Instrumentale gezogen. Und die in Berlin lebende ukrainische Sängerin Tamara Lukascheva hat sich wiederum ganz am Wort orientiert, als sie sich mit dem Werk von Rilke auseinandergesetzt hat.
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0: 2025 vertonte die Sängerin das Gedicht mein Dunkel, da steh ich mit dir. 10 weitere Rilke-Songs folgten. Sie verstehe dieses Programm als Gebet eines modernen Menschen. Und hier zeigt sich, was den Reiz der Lyrik Rilkes heute so groß macht. Rilke steht zwischen den Epochen, zwischen der Romantik, dem Transzendentalen, dem Jenseitigen und der Moderne, der aufkommenden Technik und einem rationalen Weltverständnis. In Rilkes Worten vermischen sich diese beiden Weltauffassungen. Im Dezember 2026 jährt sich sein Todestag zum 100. Mal und seine Sprache, die zwischen Beobachtung und Abstraktion, zwischen Sinnhaftigkeit und Sinnlichkeit funktioniert, ist da vielleicht gerade für den Jazz als Musikrichtung reizvoll. Dichter Heinrich Heine und Komponist Robert Schumann trafen sich in der Musik der Romantik als Ausbruch aus der Welt. Alban Berg vertonte mit dem Wozzeck einen drastischen Naturalismus. Und der Jazz als Stil liegt nicht zeitlich, aber stilistisch dazwischen. Schweift musikalisch ab, ist experimenteller und offener, aber gleichzeitig nicht so schroff wie Alban Bergs Atonalität. Rilkes sanft verschwimmende, trotzdem sinnlich immer fassbare Lyrik erscheint wie ein sprachliches Pendant dazu.

0: Dass sich die Worte trotzdem nicht immer ganz einfach in die Musik einfügen lassen, erzählt Susanne Volk von Assolia.
1: Also was ich manchmal eine Herausforderung fand, war, dass er schreibt manchmal so über die Textzeilen rüber, ne? Wie macht man das jetzt, dass es halt trotzdem man die Reime hört, aber keine Unterbrechungen gibt? Und das war einfach interessant. Also da gab es bestimmt auch Gedichte, wo ich dachte, oh, das könnte ich jetzt nicht. Das könnte ich jetzt nicht vertonen. Da wüsste ich jetzt nicht, wie kriege ich diese Bögen hin. Aber bei vielen war das eben auch so, ja, so schöne Phrasen, die man, wo man direkt so eine musikalische Vorstellung hatte.
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0: Über 500 Vertonungen gibt es von Rilke-Gedichten. Beschränkt auf den Jazz sind die bei weitem nicht. Reichen von Alban Berg und Arnold Schönberg über Leonard Bernstein bis zu Udo Lindenberg. Und geben dieser so eigensinnigen Sprachkunst je eine andere Färbung. Rilke selbst hatte ein ambivalentes Verhältnis zur Musik. Er hatte Respekt vor der Macht, die Musik gerade gegenüber der Sprache hat. Dass seine Worte über so viele Jahre hinweg gegenüber so viel verschiedener Musik bestehen können, ist aber auch ein Zeichen von Macht.

Rita Aargauer über Rilke und Jazz. Und wir hören jetzt sein wahrscheinlich berühmtestes Gedicht, vertont von der Band Azolia. Die belgische Sängerin Sophie Tassignon, die deutsch-amerikanische Saxophonistin und Sängerin Susanne Folk, der deutsche Bassklarinettist Lothar Oehlmeier und der Schweizer Kontrabassist Andreas Welti, Rilkes Der Panther.

Die Band Azolia mit Der Panther. Der Text stammt von Rainer Maria Rilke. Am 29. Dezember ist der 100. Todestag dieses Dichters. Auf dem Album Begegnungen mit Rilke, das am Freitag erscheinen wird, ist diese Musik zu finden. Das ist ARD Jazz, das Magazin, und neue Alben haben in dieser Sendung immer Platz. Letzten Freitag ist die nächste Musik erschienen, die ist also schon auf dem Markt und die ist zu bekommen. Sie stammt vom Schweizer Kontrabassisten Benz Öster. Im Sommer ist er 60 geworden und er hat ein neues Quartett gegründet. Together heißt dieses Album, es ist ein Live-Album und so heißt auch ein Stück darauf. Und dazu eine kleine Geschichte. Im Frühjahr diesen Jahres war ich bei einer Veranstaltung und da haben Podiumsgäste Stücke mitgebracht, die für sie den besonderen Reiz des Jazz ausmachen. Einer davon war der Trompeter Andreas Unterreiner und er hat das Stück Together mitgebracht in einer etwas älteren Version. Komponiert hat es der Pianist Malcolm Brough. Und dieses Stück hat sich mir total eingebrannt. Es hat eine wunderschöne Melodie und klingt ganz natürlich, aber es ist doch ein bisschen tricky, weil die Harmonien ständig wechseln. Und Together als Titel passt natürlich auch perfekt zum Jazz, denn der geht eigentlich nur zusammen. Hier also die aktuelle Version dieses Stücks mit Benz Öster Kontrabass, Albin Ormegard Gitarre, Genus Wesley Schlagzeug und dem Komponisten des Stücks Malcolm Brough am Klavier. Mein aktueller Lieblingsohrwurm. Together.

das neue Quartett von Bassist Benz Öster. Together, so heißt die Band, so heißt das Album und so hieß auch dieser Titel, aus dem wir uns leider ausblenden mussten. Er dauert fast 18 Minuten, die lohnen sich aber total unbedingt ganz anhören. Wir sind schon fast am Ende von ARD Jazz, das Magazin.

Eine Musik gibt es noch, nochmal mit Gitarre, hier aber solo. Von September 2017 bis Mai 2018 hat der amerikanische Gitarrist Miles Okazaki Großes geleistet. Er hat nämlich alle Kompositionen von Pianist Thelonious Monk aufgenommen, solo. Insgesamt sind das 66 Stücke und jetzt veröffentlicht er diese Stücke nochmal in einer 6 CDs umfassenden großen Box. Er hat auch Live-Konzerte gespielt, da spielte er alle Stücke auswendig und 5 Stunden haben diese Konzerte gedauert. Könnte ein tolles Erlebnis sein, am kommenden Samstag, am 10. Oktober, da hat Thelonious Monk 109. Geburtstag, da könnte man sich doch alle 6 Alben am Stück anhören. Oder halt alle Monk-Kompositionen im Original. Beides lohnt sich sicher. 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Da gibt es auch diese Sendung zum Nachhören. Und der direkte Kontakt zu uns ist jazz@ard.de. Wir freuen uns auf Post. Hier jetzt mein Monk-Lieblingsthema Rhythmining, Miles Okazaki Gitarre Solo. Ich bin Ulrich Habersetzer. Gute Nacht.

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1: Im Kanzleramt in Berlin sind am Abend die Spitzen von Union und SPD zur ersten Sitzung des Koalitionsausschusses nach der Sommerpause zusammengekommen. Unter anderem sollen Fahrpläne für die Umsetzung der Reformen aufgestellt werden. Kurz vor dem Treffen hatte Bundeskanzler Merz noch einmal auf die Umsetzung der Beschlüsse zu Rente und Arbeitsmarkt gepocht. Er verwies insbesondere auf das Vorhaben, das Arbeitszeitgesetz zu flexibilisieren. Die Union kritisiert, dass das SPD-geführte Arbeitsministerium dazu noch keinen Gesetzentwurf vorgelegt hat. Ein weiteres Thema dürften die gestrigen Vorgänge im Landtag Sachsen-Anhalt sein. Am dritten Jahrestag des Terrorangriffs auf Israel ist an die Opfer erinnert worden. Zum zentralen Gedenken auf dem Bebelplatz in Berlin-Mitte versammelten sich hunderte Menschen, darunter der israelische Botschafter Prosor sowie Politikerinnen und Politiker. Bundesinnenminister Dobrindt sagte, jeder in politischer Verantwortung müsse dafür sorgen, dass neuer Antisemitismus weder toleriert noch hoffähig gemacht werde. Bundespräsident Steinmeier verurteilte den Überfall in einem Beitrag in den sozialen Medien als schlimmsten Anschlag auf jüdisches Leben seit dem Holocaust. Auch in Israel wurde bei zahlreichen Veranstaltungen der Opfer gedacht. Am 7. Oktober 2023 hatten Terroristen unter anderem der Hamas rund 1200 Menschen getötet. 251 wurden in den Gazastreifen verschleppt. Der Überfall löste den Gazakrieg aus. Nach Angaben der von der Hamas kontrollierten Gesundheitsbehörde gab es bei israelischen Angriffen mehr als 74.000 Tote. Am Jahrestag gab es in mehreren Städten in Deutschland auch pro-palästinensische und israelkritische Demonstrationen. In Berlin kamen nach Angaben der Polizei am Nachmittag nahe dem Checkpoint Charlie rund 70 Menschen zusammen. Am Abend gab es dann eine Demonstration mit rund 700 Menschen, die vom Stadtteil Kreuzberg ausging. Wie die Polizei berichtete, wurden mehr als 10 Menschen festgenommen. Grund sei die Verwendung verbotener Kennzeichen gewesen, darunter Symbole der Terrororganisation Hamas. Unter den Demonstrierenden war auch die schwedische Umweltaktivistin Greta Thunberg. Pro-palästinensische Kundgebungen gab es unter anderem auch in Köln, Münster und Hamburg. Zu der Veranstaltung in der Hansestadt hatte unter anderem die Gruppe Thaura Hamburg aufgerufen, die vom Landesamt für Verfassungsschutz beobachtet wird. Mehr als ein Drittel der Studenten in Deutschland ist einer Auswertung des Paritätischen Gesamtverbands zufolge von Armut betroffen. Bei Alleinlebenden sei die Armutsquote besonders hoch, hieß es. 82% hätten im Monat weniger als 1.445 Euro zur Verfügung. Grundlage der Auswertung sind Daten des Mikrozensus. Eine besondere Belastung stellten die Wohnkosten dar. Mehr als die Hälfte der alleinlebenden Studenten müsse mindestens die Hälfte des verfügbaren Einkommens für die Miete ausgeben, so der Verband. Er und das Studierendenwerk kritisierten, das BAföG halte mit den Lebenshaltungskosten nicht Schritt. Der Nobelpreis für Chemie geht in diesem Jahr an den Franzosen Henri Cargan und den Japaner Kenzo Sohai. Sie werden ausgezeichnet für ihre Erforschung entscheidender Grundlagen für die Entwicklung von Medikamenten, wie die Königlich Schwedische Akademie der Wissenschaften in Stockholm mitteilte. Konkret geht es um chemische Reaktionen bei sogenannten Spiegelmolekülen. Das sind Moleküle, die in zwei Varianten existieren, mit unterschiedlichen Eigenschaften. Bedeutung hatte das Phänomen beim Contagan-Skandal der 1960er Jahre. Vereinfacht gesagt, während die eine Form des Contagan-Wirkstoffs Thalidomid Entzündungen hemmt, führt sein Spiegelbild zu Missbildungen bei ungeborenen Kindern. Die US-Schauspielerin Iva Marie Saint ist tot. Sie starb im Alter von 102 Jahren in Los Angeles. Zu ihren bekanntesten Filmen gehört Der unsichtbare Dritte von Alfred Hitchcock. Gleich für ihren ersten Kinoauftritt in Die Faust im Nacken von Elia Kazan erhielt Eva Marie Saint 1955 den Oscar als beste Nebendarstellerin. Darin spielte sie an der Seite von Marlon Brando. Das Wetter? In der Nacht im Westen Regen, vereinzelt mit Gewittern. Im Osten und Südosten oft trocken, Tiefstwerte 15 bis 7 Grad. Morgen überwiegend stark bewölkt und teils länger anhaltender und kräftiger Regen, im Nordwesten einzelne Gewitter. 13 bis 21 Grad. Am Freitag bedeckt und von Nordwesten Richtung Donau ausweitender Regen. Im Südosten lange Zeit heiter, 12 bis 17 Grad. Das waren die Nachrichten.
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2: Guten Abend. Hat Deutschland genug Empathie für Jüdinnen und Juden? Wird der Broadway-Knaller Stereophonic auch in Deutschland ein Hit? Und wenn Andreas Dresen über seinen neuen Film sagt,
3: dass man in einer langen Beziehung manchmal dazu neigt, mehr die Defizite zu suchen, statt das zu sehen, was nämlich auch da ist, die Schönheit, die Substanz der Beziehung und im weitesten Sinne die Liebe.
2: Ist er dann zu empfehlen? Themen dieser Stunde. Wann scheint immer die Sonne? Ted Fresco und Linda Pitt wissen.

0: der 7. Oktober vor 3 Jahren. Bestimmendes Thema heute auch in Fazit. Schwer wiegen die Traumata durch das Massaker der islamistischen Hamas, bei der mehr als 1.300 Israelis ermordet wurden. Die Antwort der Regierung von Benjamin Netanyahu war der Angriff auf den Gazastreifen. Im Zuge der Bekämpfung der Hamas starben nach einer Studie des Max-Planck-Instituts bis zu 100.000 Palästinenser. Die Zukunft des Gazastreifens ist nach wie vor ungewiss. Das alles hat auch Deutschland gespalten. Sebastian Engelbrecht über den heutigen Tag des Gedenkens, aber auch des Protests in der Hauptstadt.
1: Und wenn mich einmal meine Enkel fragen, Kabale, wie war's in deinen Kindertagen? Dann werde ich meinen Enkeln sagen, nie wieder lassen wir uns verjagen.
2: Der israelisch-deutsche Rapper Ben Salomo schafft eine kämpferische Atmosphäre zu Beginn der Gedenkveranstaltung zum 7. Oktober. 1700 Menschen versammeln sich auf dem Bebelplatz in Mitte am Boulevard unter den Linden. Israels Botschafter Ron Prosor ruft die Deutschen auf, die Drohungen von Islamisten ernst zu nehmen.
3: Diejenigen, die uns hassen, hassen auch euch. Sie hassen, wofür wir stehen. Demokratie, Freiheit und Individualismus. Wir Israelis sind nur die Ersten in dieser Schusslinie. Danach werden die Terroristen auch Deutschland treffen.
2: Der 7. Oktober sei ein Genozid an Juden gewesen. Sie seien gejagt, gequält und in Brand gesteckt worden, nicht umgekehrt, so Prosor. Bundesinnenminister Alexander Dobrindt von der CSU hält eine emotionale Rede. Noch heute wache er manchmal von den bestialischen Bildern auf, die er vom Massaker der Hamas am 7. Oktober gesehen habe. Wenn Pro-Palästina-Aktivisten von Befreiung sprechen, sei das für ihn nicht glaubwürdig.
4: Schaut auf den 7. Oktober. Hier geht es nicht darum, dass etwas befreit werden soll. Hier geht es darum, dass etwas vernichtet werden soll. Hier sollen Menschen vernichtet werden. Hier soll ein Volk vernichtet werden. Hier soll ein jüdisches Volk vernichtet werden. Das steht hinter diesen Parolen.
2: Jeder einzelne antisemitische Angriff, so Dobrindt, sei für ihn ein zusätzlicher Auftrag, weiter offensiv Partei zu ergreifen für Jüdinnen und Juden in Deutschland und für den Staat Israel.
4: Wer in Deutschland meint, er kann jüdisches Leben angreifen, er kann Israel delegitimieren, meine Damen und Herren, der erfährt unseren erbittersten Widerstand, egal ob diese Menschen Linksextremisten, Rechtsextremisten, Islamisten sind.
2: Am Abend ziehen nach Polizeiangaben etwa 700 pro-palästinensische Demonstranten durch Berlin-Kreuzberg und Neukölln, unter ihnen die schwedische Klima- und Palästina-Aktivistin Greta Thunberg. Bis zur totalen Befreiung. Unter diesem Motto riefen Aktivisten im Internet zu der Kundgebung auf. Offiziell ist der Protestzug unter dem Motto »Nieder mit dem Kolonialismus« angemeldet. Die anti-israelischen Demonstranten skandieren, Palästina ist arabisch, fuck you Israel und fuck you Germany. Zu Interviews sind sie nicht bereit. Nur ein Mann, der aus Iran stammt und im Schutz der Polizei den Demonstranten eine israelische Fahne entgegenhält.
5: Die haben über 1200 Leute also geschossen, vergewaltigt, geraped und verbrannt. Die Kinder verbrannt, die Frauen vergewaltigt. Und heute wegen der Solidarität mit den Juden und dem israelischen Volk bin ich da.
2: Auf einem Transparent der pro-palästinensischen Demonstranten heißt es Glory to the Resistance, Ruhm dem Widerstand. Sie rufen There is only one solution, Intifada Revolution. Damit propagieren sie den gewaltsamen Aufstand gegen Israel als aus ihrer Sicht einzig mögliche Lösung des Konflikts zwischen Palästinensern und Israel.
0: Aus Berlin berichtete Sebastian Engelbrecht. Julia Bernstein ist Professorin für Diskriminierung und Inklusion in der Einwanderungsgesellschaft. Sie lehrt in Frankfurt am Main und forscht auch zum Antisemitismus. Schönen guten Abend.
6: Guten Abend.
0: Neben viel Gedenken an die Toten in Israel gab es heute auch kleinere Pro-Hamas-Demos. Wie sehr fasst sie das an?
6: Erstmal muss ich sagen, dass ich das ganz genau schon seit 3 Jahren beobachte, am 7. Oktober, aber auch zum 27. Januar oder 9. November offene Demonstrationen mit antisemitischen Parolen, mit Israel-Hass und man somit zum Teil Geschichte instrumentalisiert zu eigenen Zwecken und zum Teil wie heute ein Narrativ erzeugt, in dem Fälschungen und Entgleisungen stattfinden und man konkrete Fakten so umdreht, dass es überhaupt keine Empathie konkret für das Massaker, für die höchste Anzahl an ermordeten Juden nach der Shoah gibt und jüdisches Leid praktisch verblasst beziehungsweise so gerahmt wird, dass ausgesprochen das Massaker als Anlass genommen wird, Vernichtungsparolen zu rufen. Ich hätte mir gewünscht, dass Zivilgesellschaft darauf reagiert, die immer wieder, nie wieder und Israel Staatsräson ruft oder verspricht.
0: Josef Schuster, der Präsident des Zentralrats der Juden in Deutschland, hat heute in der FAZ geschrieben, 3 Jahre nach dem 7. Oktober sei in Deutschland der, Zitat, Judenhass in neuem Gewand zurückgekehrt. Oft nennt er sich Kritik an Israel, richte sich angeblich gegen den Zionismus und meine in den meisten Fällen doch das Gleiche wie immer. Frau Bernstein, stimmen Sie dem zu?
6: Nicht ganz. Ich würde sagen, dass es nicht zurückgekehrt ist, sondern dass es die ganze Zeit da war. Die Lautstärke ist unterschiedlich und tatsächlich kann man sagen, dass der 7. Oktober wie so ein Brennglas gewesen ist für die Enthemmung des Hasses. Aber wir haben durch und durch in den Forschungen antisemitische Formen auch davor festgestellt und auch israelbezogenen Antisemitismus, der von vielen gar nicht als solcher erkannt und benannt wurde. Die Dimensionen sind neu. Beispielsweise in der Forschung haben wir mindestens vor 3 Jahren nicht darüber gesprochen, dass wir die höchste Todesrate wegen Antisemitismus weltweit verzeichnen. Dieses Jahr ist das deutlich festgestellt worden und ich stimme dem Inhalt von Josef Schuster absolut zu. Ich würde sagen, dass es auch nicht tatsächlich um irgendwelche Kritik an konkrete Geschehnisse oder konkrete Akteure geht. Diese Kritik hat niemals jemand verboten oder eingegrenzt. Die gibt es die ganze Zeit und soll auch geben. Aber in einer pauschalisierten Hassform mit Projektion auf beliebige Juden im deutschen Kontext, egal ob sie religiös sind oder nicht, ob sie rechts oder links oder was auch immer, dass sie die ganze Zeit Rechnung tragen müssen für vermeintliche oder tatsächlich stattgefundene Ereignisse. Das ist unerträglich und das trifft beliebig Juden im deutschen Kontext. Und zwar die ganze Zeit. Und das ist eine neue Qualität und eine bittere Erkenntnis, kann man sagen.
0: Um beim deutschen Kontext zu bleiben, der Bundesverband der Recherche- und Informationsstellen Antisemitismus hat neue Zahlen vorgelegt. Antisemitische Vorfälle sind seit dem Oktober 2023 angestiegen. Gewalttaten gingen zurück. Was die Vorfälle anbelangt, liegen die Zahlen am meisten bei anti-israelischen Aktivisten, gefolgt von Rechtsextremisten und dann mit islamischem beziehungsweise islamistischen Bezug. Inwiefern spiegeln diese Zahlen wider, woran Sie auch zum Thema Antisemitismus in Deutschland forschen?
6: Das entspricht auf jeden Fall dem, was wir in den qualitativen Interviews hören. Dazu würde ich unbedingt noch die antiimperialistische Linke aufnehmen, in der sehr viele antizionistische Parolen, anti-israelische Äußerungen sehr emotionalisierter Art mit Hass oft ausgedruckt werden. Und es geht nochmal nicht darum, dass man ein oder anderes Ereignis nicht kritisieren und nicht verurteilen darf, sondern es läuft oft darauf hinaus, dass bestimmte Parolen auch von dieser Gruppe oder auch von der Mitte der Gesellschaft toleriert wird. Davon die Rede ist, dass Intifada gerufen wird oder konkret Tod den Zionisten gewünscht wird. Und ja, Zionisten sind Menschen, die für jüdischen Staat einstehen oder From the River to the Sea toleriert wird oder Dreieck oder Rote Hände. Abgesehen davon, und teilweise sind sie verboten, teilweise sind sie nie verboten. Sie werden aber allesamt toleriert. Sie werden toleriert nicht von einer Gruppe, sondern von der Gesamtgesellschaft.
0: Ich muss da kurz mal nachfragen, habe ich Sie gerade richtig verstanden, dass Sie sagen, die Gesamtgesellschaft in Deutschland toleriert verbotene Symbole?
6: Nein, haben Sie nicht richtig verstanden. Ich habe gesagt, teilweise sind sie diese Symbole verboten, dann kann man sie nicht tolerieren, sind verboten. Aber teilweise sind sie erlaubt, nicht in allen Bundesländern. Slogan From the River to the Sea auch als antisemitisch gilt. Es gibt lauter Symbole, wo man Israel auf eine Art und Weise darstellt, dass es überhaupt keinen Platz für Israel da gibt, sondern nur als Palästina dargestellt. Und alle diese Dinge suggerieren, dass es keinen legitimen Platz für Juden als Juden gibt.
0: Sie haben Handreichungen erarbeitet gegen Stereotype und Mythen, um damit den Antisemitismus im allerbesten Fall aus der Welt zu schaffen. Wie ist das möglich? Wie können wir alle lernen?
6: Das wäre wichtig, glaube ich, wenn man tatsächlich in der ersten Linie sich die Frage stellt, warum man weniger Empathie hat, wenn es tagtäglich in Deutschland antisemitische Vorfälle passieren und keine Konsequenzen haben. Also jede Person muss sich die Frage stellen, warum erhebt man nicht die Stimme? Warum ist gerade die Zivilcourage bei dieser Gruppe, bei diesem Zustand, wo Juden nicht mehr mittlerweile sich trauen, offen jüdische Identität auszuleben? Warum gehen die denn nicht auf die Barrikaden? Was ist da los, dass man sozusagen das alles mitträgt, indem man nicht darauf reagiert?
0: Aber es wird doch nicht einfach hingenommen.
6: Ja. Tatsachen sprechen für sich, dass wenn Menschen heutzutage offen mit Kippa laufen, offen mit Davidstern laufen, offen Hebräisch sprechen, dann berichten sie uns, dass das auf jeden Fall als eine Provokation und Gefährdung für sie darstellt. Das bedeutet, dass auch einzelne Menschen die Zivilcourage zeigen. Es ist immer noch nicht ausreicht, um ein Klima zu schaffen, in dem Kinder ohne Angst in die Schule gehen können. Heute, glaube ich, ist der richtige Tag, darüber zu sprechen, dass das konkrete, reale Auswirkungen hat, nicht nur auf heute, sondern auch auf die jüdische Zukunft in dieser Gesellschaft.
0: Das heißt, was fordern Sie?
6: Ich kann nichts fordern. Ich hätte mir gewünscht, dass Menschen sich mit der Thematik näher auseinandersetzen und in jedem konkreten einzelnen Fall, wenn ein Vernichtungssymbol oder antisemitische Parole fehlt, dass man das einfach nicht hinnimmt, öffentlich dagegen protestiert. Es gibt unterschiedliche Formen, wenn man möchte, mit Sachen nicht einverstanden sich zeigt, auch wenn sie nicht strafbarrechtlich relevant sind. Denn die meisten Formen des Antisemitismus sind strafrechtlich nicht relevant. Und da ist die jüdische Bevölkerung auf die Zivilcourage angewiesen, auch wenn sie in einzelnen Fällen tatsächlich zum Glück stattfindet, nicht ausreicht, um hier eine jüdische Selbstverständlichkeit zuzusichern. Wenn man die gleichen Reaktionen auf antisemitische Vorfälle übersetzt auf andere Diskriminierungskategorien, dann wird es deutlich, dass Antisemitismus mit anderen Maßstäben gemessen wird. Und darüber kann man sich aufklären, damit diese Kluft zwischen dem Selbstbild und zwischen konkreten Reaktionen weniger wird. Das ist nur aber der Wunsch.
0: Sagt die Soziologin Julia Bernstein. Ich danke Ihnen sehr und wünsche Ihnen einen guten Abend. Vielen Dank für Ihre Zeit.
6: Dankeschön.

0: Eine Interpretation von Hesses berühmtem Satz, jeder Anfang wohnt ein Zauber inne, hier von D-Joe. Sie begann vor 3 Jahren am Broadway in New York, die Erfolgsgeschichte von Stereophonic, bis heute mit 27 Preisen ausgezeichnet. Was begeistert die Amerikaner, aber auch die Briten so, dass Mitte der 1970er Jahre eine Band in ein Tonstudio geht, um eine neue Platte aufzunehmen und sich dabei in unterschiedlichsten Konstellationen in die Wolle bekommt. Geschrieben von David Ajami mit 14 Songs von Ex-Arcade Fireman Will Butler ausgestattet, ist das Stück heute Abend in Deutschland angekommen. Ob der Funken auch in der Berliner Schaubühne übergesprungen ist?
1: Ich habe mit Grover geredet wegen der Stelle in der Bridge.
2: Stellt uns eine scheiß Kaffeemaschine hin, die funktioniert, okay?
1: Weißt du, bei dun dun dun dun, we move.
3: Ich sag's dir.
2: Geil. Menschen werden müde.
4: Ach, scheiße, ich komme da immer zu früh, kann das sein?
5: Und friert.
1: Das ist kein Problem.
2: Und Reg friert.
1: Ich dachte nur, dass man da jetzt einfach einen Takt einfügt und stoppt.
6: Weißt du, es ist einfach echt hart.
1: Also ein Takt stoppt und dann wieder rein und geht auf die Eins bei
6: mir. Es ist einfach echt hart, wenn man hier 16 Stunden am Tag ist mit ohne Kaffee.
3: Ja, okay. Nee, ich werde es dir natürlich sagen.
6: Ja.
3: Natürlich.
4: Du, ansonsten kann ich es auch einfach richtig spielen, ne? Also ja. Ich keine Ahnung, warum ich da mal zu früh komme.
7: Du. Alter, du kannst mich mit dem Zeug nicht alleine lassen. Du musst die Probleme auch mal kommen sehen.
3: Ja, Mann, tut mir leid.
7: Kennst du nicht die 4 Regeln des Toningenieurs?
3: Nee.
7: Du musst da sein, du musst aufpassen, du musst die Wahrheit sagen und du musst mit den Konsequenzen klarkommen. Okay?
3: Ja, Mann, okay.
4: Gut, Leute, alle bereit?
1: Yes.
4: Ja. Hilft ja nichts. Einmal von Anfang?

0: Aus Stereophonic in deutscher Erstaufführung, inszeniert von Thomas Ostermeier. Und mein Kollege André Mumot ist gerade aus der Premiere in der Berliner Schaubühne gekommen. 7 Menschen und ein Tonstudio. Was passiert in diesem amerikanischen Publikumserfolg?
1: Es passiert vor allen Dingen die Produktion eines Albums und das über wirklich eine längere Zeit. Und wir erleben, wie diese Musik entsteht, wie sie eingespielt wird, wie diese Musikerinnen und Musiker der Band zusammenkommen, versuchen, diese Songs zu verbessern, miteinander einen Weg zu finden, sie möglichst gut einzuspielen und gleichzeitig ihre privaten Probleme auch noch zu lösen. Das geht mehr oder weniger schief. Es gibt 2 Paare in dieser Band, die eigentlich von einer Krise in die nächste schlittern und deren Streitereien, deren Probleme miteinander und mit der Band erleben wir. Und das immerhin, heute Abend hat es doch schon über 3 Stunden gedauert, also in länglicher Form, möchte ich mal sagen.
0: In den USA wurde live gesungen und in die Saiten, in die Tasten gegriffen, in Berlin auch?
1: Ja, und das ist, glaube ich, das, was den Erfolg dieses Stücks ausmacht, was auch zu diesem Sensationserfolg in Amerika geführt hat. Man erlebt wirklich, wie die Musik sich verändert, wie sie live gespielt wird, wie nochmal anders gesungen wird, wie nochmal das Schlagzeug anders einen Song anspielt. Man erlebt vor allen Dingen aber auch diese vielen kleinen Probleme. Also irgendwo gibt es eine Tonstörung, es gibt ein Störgeräusch beim Schlagzeug, dann muss 100 Jahre lang versucht werden, den Grund dafür zu finden, und dabei liegen die Nerven wirklich von allen Beteiligten blank. Und dann gibt es die Songs eben von Will Butler, die an Kernmomenten der Aufführung wirklich geradezu explodieren. Die dürfen sich dann ausspielen. Dann gab es natürlich auch Szenenapplaus vom Publikum, weil das dann schon sehr mitreißend ist. Ich glaube, es gibt stärkere Songs auf dem Theater zu hören, aber es ist schon toll, wenn man da mit erlebt, wie die Songs plötzlich zum Leben erwachen.
0: Hat die Inszenierung von Thomas Ostermeier, weil ja das Ganze in den 70er Jahren spielt, etwas melancholisch-nostalgisches, oder wirkt das wie ein Schnappschuss in die Zeit?
1: Das ist ganz interessant. Ich konnte mit jemandem sprechen, der auch die Aufführung in New York gesehen hat, der mich da begleitet hat heute Abend, und er hat gesagt, das ist eigentlich so der Hauptunterschied. Diese Inszenierung in New York, die ging ganz auf in der Nostalgie der 70er Jahre. Gewaltige Schlaghosen, Pelzmäntel und auch diese ganze Studioatmosphäre, ganz authentisch den 70er Jahren nachempfunden. Bei Thomas Ostermeier ist es zeitlos. Da gibt es auch so ein paar Ansätze von Schlaghosen, aber das ist eine Band, die könnte auch heute genauso im Studio zusammenkommen. Das hat also so einen leicht nostalgischen Effekt. Da gibt es auch keine Handys und nichts, was irgendwie mit der aktuellen Kultur wirklich zu tun hat. Aber es ist rausgehoben aus dieser 70er-Jahre-Zeit. Damit fehlt dem Ganzen vielleicht auch dieser nostalgische Faktor ein bisschen. Es wird neutraler, aber es hat dann vielleicht auch ein kleines bisschen etwas, was uns näher kommen kann.
0: Wie gesagt, diese Geschichte spielt ja im analogen Zeitalter, ja, und mit Parallelen zur Aufnahme der legendären Rumors-Platte von Fleetwood Mac. Die Band ist für Babyboomer ein Klassiker. Hat Thomas Ostermeier auch das jüngere Publikum im möglicherweise Retroblick?
1: Ich glaube schon. Ich glaube, dass es wirklich nicht sich schwerpunktmäßig an ein Publikum wendet, das sich noch an die 70er Jahre selber erinnert oder da den musikalischen Schwerpunkt legt. Das ist auch das Charmante, dass die vor allen Dingen die Darstellerinnen und Darstellerinszenierung an diesem Abend etwas sehr Frisches und etwas sehr Heutiges hat. Das sind Menschen auf der Bühne, das muss man mal sagen, die sind eigentlich nicht sonderlich sympathisch. Und je erfolgreicher sie werden und je länger sie an dieser schrecklichen Platte arbeiten, desto unsympathischer werden sie auch. Dieses Ensemble, wir haben ja viele Stimmen gerade auch schon gehört, macht es aber mit großer Herzlichkeit und Freundlichkeit, dass es sich in diese Figuren hineinbewegt und sie wirklich dann doch auch uns ans Herz wachsen lässt. Das ist wirklich eine Leistung, weil das sind Egoistinnen und Egoisten, das sind ziemlich kaputte Leute, die im Grunde genommen sehr nur an ihrem künstlerischen Erfolg hängen und eben an diesen kaputten Beziehungen. Das ist oft sehr anstrengend, das mitzuverfolgen, wie die sich in den Haaren liegen. Aber Marcel Kohler, Eva Meckbach, Thomas Witte, Moritz Gottwald, Magdalena Lermer, Stefan Stern und David Ruland, ich habe sie jetzt mal alle aufgezählt, machen das wirklich fabelhaft.
0: Bis Ende November sind alle Vorstellungen in der Berliner Schaubühne ausverkauft. Ob das anhält?
1: Ich glaube schon, auch wenn man wirklich sagen muss, das Stück von David Atchmi taugt jetzt meiner Meinung nach nicht so wahnsinnig viel. Wenn man die Songs abzieht, sind die Beziehungsdialoge und Situationen schon recht banal, die wir da erleben. Und dafür ist das Stück auch eigentlich ein bisschen lang. Es liegt an der musikalischen Qualität auch der Darstellerinnen und Darsteller, die ihre Instrumente toll spielen, die großartig singen und die, wie ich gesagt habe, mit so einer Herzlichkeit an die Figuren rangehen. Das wird dem Publikum gefallen und ich glaube schon, es wird ein Schaubühnenhit.
0: André Mumot nach der deutschen Erstaufführung von Stereophonic an der Berliner Schaubühne. Weiter geht's jetzt mit Jill Chevalier.
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3: Die Grünen wollen die Vergabe des Deutschen Buchhandlungspreises und des Deutschen Verlagspreises neu organisieren. Wie der Spiegel berichtet, haben sie dafür ein Papier erarbeitet. Die Grünen wollen, dass die Förderung unabhängiger Buchhandlungen und Verlage stärker von politischen Eingriffen abgeschirmt wird. Sie fordern deshalb ein objektives und transparentes Fördersystem. Nur so könnten Kunstfreiheit und Staatsferne gesichert werden. Hintergrund ist der Streit um den Buchhandlungspreis. Kulturstaatsminister Weimar hatte 3 von einer Jury nominierte Buchhandlungen ausgeschlossen und das mit Erkenntnissen des Verfassungsschutzes begründet. Gegen die Entscheidung laufen Gerichtsverfahren. Die Deutsche Nationalbibliothek hat Berichte von Zeitzeuginnen und Zeitzeugen des Hamas-Überfalls auf Israel am 7. Oktober 2023 in ihre Sammlung aufgenommen. Die 182 Interviews enthalten persönliche Erfahrungen und Perspektiven, wie die Bibliothek heute am Standort Leipzig mitteilte, anlässlich des 3. Jahrestages des Hamas-Terrorangriffs. Die Zeitzeugenberichte gehören zu einer Sammlung der USC Shoah Foundation. Diese in den USA ansässige Stiftung dokumentiert Erfahrungen von Antisemitismus seit 1945. Insgesamt mehr als 50.000 Interviews aus dem Archiv der Stiftung können in der Deutschen Nationalbibliothek mit ihren Standorten in Frankfurt am Main und Leipzig digital eingesehen werden. Die Übernahme des Film- und Medienkonzerns Warner Brothers Discovery durch den Konkurrenten Paramount Skydance ist vollzogen. Das neu entstandene Unternehmen Skydance vereint die Filmstudios Paramount Pictures und Warner Brothers Pictures, die Medienunternehmen CBS News und CNN sowie die Streaming- und Fernsehmarken HBO und CBS Television. Viele Beschäftigte der Unternehmen fürchten nun um ihre Jobs. Zudem besteht Sorge um die politische Unabhängigkeit der Medien. Konzernchef David Ellison sprach von einem historischen Tag für die gesamte Branche. Die Milliardärsfamilie Ellison hat enge Verbindungen zu Präsident Donald Trump. Das wird ein großartiges Unternehmen, sagte Trump zu der Übernahme. Eine Klage von 12 US-Bundesstaaten hatte diese nicht verhindern können. Sie hatten argumentiert, der Zusammenschluss der beiden Film- und Fernsehriesen führe zu höheren Preisen, geringerer Qualität und weniger Inhalten für das Publikum. Im Europaparlament in Straßburg sorgt eine Kunstaktion für Aufsehen. Der Däne Jens Galschiöt hat dort seine Skulptur Orange Plague enthüllt, auf Deutsch orangefarbene Plage. Die 2,5 Meter hohe Figur zeigt US-Präsident Trump, nackt und vergoldet, auf den Schultern eines Mannes. In der Hand hält Trump einen übergroßen Golfschläger. Die Skulptur soll bis morgen an dem stark frequentierten Verbindungspunkt zwischen 2 Parlamentsgebäuden stehen. Der dänische Europaabgeordnete Per Clausen hatte den Künstler Galschiöt eingeladen. Dieser kritisiert mit seinem Werk nach eigenen Angaben die Politik von Trump und dessen Haltung zum Klimawandel.
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0: Der Sommer ist vorbei, hier und dort noch ein letzter Hauch, bis die bunten Blätter von den Bäumen fallen. Was auch bedeutet, beste Zeit fürs Kino. Filmkritiker Jörg Taschmann hat sich diese Woche für 2 deutsche Produktionen entschieden. Lügen über meine Mutter und Alte Liebe. Das ist der neue Film von Andreas Dresen mit Dagmar Manzel und Joachim Krohl in den Hauptrollen.
4: Du liest nicht, du interessierst dich nicht, du verblödest langsam.
5: Ich lese jeden Tag Zeitung.
4: Den Sport.
5: Sag mal, wenn du nicht zu Hause bist und ich habe eine Meinung, habe ich dann immer noch Unrecht?
4: Man wird alt, müde, langweilig.
6: Ich will aber nicht müde, alt und langweilig werden.
5: Sauber hat mir lange nicht, schön mit Rahmsoße.
7: Davon bekomme ich Blähung. Leg wieder weg.
0: Jörg, ein alt gewordenes Paar, die Tochter vor der Hochzeit und jede Menge Marotten. Das ist nicht die ganze Geschichte, deren Vorlage der Bestseller von Elke Heidenreich und Bernd Schröder ist.
7: Na, was Andreas Driesen und seine langjährige Drehbuchautorin Leila Stieler gemacht haben, sie haben ein Westbuch sozusagen in den Osten verpflanzt und erzählen damit auch so ein bisschen eine Ost-West-Geschichte, weil die beiden Harry und Lore, die sich hier wunderbar streiten, die leben irgendwo im Osten Berlins am Stadtrand, sind typisch DDR sozialisiert und man hat es ja auch schon gehört, sie sind sich bei nichts mehr einig. Das Grundproblem für Lore besteht darin, dass Harry nur noch sich für den Garten interessiert und seitdem er Rentner geworden ist, meint sie, sei er verbittert. Er wiederum ist darüber sehr ungehalten, dass sie eigentlich geplant hatten, gemeinsam in die Rente zu gehen, sie aber immer noch sehr engagiert in der Bibliothek arbeitet und da zum Beispiel Lesungen mit so Granden wie Christoph Hein organisiert. Das ist so ein bisschen das Grundproblem, was uns Andreas Driesen hier erzählt. Und als dann noch die Tochter, die einzige, die sie haben, einen Wessi heiraten soll in Leipzig, da sagt dann der Vater einfach nur, da fahre ich nicht hin.
0: Die letzten drei Filme, bei denen Andreas Driesen und Leila Stieler zusammengearbeitet haben, waren ja sehr politisch. Und dieser jetzt?
7: Ja, das ist das Interessante. Nun haben sie zwar die Geschichte irgendwie mit in den Osten verlegt, aber so wahnsinnig politisch ist das nicht. Das liegt auch daran, dass sie sich hier wirklich mehr auf diesen Alltag konzentrieren und ein paar Verbalattacken gegen den reichen Wessi, die dann von dem Harry, den Joachim Krull sehr, sehr überzeugend spielt, kommen. Dabei bleibt es auch schon. Das ist eine gewisse Unschärfe, die mich da auch ein bisschen überrascht hat. Als würde Andreas Driesen niemanden so wirklich verprellen wollen und jetzt in einem Deutschland, das es nun doch schon sehr, sehr lange wieder vereint gibt, nicht allzu viele Gräben wieder aufreißen wollen, obwohl ja gerade die politische Situation teilweise auch eine ganz andere ist.
0: Also letztlich ein Feel-Good-Film mit einer langen Liebe und großen Schauspielernamen?
7: Es ist auf jeden Fall ein Schauspielerfilm. Es ist ein Andreas Driesen-Film und ich bin ein sehr großer Fan von Andreas Driesen, weil die letzten drei Filme, die er gemacht hat, sowohl Gundermann wie Rabih Kurnaz gegen George W. Bush und auch In Liebe, Eure Hilde, für mich alle drei ganz unterschiedlich und trotzdem großartig waren, weil sie auch emotional waren, weil sie mich auch gepackt haben. Ich muss zugeben, dass mich diese Geschichte hier lange nicht so richtig mitgenommen hat. Das ist zwar gut gespielt, man guckt sich das gerne an, aber irgendwie hat es mich nicht gepackt. Und als der Film dann so einen Drive bekommt und die beiden dann doch noch so ein bisschen wieder mehr zueinander finden, wo es wieder emotionaler wird, wie man so mittendrin ist, da ist der Film dann auch schon fast vorbei und hat ein Ende, was er aus dem Buch übernommen hat, was mich aber nicht überzeugt. Und das fand ich dann wiederum ein bisschen schade, obwohl man das Ende hier nicht verraten soll. Aber insofern ist es für mich ein Driesen, der sich gut anschaut, den man gerne sieht, der aber keiner der ganz großen Andreas Driesen-Filme in meinen Augen ist.
0: Auch der zweite Film heute fußt auf einem Bestseller, Lügen über meine Mutter von Daniela Dröscher. Es geht zurück in die 80er Jahre in ein westdeutsches Dorf.
8: Muss das sein, dass das da so eng ist? Man könnte fast meinen, du wärst schwanger.
9: Mir ist heute eine Sache klar geworden. Ich werde niemals eine gehobene Stellung bekommen ohne eine vorzeigbare Frau.
10: Trennkost, Spargeldiät, Rohkostdiät, Brigitte-Diät. Nach jeder Diät nimmt man automatisch wieder zu, wenn man wieder normal ist.
11: Du versteckst dich hinter irgendwelchen windigen Theorien, anstatt dich einfach mal zusammenzureißen.
0: Golo Euler spielt den Ehemann, der seine Frau Rosalie Thomas zu dick findet. Ist der Film, Jörg, ein Drama oder eine Komödie?
7: Nein, er ist eher ein Drama, weil es geht schon in erster Linie ja um eine Art toxische Ehe, um eine toxische Beziehung. Da ist diese Mutter, die heißt Cornelia, gespielt von Rosalie Thomas, die eigentlich eine sehr lebenslustige Frau ist, die aufgehört hat zu arbeiten, weil sie eine gemeinsame Tochter bekommen haben und eigentlich will sie da wieder raus. Aber sie musste zu ihrem Mann ins Dorf ziehen, bei der fürchterlichen Schwiegermutter im Haus wohnen, die sie permanent tyrannisiert und maßregelt. Und es ist insofern eine Geschichte über die Provinz, weil es wirklich die BRD pur zeigt, wie sie teilweise eben auch in den 80er Jahren noch organisiert war. Frauen hatten nicht viel zu sagen, Frauen sollten auch nicht unbedingt arbeiten und insofern rebelliert sie dann auch gegen diesen Mann, aber sie versucht es ihm auch andererseits immer wieder recht zu machen und darin liegt eben auch dieses Menschliche irgendwie. Eigentlich will sie raus, eigentlich will sie sich befreien, aber meistens fehlt ihr die Kraft dazu.
0: Und es ist auch eine Rebellion gegen das damalige und langwährende Schönheitsideal?
7: Das sowieso. Also das ist insofern auch mal ein Film, der eben zeigt, wie ja, wie tradiert sowas auch ist. Und dieser Ehemann, der eigentlich ein Versager ist, der immer davon träumt, dass er eine bessere Karriere machen kann, dass er einen besseren Job kriegt. Und dann schiebt er all das, was ihm nicht gelingt, auf seine Frau, die zu dick ist, mit der er sich nicht sehen lassen kann. Also das ist auch ganz interessant eben, wie das erzählt wird, wie letztlich ein Mann hier scheitert und die Frau dafür verantwortlich macht und sich dann an diesen Äußerlichkeiten aufreibt.
0: Wie ist denn diese Geschichte aus der Perspektive der kleinen Tochter von Aaron Lehmann umgesetzt worden?
7: Na, man sieht wirklich, wie sie auf ihre Eltern schaut, auch mit einer gewissen Naivität, auch mit einer gewissen Gutmütigkeit. Also dieser Vater, den Golo Euer sehr, sehr gut spielt, der ist auch nicht nur böse und fies und gemein, der hat durchaus auch was Charismatisches, der hat auch ab und zu so etwas Rührendes. Manchmal mag man den sogar ein bisschen, bevor er dann wieder völlig über die Stränge schlägt. Und diese Tochter will natürlich erstmal nur, dass die Eltern zusammenbleiben, bevor sie dann irgendwann natürlich auch zur Mutter hält, weil sie einfach auch sieht, wie diese Mutter permanent gedemütigt wird. Und der Film hat auch optisch durchaus was zu bieten. Der ist sehr gut fotografiert, teilweise auch so ein bisschen aus dem Winkel des Kindes. Also das ist nicht nur so eine Art Fernsehdramaturgie, auch in den Bildern. Insofern hat mich der Film wirklich sehr überzeugt. Das klingt jetzt zwar nicht nach einer besonders originellen Story, aber er ist sehr schön umgesetzt. Und Rosalie Thomas, die übrigens auch am Drehbuch mitgeschrieben hat, die spielt diese Hauptfigur wirklich sehr, sehr kraftvoll, sehr sinnlich, auch sehr, sehr rührend und teilweise eben auch sehr tragisch.
0: Jörg Taschmann über seine Filme der Woche, Lügen über meine Mutter und alte Liebe, ab morgen im Kino ihres Vertrauens. Im Kinderchor der Mailänder Scala hat sie angefangen zu singen, Malika Arjan. Mit 42 fragt sie sich, ob die Zeit der Abenteuer vorbei ist. Detto Tranoi, unter uns gesagt, Musik in der Kultur.

0: Das Militärhistorische Museum der Bundeswehr. Neben den beiden Standorten in Berlin und auf der Burg Königstein in Sachsen ist Dresden das Zentrum eines der größten Geschichtsmuseen in Deutschland. Gegründet vor 150 Jahren mit einem gläsernen Keil durchstoßen von Architekt Daniel Liebeskind. Morgen wird dort die Sonderausstellung Kunst auf Kommando eröffnet. Alexander Moritz über Gemälde, Grafiken und Plastiken aus dem Kunstbestand der Nationalen Volksarmee der DDR, der seit 1990 zum Besitz der Bundeswehr gehört.
1: Ein Soldat sitzt auf einer zerschossenen Zielscheibe, den halbnackten Rücken zum Betrachter gewendet. Die Uniformjacke der DDR-Grenztruppen ist ihm halb von der Schulter gerutscht. Die Verantwortung, so der Titel des Gemäldes, hatte der Maler Horst Sakolowski selbst gespürt. Er musste bei den DDR-Grenztruppen Dienst leisten. Das Gemälde entstand einige Jahre später, 1984. Die Kuratorin Katja Protte hat es bewusst an den Anfang der Ausstellung über die NVA-Kunstsammlung gehängt.
2: Er wirkt sehr verletzlich, angespannt, wie jemand, der unter der Last der Verantwortung fast zusammenbricht. Da denkt man vielleicht sofort an den Schießbefehl an der Grenze. Man kann das aber auch ganz anders sehen. Nämlich im Hintergrund erkennt man so einen Kondensstreifen im Bild. Das wurde damals als NATO-Flugzeug, das die Grenze verletzt hat und auf die Weise sozusagen den Soldat für eine ganz andere Entscheidung über Krieg und Frieden stellt, verstanden.
1: Diese Ambiguität brachte dem Werk die Kritik der DDR-Oberen ein. Zu unklar, ob das nicht doch Regimekritik war. Dennoch zeigte die DDR es 1988 in ihrem Pavillon auf der Biennale in Venedig. Die meisten Gemälde in den abgedunkelten Räumen des Militärhistorischen Museums sind dagegen ideologisch eindeutiger. Soldaten der frisch aufgestellten DDR-Armee beim Fahneneid, ein strahlender NVA-Oberstleutnant Sigmund Jähn als erster Deutscher im Weltall, ein Militärmanöver mit Truppen des Warschauer Paktes als Ode an die sozialistische Waffenbrüderschaft. Die Skulptur eines napalmverbrannten Kindes prangert den US-Krieg in Vietnam an. Gezeigt werden über 200 Gemälde, Grafiken und Plastiken, darunter Arbeiten von Werner Tübke, Willi Sitte und Arno Rink. Entstanden sind sie größtenteils als Auftragswerke für die DDR-Armee. Für die war Kunst ein Mittel zur Steigerung der Kampfkraft und Gefechtsbereitschaft. Die NVA zeigte die Werke in eigenen Kunstausstellungen, verzierte damit Armeegebäude, Kunstdrucke hingen in Kasernenstuben. Die Westdeutsche Bundeswehr dagegen hatte keine solche eigene Kunstsammlung.
3: Aber die bildende Kunst gehört selbstverständlich zur Militärgeschichte und auch zu einer Kulturgeschichte der Gewalt.
1: Erläutert Museumsdirektor Oberst Rudolf Schlaffer. Ist diese Kunst auf Kommando also gleichbedeutend mit Propaganda? Nicht automatisch, sagt Kuratorin Protte.
2: Wir zeigen beides. Es geht um dieses Spannungsfeld, in dem sich Künstler und Künstlerinnen Handlungsräume erschlossen haben oder auch nicht.
1: Neben Auftragswerken sammelte die NVA auch Laienkunst von DDR-Soldaten und kaufte Werke. Zuständig war eine eigene Abteilung in der politischen Hauptverwaltung der NVA.
2: Es gab die Strukturen, die Kunst eingebunden haben in die Agitation, in die Propaganda. Es gibt sicherlich auch viele Werke, die einfach ideologischen Vorgaben folgen. Aber gerade in den 70er und 80er Jahren entwickelte sich da was sehr Eigenes raus. Da haben Künstler doch sehr individuelle Wege gewählt, sich mit dieser Thematik der militärischen Lebenswelten auseinanderzusetzen. Den Schwierigkeiten des Grenzdienstes.

0: einen sozialistischen Realismus stand, dass man zur DDR stand. Wenn man das nicht tat, war man extrem gefährdet. Also die Stasi hat die Überwachung der Künstler in dieser Zeit auch nochmal viel, viel engmaschiger, viel stärker ausgebaut.
1: Manche, wie der Künstler Gerd Sonntag, wurden auf Betreiben der Stasi zur Armee eingezogen. Davon erzählt die Ausstellung ebenso wie von der Rolle von Frauen in der NVA. Anders als im Westen konnten in der DDR auch Frauen zum Militär gehen. Die staatlich gewollte Verflechtung von Militär und Gesellschaft versinnbildlichen auch die drei Figurengruppen am Eingangsweg zum Museum. Drahtige Soldaten spielen mit Kindern. Die Leichtigkeit der Figuren zierte Brunnen und Plätze in armeeeigenen Freizeitheimen an verschiedenen Orten der DDR. Auch im Urlaub war die Armee nicht weit. Diesen Kontrast thematisiert die Klanginstallation Nachhallen, für die Künstler Christoph Zwiener Kinderlieder eingespielt hat, durch Trommeln auf den hohlen Bronzekörpern der Skulpturen. Am Ende der Ausstellung hängt eine Leihgabe von Norbert Bisky. Junge Menschen in Aufbruchsstimmung, eine Mutter mit Kindern, ihnen gegenüber etwas ratlos ein junger Mann in Uniform der DDR-Grenztruppen. In knalligen Farben hat der Maler seinen eigenen Militärdienst verewigt, den er noch 1990 trotz Verweigerung antreten musste.
2: Kunst auf Kommando? Die neue Sonderausstellung im Militärhistorischen Museum der Bundeswehr in Dresden. Morgen Abend wird sie eröffnet. In Hans von Trotas Kulturpresseschau geht es jetzt um den deutschen Fußball und Literatur in Frankfurt am Main. Frisch in den Zeitungsfeuilletons.
3: Es ist Buchmesse, das lässt sich im Oktober nicht vermeiden. Und es ist KI, das lässt sich gar nicht mehr vermeiden. Also würde sie, die künstliche Intelligenz, wahrscheinlich, bäte man sie darum, die Frage an die Feuilletons generieren, wie sieht es mit KI-Verlagen aus? Es antwortet Jochen Zenthöfer in der FAZ. Auch wenn sich die Überschrift fast schon liest wie aus einer Bild-Literaturmesse-Beilage, KI-Verleger packt aus, so entstehen meine Bücher. Eine Leipziger Minifirma, drei Mitarbeiter, hat bislang 1500 Sachbücher veröffentlicht, im Schnitt 2 pro Tag. Die KI schreibt alles. Jochen Zenthöfer analysiert ausgewählte Textpassagen, befragt den Börsenverein des deutschen Buchhandels und Rechtsanwälte, nützt alles nichts. Illegal ist es nicht. Ob man als Leserin oder Leser wirklich etwas davon hat, ist eine andere Frage. Die muss man, wie bei jedem Buch, blöderweise immer noch für sich selbst beantworten. Der FAZ-Autor meint allerdings, die Titel würden von Menschen geschriebene Bücher nicht ersetzen. Alles, was markante Autoren ausmacht, meint er, fehle der KI. Rettung lauert in der Sache selbst. Das neue Geschäftsmodell ist schon wieder bedroht, denn wer soll Geld für ein KI-Buch bezahlen, wenn er dessen Inhalt durch einen Prompt selbst generieren kann? Das fragt man am besten die KI. Vor der in der Süddeutschen die Bestseller-Autorin Bonnie Garmes warnt. Sie hat beobachtet, KI saugt die Originaltexte auf und gibt sie falsch wieder. Es mache ihr Angst, dass Leute diese Technologie programmieren, die selbst keine Schriftsteller oder Musiker sind, aber künstlerische Arbeit zusammengestückelt weiterverkaufen. Das Merkwürdige an KI sei, dass sie alles so gleich klingen lässt. Das mache sie aber auch anziehend, denn alle mögen das Bekannte. Leute, bei denen dieser Faible fürs Bekannte zum Fetisch wird, meinen bisweilen gar, an der Hautfarbe eines Menschen ablesen zu können, wer dazugehört und wer nicht. Das ist natürlich dumm. Deswegen will sich Jürgen Klopp damit nicht beschäftigen. Der habe, zitiert Elisabeth von Tadden, den Fußballtrainer in der Zeit, keine Zeit für Dummheit. Da hatte man, erklärt die Autorin dem nicht-fußballguckenden Teil der Zeitleserschaft, ihn gefragt, ob er mitbekomme, dass im Netz die deutsche Nationalelf für zu wenig Deutsch, zu wenig Weiß befunden werde. Im Netz war vom großen Austausch die Rede, dem Great Replacement, wie die rechte Influencerin Naomi Seib das ausdrückt. Das ist der Slogan für die rechtsextreme Erzählung, die weiße Bevölkerung Europas werde gerade planmäßig durch Zuwanderer aller Farben ersetzt. So viel trifft zu, erinnert Elisabeth von Tadden. Die Weltmeistermannschaften von 1954, 1974 und 1990 waren komplett Fritz Walter und Andy Brehme Farben. Das Sommermärchen von 2006 war noch mehrheitlich schweinsteigerhaft, ähnlich milchig dann die Weltmeister von 2014, aber bald darauf war von Seiten Alexander Gaulands, AfD, zu hören, dass die Leute einen Boateng nicht als Nachbarn haben wollen. Nun, im Herbst 2026, zeigte das Foto von einer der Kloppschen Mannschaften lauter junge deutsche Männer, von denen nur Kimmich und Nübel die

0: helle Hautfarbe vergangener deutscher Stadtbilder aufweisen. Die Zeit, die viel Zeit braucht, lesen wir in der Zeit, hat viel Macht über uns. Die Ur-Ur-Ur-Europäer, lernen wir alle mal herhören, sind vor circa 40.000 Jahren eingewandert, dunkelhäutig und wurden mit der Zeit heller. Zum Abschluss zitiert sie dann noch den rechtsextremen Autor Martin Sellner, der das Globo Homo Sportsball nennt. Dazu, sagt jetzt wieder Elisabeth von Tadden, sieht man die Mannschaft, die man, ginge es nach der Hautfarbe, für beinahe Weltmeister halten könnte, wenn sie Franzosen wären. Dramatisch fällt dann noch der Blick nach Norwegen aus. Der dortige Nationaltrainer klagt nämlich, er habe zu wenige Spieler mit Migrationshintergrund und meldet diesbezüglich, Zitat, erschreckende Zahlen. Was die KI aus dieser verwirrenden Gemengelage wohl machen würde, ich werde dafür sorgen, dass ich das nie erfahre.
1: Hans von Trotha's Kulturpresseschau in Fazit mit Gabi Wurtke. Eine gute Nacht.

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1: 0 Uhr. Heute wird im Bundestag über den Entwurf der Steuerreform beraten. Die Union will die Reform nutzen, um Druck auf die SPD zu machen. Dabei knüpft die Partei schon jetzt ihre Zustimmung an Bedingungen. Lissy Kaufmann für SR Info.
2: Die Reform könne erst dann beschlossen werden, wenn auch andere Dinge entscheidungsreif auf dem Tisch lägen, sagt der finanzpolitische Sprecher der Unionsfraktion Günzler dem ARD-Hauptstadtstudio. Günzler nennt die Arbeitsmarkt- und Rentenreform und spricht von einem klaren Signal an die SPD, die jetzt auch liefern müsse. Nur dann sei man bereit, dass etwa der Reichensteuersatz künftig schon ab 250.000 Euro greifen soll. Die Reform sieht außerdem vor, kleine und mittlere Einkommen zu entlasten, etwa indem der Grundfreibetrag und das Kindergeld erhöht werden.
1: Die Union will außerdem darauf drängen, die kalte Progression auszugleichen. Das ist der Effekt, wenn der Arbeitgeber in Inflationszeiten das Gehalt anhebt, der Arbeitnehmer dadurch aber einen höheren Steuersatz zahlen muss. Angesichts der anhaltenden Schülerproteste in Frankreich hat Premierminister Le Cornu bessere Lernbedingungen zugesichert. Er stellte jedoch keine zusätzlichen Finanzhilfen im Bildungsbereich in Aussicht. Wie er am Abend in einer Ansprache mitteilte, wird die Regierung pragmatisch handeln, um den Erwartungen der Gymnasiasten gerecht zu werden. Im Bildungsbereich seien im kommenden Haushalt Mehrausgaben von 1,2 Milliarden Euro vorgesehen. Die Bildungsgewerkschaften hatten 10 Milliarden Euro verlangt. Der Europäische Rechnungshof hat vor einer zunehmenden Schuldenlast der EU gewarnt. Wie aus dem Jahresbericht der unabhängigen Prüfsteller hervorgeht, könnten sich die von der EU aufgenommenen Schulden bis 2027 auf 1 Billion Euro erhöhen. Ohne zusätzliche Einnahmequellen könne im EU-Haushalt eine erhebliche Finanzierungslücke entstehen. Um sie zu schließen, könnten, so wörtlich, schwierige Entscheidungen nötig werden, etwa höhere Beiträge der Mitgliedstaaten oder Abstriche bei politischen Zielen. Zum Auftakt seiner Frankreich-Reise hat Bundespräsident Steinmeier Deutschland und Frankreich dazu aufgerufen, in Europa gemeinsam voranzugehen. Bei einer kurzen Rede in Paris betonte er, der Jahrestag des Massakers der Hamas in Israel erinnere daran, wie sehr es eine starke, geeinte europäische Politik brauche. Offiziell beginnt der Staatsbesuch am Vormittag. Auf dem Programm stehen vor allem Begegnungen mit Frankreichs Präsident Macron sowie Premierminister Le Cornu. Steinmeier wird von einer großen Delegation aus Deutschland begleitet. Darunter ist auch die saarländische Ministerpräsidentin Rehlinger. Und das waren die Nachrichten mit Franziska Hans. 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Das Wetter: in der Nacht dichte Wolken mit Regen, Tiefstwerte 15 bis 11 Grad. Morgen zunächst regnerisch, später ein Mix aus Sonne und Wolken mit einzelnen Schauern, windig bei maximal 15 Grad. Die Zeit: es ist gleich 0.03 Uhr.
3: 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Am Mikrofon Johannes Hitzelberger. Herzlich willkommen zu 2 Stunden mit Musik von Beethoven, Adam Valentin Volkmar, Antonín Dvořák, Edvard Grieg und Johann Wagenaar. Das alles in Aufnahmen aus dem Archiv des NDR. Wir beginnen mit Beethoven. Sein Klavierkonzert Nummer 4, G-Dur, entstand 1805, in der gleichen Zeit, in der Beethoven an der 5. und 6. Symphonie arbeitete. In dieses 4. Konzert ist tatsächlich viel vom symphonischen Geist eingeflossen, mit dem Beethoven seinerzeit schwanger ging. Ob es wirklich Beethovens größtes Klavierkonzert ist, wie Robert Schumann seinerzeit behauptete, das mag jeder selbst beurteilen. Für uns spielt Jefim Bronfman zusammen mit dem NDR-Sinfonieorchester unter Christoph von Dohnányi.

Ludwig van Beethoven, Konzert für Klavier und Orchester Nummer 4 in G-Dur, Opus 58. Das waren Jefim Bronfman am Klavier und das NDR-Sinfonieorchester unter der Leitung von Christoph von Dohnányi. Ein Konzertmitschnitt von 2008 aus Lübeck. Wir kommen zu Adam Valentin Volkmar. Geboren in Schmalkalden 1770, im selben Jahr wie sein großer Zeitgenosse Beethoven. Er lebte und wirkte in Hersfeld und dann hauptsächlich in Rinteln an der Weser. Dort war er Musiklehrer am Gymnasium und versah das Amt des Organisten an der Hauptkirche St. Nikolai bis zu seinem Tode im Jahr 1851. Eine zeitgenössische Beurteilung der Volkmarschen Kompositionen aus dem Jahr 1846 lautet: Sie sind nicht nur regelrecht, sondern auch gefällig, ansprechend, lieblich in der Melodie und angemessen kräftig in der Harmonie. Hier eine Kostprobe seiner Kammermusik.

Adam Valentin Volkmar. Quartett für Klarinette, Violine, Viola und Violoncello in F-Dur. Es musizierten Mitglieder des Arte Ensemble Hannover. Ulf-Guido Schäfer, Klarinette, Katrin Rabus, Violine, Christian Pohl, Viola und Ute Sommer, Violoncello. Anfang des Jahres 1877 schrieb Antonín Dvořák innerhalb von nur 4 Tagen 3 mehrstimmige Lieder für Männerstimmen. Das dritte Lied, Der Fiedler, verwendete Dvořák 7 Monate später als Thema für seine symphonischen Variationen für Orchester, Opus 78. Sie gehören zu den bekanntesten Variationswerken für Orchester, gleich nach den noch häufiger gespielten Haydn-Variationen von Dvořáks gutem Freund Brahms. Genießen wir ein Zeugnis von Dvořáks überragender Kunst der Orchestrierung.

Symphonische Variationen für Orchester Opus 78 von Antonín Dvořák. Das war das NDR-Sinfonieorchester unter der Leitung von John Elliott Gardiner. Und hier im ARD-Nachtkonzert geht es weiter mit Kammermusik von Edvard Grieg für Violine und Klavier.

Stefan Wagner und Christopher Ogden spielten diese Sonate für Violine und Klavier Nummer 2 G-Dur Opus 13 von Edvard Grieg. Was fällt Ihnen zu Cyrano de Bergerac ein? Zuallererst wohl die lange Nase. Der Dramatiker Edmond Rostand erzählt Cyranos Geschichte als die eines hoffnungslosen Romantikers, dessen Liebe zu seiner Cousine Roxane kein glückliches Ende findet. Der Komponist Johann Wagener hat sich von Cyrano zu dieser Konzertouvertüre inspirieren lassen.

Cyrano de Bergerac, Konzertouvertüre für Orchester von Johann Wagenaar. Das war das NDR-Sinfonieorchester unter der Leitung von Joaf Talmy. Und das war das ARD-Nachtkonzert Teil 1. Nach den 2 Uhr Nachrichten geht es weiter mit einer außergewöhnlichen Frau, Florence Price.

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1: Um 2 Uhr mit Wolfgang Berger. Die Spitzen von Union und SPD haben ihre Beratungen im Koalitionsausschuss beendet. Die Sitzung dauerte etwa 4 Stunden. Aus der Nachrichtenredaktion Karin Busche.
2: Bis tief in die Nacht ging es diesmal nicht. Kurz nach 22 Uhr war der Koalitionsausschuss zu Ende. Was besprochen wurde, ist bisher nicht bekannt. Aber aus Regierungskreisen hieß es, die Gespräche hätten in einer guten Atmosphäre stattgefunden. Man habe sich ausgesprochen, auch über die Ergebnisse der letzten Wahlen in Sachsen-Anhalt, Berlin und Mecklenburg-Vorpommern. Außerdem habe man darüber gesprochen, wie der Zeitplan ist bei den verabredeten Reformen. Die Regierungsfraktionen sollen heute informiert werden. Es hieß aber schon vorher, dass es keine neuen Beschlüsse geben würde.
1: Frankreichs Premierminister Le Cornu hat sich in einer Ansprache an die protestierenden Schülerinnen und Schüler gewandt. Darin versprach er, die Lernbedingungen an den Schulen zu verbessern. Mehr Geld werde es aber nicht geben. Dafür solle es mehr Vertretungslehrer, überarbeitete Stundenpläne und Änderungen beim Zulassungsverfahren an den Universitäten geben. Die Bildungsgewerkschaften fordern dagegen zusätzliche Ausgaben in Höhe von 10 Milliarden Euro. Für heute haben sie erneut zu einem Protesttag aufgerufen. Bei russischen Angriffen auf die Ukraine sind innerhalb eines Tages mindestens 25 Menschen getötet worden. Das teilte der ukrainische Präsident Selenskyj mit. Aus Kiew Nils Buhler.
3: In Kiew wurde am späten Nachmittag Luftalarm wegen Drohnen ausgelöst. Nach Informationen von Bürgermeister Vitali Klitschko sind Trümmerteile einer abgeschossenen Drohne auf ein 5-stöckiges Wohnhaus gestürzt. Währenddessen stieg die Zahl der Opfer in Priloki weiter an. In der kleinen Stadt östlich von Kiew sind